0: Bitte, meine Herrschaften, gehen Sie in die
1: Bucht. Es ist doch nur eine Vorsichtsmaßnahme, Madame.
2: Also, ich will das Ding nicht.
1: Aber Sie müssen Ihre Schwimmweste anziehen.
2: Nein, ich denke nicht dran. Ich finde das Ding abscheulich. Ich komme hier vor wie ein
3: Herzchen. Alle tragen sowas diese Saison. Es ist der letzte Schrei. Hey, Stuart, seien Sie so gut und melden Sie mich ab beim Friseur. Sagen Sie, stechen Sie.
4: Ja, Madame.
0: Meine Damen, bitte in die Boote.
2: Das macht mich ja dicker, als ich bin.
0: Kommen Sie, meine Damen, kommen Sie.
2: Geben Sie mir sofort meine Schatulle. Es war eine große. Das ist meine.
5: Meine Damen, Ruhe, nicht alle auf einmal.
2: Herr Zahlmeister, ich muss meinen Schmuck wieder haben, bitte. Er ist in Ihrem Safe. Hier ist der Beweis. Ich habe eine Quittung.
5: Aber wir haben doch gehört, dass die Frauen und Kinder schon in die Boote gehen.
6: Aber hier können Sie nicht durch. Fürs Zwischendeck geht's hier nicht zu den Booten, ich sag's doch.
5: Na, wo denn sonst?
7: Die Türen der unteren Decks werden geöffnet, sobald wir Befehl haben.
5: Ach nein, was Sie nicht sagen. Na, das wollen wir doch gleich mal sehen.

0: Ich muss leider noch mehr Dampf abblasen.
1: Dann müssen wir aber etwas mit dem Strom sparen, Sir.
0: Schalten Sie erstmal im Kesselraum die Ventilatoren aus.
1: Ja, das hilft dann schon. Gut. Wie sieht's denn oben aus, Sir? Haben wir noch eine Chance?
0: Was auch passiert, wir müssen für die Beleuchtung sorgen. Ich werde euch Bescheid sagen, wann ihr Schluss machen könnt. Und dann sorgt jeder Mann für sich selbst. Aber so schlimm wird's nicht werden. Ich habe gehört, die Capetia ist auf dem Weg zu uns. Sie muss jeden Augenblick hier eintreffen.
1: Tja, wollen wir hoffen, dass er recht hat, Jungs. Wenn einem von euch zum Beten zumut ist, dann soll er es tun. Die anderen können mit mir eine Tasse Tee trinken.
2: Schalten Sie Heizung und Warmwasser ab. Alles, was Sie wollen. Ich brauche jedes bisschen Dampf, das Sie mir geben können.
3: Aye, aye, Sir.
2: Danke, Chief. Mr. Dean?
4: Sir.
2: Treffen Sie Vorbereitungen für die Aufnahmen der Überlebenden. Lassen Sie alles Unwichtige stehen und liegen. Lassen Sie sofort die Boote klammern. Legen Sie elektrische Lampen ums ganze Schiff. Öffnen Sie alle Gangwehrlucken. Und befestigen Sie eine Leine an jeder Lukenöffnung. Und Segeltuchschlingen für die Verletzten vorbereiten. Und wir müssen auch überall die Leitern runterlassen. Haben Sie verstanden?
4: Aye, aye, Sir.
2: Gut. Rudergänger, rufen Sie den Doktor und den Oberst Stuart an und bitten Sie die beiden zu mir auf die Brücke.
5: Aye, aye, Sir.

0: abgeschlossen. Hier kann sie nicht mehr rein. Das Boot ist voll. Wir kicken
1: Mami. Mami. Ihr müsst sie durchlassen. Das ist doch meine Mami. Mami, Mami, komm. Lass sie durch.
0: Dann hilft's nichts. Kommen Sie rein.
2: Kommen Sie mit ihm. Ich gebe Ihnen meinen Platz.
0: Ach, haben Sie viel
2: Joe,
0: Platz.
2: Übernimm du das Boot.
3: In Ordnung.
0: Ich komm schon, Liebling.
4: Klar, zum Wegführen.
5: Was ist los? Haben Sie hier nicht das Kommando?
2: Ich bin kein Seemann, Sir. Joe macht das genauso gut. Frauen und Kinder zuerst, Sir.
4: Langsam wegführen! Schnell! Mach doch zu, Leute! Los! Schnell! Runter!
6: Anhalten!
4: Was zum...
6: Wollen Sie sich hier gefälligst nicht einmischen? Sind Sie wahnsinnig? Die Boote müssen zu Wasser!
5: Die kommen auch zu Wasser! Wollen Sie etwa die Leute ertränken? Das kann nämlich passieren, wenn ich die Boote zu schnell runterlasse. Also gehen Sie hier weg! Bitte! Langsam weiterfahren.
7: Du, der kann sich auch was gefasst machen, wenn wir nach New York kommen.

0: verstehe das nicht. Sind die blind?
1: Das ist schon der sechste, die sie abfeuern.
2: Ja, ich glaube, wir melden es lieber dem Captain.
3: Ja, was ist?
4: Der große Dampfer, Sir, der feuert Raketen ab. Jetzt schon die sechste.
3: Vielleicht tauschen Sie mit einem anderen Schiff Signale aus wegen dem Eis. Morsen Sie mal mit der Lampe rüber und fragen Sie.
2: Also. Der Captain meint, Sie warnen vielleicht irgendein anderes Schiff wegen dem Eis.
1: Sieht das nicht etwas merkwürdig aus?
2: Ich versuch's nochmal mit der Lampe.
1: Die scheinen Schlagseite zu haben.
2: Das kann an dem Winkel liegen, in dem Sie zu uns stehen.

0: Bitte, meine Dame.
1: Meine Freundin sitzt drüben im anderen Boot. Ich möchte gern zu ihr.
0: Mr. Andrews.
2: Meine Dame, Sie müssen einsteigen.
1: Aber warum denn? Im
2: Bitte, meine Dame, Sie können sich Ihr Boot nicht aussuchen. Steigen
0: also?
2: Sie doch ein.
0: Einsteigen. Bitte einsteigen.
3: Ich möchte so gerne in mein Bett, Vati.
4: Du wirst jetzt schön mit der Mami Boot fahren.
1: Erst schicken Sie uns rauf und dann sollen wir wieder unten warten.
5: Die Boote sind oben auf Deck.
1: Sie wissen wohl nicht, was Sie wollen.
5: Entschuldigen Sie, Madam.
1: Ich werde mich in New York über die Schiffsführung beschweren.
5: Ja, Madam.
1: Pünkt.
6: Ich verstehe das nicht. Wenn keine Gefahr ist, warum wir dann Schwimmwesten umlegen sollen? Erklären Sie mir das.
7: Ich will nicht mit Ihnen streiten. Ich will nur, dass alle ganz einfach ihre Schwimmwesten umlegen sollen.
8: Pat und ich haben Weg nach oben gefunden. Komm.
0: Wo ist Pat?
8: Der ist schon da. Komm mit.
9: Vielleicht morsen die da drüben, aber ich verstehe nicht, was sie geben.
10: Kann vielleicht eine Positionslampe flackern.
9: Am liebsten würde ich mit einer Kanone reinballern.
0: Bitte, meine Damen. Kommen Sie bitte. Den Gang bis zu Ende. Bitte, Madame. So, bitte.
11: Das Wasser geht schon bis zum E-Deck. Wir haben nicht viel Zeit mehr. Wenn Sie nicht wollen, braucht ihr Gewalt.
0: Gut.
12: Immer weiter. Schnell hinauf zu den Booten, meine
0: Hier
12: Dame.
0: Hier lang, meine Dame. Kommen Sie. Gehen Sie schnell rauf. Den Gang bis zum Ende.
1: Nein. Ich krieg's in das Boot. Ich sag, ich muss sterben, ich lieber. Ich war noch nie in meinem Leben in solch einem Boot. Nein, ich stehe nicht. Ich falle ins Wasser. Ach, nein,
10: Effie,
1: bitte.
10: Alles nicht mehr.
1: Nein.
10: So, hier kommen wir raus.
13: Bravo, Mike. Nun gehen wir hier durch.
10: Ah, los.
0: Halt, Leute! Hier ist kein Zwischendeck, hier ist zweiter Klasse!
10: Was Sie nicht sagen.
13: Immer mit der Ruhe, Mann. Wir bringen nur die Frauen rauf zu den Booten.
0: Das ist gegen die Vorschrift. Ich verliere meinen Posten.
10: Du verlierst dein Gebiss, wenn du nicht ruhig bist.
0: Lass mich los!
13: Lass ihn zufrieden.
10: Los, schnell weg, sonst holt er sich noch Hilfe.
13: Hallo, Sie! Wo geht's hier lang zu den Booten?
14: Wo Sie wollen, mein Freundchen. Wo Sie wollen. Alle Wege führen nach Rom.
10: Komm hier lang, Pat.

0: Ich bin
1: gehen, ich will nicht fort von dir!
0: Wir müssen ins Boot, Madame. Bitte
1: nein!
0: Wir müssen gehorchen. Ich finde schon noch Platz in einem anderen Boot.
1: Nein.
0: Bitte steig ein,
2: Robert, ich bin mir nicht im Klaren.
3: Scheint, wir müssen auf die Autofahrt nach Boston verzichten und die Bahn nehmen.
2: Ich kann dich doch nicht allein lassen,
3: mir
2: Robert.
3: Mir macht nur Sorge, dass Onkel Henry nun vergeblich auf uns warten wird.
2: Ich will hier bei dir bleiben.
3: Mein Schatz, ich habe von dir im Leben noch nie Gehorsam verlangt. Aber diesmal muss ich es. Übrigens gehen nur der Form wegen Frauen und Kinder zuerst. Für uns Männer wird dann auch gesorgt.
2: Sagst du mir die Wahrheit?
3: Ja, natürlich.
0: Darf ich bitten, Madame? Die Kinder reiche ich Ihnen zu.
3: Und nun seid brav. Folgt schön der Mami.
4: Ja, Vati.
5: Ja.
6: So, komm her. Hopp.
3: Leb wohl, mein kleiner Junge.
0: Komm, mein Junge.
2: Danke.
0: Gut. Lassen Sie alles zurücktreten. Weg vom Boot.
7: Aye, aye, Sir.
0: Zurücktreten. Bitte, meine Herrschaften, zurücktreten.
7: Zurücktreten, Sir. Wir lassen es jetzt runter. Zurücktreten, bitte.
0: So, langsam wegfieren. Vorsicht, meine Damen. Hände weg von der Bordwand.
2: Sag auf Wiedersehen.
4: Wiedersehen, Vati.

0: Das ist die erste Klasse.
1: Los, kommt weiter. Das ist mir egal, Mary. Mir gefällt das Ganze nicht. Wir gehen jetzt rauf.
2: Ein Augenblick. Wir sagen Ihnen, wann Sie rauf können.
1: Wer bestimmt denn das?
3: Nummer 18. Los.
4: Gut. Langsam wegfieren. Halt, stopp. Los, kommen Sie raus!
5: Da ist doch noch Platz im Boot! Und ich dachte...
4: Nur für Frauen und Kinder!
6: Miss Russell! I thought you'd gone to the boat!
7: My pig! I must have my lucky pig!

0: Dann habe ich aber genug.
1: Ich gebe Ihnen später gern Revanche.
0: Ja. Später.
2: Vielleicht hat er eine Verabredung.
3: Wer weiß, vielleicht hat er auch recht. Ich verstehe nicht viel von Seefahrt, aber mir wird langsam klar, dass wir in einer schiefen Lage sind.
1: Und was spielt man unter solchen Umständen? Schafskopf vielleicht?

0: Was ist, Philipps?
1: Die Carpathia, Sir. Sie macht 17 Knoten und könnte heute Nacht um 3:30 hier sein.
0: Es ist viel zu spät. Wir müssen jemanden suchen, der näher ist.
1: Ja, Sir.
2: Ich habe dir eine Schwimmweste mitgebracht.
1: Danke, leg sie dahin, ja?
0: Sehen die uns nicht?
3: Nein, Sir. Da hat vorhin was geblinkt, aber es war wohl ein Positionslicht.
0: Rolf, kommen Sie mal her.
4: Sir.
0: Können Sie Morsezeichen geben und lesen?
4: Ja, Sir.
0: Dann signalisieren Sie pausenlos. Dampfer Titanic. Sinken sehr schnell. Bitte macht eure Boote klar.
4: Ja, Sir.
0: Und Sie gehen und helfen bei den Booten?
3: Ja, Sir.
0: Und Mr. Boxer?
3: Sir.
0: Fragen Sie Mr. Wyatt, wo er die Waffen und die Munition aufbewahrt. Vielleicht brauchen wir sie noch.
3: Ja, Sir.
5: Wir haben es geschafft, Mike!

0: Kommen Sie, meine Damen, es ist höchste Zeit.
1: Habt ihr gehört, was er sagt? Los, steigt ein.
0: Und du mit deiner Mutter auch.
2: Moje Dietka ich. Moje Dietka ich.
3: Ist Ihr Boot voll, Mr. Lob?
4: Hier sind auch noch ein paar Damen, Sir.
3: Dann kommen Sie bitte. Und los, schnell kommen Sie. Los, meine Damen, kommen Sie schnell. Höchste Zeit.
5: Los, schnell ins Boot mit euch.
3: Vorsicht, gehen Sie nach hinten, da ist noch viel Platz.
6: Aber eine Tasche werden Sie uns doch mitnehmen lassen.
7: Nein, mein Schatz, kein Gepäck.
6: Aber meine Schmucksachen. Alles, was wir haben, ist da drin.
7: Alles nicht, mein Schatz.

0: Wir haben ja bloß einen Matrosen an Bord. Das ist zu wenig für so ein großes Boot. Hey, ihr da oben!
1: Aufhören mit dem Vieren! Was gibt's denn?
0: Hey, Sie! Wir haben hier nur einen Matrosen an Bord!
1: Ist hier irgendwo ein Seemann?
2: Ich kann gehen, wenn Sie wollen.
3: Sind Sie Seemann?
2: Ich habe ein Segelboot. Wenn Sie Seemann genug sind, an der Leine runterzukommen, dann los.
1: Jackson!
4: Sir?
1: Schmeißt mal die Leine her!
2: Also, viel Glück.

0: Bitte, Richard, geh ins Boot, bitte.
1: Ja, Mrs. Strauss, Sie müssen gehen.
2: Ich war immer bei meinem Mann, Herr Oberst. Warum soll ich ihn jetzt verlassen?
0: Bitte, Richard, sei doch vernünftig.
2: Ein ganzes Leben haben wir zusammengelebt, Isidor. Wo du hingehst, dann gehe ich auch.
1: Ich glaube kaum, dass jemand was dagegen hat, wenn ein alter Herr wie Mr. Strauss mit ins Boot geht. Ich frage den Offizier.
0: Nein, ich lasse mich nicht bevorzugen vor den anderen Männern.
2: Wir bleiben.
0: Komm, meine Liebe.
3: Sie bleibt bei ihrem Mann. Und das werde ich auch tun.
4: Aber sie ist alt und du bist jung. Bitte sei vernünftig. Ich passe schon auf mich auf.
3: Ich auf mich auch.
5: Vorsicht, komm, mein Sohn, geh ruhig rein ins Boot. Ein Moment mal, er kann nicht rein. In diesem Boot nur Frauen und Kinder.
6: Aber natürlich kann er rein. Er ist doch erst 13.
5: Also gut, mein Junge, komm. Pass schön auf deine Mutter auf. Bitte treten Sie zurück, meine Herrschaften! Treten Sie zurück!
3: Es ist ja absurd. Auf der anderen Seite gehen die Herren mit ihren Damen in die Boote. Warum wir gerade hier stehen müssen, begreife ich nicht.
7: Aber wenn doch in den Booten nicht genügend Platz ist für uns alle.
3: Natürlich ist Platz.
8: Ob wir mal fragen?
9: Ich weiß nicht. Der Eid hat gesagt, wir sollen hier warten.
10: Was sollen wir denn hier noch?
9: Ich weiß nicht.
8: Vielleicht sollen wir schon längst oben
9: sein. Sir! Bitte, Sir, können Sie uns nicht sagen, wo wir hin sollen?
11: Macht mal sofort eure Zigaretten aus. Habt ihr eure Vorschriften vergessen? Ich werde euch melden, zur Bestrafung.
5: Bitte den Durchgang freihalten. Kommt her, ihr beiden, raus mit euch!
12: Nein, nein, ich will nicht raus! Lasst sie mich hier im Boot! Lasst sie mich hier im Boot! Lasst sie mich!
13: Alle Offiziere sollen sich in der Kabine des ersten Offiziers melden.
5: Gut. Keine Männer dürfen hier ins Boot, solange noch Frauen an Bord sind.
11: Bitte, Mr. Bugner, wir müssen uns beeilen. Ich werde jetzt sofort Ihren Kammerdiener holen.
9: Das Ding ist unbequem. Es drückt.
11: Sie sollten längst an Deck sein, Sir.
9: Mein Diener, rufen Sie meinen Diener.
5: Darf ich auch mit?
14: Ja, Sir, steigen Sie ein.
9: Ist für uns auch Platz?
14: Ja, ja, los, rein.
15: Guten Abend, Madam. Ich finde, wir sitzen hier alle sehr vorteilhaft.
12: Nachtgitter auf! Nachtgitter auf! Lass uns durch!
5: Hey, was erlaubt ihr euch denn da? Ich lasse euch alle einsperren! Wegen Beschädigung von Eigentums! Euch alle zusammen! Gefangenen!
9: So, Leute, Schluss jetzt! Kommt rauf und versucht, was ihr machen könnt!
5: Antwort?
14: Noch nicht, Sir.
5: Dann verschießen Sie die letzten Raketen.
14: Ah, ja, ich, Sir.
5: Kommen Sie, meine Damen, wir haben nicht viel Zeit.
1: Komm, mein Kind, es wird Zeit, du musst dich beeilen.
2: Leb wohl. Gott beschütze dich.
1: Pass gut auf dich auf und auf Ginny.
5: Für dieses Boot!
16: Jungs, der meint uns!
5: Klar, zum Wegführen! Viert weg!
16: Da sind ja nur ein Dutzend Leute drin und das Boot ist vorgesehen für 40!
5: Wenn Sie Boote runterlassen, warum nehmen Sie denn niemanden mit? Verdammt nochmal! Komm, Kämisch!

0: Frauen und Kinder nach oben!
1: Jawohl, Frauen und Kinder auf Deck!
2: Meine Frau ist da drüben!
3: Leute, komm! Alle Boote sind fort!
4: Das sind ja nur vier! Da müssen doch noch mehr sein!

0: Rolf, hören Sie!
1: Vorsicht, Schaff! Das war die letzte, Sir.
2: Keine Antwort auf Ihre Signale?
1: Nein, Sir. Ich glaube, die Schweine pennen da drüben.
2: Gehen Sie zu Mr. Murdoch, der braucht Leute.
1: Ei, ei, Sir.
3: Gott möge euch verzeihen.
4: Ruhe! Frauen und Kinder zuerst! Kommen Sie hier lang! Es ist doch nur für ein paar Stunden! Ihren Männern wird schon nichts passieren!
1: Sir, der Captain sagt, ich soll mich bei Ihnen melden.
5: Gut, übernehmen Sie dieses Boot!
1: Nein, Sir.
5: Sie müssen gut aufpassen, sonst schlägt es um!
1: Nein, Sir.
6: Madam! Bitte, falls ich nicht durchkomme, geben Sie das meiner Schwester.
7: Die Adresse steht drauf.
4: Kommen Sie bitte.
6: Nicht vergessen.
8: Zurücktreten, Sir.
9: Ich finde Sie ja ziemlich pessimistisch.
6: In dem eisigen Wasser werden wir es wohl nicht lange aushalten. Diesmal haben wir schlechte Karten bekommen.
9: Ich war schon immer ein schlechter Verlierer. Ich versuch's in irgendeinem Boot.
3: Dann wünsche ich viel Glück.
10: Schluss! Unser Boot ist voll! Dieses Boot ist voll!
11: Los, auf die andere Seite!
10: Ja, zurück, wir!
9: Alles klar?
11: Ah, ja, Sir.
4: Ist denn da keiner mehr?
9: Los, wir weg!

0: Fährt weg. Na, Philipps?
1: Nichts Neues, Sir. Die Carpathia kommt so schnell sie eben kann. Die Olympic will wissen, ob wir ihr eventuell entgegenkommen können. Und die Frankfurt fragt immer zu nach Einzelheiten. Die Idioten! Die scheinen nichts zu begreifen, Sir.
2: Das ist auch nicht ganz leicht für Sie. Der Maschinenraum läuft voll. Sie können nicht mehr lange senden. Melden Sie das der Carpathia.
1: Ja, Sir.
2: Sie sollen sich beeilen.
1: Ja, Sir. Ich habe überall Wolldecken stapeln lassen. Und Gesellschaftsräume und der Rauchsalon sind als Schlafsäle vorgesehen. Ich muss jetzt nur noch Platz für die Zwischendeckpassagiere schaffen.
3: Gut. Moment. Unsere Passagiere müssen in den Kabinen bleiben.
4: Ja, Sir.
3: Es ist schwer genug, auch ohne, dass sie uns überall im Wege stehen. Postieren Sie in allen Gängen Stewards. Und wenn ich einen erwische, der sich... Was ist, Cotter?
5: Von der Titanic, Sir. Ihr Maschinenraum läuft voll und sie sinkt ab über den Bug. Der Funker sagt, er wird deshalb wohl nicht mehr allzu lange senden können. Der Captain will wissen, wie lange wir noch brauchen.
3: Sagen Sie ihm noch 2 Stunden.
6: Bleibt zurück! 10 Frauen noch, nicht mehr! Nicht mehr! Schluss! Das Boot ist voll!
7: Kommt! Wir versuchen es auf der anderen Seite!
6: Drängeln! Zurück hier! Zurück! Seid doch vernünftig! Ihr tanket euch erdrückt! Vorsicht! Zurück! Mr. Lowe, Sie führen das Boot! Klar, zum Wegführen! Fährt weg!

0: Oh, kommen Sie her, Herzchen. Nehmen Sie das. Das hält wunderschön warm.
1: Ach nein, bitte.
0: Haben Sie keine Sorge um mich. Ich habe eine Menge Fett.
2: Rudern Sie weiter. Der Offizier hat doch gesagt, wir sollen in der Nähe vom Schiff bleiben. Wenn wir zu dicht dranbleiben, dann kommen wir in den Sog, wenn es untergeht.
3: Dann helfen Sie mir rudern. Eine von den Damen kann steuern.
2: Ich habe das Kommando im Boot. Und Sie haben zu rudern.
0: Wenn Sie wollen, können wir Frauen auch rudern. Und ob wir können. Was? Das wärmt uns schön auf.
4: Ah ja.
0: Bleiben Sie sitzen, Herr Admiral. Sie brauchen Ruderer und die bekommen Sie nur auch.
5: Schnell ein. Halt, nur noch eine da.
1: Gehen Sie bitte.
6: Nein.
1: Auf Sie warten Kinder zu Hause.
6: Nein, Madame.
5: Bitte, meine Damen, wir haben nicht so viel Zeit. Kommen Sie. Vorsicht.
3: Klar zum Wegbieren.
7: Sie sind noch da, Miss Evans. Ich bringe Sie unter im nächsten Boot.
1: Danke.
8: Wir sinken ziemlich schnell. Sind alle Boote weg?
5: Ja, bis auf die beiden Reserveboote.
8: Keine Zeit mehr, Sie an die David zu bringen. Wir müssen Sie flott machen, wenn das Schiff untergeht. Ich brauche aber ein paar Leute dazu.
3: Hey, ihr beiden, kommt mal mit. Sind da unten noch Leute frei? Holt euch die Stützbalken da. So, immer zwei Mann neben einen.
9: Hast du nehmen?
10: Ja.
11: Warum spielen wir eigentlich, wenn uns doch keiner zuhört?
12: Beim Essen haben sie uns auch nie zugehört und gespielt haben wir trotzdem. Habe ich nicht recht, Sir?
13: Man sagt, das fördert die Verdauung.
12: Sehr richtig, weil es die Nerven beruhigt. Also Nummer 24.

0: Mr. Guggenheim, Ihre Schwimmweste?
1: Sie war sehr unbequem. Wir haben daher unsere beste Garderobe angelegt und sind bereit, als Gentleman unterzugehen.
2: So ist es, Sir.
1: Aber Sie kannten doch... Sollte mir ein Unglück zustoßen, so soll meine Frau sagen dürfen, ich hätte diese Welt verlassen in guter Haltung.

0: dann versuchen wir es aus dem Bord zu bringen.
1: Die Mannschaft versucht, zwei Reserveboote klar zu bekommen. Wenn es ihr gelingt, dann ist bestimmt in einem von beiden ein Platz für sie, Madam.
2: Siehst du, du kannst immer noch gehen.
3: Nein. Ich habe geschworen, dich nie zu verlassen. Sind Sie verheiratet, Mr. Andrews?
1: Ja. Und wenn meine Frau hier wäre, dann würde sie tun, was ich sage.
3: Und haben Sie Familie?
1: Mhm.
3: Das ist immerhin ein Unterschied.
1: Ja, mag sein. Aber ich möchte Ihnen beiden einen guten Rat geben. Bleiben Sie nicht bis zum Schluss hier auf dem Schiff. Ziehen Sie Ihre Schwimmwesten an und lassen Sie sich ins Wasser runter, an irgendeiner Leine, die außenbords hängt. Nur nicht springen, wenn es zu vermeiden ist. Und wenn Sie im Wasser sind, schwimmen Sie sofort weg vom Schiff. Die Boote werden auch Abstand halten, wenn es untergeht.
2: Wir werden dran denken. Vielen Dank, Mr. Andrews.
1: Und, ziehen Sie irgendetwas Weißes an, dann sieht man Sie besser.
2: Ob er sich selbst wohl retten wird?
3: Wir werden uns retten, Randolph.
0: So, und jetzt vorschieben. Los, alle zusammen. Fangleinen steif halten.

0: Los, kommt alle raus! Los, Jungs, alle raus! Alle Mann an Deck!
1: Geht zu Ende, John.
2: Jetzt wird es höchste Zeit, Phillips. Sie haben Ihre Pflicht getan, Sie konnten nicht mehr tun. Es ist soweit, jetzt heißt es jeder für sich selbst. Und rette sich, wer kann. Sie sind von allem entbunden. Gott schütze Sie.
1: John! John! Zweck, John. Wir haben keinen Strom. Hey, du!
3: Lassen Sie mich los!
1: John!
3: Lassen Sie mich los!
1: John!
4: John! John!
5: Vorsicht! Feste Gegenstemmen! Feste Gegenstemmen!
6: Halt! Langsam!
5: Gut so! Pass auf die Leinen auf! So, immer weiter so!
6: Geh doch weiter, Mike! Steif halten die Leinen! Vorsicht! Halte die Leinen steif! Lass es sein, das hat keinen Sinn!
5: Komm schnell rüber zu dem anderen Boot! Los!
0: Alle Mann vom Bord! Jeder für sich selbst! Rette sich, wer kann!
7: Mami, Mami, wo bist du denn, Mami?
5: So,
8: Gott sei Dank, da kommt Hilfe!
5: Das werden Sie sicher sehen!
9: Sieh doch mal, da kommt ein Schiff, das feuert Raketen.
10: Lass mich doch, lass mich zufrieden.
9: Ach, komm schon, reiß dich zusammen, nun dauert's nicht mehr lange. Schau doch mal, diese Raketen, wie Sterne, die vom Himmel fallen.
10: Ob das wohl die Carpathia ist? Freuen Sie sich nicht?

0: kann, was ein Mann nur tun konnte und mehr.
1: Aber es hilft alles nichts. Wie soll ich sagen? Sie sind kein Gott, Mr. Lightoller.
2: Das weiß niemand so gut wie ein Seemann. Besonders, wenn er von Jugend auf dabei ist. Ich war auf Segelschiffen. Und einen Schiffbruch habe ich auch schon mitgemacht. Aber das hier war etwas anderes.
1: Weil wir auf Eis gelaufen sind?
2: Nein. Weil wir unserer Sache so sicher waren. Ich kann's immer noch nicht glauben. Obwohl ich's doch muss. Ich werde wohl nie mehr was für sicher halten. Solange ich lebe.

0: Allmächtiger Gott, Schöpfer Himmels und der Erden, wir, deine unwürdigen Knechte, nahen uns dir in tiefer Demut und danken dir für all die Gnade und Barmherzigkeit, die du uns hast zuteil werden lassen. Unsere Herzen sind dir zugewandt, o Herr, der du gnädig deine Hand über uns gehalten und uns errettet hast aus großer Not und Gefahr. Wir preisen dich, o Vater im Himmel, der du uns erschaffen hast und uns erhältst in deiner großen Güte, der du uns deinen Sohn gesandt hast, unseren Herrn Jesum Christum, auf dass er auf sich nehme die Missetaten dieser Welt und uns armen Sündern das Tor öffne zum ewigen Leben. Wir bitten dich, allmächtiger Gott, erleuchte und erfülle uns mit deinem Geist, auf dass wir eingedenk werden unserer Schuldigkeit gegen dich, dass nicht nur unsere Lippen, sondern auch unsere Herzen dich preisen und dir Lob singen für all deine Liebe und Barmherzigkeit. Du hast uns inne werden lassen unserer großen Ohnmacht und Hilflosigkeit. So gib uns denn, Herr, die Kraft, den Weg zu wandeln, der zu dir führt, auf dass wir dereinst an die Stufen deines Thrones gelangen und dich schauen mögen in all deiner Herrlichkeit. Amen.
1: Amen.
2: So?
3: Wir haben jetzt die Stelle erreicht. Ich dachte, Sie würden es selbst gern mal sehen.
2: Ja, Sir. Danke, Sir.
3: Wir haben bisher einen Toten gefunden. Die anderen müssen mit der Strömung abgetrieben sein. Wir werden natürlich noch längere Zeit weitersuchen, bis wir zurückfahren nach New York.
2: Ja, Sir. Wie viele?
3: Der Zahlmeister hat es eben überschlagen. Demnach haben wir 705 Überlebende an Bord. Wir haben in den Booten auch einige Tote gefunden.
2: 1500 Tote?
3: Ja, so ungefähr.
4: Verzeihung, Sir.
3: Cottam, ja, was ist denn?
4: Funkmeldung von der Kalifornien, Sir. Sie ist ganz nah bei. Hat eben von der Titanic erfahren. Fragt an, ob sie irgendwie helfen kann.
3: Sagen Sie ihnen nein. Alles, was irgendwie menschenmöglich war, ist geschehen.

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1: Im Studio Imme Kasten. Die Ernte in Deutschland fällt in diesem Jahr mau aus. Der Bauernverband rechnet beim wichtigen Getreide mit einem Ertrag von knapp 42 Millionen Tonnen, 7% weniger als im Vorjahr. Die Kartoffelernte dürfte ebenfalls mager ausfallen. Die Bauern stehen vor großen Herausforderungen. Der Präsident des Bauernverbands Ruckwied sagte bei der Erntebilanz:
2: Unterdurchschnittliche Ernte seit 3 Jahren, niedrige Erzeugerpreise, ständig steigende Kosten. Es ist zwingend notwendig, dass die Bundesregierung ein Sofortprogramm für die Landwirtschaft auf den Weg bringt.
1: Deutschland will bei der Drohnenabwehr besser werden. Dafür ist in Sachsen-Anhalt ein neues Forschungszentrum an den Start gegangen. In Kochstedt soll geforscht und unter realistischen Bedingungen getestet werden. Bundesinnenminister Alexander Dobrindt:
3: Das zeigt nochmal die gemeinsame Kraftanstrengung, die wir als Bund, als Länder gemeinsam angehen, um einer hybriden Bedrohung etwas entgegenzusetzen, für das

0: dass wir dringend die Forschung, die Entwicklung, die Erprobung, die Technik, die Fähigkeiten auch hier vor Ort brauchen.
1: Drohnen werden immer mehr zum Sicherheitsrisiko, etwa für Bundeswehrstandorte, Industrieanlagen oder auch Flughäfen. Bundesjustizministerin Hubig will es Mietern leichter machen, ihre Wohnungen gegen Hitze zu schützen. Denkbar seien neue Regeln für den Einbau von Klimaanlagen oder Sonnenblenden, sagt sie. Bisher gäbe es dabei rechtliche Hürden. Hubig fordert außerdem, Klimaanpassung stärker zur gemeinsamen Aufgabe von Bund und Ländern zu machen. Augen auf beim Online-Kauf. Der Handelsverband warnt vor Shops im Netz, die scheinbar in Deutschland sitzen, hinter denen aber Anbieter aus China stecken. Das Zurückschicken der Ware kann da sehr teuer werden und viele Käufer behalten sie deshalb. Das ist das Geschäftsmodell vieler Shops, so der HDE.
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3: Mit KI-Support. Wolkig und ziemlich wechselhaft ist es heute. Im Nordwesten kommen immer wieder Schauer und Gewitter runter, später dann auch weiter rüber Richtung Osten. Zwischendurch wird es mal freundlicher und die Sonne kommt raus. Die Höchstwerte liegen bei 20 bis 28 Grad. Im Südwesten sind sogar bis zu 32 Grad drin. Morgen gibt es viele Wolken, im Süden immer wieder Regen und teils Gewitter, sonst meist trocken bei bis zu 28 Grad.

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2: Hitze bringt Dinge dazu, sich auszudehnen. Ich bin also nicht dick, sondern heiß. Zumindest heiß auf diese Sendung. Willkommen zur 147. Ausgabe von Bogarts Schlagershow. Schön, dass ihr wieder euer Lieblingsradio eingeschaltet habt und mich durch die kommenden 2 Stunden begleitet möchtet. Mal ehrlich, wer von euch ist schon genervt von diesem Sommer? Also ich tatsächlich nicht, denn es gibt doch nichts Schöneres, als am Morgen die ersten Sonnenstrahlen zu genießen und am Abend den Sonnenuntergang, ganz egal wo ihr auch seid, zu beobachten. Für all diejenigen, die sich mit dem Sommer noch immer nicht anfreunden können, hier zu Beginn der heutigen Sendung eine kleine musikalische Aufforderung von Ramon Rosselli. Lass den Sommer in dein Leben.

Was online als unverbindliche Begegnung beginnt, schlägt ein wie ein Schmiedehammer und entzündet ein Feuer, das keine Fragen offen lässt. Jennifer Brie liefert mit ihrer neuen Single die Antwort auf die ewige Frage nach dem Glück und zeigt, dass die Liebe ihre eigenen Gesetze schreibt. Es ist diese Art von Geschichte, die man eigentlich nur in Filmen erwartet, die aber erst das echte Leben schreibt. Ein kleiner Chat im Netz entwickelt sich bei Jennifer Brie zu einem wahren Sturm der Gefühle. Ihr neuer Titel »Wieso? Weshalb? Warum?« ist dabei das musikalische Tagebuch ihrer ganz persönlichen Liebe zu ihrem Partner Sven, der als Schmied und Tai-Chi-Meister in Thüringen arbeitet und der sogar in Jennys Musikvideo zum Song zu sehen ist. Zu hören ist jedoch erstmal meine liebe Kollegin Jenny von Brie und ihre brandneue Single »Wieso? Weshalb? Warum?«

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1: Die Schweizer Sängerin Diana veröffentlichte mit Verbotene Liebe ihre 5. Single des Jahres. Der Titel erzählt von einer Beziehung, die eigentlich keine Zukunft haben dürfte. Sehnsucht, Herzklopfen und der Wunsch, den eigenen Gefühlen trotzdem zu folgen, bestimmen die Geschichte des Songs. Musikalisch bewegt sich Diana zwischen modernem Popschlager und tanzbaren Pop-Elementen. Noch vor der offiziellen Veröffentlichung stellte sie Verbotene Liebe erstmals bei der Schlagernacht in Weiß live vor. Dort bekam das Publikum bereits einen ersten Eindruck von der neuen Single und reagierte absolut positiv auf den Titel. Die Premiere markierte zugleich den ersten öffentlichen Auftritt des Songs, der nun als Veröffentlichung seinen Weg zu den Schlagerfans findet. Mit jeder neuen Single erweitert Diana ihr Repertoire im modernen Popschlager und verfolgt ihren eingeschlagenen musikalischen Weg konsequent weiter. So auch mit ihrer brandneuen Single Verbotene Liebe.

Auch in dieser Woche haben wieder liebe Kolleginnen und Kollegen aus der deutschen Schlagermusikwelt Geburtstag gefeiert. Und ich darf da natürlich wieder sehr gern gratulieren. Geburtstagskind Nummer 1 ist heute Olli P., welchen wir passend zur Jahreszeit und zu seinem Geburtstag mit seinem Song »Die Sonne« hören werden. Dann folgt Tani mit ihrer Interpretation von »Seemann, deine Heimat ist das Meer« und Geburtstagskind Nummer 3 in dieser Runde ist dann Hannes, der vom wunderschönen Bodensee erzählt. Happy Birthday Teil 1.

Weiter geht es mit den Geburtstagen der Woche und da gehen jetzt auch hier übers Radio nochmals nachträglich viele liebe Grüße und Glückwünsche an meine Kollegin Casey Neumann und dann an den unverwechselbaren Hein Simons, den viele von euch sicherlich noch als Kinderstar Heintje in Erinnerung haben. Wir hören in dieser Geburtstagsrunde also Casey Neumann mit Viertel nach Glück und im Anschluss dann Hein Simons mit Wo meine Sonne scheint. Happy Birthday, Teil 2.

Ebenfalls Geburtstag feierte in dieser Woche die österreichische Sängerin Daniela Uhrig, welche wir gleich mit ihrem Song »Da waren doch mal Schmetterlinge in meinem Bauch« hören werden. Happy Birthday, liebe Daniela. Und auch Andreas Bergersbacher hat die Kerzen auf seiner Geburtstagstorte ausgepustet. Und auch für dich, lieber Andreas, herzlichen Glückwunsch und liebe Grüße auch an deinen Schatz Claudia Adel von hier aus. Andreas Bergersbacher hören wir dann mit einem seiner Songs, nämlich »Mitten im Regen«, den es ja im Sommer auch ab und zu mal geben sollte. Doch zuvor geht natürlich auch heute ein herzliches Happy Birthday an euch alle, die ihr in dieser Woche ebenfalls euren Geburtstag gefeiert habt. Viel Gesundheit, viel Glück und viel Liebe für euer neues Lebensjahr.

Es gibt Songs, die man einfach hört. Und es gibt Songs, die den Zündschlüssel gleich mit umdrehen. Mit ihrer neuen Single Love Highway schenkt Patricia Larraz dem Sommer seinen Soundtrack. Ein Song, der sich anfühlt wie warme Abendsonne auf der Haut, kilometerlange Straßen am Horizont und das unbeschreibliche Gefühl, dass alles möglich ist, solange man einfach weiterfährt. Und nach der Neuauflage seines Klassikers Sommer in der Stadt gibt Wolfgang Petri seinen Fans gleich den nächsten Grund zur Freude. Mit Morgengold veröffentlicht die Schlagerlegende eine brandneue Single. Der Titel ist der nächste Vorbote des Jubiläumsalbums Ein Leben lang, das Ende September anlässlich seines 50. Bühnenjubiläums erscheint.

eröffnet die zweite CD mit Hits und Kultschätzen seit 2001. Seine Weltpremiere feierte der Titel beim 21. Heimspiel Kult Open Air in Asbach. Den Text schrieb Andrea Berg selbst, Musik und Produktion stammen von René Baumann, Alexander Strasser und Alex White. Inhaltlich dreht sich alles um eine ziemlich direkte Aufforderung, das Leben nicht länger auf später verschieben, weniger auf das Gerede anderer geben und den Augenblick nutzen. Andrea Berg selbst nennt den Titel eine Lizenz zum Spaß haben. Und auch Steffen Sturm veröffentlichte einen brandneuen Song, in dessen Mittelpunkt ein Mann steht, der jeden Morgen dieselbe Bäckerei besucht. Natürlich kauft er Kaffee und Brötchen, doch der eigentliche Grund für seinen Besuch ist die sympathische Verkäuferin hinter der Theke. Ihr Lächeln genügt, um seine Fantasie auf Reisen zu schicken. Während sie routiniert die nächsten Bestellungen entgegennimmt, malt er sich bereits das große Glück aus. Aus einem kurzen Blick wird in Gedanken ein Rendezvous, aus einem Heißgetränk beinahe eine Liebeserklärung. Doch hört einfach dann selbst. Coffee to go, die neue Single von Steffen Sturm.

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2: Die Schlagerpiloten fliegen wieder. Mit einem brandneuen Album an Bord führt sie ihr Weg diesmal an die Laguna Blue. Sie nehmen uns mit auf ihre musikalische Reise über die Iberische Halbinsel, wo sie so manche spanische Nacht erleben, Bella Napoli bis Koh Samui. Sie erzählen von Pretty Woman, dem Treffen mit einem teuflischen Engel und was man so erleben kann, wenn das ein oder andere Gläschen Limoncello im Spiel ist. Ich darf euch heute zwei Songs aus diesem neuen Album der Schlagerpiloten hier im Powerplay der Woche spielen und beginne mit dem Titelsong Laguna Blue. Hier sind die Schlagerpiloten.

Du hast mein Wort. Die ebenfalls brandneue Single von Vanessa Neigert war das soeben. Und passender könnte ein Songtitel nicht sein, denn auch Nadine Ehrlich hat Ja gesagt zum Heiratsantrag von Julian Fliege. Und das direkt in der Giovanni Zarella Show, welche am 8.8. im Mainzer Fernsehgarten aufgezeichnet wurde. Nun werden einige von euch sagen, toll, andere schön, aber wer die Namen der beiden kennt, der weiß auch, dass Julian und Nadine als Schlagerduo Neonlicht gemeinsam auf der Bühne stehen. 2021 wurden sie im Rahmen eines Schlagercastings im ZDF-Fernsehgarten als Duo formiert und seither von Giovanni Zarella gefördert. Nachdem Julian und Nadine anfangs nach eigenen Angaben nur befreundet waren, machen sie im November 2023 ihre Beziehung öffentlich und damals erklärten sie, wir wohnen zusammen und ja, wir sind ein Paar. Dass Julian ausgerechnet in einer ZDF-Show auf dem Lerchenberg um Nadines Hand anhielt, passt zur Geschichte von Neonlicht. Zu sehen ist die Giovanni Zarella Show, die große Sommerparty, übrigens am 29. August um 20.15 Uhr im ZDF. Du und ich heißt passenderweise dazu jetzt der Song der beiden und mein lieber Labelkollege Uli Schwinge ergänzt dann musikalisch und weise, versprich mir den Tanz.

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2: Wir haben uns wieder etwas überlegt für einen neuen Schlagerdreier, schrieb mir meine Görlitzer Musikredaktion dieser Tage. Diesmal haben wir uns wieder einige Reiseziele herausgesucht, auch wenn man da vielleicht nie hinkommt, aber mit Musik kann man sich dahin träumen. Wieder eine sehr schöne Idee von Christian und Thorsten und so kommen hier die Musikvorschläge für den Schlagerdreier dieser Woche. Von Christian, der Fernando Express mit Holiday in Montego Bay. Von Thorsten, der unvergessene Bernd Lüber mit Keine Angst, so ist Mallorca. Und als dritter Vorschlag von den beiden, der ebenfalls unvergessene Rex Gildo mit Copacabana. Also, die Sitze bitte in eine aufrechte Position, die Tische hochklappen, anschneiden bitte und wir starten in die Schlager-Dreier-Reise. Ja, wenn wir gestartet sind, darf natürlich auch getanzt werden.

Von der Copacabana geht es wieder zurück nach Mallorca und hier präsentiert uns Anja Nova ihre brandneue Single, in der sie sich einer ganz besonderen Liebe widmet. Anders als bei vielen ihrer bisherigen Veröffentlichungen steht diesmal kein Mensch im Mittelpunkt, sondern die Baleareninsel selbst. Seit Jahren verbindet die Sängerin persönliche Erinnerungen mit Mallorca und genau diese Einflüsse fließen in den Song ein. Wer selbst schon einmal mit gemischten Gefühlen am Flughafen Abschied von Mallorca genommen hat, wird sich in vielen Zeilen wiederfinden. Statt die Insel nur zu beschreiben, rückt der Song das Lebensgefühl in den Vordergrund, das viele Besucher mit ihr verbinden. Und im Anschluss erzählt uns meine liebe Kollegin Anja Behrendt aus der Oberlausitz von einer anderen Insel in dem tollen Song Die Insel aus ihrem 2022 veröffentlichten Erfolgsalbum Seelenanker.

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1: Im April 1976 traten Hans Kreuzmeier und Josef Krasnitzer, besser natürlich bekannt als Waterloo und Robinson, in einem schrillen Bühnenoutfit für Österreich beim Eurovision Song Contest in Den Haag an. Ihr Song My Little World belegte dort den 5. Platz der Gesamtwertung und damit das bis dahin beste österreichische Resultat seit Udo Jürgens Sieg im Jahr 1966. Die dann deutsche Version Meine kleine Welt, von den beiden selbst getextet, wurde im Laufe des Jahres ein absoluter Radio- und Hitparadenerfolg und so traten sie auch in der ZDF-Hitparade auf und belegten dort in der letzten Sendung vor der Sommerpause den 2. Platz. Meine kleine Welt, Waterloo und Robinson aus dem Jahr 1976.

0: So, habt ihr die Badehose schon eingepackt für morgen? Oder geht es vielleicht heute noch direkt ans Wasser? Die Aufforderung nach der Badehose kam soeben von Romy, welche diesen Song, geschrieben von Gerhard Fröbes und seiner Tochter Conny, im Original gesungen von den Schöneberger Sängerknaben, im vergangenen Jahr neu aufgenommen hat. Eine Verbindung zwischen modernen Schlagerklängen und einer emotionalen Liebesgeschichte präsentiert uns jetzt Timo mit seinem brandneuen Song Für immer. Mit der neuen Veröffentlichung setzt der Sänger seinen erfolgreichen musikalischen Weg fort und präsentiert einen modernen Schlager, der Gefühl, Energie und Leidenschaft auf gelungene Weise miteinander verbindet. Und auch Vincent Groß und Tim Peters haben einen neuen Song am Start, der mit viel Humor die klassische Ausrede beim Dating oder auf Partys aufgreift, bei der man eigentlich in eigener Sache nachhakt, aber vorgibt, die Frage für jemand anderes zu stellen. Ich frage für einen Freund. Gleich im Anschluss an Für immer von Timo.
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1: 7 Jahre ist es mittlerweile her, dass die Schlagerpiloten das erste Mal in die Luft gingen. Ihr erstes Album »Lass uns fliegen« landete auf Anhieb auf Platz 3 der deutschen Albumcharts. Seitdem konnten sie sich 9 weitere Male in den Top 10 platzieren. Ihr Weihnachtsalbum schaffte es auf Platz 13 und der Longplayer Rio sogar bis auf den Chartgipfel Platz 1. Doch Kevin Marx und Stefan Peters ruhen sich nicht auf dem Erreichten aus. Voller Spaß und Elan und Energie sind sie unermüdlich auf der Suche nach neuen Destinationen, Melodien, Geschichten und Träumen für ihre musikalische Weltreise. Dass sie dabei so einiges erleben, bringt das Leben mit sich. Mit Laguna Blue, Sterne überm Paradies, ist ihnen nun ein grandioses neues Album gelungen, mit dem sie ihr Publikum wieder begeistern werden. Hier ein weiterer Song aus diesem Album der Schlagerpiloten. Wieso? Warum?

Meine liebe Kollegin und Freundin Niki Schubert ist derzeit wieder im Studio und wir können uns schon jetzt mit Sicherheit auf einen tollen neuen Song von ihr freuen, der demnächst dann erscheinen wird. Wann genau, kann ich euch derzeit noch nicht sagen, denn so ein Song braucht auch immer seine Zeit. Und davon singt jetzt Niki Schubert.

Ja, viele von uns wünschen sich in besonderen Situationen, im Urlaub, bei Freunden und natürlich in der Liebe, Zeit, die nie vergeht. Danke, dass meine neue Musical-Radio-Version dieses Klassikers meiner und vielleicht auch eurer Jugend so gut bei euch ankommt. Und Zeit, die nie vergeht, wünschen sich, und das schreibt ihr mir auch ganz oft und lieb, auch einige unter euch in Bezug auf Bogarts Schlagershow bei eurem Lieblingsradio. Dies ist in diesem Zusammenhang leider nicht möglich, aber zumindest kann ich euch heute ein Happy End anbieten in musikalischer Form der brandneuen Single meiner lieben Kollegin Angelika Martin, mit der sie den dritten und letzten Teil ihrer musikalischen Trilogie veröffentlicht und nunmehr das große Finale folgt, und zwar genau so, wie es sich das Publikum in einem Voting gewünscht hat, mit einem echten Happy End. Angelika Martin schließt damit die Geschichte zwischen zwei Menschen ab, die zunächst Freunde waren, sich nach einem One-Night-Stand jedoch ineinander verliebten. Plötzlich stehen beide vor der entscheidenden Frage: Soll ihre Freundschaft bestehen bleiben oder wagen sie den Schritt in eine gemeinsame Beziehung? Hört einfach selbst. Happy End von Angelika Martin.

0: Und darum wird beim Happy End im Film gewöhnlich abgeblendet, schrieb einst Kurt Tucholsky. Und auch ich blende jetzt die Musik ab, die Lichter hier im Studio aus und mache Platz für meine tollen Kolleginnen und Kollegen bei euren Lieblingsradios. Das war die 147. Ausgabe von Bogarts Schlagershow. Danke, dass ihr wieder eingeschaltet habt. Ich wünsche euch ein schönes weiteres Sommerwochenende. Denkt daran, in 5 Monaten haben wir schon wieder Mitte Januar. Aber vorher hören wir uns natürlich hier gern wieder, wenn ihr möchtet, schon am kommenden Wochenende. Bleibt oder werdet gesund, genießt eure Ferien oder die kühlen Abende nach der Arbeit. Passt bitte gut auf euch und eure Lieben auf und wie immer, bleibt im Rhythmus. Alles Liebe, euer Ralf Bogart.
1: Naja, es heißt ja immer, Schöne muss mal ein Ende haben.
2: Richtig, aber was hat das mit der Show zu tun?

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1: Im Studio Imme Kasten. Bundesjustizministerin Hubig will Mietern den Hitzeschutz in den eigenen vier Wänden erleichtern. Das sagte sie der Rheinischen Post. Sie kann sich Änderungen im Mietrecht vorstellen, damit Klimaanlagen oder Sonnenblenden einfacher eingebaut werden können. Bislang gibt es dabei rechtliche Hürden, sagt sie. Hubig meint, für Mieter und Vermieter brauche es klare und praktikable Regeln. Und Hitzeschutz müsse insgesamt stärker zum politischen Schwerpunkt werden. Die Ernte in Deutschland fällt in diesem Jahr mau aus. Der Bauernverband rechnet beim wichtigen Getreide mit einem Ertrag von knapp 42 Millionen Tonnen, 7% weniger als im Vorjahr. Die Kartoffelernte dürfte ebenfalls mager ausfallen. Die Bauern stehen vor großen Herausforderungen. Der Präsident des Bauernverbands Ruckwied sagte bei der Erntebilanz:
2: Unterdurchschnittliche Ernte seit 3 Jahren, niedrige Erzeugerpreise, ständig steigende Kosten. Es ist zwingend notwendig, dass die Bundesregierung ein Sofortprogramm für die Landwirtschaft auf den Weg bringt.
1: Drohnen werden immer mehr zum Sicherheitsrisiko und dagegen will Deutschland sich besser rüsten. In Sachsen-Anhalt ist ein neues Forschungszentrum an den Start gegangen. Am Testflughafen des Deutschen Zentrums für Luft- und Raumfahrt soll zu Abwehrmöglichkeiten geforscht und Technologie unter realistischen Bedingungen erprobt werden. Mit dem Wohnungsbau in Deutschland geht es bergauf. Im ersten Halbjahr wurden rund 126.000 Baugenehmigungen erteilt, so das Statistische Bundesamt. Das sind 15% mehr als vor einem Jahr und der stärkste Anstieg von Baugenehmigungen seit 2016. Augen auf beim Online-Kauf. Der Handelsverband warnt vor Shops im Netz, die scheinbar in Deutschland sitzen, hinter denen aber Anbieter aus China stecken. Das Zurückschicken der Ware kann da sehr teuer werden und viele Käufer behalten sie deshalb. Das ist das Geschäftsmodell vieler Shops, so der HDE.
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3: 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Wolkig und ziemlich wechselhaft ist es heute. Im Nordwesten kommen immer wieder Schauer und Gewitter runter, später dann auch weiter rüber Richtung Osten. Zwischendurch wird es mal freundlicher und die Sonne kommt raus. Die Höchstwerte liegen bei 20 bis 28 Grad. Im Südwesten sind sogar bis zu 32 Grad drin. Morgen gibt es viele Wolken, im Süden immer wieder Regen und teils Gewitter, sonst meist trocken bei bis zu 28 Grad.

0: Die Kleinen sind losgelassen. Und auch wir, meine Herren, wollen uns die letzte Stunde vor den Ferien etwas unterhaltsamer gestalten. Erzählen Sie mir doch einmal, was Sie in den Ferien vorhaben. Na, Sie, Steinle?
1: Ich fliege mit meinen Eltern nach Mallorca.
0: Ach so. Und Sie?
2: Wir wollen mit unserem Mercedes nach Sizilien fahren.
0: So weit?
2: Voriges Jahr haben wir 5400 Kilometer gemacht.
0: Kilometer haben Sie gemacht.
3: Eberhard und ich, wir wollen nach Dänemark.
4: Ja, wenn uns mein Vater den Volkswagen borgt.
0: Ja, ja, so ändern sich die Zeiten. Sagen Sie mal, meine Herren, wer von Ihnen bleibt denn eigentlich in unserer Heimat? Sie? Sie wollen sicher wandern.
4: Nein, ich gehe zu meinem Onkel in die Fabrik. Geld verdienen.
0: So, Geld verdienen?
4: Ich will mir eine Motorroller kaufen.
0: Ach so. Als ich so jung war wie Sie, da... Naja. Das ist Burg Steinach. Viel weiter bin ich damals eigentlich nicht gekommen. Wir fuhren aber auch nur mit einem Fahrrad. Kennt jemand von Ihnen Burg Steinach?
2: Ich bin einmal daran vorbeigefahren.
0: 3 Wochen haben wir da gehaust. Mit der halben Stadt haben wir Freundschaft geschlossen. Für alle Ewigkeit natürlich. Wir waren zu dritt. Immer waren wir zu dritt. Ein unzertrennliches Kleeblatt. Bei Florian Popp haben wir Theater gespielt. Der Uli, der Fritz und ich. Oh, der Abschied fiel uns sehr schwer. Denn wir hatten alle drei unser Herz verloren. An Burg Steinach und an seine Schönheiten. Der Uli an die Tochter von Florian Popp, Roma hieß sie, und ich an die schlanke Marianne. Aber wir hatten unsere Liebe sehr geheim gehalten. Und der Fritz, er war immer schon fürs Reelle, der hatte die Kellnerin Grete vom grünen Baum ins Herz geschlossen.

0: Wir haben uns natürlich unverbrüchliche Treue geschworen und wollten nach 5 Jahren wieder in Burgsteinach zusammenkommen.
1: Vielleicht mit dem Fahrrad?
0: Mit dem Fahrrad. Tja, es ist vieles dazwischen gekommen. Die Zeiten waren dagegen. Der Krieg, seine Folgen, naja, und so weiter. Und nun steht jeder von uns schon seit langem in seinem Beruf. Übrigens, einer von uns ist ein berühmter Filmschauspieler geworden. Ulrich Saarland. Sie sind ja große Filmenthusiasten, meine Herren. Vielleicht kann mir einer von Ihnen sagen, wie und wo man einen so berühmten Mann erreichen kann.
2: Vielleicht in Hollywood.
1: Oder in Paris.
3: Ja, so einer saust ja mächtig herum in der Welt.
0: Vielleicht hat er es einmal satt, immer so herumzusausen.
4: Gefangen. Seit Wochen. Seit Monaten. Seit Jahren. Aber hatte ich da draußen mehr Freiheit als hinter diesen Gittern? In Ordnung, Otto?
5: Ja, danke.
4: Na, wie war ich?
5: Großartig, Uli. Bei der nächsten Einstellung noch leiser, noch weniger.
4: Noch leiser, noch weniger. Da brauche ich überhaupt nichts mehr zu machen. Wozu bin ich ein Schauspieler?
5: Menschenskind, Laune hast du wieder. Geh bloß in Urlaub nach diesem Film. Aber ohne die Beryl.
6: Und ihre nächsten Pläne, gnädige Frau?
7: Na, wieder ein Film mit Uli Saarland natürlich. Die Nacht schweigt.
4: Aber das steht doch noch gar nicht fest. Grüß dich, Kätzchen.
6: Guten Tag. Was soll ich denn dann schreiben?
4: Schreiben Sie am besten gar nichts.
6: Davon kann ich leider nicht leben.
4: Wird schon gehen.
6: Telefon.
4: Aber doch nicht jetzt während der Aufnahme.
6: Auslandsgespräch, es wäre dringend.
7: Ach, Ausland und dringend. Susannchen ist ja in Paris.
4: Entschuldige, Kätzchen.
1: Ja, einen Moment. Herr Saarland muss doch erst aus dem Atelier geholt werden.
0: Ja, wenn das so lange dauert, wird das ja viel zu teuer.
8: Eben. Und außerdem wird die Suppe kalt.
9: Er soll ein Foto schicken für einen Saarland, kriege ich 300 Britches.
0: Das kannst du ihm selber sagen, wenn er kommt.
10: Aber Johannes, der kommt doch nicht. So ein Prominent hat doch bessere Dinge vor, als mit dir nach Burgsteinach zu fahren.
0: Ruhig, da ist so ein Krach.
4: Wenn du mich schon verschacherst, dann kannst du wenigstens ein Telefongespräch mit mir riskieren.
10: Aber Uli, du hast zugesagt, den Film Die Nacht schweigt zu drehen.
4: Aber doch nicht mit der Beryl. Ich habe Susanne fest versprochen, dass sie im nächsten Film meine Partnerin ist.
10: Moment, Moment. Ja, ich bin deine Managerin fürs Geschäft, nicht für dein kompliziertes Liebesleben.
4: Was soll ich Susanne jetzt sagen?
10: Was weiß ich?
4: Die ruft extra aus Paris an.
10: Also du, wenn du solchen Brassel machst mit deinen Liebesgeschichten, dann sieh selbst zu, wie du da rauskommst. So, das wollte ich dir nur gesagt haben.
4: Hallo, mein Herz. Du, hier ist dein Wirbel. Wenn du mit deiner Fröhlichkeit nur bei mir wärst.
0: Was, mit was soll ich bei dir sein? Mit meiner ganzen Fröhlichkeit? Zu tiefe Stimme? Das muss an der Leitung liegen. Aber ich bin doch nicht Susannchen. Ich bin Johannes, Johannes Büttner. Aber du sprichst ja gar nicht mit Paris. Du sprichst mit Klagenfurt. Erinnerst du dich denn nicht? Wir sind doch zusammen Rad gefahren vor 20 Jahren.
4: Ja, ich kann mich ja nicht an alle Radfahrer des laufenden Jahrhunderts erinnern. Burgsteinach? Ach, Johannes, Mensch, alter Junge, warum hast du das nicht gleich gesagt? Was machst du denn? Was ist denn?
10: Herr Saarland.
4: Du, ein Betrieb ist hier, du. So wie du müsste man leben.
0: Deswegen rufe ich ja an. 800 Jahre feiern Burgsteinach. Ja, wir fahren zusammen hin. Du, den Eilers, den alarmiere ich auch.
4: Du, Johannes, ich glaube nicht, dass das gehen wird.
10: Verzeihung, aber das ganze Atelier wartet.
4: Du, die zerreißen mich hier in der Luft. Ich muss Schluss machen. Also pass auf, ich telegrafiere dir, ob ja oder nein. Einverstanden? Arrivederci, dottore. Ciao. Haben Sie das gehört?
10: Nein, das heißt ja.
4: Das Ausland reißt sich um mich. Ihr könnt nicht 2 Minuten auf mich warten.
0: So, und jetzt rufe ich den Eilers in Bremen mit einem R-Gespräch an. Der ist doch am deutschen Wirtschaftswunder beteiligt.
8: Womit denn?
0: Mit Eierlikör.
3: Also das kommt ja überhaupt nicht in Frage. Die Lieferungsbedingungen sind festgelegt. Was? Ja. Eilers? Ja, Fietzke, Menschenskind, das Inserat ist doch ein Blödsinn. Sie müssen den Leuten einreden, der Eierlikör ist das Gesündeste, was es gibt. Eierlikör ist gesünder als Spinat, jawohl. Also machen Sie einen neuen Entwurf und schicken Sie ihn mir, aber ein bisschen schnell. Was ist denn nun schon wieder?
11: Bitte, Herr Direktor, Ihr kleiner Imbiss.
3: Ja, aber liebe Frau Butterbeck, wollen Sie mich umbringen? Ich brauche Schonkost, Schonkost brauche ich. Obst, Vitamine und sowas. Naturgemäße Lebensweise.
1: Papa, entschuldige. Aber es ist sehr wichtig.
3: Hat man dich vor der Schule gejagt?
1: Aber nein, es sind doch Ferien. Du, hör mal zu, Paps.
3: Ach, wenn du schon Papp sagst, na, was ist denn?
2: Na, pass auf, es handelt sich um Folgendes. Hm? Ich habe meinen Volkswagen in Zahlung gegeben.
3: Wofür denn?
2: Für einen Porsche. Natürlich gebraucht 30.000 Kilometer, aber prima in Schuss, du. Ich sagte, der zieht ab. Und ich kriege ihn auf Raten. Aber die wollen natürlich Wechsel haben.
3: Von mir. Nicht. Ich werde dir mal was sagen, mein Lieber. Als dein Alter in deinem Alter war, da hat er keinen Volkswagen gehabt und keinen Porsche. Da ist er mit dem Rad gefahren, jawohl.
2: Ja, aber ich will doch mit Katinka nach Italien. Das ist doch mit dem Rad gar nicht zu machen.
3: Doch, kann man auch. Es dauert nur ein bisschen länger.
2: Na, dann eben nicht.
3: Robby. Jetzt bist du sauer, was?
2: Nee, ich bin ganz lustig.
3: Na siehst du, ist ja alles wieder gut.
11: Herr Direktor, da ist ein Ehrgespräch aus Klagenfurt.
3: Aus Klagenfurt? Ist wieder einer pleite mit dem Ehrgespräch. Hallo? Büttner? Ja, was ist denn? Was? Wie viele Flaschen wollen Sie denn haben? Was, gar keine Flaschen? Na hör doch, deswegen melden Sie ein Ehrgespräch an. So eine Flasche, reden Sie mal mit ihm.
11: Hier ist die Sekretärin von Herrn Direktor Eilers.
3: Sagen Sie mal, Semmler, warum werden Sie mit Wuppertal nicht klar, was?
11: Herr Eilers wird sich sehr freuen.
3: Ach, ich werde mich gar nicht freuen. Nein, nein, noch reden Sie nicht immer dazwischen, Frau Butter, weg.
11: Einen Augenblick, Herr Professor.
3: Was, sind Sie übergestapft, das war, bin ich Professor.
11: So ein Schulfreund von Ihnen.
3: Was für ein Eierlikör, Eierlikör.
11: Nein, er will Sie einladen.
3: Ja, einen Moment, Semmler, ich rufe nachher nochmal an, Semmler. Hier, Firma Ei-Ei, wer spricht dort?
12: Zicke, zacke, hoi, hoi, hoi. Das war unser Schlachtruf, nicht Ei, Ei.
3: Hannes Büttner, ja Menschenskind, wie viele Jahre haben wir uns schon nicht mehr? Was? Wo soll ich hinkommen? Nach Burg Steinach. Oh, wie gern würde ich das machen, du. Aber ich kann ja hier nicht weg, wenn du das sehen würdest. Wenn ich einen Tag nicht da bin, geht ja alles drunter und drüber. Nee, Hannes, das geht. Was? Ach, ja, der Uli Salland, ja. Der kann sich das ja auch leisten, der ist Filmstar, ne? Ja. Was ist denn schon wieder?
11: Semmler wartet.
3: Ja, Hannes, ich muss Schluss machen. Hör, ich kann wirklich nicht. Also es tut mir schrecklich leid, aber ich würde wahnsinnig gern kommen. Aber es geht nicht, ne? Tschüss, ja. Grüß deine liebe Frau. Auf Wiedersehen, Hannes. Wiedersehen.
13: Herr Direktor, ich brauche Ihre Anweisungen. Wenn ich keine Anweisungen bekomme, kann ich auch keine Anweisungen geben.
3: Anweisungen. Hier hustet keine Fliege ohne meine Anweisungen. Hier muss man sich um alles selber kümmern. Was willst du denn hier schon wieder?
11: Rücke nicht auf, Lämmchen. Denk an deinen Blutdruck und den Tag. Sag, Frau Butterbeck, hoffentlich sorgen Sie dafür, dass mein Mann immer pünktlich seine Tropfen nimmt.
3: Ja, die Pilchen und die Säftchen. Ach. Bitte, Marsch, schlag hier keine Wurzeln, du siehst, ich habe zu tun.
11: Ja, aber wenn ich etwas ohne dich veranlasse, dann ist es dir auch nicht recht, nicht?
3: Was willst du denn veranlassen?
11: Ich überlege, ob ich etwas Warmes aus der Stadtküche kommen lassen soll oder ob vielleicht ein kaltes Buffet genügt.
3: Ja, um Himmels Willen, haben wir denn schon wieder Gäste?
11: Aber Lämmchen, wir hatten doch schon vor 3 Wochen die Pfefferkorns für heute eingeladen.
3: Na, die beiden kümmerlichen Figuren können wir ja wohl auch aus unserer Speisekammer ernähren.
11: Also wie du willst, Lämmchen. Aber bitte komm nicht zu spät, es sind schließlich deine Gäste, nicht?
14: Herr Direktor.
3: Guten Abend, was ist denn hier los?
14: Party, wie immer, Herr Direktor.
15: Ja, Lämmchen, noch endlich, mein Schatz. Guten Abend.
3: Guten Abend, aber haben Sie die Peppercorns Ihre ganze Verwandtschaft mitgebracht?
11: Wieso, die Peppercorns sind nur 2.
3: Mit 15 Hüten und machen Krach für 30?
11: Och, Lämmchen, die haben noch ein paar Leute mehr eingeladen, weißt du. Die haben doch so viele Verpflichtungen. Du, das ist so lustig. Komm, zieh schnell dein Smoking an.
3: Wir fummeln nicht immer an mir rum. Smoking ist gar nicht lustig.
11: Also, Lämmchen, bitte regel dich nicht auf. Denk an deinen Blutdruck. Du, die Stolzen und die Reimers sind auch da. Und die wollen unbedingt mit uns zusammen an die Riviera fahren. Ist doch schön.
3: Was, auch das noch?
11: Ja.
3: 5-mal in der Woche machen sie hier bei mir Ringelpiets und dann wollen sie doch in den Urlaub nachfahren? Ich verbitte mir das. Ich will meine Ruhe haben. Meine Ruhe will ich haben, verstanden? Und zwar so bald wie möglich.
11: Aber Lämmchen. Robby, Papst ist immer noch nicht nach Hause gekommen.
2: Ja, der kommt auch nicht.
11: Wieso denn?
2: Meine Späher haben mir berichtet, dass Papa eine Reise angetreten hat. Eine Vergnügungsreise.
11: Was heißt denn das?
2: Er hat eine ganze Batterie von seinem Rotwein einladen lassen und Sekt.
11: Sekt? Robby, Papst betrügt uns.
2: Mit wem denn?
11: Frag doch nicht so dumm, mit wem? Mit einer Frau natürlich. Ich muss sofort hinterher.
2: Na, aber wohin denn? Papa hat im Büro hinterlassen, dass er von unterwegs anrufen wird. Also so lange musst du schon warten.
16: Also, ich kann ja alles verstehen. Aber dass er mit Sieg losfährt. Also diesem Weibsbild, da kratze ich die Augen aus.
2: Man kann nur jemanden kratzen, wenn man ihn hat.
16: Ach, die finde ich schon. Darauf könnt ihr euch verlassen.
2: Familienleben im Eimer. Schade. Naja, dann kann ich mich ja auch selbstständig machen.
0: Du, ich freue mich wahnsinnig auf die alten Burschen.
8: Geh bitte, sei so lieb und mach mir das Kleid da oben zu, ja?
0: Ja, das ist ja dein neues Kleid.
8: Ja, natürlich, wenn so berühmte Leute kommen.
0: Ach so, ja. Du, das besteht ja nur aus Knöpfen.
8: Früher hat gerade das dir Spaß gemacht.
0: Es macht mir auch heute noch Spaß.

0: Oh.
1: Bitte? Nein, bitte nach Ihnen.
0: Nein, nein. Bitte nach Ihnen.
1: Nein, Sie waren zuerst da.
0: Spielt doch bitte keine Rolle. Bitte,
1: bitte. Uli.
2: Dicker?
1: Saarland, Mensch! Komm rein, so, komm rein.
2: Mensch, Dicker, du, ich freu mich. Los.
1: Ein Kanonenschlag zur Begrüßung. Ich glaube, der Hahn ist erst kindisch geworden.
0: So alt sind wir doch noch gar nicht.
3: Was ist denn passiert?
2: Ja! Ja!
4: Nein, stimmt, unser Wölfchen, Entschuldigung.
5: Ein Lausch. Ja, Fritz, Uli, also ich kann euch gar nicht sagen, wie ich freue, dass ihr da seid. Nein, sowas.
3: Na, du bist ganz schön mehr geworden.
0: Du siehst doch von hinten aus wie ein Minister.
1: Nur kein Nein, alles selbst verdient. Ihr Frau, darf ich mir erlauben, ein kleines Gastgeschenk. Deine? Ei, das Eierlikör. Der Rest fiel leider einem Bombenanschlag zum Opfer.
4: Vielen Dank. Und auch Ihnen, Herr Saarland, für die schönen Blumen.
0: Mensch, pardon.
4: Darf ich Sie jetzt erstmal ins Haus bitten? Wir wollen zusammen.
3: Ja, kommt.
5: Ja.
3: Also Kinder, ich kann euch nicht sagen, wie ich mich freue, dass ihr da seid.
6: Na, hat's geklappt? Wie kannst du denn die Freunde von Papa so erschrecken?
7: Das war doch ein Böller zur Begrüßung.
8: Bitte, wenn du es mal was reinschreiben.
1: Ja, natürlich, klar. Also, hast du es im Leben einmal schwer, dann trink nur Eilers Eilikör, nicht?
8: Ach, sieh doch nicht, der Herr Saarland, bitteschön.
0: Gerne.
1: Hat aber Chancen, was?
8: Schreiben Sie was recht Privates, bitteschön, damit die anderen zwar springen von Neid.
0: Ich werde mir die größte Mühe geben.
4: Also, Franzi, jetzt stör doch unsere Gäste nicht. Komm hinaus in die Küche, ja?
0: So, bitte.
8: Dankeschön.
9: Diese Mädchen mit ihren Albernheiten.
1: Hast du das gehört? Albernheiten nennt das der Herr Professor, wenn du deinen Namen schreibst.
9: Nein, so war das hier nicht gemeint. Ich weiß doch, dass die Schauspieler von der Gunst des Publikums leben.
1: Ja, ich aber auch, du. Mein Eierlikör erfreut sich größter Beliebtheit.
0: Ja, also zwischen deinem Eierlikör und mir ist ja noch ein kleiner Unterschied.
1: Ja, aber nicht für die Einkommensteuer.
0: Wem sagst du das?
9: Ja. Also, wenn ich euch so reden höre, dann tut ihr mir direkt leid, dass ihr so viel Geld verdient. Ach, übrigens, ich bin auch dabei, mir in meinem Rahmen natürlich einen ganz bescheidenen kleinen Namen zu schaffen.
0: Dr. Johannes Büttner, Lehrbuch für griechische Grammatik. Du, das ist aber allein Arbeit gewesen, oder?
9: Ja, bitte, ich kann natürlich damit nicht so viel Geld verdienen wie ihr.
0: Na ja, komm, Johannes, Geld ist ja schließlich nicht alles. Du hast eine nette Frau, hast reizende Kinder. Unser einer lebt à la carte.
1: Ja, deine Speisekarte möchte ich ja mal rauf und runter essen. Ach,
3: du erzähl doch mal, man hört von dir dolle Dinger.
0: Was? Bitte. Ja.
4: Ach, die Herren waren wohl gerade bei einem besonders interessanten Thema.
1: Ja, waren wir auch. Bitte, nee, Frau, bitte erklären Sie uns. Der sieht doch gar nicht so besonders aus, nicht? Oh. Wieso hat er so ein Glück bei Frauen? Schonenburg-Steinach, wer hatte das netteste Mädchen?
10: Ich.
1: Richtig. Das war die Tochter des Theaterdirektors Florian Popp. Roma hieß oder so ähnlich.
0: Genau. Na ja, und er? Na, deine kleine Marianne war das gar nicht?
9: Aber das ist doch so lange her.
8: Ach, erzählen Sie doch mal. Und ich habe immer gedacht, ich hätte einen Heiligen geheiratet.
1: Nein, unter Schulfreunden wird nicht gepetzt, ne?
4: So, und jetzt wollt ihr wieder nach Burgsteinach. Zu Roma, zu Marianne. Und zu wem wollen Sie?
0: Na, komm. Du hast ja die kleine Grete nicht unterschlagen, diese süße Kellnerin.
8: Ach, eine Kellnerin?
0: Naja, er war doch immer schon für Ei. Gaststättengewerbe.
3: Aber Tila, wir wollen doch nicht deswegen nach Burgsteinach. Wir wollen nur wieder mal ein paar Tage so verleben wie früher. Ganz einfach, ganz naturverbunden, wie wir es uns damals versprochen hatten, nicht?
1: Ja, dann nehmen wir meinen Wagen. Halben Tag hin, zwei Tage Burgsteinach, halben Tag zurück, sind 3 Tage Zeit für Romantik.
3: Nein, das geht natürlich nicht. Nein, wir machen es genauso wie früher. Mit ganz bescheidenen Mitteln, mit leichtem Gepäck, na und natürlich mit den Fahrrädern. Ja, wie wir es ausgemacht hatten, na, das ist doch der Sinn der Sache.
1: Mit Fahrrädern?
3: Ja.
1: So selber treten?
3: Natürlich.
1: Wo ist denn da der Sinn?
4: Das ist, Schatzel, was du für Ideen hast.
3: Ja, entschuldige, wir machen doch auch dauernd Radtouren.
4: Ja, wir zwei, wir sind im Training. Aber die beiden Herren sind doch ganz unsportlich.
0: Na, erlauben Sie mal, gnädige Frau. Haben Sie mich gesehen im Gipfelstürmer?
4: Leider nicht.
1: Ich bin der erste Vorsitzende von unserem Kegelclub.
0: Ja.
3: Na also, dann steht ja der Sache gar nichts mehr im Wege.
1: Ja.
4: Na dann Prost, meine Herren. Gute Fahrt.

0: Also heute fahren wir bis Dagen.
1: Das sind doch keine 50 Kilometer.
0: 52,7 genau.
2: Was denn? 52 Kilometer für den ganzen Tag? Das fahre ich immer im Wagen eine halbe Stunde.
0: Oh, das ist für eine Radfahrt auf der Strecke eine ganz beachtliche Tagesleistung.
1: Das ist doch keine Leistung, das ist ein Witz.
0: Nach dem Witz, da reden wir weiter.
1: Ja, reden wir, komm.

0: Brüder, Moment mal.
1: Was ist denn?
0: Ich habe meiner Firma vergessen zu sagen, wegen badische Kirsch.
2: Also, weißt
3: du... Hör mal, du hast doch einen Stich. Wir erleben hier die Natur und du faselst von deiner badischen Kirsch.
4: Halt! Halt! Bitte schnell! Warte doch ein bisschen.
1: Ja, siehst du, das kommt von deiner Raserei. Jetzt pfeifst du auf dem letzten Loch.
0: Ach, von wegen. Von mir aus fahren wir durch bis heute Abend.
1: Na, und du?
3: Oh, mir geht's glänzen. Wo ist der Sattel? Der ist nicht ganz in Ordnung.
1: Ah.
0: Ja, siehst du, mit meinem Sattel stimmt auch was nicht.
1: Ich will euch sagen, was an euren Zettel nicht stimmt. Eure Podex. Schaut einmal, wie herrlich es da unten ist.
0: Wenn es da unten so herrlich ist, was schleppst du es dann hier rauf?
1: Du, schau einmal.
3: Das ist doch dein Auto, Dicker.
0: Wieso mein Auto? Von der Sorte gibt's ja mehrere, nicht? Die Ideen habt ihr immer.
1: Da ist er schön. Machen wir halt eine Rast. Für den Dicken.
0: Danke sehr. Für mich ist es nicht nötig.
1: Hört einmal. Die Ruhe.
0: Und jetzt so ein saftiges Lendensteak mit Kräuterbutter und Pommes frites.
5: Na, mir wäre so ein gegrilltes Hähnchen eigentlich lieber.
0: Und dazu so ein gekühltes Pilsner. Mm.
5: Nee, zum zweiten Frühstück kleines Fläschchen Sekt.
1: Und das alles für 3 Mark.
0: Nur wenn wir mit 3 Mark pro Nase nicht auskommen, ich lade euch ein.
1: Nein, nein, nein. 3 Mark pro Kopf und Tag waren ausgesetzt und dabei bleibt's.
5: Na schön, dann nimm du wieder die Kasse wie damals. Hier, Hannes. Aber pass auf, sind meine ganzen Papiere drin.
0: Komm, hier hast du meinen Zaster.
1: Wie viel sind da drinnen?
0: Oh, etwas über 3.000 Mark.
1: Was, 3.000 Mark? Das sind ja 18.000 Schillinge. Also das ist mir unheimlich, so viel Geld.
0: Übrigens Geld. Ich muss dringend telefonieren.
1: Also zum Telefonieren bekommst du nicht einen Pfennig.
0: Da melde ich ein Ehrgespräch an. Das habe ich ja von einem gewissen Professor Büttner gelernt.
5: Ach, Kinder. Kein Telefon, keine Filmgespräche, kein Fernsehen. Das ist ein Leben.
6: Eine Stunde, nachdem der Film abgedreht war, war er weg. Und kein Mensch weiß, wohin.
7: Ich weiß es auch nicht, aber ich ahne es.
8: Was ahnst du?
7: Dass er in Paris ist, bei Susanne.
8: Oh, das ist doch keine Ahnung, das schlichte, dämliche Eifersucht.
7: Eifersucht macht Hellseher.
8: Nee, blind. In Paris ist er nämlich nicht, da habe ich längst hin telefoniert.
7: Ha, sieh also mal an. Du hast ihn da auch vermutet. Mhm. Dann ist es eine ernste Geschichte mit dieser Susanne.
9: Wenn Uli solche Verrücktheit macht, steckt immer eine Frau dahinter.
8: Ja, dann müssten wir eine Treibjagd quer durch Europa veranstalten.
9: Wacht mal. Er hat vor seiner Abreise vom Aufnahmeleiter ein Telegramm aufgeben lassen.
8: Was?
9: Der hat's mir aufgeschreckt. Professor Büttner, Klagenfurt, Altgasse 15. Finde deinen Vorschlag großartig.
8: Vorschlag? Was ist denn das für ein Vorschlag? Weißt du was? Da rufe ich sofort an.
7: Aber du hast doch gar keine Nummer.
8: Krieg ich raus.
1: So, jetzt haben wir es gleich. Ciao, da oben. Da stehen wir unser Zelt auf.
0: Da sollen wir noch rauf.
1: Aha.
0: Wir sind doch keine Gemsen. Hier ist doch ein Gasthaus, bleiben wir doch hier.
1: Aber wir haben doch beschlossen, in keinem Hotel zu übernachten.
0: Das ist doch kein Hotel.
5: Außerdem brauchen wir die Erholung nicht bis zum völligen Zusammenbruch zu treiben.
0: Los, tu Geld aus deinem Beutel und spendier unser Nachtlager. Viel kann das hier nicht kosten.

0: Doc, kommt rein. Grüß Gott. Grüß Gott!
1: Hä?
0: Sind Sie der Wirt?
1: Nein, ich bin der Großvater. Der Wirt und die Frau sind bei einer Kindstaf in Rosbach.
0: Aha, in Rosbach. Ja, also wir möchten hier übernachten. Ist ein Zimmer frei?
1: Ja, das Zimmer ist schon frei.
2: Moment mal. Wir brauchen drei Zimmer, Herr Großvater. Drei.
1: Wenn Sie übernachten wollen, dann brauchen Sie nicht drei Zimmer, sondern drei Betten und die können Sie haben. Sehen Sie?
3: Ja?
4: Wo du uns überall hinführst.
2: Ja, das muss ich aber auch sagen, du.
0: Also, ihr seid wirklich gut. Ich war doch fürs Zelten.
3: Was ist denn?
1: Zeig den Herrn das Zimmer.
4: Das hier ist nämlich der berühmte Filmschauspieler Ulrich Salland.
2: Lass doch.
3: Das macht nix. Bei uns war schon mal einer mit einem Affen, aber mit einem Dressierten.
0: Ja, und essen möchten wir was.
2: Haben Sie was Hausgeschlachtetes?
1: Nein, das gibt's nicht. Ein Gröstl könnt's haben.
2: Ein was?
1: Ein Gröstl und sonst nichts.
2: Ein Gröstl? Nein, danke, ich verzichte.
4: Ja, ich verzichte auch.
0: Was, du, wo du den ganzen Tag nur vom Essen geredet hast?
4: Vorm Schlafen gehen soll man nicht essen. Komm hier, sei so nett, ne?
0: Ja, bitte.
3: Also, dann gehen wir aufs Zimmer.
4: Ja, ich komme nach. Ich will nur schnell...
1: Im Hof links ist Heisel.
4: Danke.
2: Ist doch ganz gemütlich.
0: Schau, sogar mit fließendem Wasser.
3: Ja, wenn Sie dann waschen wollen, der Herr mit dem Affen hat sich immer unten am Brunnen gewaschen.
0: Ah,
2: das verstehe ich nicht. Für so einen kleinen Affen ist doch die Schüssel groß genug.
3: Kleiner Affe, das war ja ein großer.
2: Ach so, naja, wenn ich einen großen Affen hätte, würde mich auch am Brunnen waschen.
0: Ei, Junge, Junge, ich habe einen Muskelkater. Da hast du deine Decke.
2: Danke.
0: Wo der Friedrich so lange bleibt.
4: War wohl nicht leicht, uns hier zu finden, was?
5: Doch. Wenn ich unterwegs gefragt habe nach drei besseren Herren mittleren Alters auf Fahrrädern, da haben die gleich gesagt, ja, die müden Schildkröten sind hier vorbeigekrochen.
4: Müde Schildkröten? Das verbitte ich mir aber ganz entschieden.
5: Jawohl.
4: Das war eine große sportliche Leistung. Aber das ist ja gesund, nicht wahr? Ein bisschen Sport, ein bisschen einfach leben. Haben Sie noch so eine Gänsekeule?
5: Leider nicht, Herr Direktor.
4: Ja, dann gute Nacht.
5: Gute Nacht, Herr Direktor.

0: Was raucht denn da so?
1: Das bin ich.
0: Bist du verrückt geworden? Machst du das zu Hause auch so?
1: Und zu Hause habe ich auch keine Mücken.
0: Und das Fenster ist auch noch zu. Das ist ja irrsinnig.
1: Ja, sonst fliegen ja Mücken raus, ehe sie tot sind.
2: Wir ersticken hier in deinem Qualm. Ganz abgesehen von meiner Stimme.
1: Von wegen Qualm. Das ist eine Havanna zu 80. Bitte, wenn ihr wollt, also, mach ich dir aus.
3: Gib schon her.
1: Ja, aber ihr seid schuld daran, wenn ich morgen früh aufwache und bin völlig zerstochen.
0: Ach, was, uns stecken sie doch auch nicht.
1: Ja. Eure Körper sind ja auch verseucht, nicht wahr? Mit Alkohol und Nikotin. An euch gehen sie auch nicht ran.
2: Sind wohl scharf auf deinen Eierlikör, was? Sind doch die Einzigen, die darauf scharf sind.
1: Sehr witzig, sehr witzig.
2: Jetzt mach die Augen zu und schlaf endlich.
1: Na, hör dir das mal an.
4: Das wäre ich ja schon die halbe Nacht.
0: Uli!
4: Du schnarchst.
1: Du schnarchst.
4: Wie ein Sägewerk.
2: Ich hab nichts gehört.
1: Hat dir das noch niemand gesagt?
2: Nein. Schnarch ich wirklich? Die armen Frauen.
4: Na, also versuchen wir es halt noch mal mit dem Schlafen.
1: Also, gute Nacht.
4: Hoffentlich.
5: Wo ist denn mein Sohn? Wo? In Italien? Hat er sich doch den neuen Wagen gekauft? Dem hau ich noch den Hintern voll.
6: Ruhe! Nein, Sie meine ich nicht, Schrader. Ich telefoniere hier nämlich im Freien. Im Freien, ja. Hallo, Johannes, Ulrich. Ich muss jetzt Schluss machen, Schrader. Erkundigen Sie sich, was mit Badische Kirsch los ist. Auf Wiedersehen. Auf Wiedersehen, ja.
7: Na? Sag einmal, schämst du dich denn gar nicht?
8: Du Verräter, du.

0: kommen Männer.
1: Wo?
0: Na da.
2: Hier bleiben wir. Wo du uns überall hinführst, hier in dieser Einöde findet uns doch kein Mensch. Ein großes Auto kommt hier auch nicht durch.
3: Was hast du gesagt?
2: Was?
3: Ja, wartest du denn jemand mit einem großen Auto?
2: Nein, natürlich nicht, aber es kann ja einmal was zustoßen.
3: Ja, also sei nur friedlich, Dicker. Uli und ich stellen das Zelt auf und du gräbst inzwischen ein Feuerloch. So, hier.
2: Immer ich Loch graben. Hier, halt mal.
4: Willst du lieber das Zelt aufstellen?
2: Nein, ich will ein Loch graben.
4: Na komm, nimm.
3: Ja. Du, die Stangen und die Heringe, die musst du haben.
4: Also pass auf, pass auf.
3: Was ist denn?
4: Hier steht ja alles. Komm, ich lies dir's vor.
0: Du, ein totschickes Zelt.
3: Mir willst du nicht erzählen, wie man ein Zelt aufstellt, mein Lieber. Das ist ganz einfach. Schau mal. Eins, ja, ja. Zwei, so.
2: Aber nicht bei der Capri-Muschel Sonderklasse. Das ist Eingriff.
4: Na komm doch her und mach den Eingriff.
2: Nein, ich mach jetzt Feuer.
4: Das ist doch ganz einfach. Das sind doch extra solche Löcher für die Zeltstangen.
3: Sag mal, willst du uns denn ausräuchern?
2: Ich kann doch nichts dafür, dass der Wind von der verkehrten Seite kommt.
3: Weißt du denn nicht mehr, wie man ein Feuerloch macht?
2: Bei der Marine hatten wir Ölfeuerung.
3: Na ja, so schön lassen wir. Ich mach das schon. Hilf du dem Uli.
2: Ja, ja, aber mach mein Feuer nicht kaputt. Uli!
4: Ja?
2: Na, was ist denn?
4: Ich finde den verdammten Ausgang nicht mehr.
2: Du liest doch eine Gebrauchsanweisung nach.
4: Oh, oh!
2: Ach, was ist denn? Na komm schon, mach schon endlich, dass man zur Ruhe kommt. Hier, los. Du, guck mal, wir sind nicht allein.
4: Wieso? Deine Einöde, du.
2: Oh, das sind zwei Öde, sind das.
4: Noch so öde finde ich die gar nicht. Herrlich die Berge, was?
2: Bei meiner Muskelkarte interessiert mich das alles nicht. Komm, machen wir weiter hier. Also,
4: du
2: was
4: musst
2: ist
4: da
2: denn,
4: die beiden Stangen nehmen.
2: Tun?
4: Die müssen ja, unten rein in die Zeltlöcher.
2: Ja, du komm mit rein.
4: Na, ich komm ja schon.
2: Komm, Schäker.
4: Ja. Stopp doch ab, pass auf.
2: Jetzt, also
4: die
2: jetzt
4: Zeltstangen,
2: die,
4: du lass wieder ausreden.
2: Aua.
4: Die Zeltstangen, au, oh, Mensch, jetzt stemmst du mir den Finger.
0: Ich glaube, die studieren den Zirkus Nummer ein.
5: Du, sollen wir nicht hinüber und ihnen helfen?
0: Nein.
4: Na bitte, was habe ich gesagt? Steht wieder eins.
2: Ja, du musst mich nur rufen, nicht?
4: Du, dass die beiden da dauernd rüber gucken, das macht mich langsam nervös.
2: Du, lass sie doch gucken. Schlag lieber die Heringe ein bisschen ein.
4: Ja, ja, mach mal. Blas uns über die Luftmatratze auf.
0: Oh je!
2: Oh, hat er dich auf seine Fingerchen gehauen. Halt, halt, die Luft geht raus. Uli, der Nippel ist weg. Uli.
4: Komm, gib mal her. Gib mal her, du Anfänger.
2: Ah, ja.
4: Dazu gehört eine Heldenlunge. So, da hast du deine Matratze.
2: Mensch, hast du eine Lunge. Tja. Sieh mal, wie er das gemacht hat, Hannes. Du legst dich glatt hin, weißt du? So. Du. So ein gutes Gulasch hätte ich dir gar nicht zugetraut, Hannes.
4: Ja, wirklich? Besonders den Holzrauchgeschmack hat er großartig reingebracht.
2: Ach du. Ja, aber weißt du, was fehlt? Eine Flasche Rotwein fehlt.
3: Du brauchst dich gar nicht umzuschauen. Hier kommt keiner mit Rotwein.
4: Bestimmt. Aber hier ist einer mit Tee, du. Hier, komm, trink Tee. Tee ist immer gut.
0: Schau doch nicht immer da hinüber. Das fällt doch auf. Schön. Mach es halt diskreter.
3: Hoffentlich spielen die nicht bis in die Nacht hinein Radio. Ich möchte bald schlafen.
4: Ich bin auch müde. Ich will mir nur noch die Beine vertreten.
2: Das nennt der Beine vertreten. Leg du dich mal schon hin, ich komme auch bald.
3: Ja, ja.
2: Guten Abend.
6: Guten Abend.
4: Darf man?
6: Bitte.
2: Ich auch.
6: Aber gerne.
2: Danke.
4: Ich heiße Uli.
2: Ich nicht, ich heiße Friedrich. Zelten Sie auch hier?
0: Nein, wir zelten nicht.
2: Ah.
0: Nein, wir spielen Indianer.
4: Ich bin auch aus dem Kriegsfall.
0: Nein, nein, nein, nein. Wofür halten Sie uns eigentlich?
4: Für zwei ganz reizende kleine Indianer.
2: Ja, ja, ist schon gut, schon gut. Und für was halten Sie mich?
0: Na, Sie könnten eine Kneipe haben.
4: Du bist erkannt, Dicker. Na und ich? Was bin ich von Beruf?
0: Sie könnten ein Schauspieler sein. Ja, Sie haben sogar eine gewisse Ähnlichkeit mit den... Na, wer heißt er denn schnell? Mit den Saarland. Kennen Sie den?
4: Nee, nie gesehen.
0: Na, der sieht auch viel langweiliger aus als Sie.
4: Ach, doch nicht so albern. Ist doch gar nicht komisch.
7: Guten Abend. Wenn wir Glück haben, dann kommen dort aus dem Wald Rehe auf die Wiese. Das ist immer ein sehr schönes Bild. Nur müssen Sie da das Radio abstellen.
1: Ach, warum denn? Ist
4: komm her.
1: Langweilig.
4: Setz dich hin. Stör nicht. Hör zu.
7: Ich heiße Büttner.
4: Er ist Professor.
1: Oh.

0: so ein stiller Abend am Busen der Natur ist doch was Herrliches.
1: Du, schau dir das an. Interessante Reisebekanntschaften machst du. Und morgen früh haben sie alle Rheumatismus. Das Gras wird schon ganz feucht. Das geschieht ihnen recht. Komm.

0: Ja?
1: Da schau. Die Mädchen, die schlafen.
0: Die schlafen, ja.
1: Los. Hör.
2: Ja, hier. Ja.
1: Komm.
2: War hier eingeschlafen.
1: Gut. Schlafen schon. Ah. Feine Kavaliere seid ihr. Ja,
3: wieso? Du hast doch auch geschlafen.
1: Ach, los jetzt.
2: Es kommt alles vom Radfahren.

0: Ein herrlicher Morgen. Also los, Burschen, aufstehen, aufstehen.
1: Nicht so laut, nicht so laut.
2: Also so gut, wie es im Prospekt steht, schläft man nicht in so einem Zelt.
3: Mir tun sämtliche Knochen weh.
2: Sind ja weg. Restlos weg. Was ist denn das da? Auf der Alm, da gibt's keine Sünd, wenn die Männer müde sind.
0: Das habt ihr euch aber schön blamiert.
2: Wieso? Du doch genauso.
0: Wieso? Das ist gar kein Grund. Du hast doch genauso geschlafen wie wir.
3: Mensch, red doch nicht.
2: Das ist mir aber peinlich.
0: Aber die haben doch keine Ahnung, wer du bist.
3: Warum soll ein Filmschauspieler dich auch mal müde sein? Ne?
2: Nee, solange ich noch Liebhaber spiele, ist mir jedenfalls peinlich.
3: Ja, wie lange spielst du schon noch Liebhaber?
2: Also, komm.
0: Also jetzt streitet nicht, wir müssen ja weiter. Wir müssen doch einpacken.
3: Ja, jetzt können wir den Kram wieder den ganzen Tag durch die Landschaft schleppen.
0: Naja, so schön, wenn es euch so schwerfällt. Schließlich soll ja die Fahrt auch für euch ein Vergnügen sein, nicht?
3: Ja, na, bis jetzt war es mehr eine Strafexpedition.
0: Also ich mache euch einen Vorschlag. Wir schicken das Gepäck vom nächsten Ort ein paar Stationen voraus, bis wir über den Pass sind.
2: Hä? Johannes, Mensch, du wirst...

0: richtig, lobe ich mir.
1: München,
0: weg. Nicht schlecht.
2: So, die dürfte jetzt wohl kalt genug sein. Bitte, meine Damen, Platz nehmen zum zweiten Frühstück.
0: Dankeschön. Was Sie für märchenhafte Dinge in Ihrem Wagen haben. Sie sind sicher aus der Industrie.
2: Ja, ja, ich habe ständig in der Industrie zu tun.
0: Das merkt man doch gleich. Ach, wenn ich an die drei komischen Knöllche von gestern Abend denke.
2: Drei komische Knöllche?
3: Ich wäre verrückt.
4: Was ist denn?
3: Mein Wagen.

0: Wissen Sie, meine Damen, ich bin Junggeselle. Ich fahre einfach kreuz und quer durch die Gegend, bis mir was Hübsches begegnet.
1: Wir auch! Nicht wahr, Lotte?
0: Na denn, meine Damen.
1: Prost!
0: Prost!
1: Was ist das für einer?
0: Deiner hat Lila, der schmeißt einen nicht um.
2: Pass mal auf, wenn dich gleich umschmeißt.
0: Aber bitte, meine Damen, greifen Sie doch zu. Ist alles da.
2: Na denn, Mahlzeit.
0: Entschuldigen Sie, Herr Direktor, aber ich habe Sie doch gestern den ganzen Tag gesucht.
3: Was wollten Sie denn von mir, Herr Direktor?
0: Tja, ich soll doch Herrn Direktor abends immer ein bisschen was zu essen und zu trinken bringen. Nicht?
4: Ach, gesunde Lebensweise, so ist das.
0: Verschwinden Sie nach Bremen.
2: Ach, wohin Sie wollen.
1: Das haben wir natürlich nicht gewusst. Entschuldigen Sie bitte. Es ist uns furchtbar peinlich.
2: Aber das macht doch nichts. Irren ist menschlich. Kommt, setzen wir uns.
1: Danke.
2: Greif zu, Freund.
4: Ich muss schon sagen, dein Chauffeur, der lebt recht gut.
3: Ahnungsloser Engel, du. Glaubst du, das ist das Essen vom Chauffeur?
4: Wieso?
3: Na, während wir für ein paar Schillinge täglich hier am Hungertuch nagen, lässt er sich einen ganzen Couragewagen nachschicken.
4: Du, das finde ich wirklich unfair.
3: Beruhige dich. Von jetzt an leben wir auch gesund. Aber üppig.
2: Ich werde ja schon wieder verrückt.
5: Marchen, wo kommst du denn her?
2: Ist was passiert?
6: Ich habe eher das Gefühl, dass hier allerhand passiert.
2: Nein, noch nicht. Also wir wollten gerade frühstücken.
6: Ein Glück, dass ich eben den Chauffeur getroffen habe. Sonst wäre ich hier glatt vorbeigefahren.
2: Ach, du hast ihn getroffen. Ja, das ist gut. Das ist ja vielleicht ein Gauner.
6: Was bist du denn? Erzählst uns am Telefon, du machtest einen Gesundheitsausflug?
2: Ja, mache ich ja auch. Mit meinen alten Schulfreunden hier. Wir waren zusammen in einer Klasse.
6: Ach, wie niedlich.
2: Der hier ist inzwischen Lehrer geworden.
7: Bittner.
2: Und der?
6: Den kenne ich. Und die Damen, waren die vielleicht auch in deiner Klasse?
3: Nein, nein, die Damen haben wir erst gestern Abend kennengelernt.
6: Aha.
2: Ja, wir haben nur nebeneinander geschlafen.
6: Was?
7: Ja, in einem Zelt natürlich.
2: Ja.
6: Und Sie sind Lehrer?
7: Für Geschichte und alte Sprachen.
6: Und Sie schämen sich nicht?
7: Warum soll ich mich schämen?
2: Warum soll er sich schämen? Er ist genauso glücklich verheiratet wie wir beide, nicht, Malchen?
1: Verheiratet sind die auch noch. Ach, komm, wir verschwinden.
6: Wenn ich nur wüsste, wie ich ihre Frau erreichen kann.
7: Die ist in Hintertux im Zillertal beim Zenzinger Bauer.
6: Aha, danke schön. Der werde ich ein Licht aufstecken. Lämmchen?
2: Malchen?
6: Entweder kommst du sofort mit, oder?
2: Du sagst eben entweder. Was ist denn oder?
6: Oder. Och, ich weiß noch nicht, was ich tue.
2: Dann überleg's dir mal. Wir fahren inzwischen nach Burgsteinach.
7: Du, das kannst du nicht machen.
2: Keine Marke.
7: Nein.
2: Marchen! Nur ist sie weg.
3: Na, ja, Kinder. Ich glaube, wir wollen uns erstmal stärken, bevor wir weiterfahren.
2: Erinnert mich daran, dass ich im nächsten Postamt mit Bremen telefoniere.
4: Ja. Aber so ein Telefongespräch, das kostet eine Menge Geld.
2: Du hast doch die Vereinskasse.
4: Nein.
3: Wieso nein?
4: Ja, das Geld ist doch im Rucksack.
3: Naja, und der Rucksack?
4: Ja, und den Rucksack haben wir vorhin mit der Post vorausgeschickt.
2: Mit meinen 3.000?
3: Naja, das Zelt haben wir ja auch vorausgeschickt.
2: Und wo werden wir jetzt schlafen?
3: Wir haben doch keinen Pfennig Geld mehr. Wir können uns 3 Tage nichts kaufen.
4: Naja, das habe ich noch. Es tut mir schrecklich leid, Kinder. Ich habe mir diese Radtour so romantisch vorgestellt und...
2: Jetzt werden wir elend am Wege verrecken.
1: Hast du ihn erreicht?
8: Nein, Papa ist nicht zu Hause und Mama ist auf Suchexpedition.
1: Ist denn der Wagen inzwischen schon bezahlt?
8: Eben nicht. Der Prokurist hat keine Anweisungen.
1: Na, hör mal.
8: Was kann ich denn dafür, wenn Vater nicht da ist?
1: Du bist vielleicht ein Herzchen. Saust mit dem unbezahlten Wagen durch die Gegend. Hochstapler.
8: Steig doch aus, wenn es dir nicht passt. Will dir nicht zumuten, mit einem Hochstapler durch die Gegend zu fahren?

0: Du, das mit dem Hochstapler, das habe ich ja gar nicht so gemeint.
1: Also.
2: Mensch, Fritz, ruf doch deine Firma an. Herrgespräch, kostet doch nichts. Lass dir telegrafisch Geld schicken.
3: Heute ist doch Sonnabend und sonnabends arbeitet meine Firma nicht. Lass dir doch von deiner Filmfirma Geld schicken.
2: Damit die wissen, wo ich bin. Die fangen mich ein, stecken mich in den Frack und schicken mich auf die nächsten Filmfestspiele. Nee. Kommt gar nicht in Frage.
3: Hannes, so ruf du doch deine Frau an.
4: Ja, gern. Aber sie kann das Geld doch nur Postlagern schicken. Und auf der Post kriegen wir das Geld nur gegen Ausweis.
3: Na und?
4: So, die Ausweise sind doch beim Gepäck.
2: Mensch, ich habe auf der Schule schon nicht viel von Paukern gehalten.
3: Was guckst du denn?
2: Lebensmittel. Moment mal, ich werde einen Kredit aufreißen.
3: Halt mal.
2: Hallo? Jedes Kind kennt doch Ulrich Saarland. Für ein Autogramm von mir, da gibt ihr letztes Hemd her.
3: Was soll man denn mit dem Hemd?
5: Der Ulrich Saarland? Hm. Mein Lieber, den kenne ich. Der fährt nicht mit dem Vorderl in der Gegend umeinander und bettelt die Leute an.
3: Na, das ist aber ein starkes Stück. Bettelt ist nicht der richtige Ausdruck, schönes Kind.
5: Ich werde Ihnen zeigen, wie der Ulrich Saarland ausschaut.
2: Ah. Ja, du, vielleicht hat sie gar nicht so unrecht. Ich sehe im Augenblick nicht aus wie Ulrich Saarland, sondern mehr wie Kirk Douglas, also Odysseus. Soll ich eine Widmung draufschreiben?
5: Tieras! Da geh her! Jetzt reicht's mir. Gebt das Zeug her und schaut, dass ihr weiterkommt. Sonst passiert was.
2: Guten Tag.
3: War wohl nichts.
6: Halt! Ah, nicht, was ich hier wahnsinnige.
7: Also das Fahren musst du schon mir überlassen.
6: Bitte schön, dann steige ich eben aus. Schließlich will ich ja noch ein bisschen leben,
7: bitte,
6: nicht?
7: Bitte! Du, ich fahre nur langsamer, wenn ich einen Kuss bekomme.
6: Du, das ist eine Erpressung.
7: Na komm schon.
6: Nee. Erst langsam fahren. Los, fahr schon weiter.

0: Das kannst du aber nicht essen. Das ist ja Hühnerfutter. Nur ein gebratener Erdäpfel, das ist schon was Herrliches, was?
1: Besonders, wenn sie gemaust sind.
2: Er meint Pellkartoffeln, weißt du?
0: Ja, eigentlich soll man hier nicht stehen.
2: Ja, aber verhungern soll man auch nicht.
1: Wo schlafen wir heute?
0: Gott oben.
2: Na komm, lasst uns in die Haie gehen.

0: So, da hinauf.
1: Da sollen wir rauf?
2: Warum nicht? Kleinigkeit.
1: Also bitte nach dir.
2: Bitte.
1: So. Halt doch mal, bitte.
0: Ja, bitte.
1: So, jetzt los.
2: Komm, ich gebe dir die Hand.
1: Ja. Halt! Oh, meine Muskeln.
0: Ja,
2: also, ist denn das zu fast?
1: Dankeschön.
0: Na, also.

0: Wie haben wir's denn? Raus mit euch, aber geschwind.
1: Oh, Kinder, los, aufstehen.
0: Schneller, schneller, schneller. Gehen wir.
2: Guten Morgen.
3: Warum schreiten wir so? Wer ist denn das?
0: Ich werde euch sowas erzählen, ihr Gesindel.
1: Büttner, Professor Büttner.
0: Und ich bin der Kaiser von China. Eure Ausweise will ich sehen.
1: Ja, die habe ich...
3: Ja, der hat er vorausgeschickt.
0: Ja. Westerner kommt auf die Gendarmerie. Da wird sich schon herausstellen, wer ihr seid.
3: Das ist genau das, was ich für meine Publicity brauche.
4: Ja, hören Sie mal, Herr Forstmeister.
0: Ich bin kein Forstmeister, ich bin der Bauer und mir gehört der Stolo. Das wird euer Schenstück Geld kosten.
4: Ja, Geld haben aber keins, Edge.
0: Ach so, Geld habt's keins? Wollt ihr was verdienen?
4: Geld verdienen ist meine Leidenschaft. Was sollen wir denn tun?
0: Im Heu helfen.
3: Heu ist doch großartig.
1: Das tun wir gerne, ja?
4: Ja, so gerne auch wieder nicht.
5: Aber jetzt.
1: Ja. Ist ganz schön schwer, was?
3: Ja, ich hab es auch leichter vorgestellt. Guck mal den da, du.
1: Was denn? Ach so, ne?
3: Ein Faulhaus.
4: Gesunde Arbeit, was?
1: Ja.
4: Schwitzt ihr?
3: Du kannst dein Geld doch auch nur im Sitzen verdienen.
4: Ja, ich schwitze sehr gut.
1: Oh, hau ab, ja.
6: Wie richtige Landstreicher schaut's aber nicht aus.
7: Ja, wir sind ja auch keine richtigen.
6: Bloß ein bisschen runterkommen.
3: Was glaubst du, dass ich hier für die Stunde kriege?
6: Ich glaube nicht. Ihr habt ja nichts gelernt.

0: bitte.
1: Dankeschön.
0: Also, dass Sie mich hier gefunden haben.
1: Ich habe selbstverständlich keine Mühe gescheut, denn das müssen Sie wissen.
0: Was muss ich wissen?
1: Na, was Ihr Mann treibt.
0: Was treibt er denn?
1: Ach, Sie scheinen auch zu den ahnungslosen Engeln zu gehören, die ihren Männern immer zu wenig zutrauen.
0: Im Gegenteil, ich freue mich darüber, dass sich unsere Männer noch so viel zutrauen. In dem Alter ist es eine ganz schöne Strapaze.
1: Tja, das kann man wohl sagen.
0: Für meinen Mann natürlich weniger, der macht das ja immer in den Ferien.
1: Ach, und das lassen Sie sich gefallen? Da heben Sie keinen Einspruch?
0: Warum? Das ist doch eine sehr gesunde sportliche Betätigung.
1: Sie nennen das Sport.
0: Wie nennen Sie das denn?
1: Ich nenne es ehewidriges Verhalten.
0: Also, Frau Eilers, Radfahren ist doch nicht ehewidrig.
1: Also, Radfahren an und für sich nicht. Nicht? Aber Sie steigen ja auch mal ab.
0: Ja, natürlich, Sie müssen ja auch mal Pause machen.
1: Wenn Sie wüssten, womit Sie Pause machen. Mit Sekt.
0: Mit Sekt?
1: Hm.
0: Das wundert mich, aber Sie wollten doch ganz spartanisch leben.
1: Sie würden sich noch viel mehr wundern, wenn ich Ihnen sage, mit was Sie Pause machen. Mit halbnackten Mädchen.
0: Mein Johannes?
1: Ja, Ihr Johannes.
0: Also, ehe ich das nicht mit eigenen Augen gesehen habe.
1: Das sage ich doch, deshalb bin ich doch hier vorbeigekommen.
2: Hier sind Sie vorbeigekommen. Hier hat der Alte wieder mal mit der Firma telefoniert.
3: Wann denn?
2: Erst vor einer halben Stunde.
3: Na, dann können Sie mit Ihren Rädern ja noch nicht weit sein. Du sag mal, ob sich dein Vater freut, wenn du so plötzlich auftauchst?
2: Na, hoffentlich. Er soll ja auch den Wagen bezahlen.
3: Wenn ich noch einen Vater hätte, dann würde ich nicht so respektlos von ihm reden.
2: Ja, du hast eben noch keine Erfahrung mit Vätern.
4: Johannes?
5: Na, was ist denn?
4: Ich möchte mich bedanken.
5: Wofür?
4: Weil du uns mal wieder gezeigt hast, dass man mit wenig und ein bisschen eigentlich viel besser leben kann, als wenn man immer noch mehr und mehr und noch mehr haben will. Naja, du weißt schon.
5: Das freut mich. Ja, das freut mich wirklich. Du, dieses Thema, das wollte ich meinen Schülern nach den Ferien als Aufsatz geben. Die Hälfte ist mehr als das Ganze. Das hat Hesiod in einem Brief an seinen Bruder Perses geschrieben.
4: Einen Aufsatz wollte ich eigentlich nicht drüber schreiben.
6: Ach, gib deinem Bruder Perses lieber was zu essen.
5: Du bist ein Materialist.
2: Hallo, Papst! Erstaunst du, was?
6: Ja, das staune ich. Immer wenn wir gerade essen wollen, taucht jemand von meiner Familie auf.
2: Keine Angst, wir haben schon gegessen.
6: So, darf ich bekannt machen, mein Sohn Robby.
2: Hallo? Hallo?
6: Hallo?
7: Guten Tag.
4: Tag.
2: Guten Tag.
4: Ist das deine Tochter?
6: Nein, nicht, dass ich wüsste.
2: Das ist mein Babydoll.
5: Was ist das?
2: Meine Katinka.
5: Was bitte?
2: Na, so heißt sie.
5: Ach so, ja, natürlich. Ja.
2: Hier schnarcht ihr also?
6: Ja, mein Sohn, hier schnarchen wir.
2: Was ihr duftet. Habt euch ja ganz schön reingeschafft. Hm?
4: Was meinen Sie?
2: Ich meine, das ist eine große Schau.
6: Ja, die reden heutzutage so, nicht? Ein Vater kann seinen Sohn nur mit den größten Schwierigkeiten verstehen.
3: Ach, das ist doch nur Angabe von Robby. Mit mir redet er ganz normal.
4: Mit Ihnen würde ich auch normal reden.
3: Haben Sie das gekocht?
4: Nein, ja.
6: Nein, das habe ich gekocht. Das ist Kartoffelsuppe mit Würstchen.
3: Donnerwetter. Ich kann nämlich nur Eierkuchen oder sowas.
6: Na sehen Sie, das kann ich wieder nicht. Ich denke, du bist in Italien.
2: Da war ich doch auch.
6: Ach, Sie waren in Italien? Das interessiert mich aber sehr. Und was hat Ihnen dort den größten Eindruck gemacht? Rom, Neapel, Florenz?
2: Die tollen Straßen. Wir sind überall nur so vorbeigezischt.
6: Ach, an Rom sind Sie vorbeigezischt?
2: Ja, mit dem Porsche. Du Papst, das ist wirklich ein toller Schlitten. Ja. Wenn du die 3000 noch ausspuckst, sind wir ganz billig bedient.
6: Ja, ja, ich werde aber nicht spucken, verstehst du? Kein Pfennig werde ich spucken.
2: Da kann ich aber nur sagen, dass ich von dir als Vater sehr enttäuscht bin.
4: Du, Fritz, nimm mich nicht übel. Ich weiß, du bist ein sehr erfolgreicher Kaufmann.
6: Ich weiß schon, was du sagen willst. Aber kein sehr erfolgreicher Vater, nicht?
7: Robby kann aber auch sehr nett sein.
6: So?
7: Doch, bestimmt. Man muss nur Nein sagen können, wenn er seinen Dickkopf durchsetzen will.
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6: Aha. Sie haben sich schon getröstet mit Musik.
9: Das gefällt Ihnen?
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0: Na, Paps, hast du dir die Sache mit dem Wagen überlegt?
1: Bring den Wagen zurück und kauf dir ein Fahrrad.
0: Meinst du das ernst?
1: Wünsch dir nur nicht, dass ich ulkig werde, mein Junge.
0: Los, Baby, steig ein, wir brausen ab.
2: Los, Baby, steig ein, wir brausen ab. Wie redest du denn mit mir? Ich lass mich doch von dir nicht kommandieren.
0: Dann bleibst du eben hier bei diesen Weihnachtsmännern.
2: Bitte schön, dann bleib ich eben hier bei diesen Weihnachtsmännern.
3: Zanken die sich immer so?
4: Die zanken sich doch nicht. Die lieben sich.
3: Ach so.
0: Also komm gefällig.
2: Ich denke ja nicht dran.
0: Dann eben nicht.
4: Katinka. Schau mal, er wartet darauf, dass du nachgibst.
2: Nee, wieso? Er kann ja auch mal nachgeben.
4: Na schön. Komm. Freunde, unser Kleeblatt ist vierblättrig geworden. Katinka bleibt bei uns.
3: Ach, das ist aber wirklich nett. Ja, aber sie hat doch kein Rad.
4: Dann würde ich eins kaufen.
1: Nein, ich werde ihr eins kaufen. Schließlich ist sie ja die Freundin meines Sohnes.
4: Dein Sohn hat sie doch im Stich gelassen.
1: Ja, eben drum habe ich doch was gut zu machen.
2: Ach bitte, ich möchte Ihnen aber nicht zur Last fallen.
5: Oh, wenn Sie lästig sind, dann werden Sie hier am Spieß gebraten.
4: Ich finde, die ist schon knusprig genug.
5: So, jetzt wollen wir aber endlich essen.
2: Oh ja, und ich spüle dann hinterher die Teller.
1: Ja, so eine Frau ist doch was Praktisches, nicht?
2: Danke.
4: Sie will ja erst mal eine Frau werden.
6: Hilfe! Hilfe! Wie komme ich denn hier runter?
7: Ich komme schon.
3: Schau mal, wie reizend dieses Blümchen ist. Lolime oblivisci. Vergiss mein nicht. Diese blaue Blüte hier, die ist...
5: Sag mal, du hörst mir gar nicht zu.
1: Ich habe einen Stein im Schuh.
3: Ach, du, wie machen wir denn das heute Nacht mit dem Schlafen?
1: Wieso denn?
3: Ja, zu viert können wir in dem Zelt nicht schlafen.
1: Da muss eben einer draußen schlafen. Uli?
4: Ja?
1: Du musst heute Nacht draußen schlafen.
4: Wieso gerade ich?
1: Johannes und ich sind verheiratet.
4: Na, ich war schon dreimal verheiratet.
3: Ja, eben, deswegen.
2: Na, ich kann doch draußen schlafen. Oder muss man sich hier fürchten?
4: Kommt gar nicht in Frage. Katinka schläft im Zelt und wir drei halten draußen Wache.
3: Flitz doch mal. Ach, was ist denn?
1: Lauter Ameisen.
3: Psst, nicht so laut, wächst ja das Kind auf.

0: Hans.
1: Was ist denn nun schon wieder?
0: Hört ihr nichts?
2: Nein.
0: Das ist ein Geräusch.
2: Na, wahrscheinlich ist es dann ein Reh.
0: Nein, das muss was Größeres sein.
1: Vielleicht ein Wildschwein.
0: Hört dann aber nichts hier auf die Bäume.
2: Also ich schau nach.
1: Ich komm mit, Hans.
0: Kinder, lasst mich nicht allein. Da war doch was.
2: Im Wald ist immer was.
1: Schrei doch nicht so, Katinka, bitte.
0: Ist da jemand?

0: aber aufstehen.
1: Katinka.
2: Katinkalein.
0: Aufstehen.
1: Die Sonne scheint.
2: Aufwachen.
0: Sie schläft ganz schön fest.
2: Ist ja gar nicht drin.
0: Ausgerissen.
1: Katinka!
2: Katinka! Katinka!
3: Hier bin ich. Wo soll ich denn sonst sein?
0: Was, da oben?
2: Was machst du denn da?
1: Wieso bist du denn da oben?
3: Ich war die ganze Nacht hier oben. Sie waren doch plötzlich alle weg. Und im Gebüsch hat's immer so geschrien und geraschelt.
2: Na bitte, du hast geraschelt. War unverantwortlich von dir.
1: Ich hab nicht geraschelt.
2: Doch, natürlich.
1: Nein, schließlich bin ich ja kein Wildschwein.
2: Nein, aber ein Rabenvater.
3: Och, bitte, bitte, zanken Sie sich doch nicht meinetwegen.
2: Also erstmal sagst du zu uns. Wir könnten schließlich alle deine Väter sein, ne?
1: Nee, das geht nicht. Vater kann nur immer einer sein.
2: Na schön, dann soll sich einen aussuchen.
3: Ich soll mir einen Vater aussuchen?
2: Tja, wer kann das schon?
3: Ja, dann. Na? Dann nehme ich... Dann nehme ich dich.
0: Oh, danke.
1: Siehste, Pensionsberechtigte werden immer von Damen bevorzugt.
0: Tja. So, los, jetzt wird ein Fahrrad gekauft.

0: Na, das nenne ich aber einen Empfang.
1: Ja. Glaubst du, dass es für uns ist?
2: Für uns? Für dich?
1: Ja. Habt ihr das arrangiert?
3: Naja.
1: Kinder, das ist mir aber peinlich.

0: bin ich aber ganz schön auf euch reingefallen. Du Stoff, du. Jetzt machen wir uns fein und gehen zum alten Pott.
1: Ja, wo finden wir ihn denn?
0: Auf der Freilichtbühne.
1: Gut.
0: Komm.

0: Was verstehen Sie denn davon? Wie kommt sie überhaupt daher?
1: Behauptet nur das, was Sie immer gesagt haben.
0: Ja, um Himmels Willen, wer sonst denn eigentlich?
1: Ulrich Saarland.
0: Ja, der Uli, der Filmstar, sowas.
2: Ja, du hast dich aber schön ausgewachsen in den letzten 20 Jahren.
3: Na, und Fritze Eilers kennen Sie auch nicht mehr?
0: Das Fritze. Ja. Auch schon die dreifache Portion. Ja.
3: Leider.
2: Johannes,
0: du bist ja ein richtiger Professor geworden.
2: Ja. Das hätte ich da gar nicht zugetraut. Na, Töchter, lass auch schon Christian.
4: Ja, nur vorübergehend.
2: Wieso? Willst du ein gutes Mal? Da willst du am Ende verstoßen?
5: Herr Direktor!
2: Ja, was ist denn?
4: Haben wir hier nun eigentlich Probe oder Familientag? Dann komme ich nämlich auch hinunter.
0: Nein, bleib schon oben. Wir haben noch lang zu tun. Machen Sie weiter, Kapellmeister.
6: Das ist doch nicht möglich.
4: Roma?
0: Aber das ist doch nicht die Roma. Die ist längst verheiratet.
4: Und wer ist das Mädchen?
0: Na, ihre Tochter, mein Enkelkind.
1: Roma? Das ist ein Wunder.
7: Das ist kein Wunder, das ist sicher ein Irrtum.
1: Aber du siehst genau aus, Verzeihung, Sie sehen genau aus wie Roma.
7: Das ist vielleicht eine gewisse Familienähnlichkeit.
1: War ich damals verliebt.
7: Wann war denn das?
1: Vor genau 22 Jahren. Also die Nase, die Augen, das ist wirklich ein Wunder.
7: Das ist sogar ein sehr großes Wunder. Ich bin nämlich erst 2 Jahre später auf die Welt gekommen und heiße auch gar nicht Roma. Ich bin die Tochter von Roma Zander, geborene Pop, und heiße Angelika.
1: Jetzt kehre ich nach so vielen Jahren hierher zurück und meine Jugendliebe wird mir neu geschenkt.
7: Moment, geschenkt kriegen Sie mich bestimmt nicht. Wer sind Sie denn überhaupt?
1: Aber Kindchen, ich bin Ulrich Saarland.
7: Wie bitte? Ach ja, Ulrich Saarland, der Filmschauspieler. Sie waren doch neulich als Titelbild auf einer Illustrierten.
1: Naja.
7: Ja. Und meine Mutter hat sie geliebt?
1: Wundert sie das?
7: Oh.
8: Sing nur sing, Nachtigall.
9: Angelika, was ist denn? Dein Einsatz kommt doch gleich. Darf ich dich freundlichst bitten, ein bisschen mitzusingen?
7: Ja, ich komme ja schon. Entschuldigen Sie mich bitte.
1: Bitte.
3: Na, Katinka, gefällt's dir?
10: Oh ja, finde ich sehr hübsch hier.
3: Hör mal, du musst dich jetzt mal ein bisschen allein beschäftigen, nicht? Hannes und ich haben etwas vor. Komm hier, geh essen. Wir sehen uns dann im Hotel, ne? Komm, Hannes, komm her.
7: Was wolltest du denn? Ich hab doch jetzt gar keinen Einsatz.
9: Ich wollte dich bloß weghaben von diesem Kerl. Ist das ein Verwandter von dir?
7: Aber nein, das ist Ulrich Saarland, der Filmschauspieler.
9: Na und? War ja außerordentlich herzlich, die Begrüßung.
2: Kinder, kommt euer Duett bitte.

0: Nein, nein, nein,
1: nein, nein.
0: Also, ich kann nicht probieren, wenn da unten dauernd gesprochen wird. Überhaupt, ich hab genug Schluss aus.
2: Ja, bist du verrückt? Du kannst doch nicht einfach von der Probe laufen.
0: Aber unter diesen Umständen kann ich nicht probieren. Mahlzeit?
2: Ah, so etwas hast du noch nie gegeben. Na ja, meinetwegen. Es war ja eh nur eine Szenenprobe. Was war denn schon wieder? Was hat er denn?
3: Eifersüchtig. Na,
2: das sind wir doch gewohnt. Etwa auf unseren Uli.
0: Hat's Ihnen gefallen?
3: Oh ja, Sie singen sehr hübsch.
0: Danke. Sind Sie ganz allein?
3: Meine Väter haben mich sitzen lassen.
0: Was, Väter? Wie viele haben Sie denn?
3: 3, aber das ist nur vorübergehend. Übrigens, der eine ist noch da, mit dem will ich gleich essen gehen.
0: Mit wem denn?
3: Mit dem Ulrich Saarland.
0: Was mit dem? Wollen Sie nicht vorläufig mit mir verliebt nehmen? Der kommt sicher bald nach.
3: Ja, wenn Sie meinen. Wohin denn?
0: In den Eisernen Hahn, dort essen wir immer.
4: Du, weißt du, was aus der Grete geworden ist?
5: Nein.
4: Die ist Inhaberin eines Weinlokals zum Eisernen Hahn. Ach, das muss hier irgendwo in der Nähe sein. Gehen wir mal hin, komm.
5: Nein, da komme ich nicht.
4: Natürlich, du musst mit. Ich habe ja eine Überraschung für dich.
5: Was denn?
4: Nee.
5: Na, was denn?
4: Deine Marianne.
5: Was, die Marianne?
4: Ja, habe ich alles arrangiert. Die heißt jetzt Marianne Hopfleder, ist seit 5 Jahren Witwe.
5: Witwe?
4: Ja, das ist aber Glück, was?
5: Nein, die will ich nicht sehen.
4: Die will aber, also komm, da kein Frosch.
6: Meistens habe ich ja nur Jazz gehört. Aber die Musik gefällt mir auch sehr gut.
7: Dabei war ich heute Morgen gar nicht sehr in Form. Ich habe mich über etwas geärgert und das geht bei mir immer auf die Stimme. Um diese Melodien wirklich singen zu können, muss man ein fröhliches Herz haben.
6: Ja, das habe ich gemerkt, dass Sie nicht sehr fröhlich waren. Warum, was hatten Sie denn?
7: Ach, das ist manchmal so.
8: Das ist aber sehr hübsch hier.
9: Ja, wir kommen immer hierher.
8: Bitte? Zu meiner Zeit war hier noch gar kein Lokal.
9: Das weiß ich nicht. Zu Ihrer Zeit war ich noch nicht auf der Welt.
8: Hm. Ein Glück, dass Sie jetzt da sind. Mit mir.
0: Prost, Katinkerchen. Auf Ihr Wohl.
6: Sie sind aber wirklich sehr nett.
0: Betrachten Sie mich aber bitte nicht als Ihren Vater. Na, nie. Gebringen Sie uns noch eine Flasche Gumpoldskirchner.
6: Oh, bitte, bitte, nein, ich möchte nichts mehr trinken.
0: Aber ich muss meinen Ärger hinunterspülen.
10: Hallo, wer ist denn da? Na, kommt doch rüber, setzt euch zu uns.
0: Vielen Dank, wir unterhalten uns gerade so nett, nicht wahr?
6: Herr Erichsen kümmert sich wenigstens um mich.
9: Trink nicht so viel. Du musst heute noch singen, vergiss das nicht.
0: Ich pflege nicht so leicht zu vergessen.
11: Lassen Sie ihn doch. Ich sitze hier sehr gerne mit Ihnen alleine.
12: Da ist sie ja, die Grete.
9: Was? Grete! Ja. Herr, du bist aber ganz schön auseinandergegangen.
12: Sorry, aber du etwa nicht, was? Oder hat man ja einen ganzen Arm voll.
9: Ach,
12: ja, ja, ja. Du, das ist übrigens Johannes. Erkennst du ihn wieder?
9: Natürlich. Na, erst, du hast dich aber gar nicht verändert. So. Da wird sich aber die Frau Hofleder freuen. Na, du, der gönne ich direkt einmal eine Abwechslung.
8: Ja, ja, ich gönne es auch. Ja.
12: Was sehe ich? Ei, ei. Du führst Ei-Ei, meinen Eierlikör,
9: das
12: Uli!
9: Ernsthaft?
12: Hast du das gehört, diese Anhänglichkeit, diese Treue über die Jahrhunderte hinweg?
8: Jahrzehnte, du, ist auch schon ganz schön.
12: Oh ja?
8: Grete, komm an meine Heldenbrust.
9: Nein, bei so einer Berühmtheit, na, da traue ich mich ja gar nicht.
8: Aber noch, bei Fritz warst du ja auch nicht so schüchtern, was?
9: Na, weißt du, ich bin so frei.
13: Dankeschön, Herr Erichsen.
0: Kommen Sie, Katinka, wir gehen.
6: Ja, wohin denn?
0: Irgendwohin, wo man in Ruhe seinen Wein trinken kann.
6: Ja, aber Uli...
0: Sie sehen doch, er ist nicht da.
8: So, da bin ich wieder. Angelika, darf ich Ihnen meine Freunde vorstellen? Das ist Professor Büttner.
12: Eilers.
8: Und das ist unsere kleine Christel von der Vost.
12: Ja.
8: Ihr habt sie schon auf der Probe gesehen.
12: Schon bewundert, ja.
8: Ja. Das Enkelchen vom lieben alten Pop. Mhm. Ja, haben Sie inzwischen was ausgesucht?
9: Nein, bitte nicht böse sein. Ich kann jetzt nichts essen. Ich muss jetzt gehen.
8: Was hat sie denn? Hm?
12: Haben wir euch gestört?
8: Ach was. Moment mal.
12: Komm.
8: Ja.
12: Was nehmen wir?
11: Angelika, hm? So verzweifelt, aber. Deswegen muss man doch nicht weinen.
9: Ich weine ja gar nicht.
11: Na? Fast gar nicht. So sehr verliebt?
9: Mhm.
11: Etwa in mich?
9: Mhm.
11: Mhm. Also doch in ihn.
9: Ach, er ist ja so gemein.
11: Er ist nicht gemein. Er ist eifersüchtig, also liebt er sie doch.
9: Glauben Sie wirklich?
11: Das sehen Sie doch.
9: Ich sehe nur, dass er mit ihrer Katinka losgezogen ist.
11: Sie haben ja auch mit mir geflirtet, hm?
1: Ich habe doch nur so getan, seinetwegen.
11: Wie der Mensch sich irren kann. Er tut doch auch nur so, ihretwegen.
1: Vielleicht haben Sie recht.
11: Bestimmt habe ich recht. Ich weiß Bescheid. Ich kenne die Liebe und das Leben.
1: Ich muss jetzt gehen. Auf Wiedersehen.
11: Wiedersehen.
6: Wie komme ich denn jetzt in mein Hotel?
0: Die Windgasse hinunter und dann die Bäckerstiege links herum.
6: Dankeschön. Wiedersehen.
0: Wiedersehen.
2: Na, was ist denn? Was denn?
11: Lasst nie Liebe an die Herzen, denn die Liebe könnte töten.
2: Und dein Gulasch wird kalt. Komm.
9: Johannes, sie ist da.
2: Wer denn?
9: Die Überraschung.
2: Ja, was für eine Überraschung?
9: Die Marianne.
11: Ah.
2: Ja, sie
14: soll doch hereinkommen.
9: Aber die traut sich doch nicht, die ist doch so schüchtern.
2: Los, ja, geh hin.
14: Ich weiß doch gar nicht, wie ich mich da verhalten
11: ja,
14: soll.
11: Ja, das schaffst du schon.
14: Also, ich hab richtig Herzklopfen.
2: Komm, geh.
14: Ja. Schön.
2: Direkt rot ist er geworden.
1: Du hast dich aber kaum verändert.
14: Und du aber auch, kaum.
1: Ich bisschen schon.
14: Ach, und das sind deine Kinder. Reizend, wirklich.
6: Geh, sag dem Onkel guten Tag. Gib ihm die Hand.
14: Tag.
6: Der Kleinste heißt Johannes.
14: Oh, wie sinnig.
6: Geh, sag schon.
15: Hast du mir was mitgebracht?
14: Ja, leider nein, weißt du, ich hab... Aber wir werden was kaufen, ja?
2: Wo ist eigentlich Katinka? Meine, verzeih, deine, oder vielmehr unsere Tochter.
11: Die ist mit dem Tenor weggegangen.
2: Die ist mit dem Tenor weggegangen? Hm? So passt du auf unsere Tochter auf?
11: Hör mal, ich habe ja noch was anderes im Kopf.
2: Na, man merkt, dass du kein Vater bist.
11: Sie kommt ja wieder.
2: So, sie kommt wieder. Ein junges Mädchen mit einem fremden Mann und dann noch einem Tenor.
11: Komm.
2: Ach, ein Tenor ist immer gefährlich.
11: Das sind doch deine bürgerlichen Zwangsvorstellungen.
2: Du, Grete, wo wohnt denn dieser Casanova, euer Tenor da?
9: Ah, der Herr Erichsen?
2: Ja.
9: Der wohnt bei der Frau Nockenbichler. Blumengasse 17.
2: Blumengasse 17, gut.
9: Zu was brauchst denn die Flasche?
2: Bezahle ich dir nachher. In schweren Fällen immer Ei.
16: Zimmer 25 ist leider besetzt.
6: Ja, natürlich, von mir.
16: Nein, wir mussten leider umdisponieren. Sie bekommen heute Abend ein anderes Zimmer.
6: Ach, und wo ist mein Gepäck?
16: Wir haben ihr Gepäck aufs Zimmer von Professor Büttner geschafft.
6: So, na dann geben Sie mir bitte den Zimmerschlüssel von Professor Büttner. Sie können mir den Schlüssel ruhig geben. Professor Büttner ist nämlich ein Vater von mir.
2: Also der Vater bin ich nicht. Aber schließlich habe ich ja eine väterliche Verantwortung übernommen, nicht wahr?
0: Aber ich sage Ihnen doch, dass sie nicht hier ist. Ich habe mich auf der Straße von ihr verabschiedet.
2: Hier ist er auch nicht. Entschuldigen Sie, wenn ich Sie verdächtigt habe, nicht wahr? Aber mir ist direkt ein Stein vom Herzen gefallen.
0: Da geht es Ihnen besser als mir.
2: Na nu, was haben Sie denn für Sorgen? Schulden?
0: Ach,
2: Beruf?
0: Nein.
2: Liebe?
0: Ach ja.
2: In schweren Fällen immer Ei.
0: Was?
2: Es ist ein Brauch von Alters her. Wer Sorgen hat, hat auch... Bringen Sie mal aus, damit ich eingießen kann. Likör.
1: Es wäre so schön gewesen, es hat nicht sollen sein.
14: Ja, Schicksal, Marianne, Schicksal.
1: Schicksal ist halt immer, gell? Johannes, schlürf nicht so beim Trinken.
14: Bitte?
1: Ich meine nicht dich, ich meine den Kleinen.
14: Ach so, ja.
2: Grüß Gott.
14: Oh.
2: Ja, Johannes, wir wollen da noch ein bisschen zusammensitzen.
14: Ja, gern.
2: Wo sind denn die anderen?
14: Der Uli ist da drüben.
2: Ah. Da ist noch was drin. Hier, trink mal aus. Schade um jeden Tropfen, ne? Komm. Kluck, kluck, kluck, kluck. So. Ach, jetzt leer. Hier ist ja noch eine Flasche, ne? Auch leer. Ja, du, der Schlaf war schön, ne? Da sieht alles ganz anders aus, weißt du?
0: Ei.
2: Angelika. So, wo ist denn mein Hut? Hut? Ah, da hast du dich hingesetzt. Hier ist mir aber auch einer. So. Was wollte ich denn jetzt? Ach, gehen.
11: Sei mir nicht böse.
17: aber ich muss mich jetzt ein bisschen um mein Theater kümmern, natürlich.
14: Verzeihung, Herr Direktor, könnte ich noch ein paar Karten bekommen?
17: Aber selbstverständlich. Das ist doch Ehrensache. Bitte schön.
12: Guck, Kinder, der ist besorgt und aufgehoben. Das ist ein hochanständiger Mensch, die Katinka war gar nicht bei ihm. Hochanständiger Mensch, der schläft durch, bis morgen früh schläft er durch.
17: Ja. Was?
12: Ja. Morgen früh? Ich brauche doch heute um 5 Uhr Nachmittag beginnt die Vorstellung. Was soll ich denn machen, oder ich muss ins Theater.
10: Gehen Sie ruhig ins Theater, ich hole ihn.
12: Also bring ihn mir tot oder lebendig, aber bring ihn mir.
10: Immer die Weiber. Wo wohnt er denn?
12: Blumengasse 17. Ich glaube, ich habe da was falsch gemacht.
18: Sind die Zimmer bereit für Frau Berin und für mich, Koschinski?
19: Es ist nicht ganz so, wie die Damen es vielleicht gewöhnt sind. Es war gar nicht so einfach. Wir sind völlig besetzt.
18: Sagen Sie, bei Ihnen ist wohl nicht gut. Für Frau Beryl müssen natürlich die besten Zimmer bereit sein.
19: Bitte sehr, meine Damen, wir haben getan, was wir konnten.
18: Ach, komm, Carola. Beckenwagen, bitte.
10: Hallo. Hallo, Herr Kollege, kommen Sie schon zu sich. Hey.
12: Was wollen Sie denn von mir?
10: Ich will gar nichts von Ihnen. Ihr Direktor will, dass Sie die Premiere singen.
12: Ach, was für Premiere?
10: Das zu fassen, den Vogelhändler, Sie Adam, um 5 Uhr fängt an.
12: Das
10: ist 10 Minuten vor.
12: Vogelhändler.
10: Hey, Vogelhändler, da haben Sie Ihren Vogelhändler. So, sind Sie jetzt da? Das ist doch großartig.
12: Ja!
10: Na, junger Mann.
12: Oh, mein Gott.
10: Nehmen Sie Melabon hilft. Hier, ziehen Sie die Hose an. Hier, nehmen Sie das Jackett. Los, Tempo.
12: Was Sie von Ihnen, lasse ich mir noch lange nicht befehlen.
10: Reden Sie kein dummes Zeug. Sag mal, was haben Sie für eine Vorstellung von unserem Beruf? Hey, gucken Sie mich an, wenn ich mit Ihnen rede.
12: Ja, was denn?
10: Merken Sie sich mal eins. Lassen Sie Ihre Privatangelegenheit aus dem Spiel, ja?
12: Los. Wann fängt die Vorstellung an?
10: In 7 Minuten, Herr.
12: So bald schon?
10: Ja, so bald.
12: Ach, wie bald. Schwinden Schönheit und Gestalt.
10: Sie, wenn Sie mich meinen, ist das eine Frechheit. Los, kommen Sie, 5 Minuten geht's los.
12: Ja.
10: Tempo.
12: Ich ermahne Sie mich, es ist schon 5 Minuten drüber. Er ist immer noch nicht da, wir müssen anfangen. Die Leute werden schon ruhig.
18: Mein Großvater, reg dich doch nicht auf.
12: Ja, warum soll ich mich denn aufregen, wenn er mich jetzt nicht aufregt?
10: So, hier, Herr Direktor. Hier haben Sie Ihre erste Kraft. Da ist er, der Sünder.
12: Na los, komm, geh dich schminken. Das ist ja völlig hinüber. Uli, ich bitte dich, tu mir den Gefallen, beruhige die Leute.
20: Anfangen!
10: Grüß euch Gott alle miteinander. Meine Damen und Herren, ich freue mich, Sie sehr herzlich willkommen heißen zu dürfen, anlässlich der Festaufführung des Vogelhändlers.
21: Du schau doch, das ist doch der Gala.
10: Vielen herzlichen Dank, sehen Sie, das ist nett, dass Sie mich erkennen. Dann fällt es mir leichter, Ihnen zu sagen, dass ich Sie noch einige Minuten gedulden müssen. Aber wir fangen gleich ganz bestimmt an. Ich habe auch einmal angefangen.
22: Hier auf dieser Bühne habe ich die erste große Rolle meines Lebens gespielt. Und hier in dem bezaubernden Burg Steinach habe ich auch die erste große Liebe erlebt.
21: Lauter bitte!
23: Ganz recht! Lauter!
22: Ja, sehr richtig. Lauter hübsche junge Mädchen waren damals in Burg Steinach. Und wenn ich hier in das Publikum schaue heute, dann kann ich mit Freuden feststellen, an diesem Zustand hat sich nichts geändert. Ich glaube, jetzt tritt das ein, was ich Ihnen versprochen habe.
10: Wir werden anfangen.
12: Er will nicht auftreten.
10: Warum denn
12: nicht? Er will dich unbedingt sprechen.
10: Los, geh du raus.
12: Ja. Ich?
10: Na ja, du hast die Suppe eingebrochen.
12: Nein.
10: Du kannst auch ein paar Worte sprechen. Stell dich doch nicht so an, paar Sätze. Los.
12: Ich gehöre gar nicht hierher. Ich habe mich nur hergestellt. Es wird ja vieles hergestellt. Die Eierlikör zum Beispiel. Meine Damen und Herren, ich bin noch nicht der Vogelhändler. Nein, ich bin Eierlikörhändler.
10: Was ist denn jetzt noch, Herr Kollege?
19: Sie müssen mir Ihr Wort geben, dass Sie Angelika nicht lieben, sonst trete ich nicht auf.
22: Ich verspreche Ihnen auf alle Fälle, dass ich Sie Ihnen nicht wegnehmen werde. Schon deshalb nicht, weil Angelika Sie liebt.
19: Woher wollen Sie denn das wissen?
22: Das hat sie mir gesagt.
19: Hat sie?
22: Ja, das hat sie.
19: Hat sie wirklich?
22: Ja, das hat sie wirklich.
19: Sie liebt mich.
12: Können wir jetzt endlich?
10: Ja, wir können. Los, Tempo. Komm, nun geh schon.

0: bleibt Rom? Es ist sehr dringend.
1: Wenn ich ihm hier auf eine neue Liebesaffäre komme, dann kann er mal was erleben, dann werde ich was sehr unangenehm.
0: Du, ich flehe dich an, sei so lieb zu ihm wie noch nie, sonst kriegt das fertig und sagt uns den Film ab. Hallo? Rom, na endlich! Hallo, hallo, hier spricht Silvia Koschinski. Bitte könnte ich dringend Direktor Picato sprechen? Na, nicht Picasso, Picato. Ja, ist nicht da. Dann richten Sie ihm doch bitte aus. Frau Beryl und Herr Saarland sind selbstverständlich zum Drehbeginn in Rom. Yes.

0: die denn alles
1: Onkel? Weil das eine Operette ist und da wird immer gesungen, weißt du?
0: Wann kommt denn nun das Kasperl endlich?
1: Das Kasperl kommt später. Und jetzt sei ein bisschen still, ja?

0: Deutschland.
1: Bedauere, meine Damen, es ist leider alles besetzt wegen der 800-Jahr-Feier.
2: So, wohnen vielleicht bei Ihnen Professor Büttner und Herr Direktor Eilers?
1: Ja, aber die Herren sind nicht anwesend.
2: Ja, dann geben Sie mal die Zimmerschlüssel, ja?
1: Bitte?
2: Wir sind die Frau Gemahlinnen.
1: Ach so. Zimmer 32, Herr Direktor Eilers.
2: Ja, das bin ich. Dankeschön.
1: Der Schlüssel von 28 ist leider nicht hier, der dürfte oben sein.
2: Danke.
1: Bitte sehr.

0: Hallo. Hallo, Fräulein. Sie sagen Sie, was machen Sie da in dem Bett?
1: Ich habe geschlafen.
0: Ja, das sehe ich.
1: Wie spät ist es denn?
0: Ich werde Ihnen gleich sagen, wie viel es geschlagen hat.
1: Ui, ich glaube, ich habe verschlafen. Ich muss doch ins Theater.
0: Ach, Sie sind vom Theater, das habe ich mir gedacht. Und wo ist Herr Professor Büttner?
1: Bei Frau Hopf-Lehner.
0: Wer ist denn das?
1: Seine frühere Freundin.
0: Ah, und Sie sind seine jetzige Freundin?
1: Ja, wir sind sehr befreundet. Und wer sind Sie?
0: Ich bin Frau Professor Büttner.
1: Ach, na da wird sich der Johannes aber freuen. Können Sie bitte mal gucken, ob mein Träger richtig drin ist?
0: Das fehlt noch jetzt. Machen Sie aber, dass Sie rauskommen!
1: Joi, ich gehe ja schon.
0: Joi. Da, und nehmen Sie das mit!
2: Ich bin die Christ.

0: hat er schon längst angefangen.
1: Das hören wir.
2: Wir sind ja nicht von gestern, ne?
3: Nehmen Sie doch weiter, man sieht doch wirklich.
4: Na ja, Sie sehen mich, ja, ist ja auch was wert.
5: Gehen Sie weiter. Wir
6: wollen doch was sehen.
2: Sehen Sie mal, ist das nicht Ihr Mann?
6: Natürlich.
2: Interessant, was?
6: Er muss mal. Führst du ihn raus?
2: Johannes, was soll ich davon halten?
7: Oh, ich erkläre dir gleich alles. Der Kleine muss einmal, ja.
2: Ausgesprochener Fall von Doppelleben, ist doch klar. Jetzt bin ich nur gespannt, wo ich meinen Mann entdecke. Sicher beim Ballett. Den kaufe ich mir.
8: Entschuldigen Sie, wo geht's denn jetzt zum Freilichttheater?
9: Hier, zweimal rechts und dann links.
8: Danke.
10: Guten Abend. Oh. Das macht ja nichts, ich bin kurzsichtig, nicht? Ich bin ganz Oh, wie heißt du denn, wa?
11: Meine Frau.
2: War ja nicht ihr mein Herr?
12: Nein, das ist Angelo.
2: Ich habe ihn noch gesehen. Was? Ist mir schleierhaft.
13: Kennst du den schon?
14: Verzeihen, der ist der Herr Garderobe.
2: Das macht nichts, bin schwerhörig. Ich erwarte nämlich hier jemanden.

0: Gräfin, meinen alleruntertänigsten.
1: Beeil dich und frag, ob das Essen schon fertig ist. Die Vorstellung wird ja gleich aus sein. Es ist ja schon 7 Uhr. Schön.

0: So, jetzt nimm du das Kind einmal. Ich muss mit meiner Frau sprechen.
1: Ach, du bist verheiratet?
0: Ja.
1: Das ist halt alles Schicksal, gell?
0: Ja, das ist alles Schicksal.
1: Ist sie nett, deine Frau, Hans?
0: Im Augenblick weiß ich das nicht. Bitte entschuldige. Pila, bitte lass dir erklären. Du verstehst nämlich den Zusammenhang.
2: Danke, mir genügt, was ich gesehen habe. Aber
3: ich bin ja so glücklich.
4: Gratuliere.
3: Jetzt weiß ich erst, dass er mich richtig liebt.
4: Ja?
3: Und Sie haben mir dazu geholfen.
4: Angelika, ich habe Ihnen etwas mitgebracht hier. Das hat mir Ihre Mutter einmal geschenkt vor vielen Jahren. Das hat mir Glück gebracht. Sehr viel Glück sogar. Jetzt soll es Ihnen Glück bringen.
3: Sie sind so lieb zu mir.
5: Nicht nur zu Ihnen, mein Fräulein.
4: Hallo, Kätzchen.
5: Der Kater lässt das Mausen nicht.
3: Er hat nicht gemauert.
6: So, was sagt ihr?
4: Gratuliere. Großer Erfolg. Gratuliere.
6: Danke, danke. Komm, Angelika. Verbeug dich nochmal.
4: Kätzchen, das nenne ich eine Überraschung. Ist aber nett, dass du gekommen bist.
2: Robby! Wo kommst du denn her?
7: Du, ich bin schon lange da, aber die haben mich nicht reingelassen. Du, ist Papst da, ich muss ihn ganz dringend sprechen. Weißt du, ich habe für ihn ein tolles Geschäft gemacht. Ich habe den Prokuristen überredet, dass er die Badischer Kirche aufkauft. Also daran verdient er mindestens 100.000.
2: Bist du aber tüchtig, Robby.
7: Na, wenn es mir Spaß macht. Aber jetzt muss er uns auch den Porsche kaufen, ja?
2: Deshalb bist du nach Burgsteinach gekommen?
7: Nicht nur.
2: Das hätte mich auch ziemlich enttäuscht.
7: Sag mal, wie war's denn bei den Weihnachtsmännern?
2: Die haben mich ganz schön allein gelassen. Weißt du, wenn man 17 ist, die passen doch nicht zu uns.
7: Ich sag das ja immer. Komm,

0: Also Schluss mit den Geständnissen. Und hoffentlich auch mit den Missverständnissen. Es war so und nicht anders. Stimmt's, Uli?
1: Genau.
0: Stimmt's, Hannes?
2: Ja, ja, natürlich.
3: Oh. Ob ich das glauben kann.
4: Wie lange sind Sie denn schon mit ihm verheiratet?
3: Och, ganz schön.
4: Da sollten Sie aber schon an ihn glauben. Sonst wäre das sehr schade. Für Sie? Okay, Herr Hannes.
3: Eigentlich haben Sie recht. Lämmchen, komm, darfst mich auch küssen.
5: Naja, dann ist ja die Familie mal wieder beisammen. Komm, Katinka.
0: Soll das etwa eine Verlobung sein?
5: Wenn du so aufpasst, Papa, bitte.
0: Na dann, Frohe.
6: Danke. Ja, wir drei, wir haben aus der Unrast dieser Zeit in die beglückende Natur zurückgefunden, wenn auch nur für kurze Zeit. Und ich glaube, das hat dem Fritz und auch dem Uli sehr gut getan. Und ich finde, das sollte jeder tun, zur Erholung.
0: Ja, erholt haben wir uns gut, nicht so.
6: Ja, und jetzt kommt mein Vorschlag. Wir wollen noch mal 8 Tage zusammenbleiben und diesmal mit unseren Damen.
3: Ja, wir leider nicht.
6: Ach ja, ihr wollt ja nach Rom.
1: Wir wollen nicht, aber wir müssen.
3: Du musst ja nicht, wenn du nicht willst.
1: Ich will ja. Ihr seht, leider keine Zeit.
4: Ach, ihr Armen. Da haben wir es besser. Wir nehmen sie uns.

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2: 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Bundesjustizministerin Hubig will Mietern den Hitzeschutz in den eigenen vier Wänden erleichtern. Das sagte sie der Rheinischen Post. Sie kann sich Änderungen im Mietrecht vorstellen, damit Klimaanlagen oder Sonnenblenden einfacher eingebaut werden können. Bislang gibt es dabei rechtliche Hürden, sagt sie. Hubig meint, für Mieter und Vermieter brauche es klare und praktikable Regeln. Und Hitzeschutz müsse insgesamt stärker zum politischen Schwerpunkt werden. Die Ernte in Deutschland fällt in diesem Jahr mau aus. Der Bauernverband rechnet beim wichtigen Getreide mit einem Ertrag von knapp 42 Millionen Tonnen, 7% weniger als im Vorjahr. Die Kartoffelernte dürfte ebenfalls mager ausfallen. Die Bauern stehen vor großen Herausforderungen. Der Präsident des Bauernverbands Ruckwied sagte bei der Erntebilanz:
3: Unterdurchschnittliche Ernte seit 3 Jahren, niedrige Erzeugerpreise, ständig steigende Kosten. Es ist zwingend notwendig, dass die Bundesregierung ein Sofortprogramm für die Landwirtschaft auf den Weg bringt.
2: Drohnen werden immer mehr zum Sicherheitsrisiko und dagegen will Deutschland sich besser rüsten. In Sachsen-Anhalt ist ein neues Forschungszentrum an den Start gegangen. Am Testflughafen des Deutschen Zentrums für Luft- und Raumfahrt soll zu Abwehrmöglichkeiten geforscht und Technologie unter realistischen Bedingungen erprobt werden. Mit dem Wohnungsbau in Deutschland geht es bergauf. Im ersten Halbjahr wurden rund 126.000 Baugenehmigungen erteilt, so das Statistische Bundesamt. Das sind 15% mehr als vor einem Jahr und der stärkste Anstieg von Baugenehmigungen seit 2016. Augen auf beim Online-Kauf. Der Handelsverband warnt vor Shops im Netz, die scheinbar in Deutschland sitzen, hinter denen aber Anbieter aus China stecken. Das Zurückschicken der Ware kann da sehr teuer werden und viele Käufer behalten sie deshalb. Das ist das Geschäftsmodell vieler Shops, so der HDE.
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4: Mit KI-Support. Wolkig und ziemlich wechselhaft ist es heute. Im Nordwesten kommen immer wieder Schauer und Gewitter runter, später dann auch weiter rüber Richtung Osten. Zwischendurch wird es mal freundlicher und die Sonne kommt raus. Die Höchstwerte liegen bei

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2: Bundesjustizministerin Hubig will Mietern den Hitzeschutz in den eigenen vier Wänden erleichtern. Das sagte sie der Rheinischen Post. Sie kann sich Änderungen im Mietrecht vorstellen, damit Klimaanlagen oder Sonnenblenden einfacher eingebaut werden können. Bislang gibt es dabei rechtliche Hürden, sagt sie. Hubig meint, für Mieter und Vermieter brauche es klare und praktikable Regeln und Hitzeschutz müsse insgesamt stärker zum politischen Schwerpunkt werden. Die Ernte in Deutschland fällt in diesem Jahr mau aus. Der Bauernverband rechnet beim wichtigen Getreide mit einem Ertrag von knapp 42 Millionen Tonnen, 7% weniger als im Vorjahr. Die Kartoffelernte dürfte ebenfalls mager ausfallen. Die Bauern stehen vor großen Herausforderungen. Der Präsident des Bauernverbands Ruckwied sagte bei der Erntebilanz:
3: Unterdurchschnittliche Ernte seit 3 Jahren, niedrige Erzeugerpreise, ständig steigende Kosten. Es ist zwingend notwendig, dass die Bundesregierung ein Sofortprogramm für die Landwirtschaft auf den Weg bringt.
2: Drohnen werden immer mehr zum Sicherheitsrisiko und dagegen will Deutschland sich besser rüsten. In Sachsen-Anhalt ist ein neues Forschungszentrum an den Start gegangen. Am Testflughafen des Deutschen Zentrums für Luft- und Raumfahrt soll zu Abwehrmöglichkeiten geforscht und Technologie unter realistischen Bedingungen erprobt werden. Mit dem Wohnungsbau in Deutschland geht es bergauf. Im ersten Halbjahr wurden rund 126.000 Baugenehmigungen erteilt, so das Statistische Bundesamt. Das sind 15% mehr als vor einem Jahr und der stärkste Anstieg von Baugenehmigungen seit 2016. Augen auf beim Online-Kauf. Der Handelsverband warnt vor Shops im Netz, die scheinbar in Deutschland sitzen, hinter denen aber Anbieter aus China stecken. Das Zurückschicken der Ware kann da sehr teuer werden und viele Käufer behalten sie deshalb. Das ist das Geschäftsmodell vieler Shops, so der HDE.
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4: Mit KI-Support. Wolkig und ziemlich wechselhaft ist es heute. Im Nordwesten kommen immer wieder Schauer und Gewitter runter, später dann auch weiter rüber Richtung Osten. Zwischendurch wird es mal freundlicher und die Sonne kommt raus. Die Höchstwerte liegen bei 20 bis 28 Grad. Im Südwesten sind sogar bis zu 32 Grad drin. Morgen gibt es viele Wolken, im Süden immer wieder Regen und teils Gewitter, sonst meist trocken bei bis zu 28 Grad.

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Schwung falsch, Missy, Gamer angefangen und diesmal wieder mal volkstümlich mit den Alpenstones. Ja, mit einem ganz tollen Titel, wie es sein von Austria, alles österreichische Melodien in toller, toller Art und ja, Formation und Arrangement. Herzlich willkommen in dem Sinne zu Ischim Melodie und ihr merkt es, heute wird es ein bisschen volkstümlicher als die letzten zwei, drei Mal. Ich glaube, das ist euch sicherlich erlebt und da kennt euch alle gerne die Art von Musik. Am Mikrofon, wie immer, Vanessa Grand und ihr wisst, die Musik liegt ja mir sehr am Herzen. Da bin ich aufgewachsen, da bin ich dabei, immer noch, ich liebe sie immer noch, wenn Veranstaltungen anders sind. Ja, aber die Zeiten ändern sich, aber die Volksmusik, die bleibt und die lebt. Und darum würde ich sagen, wir gehen genau mit dem Stil Musik weiter und ich wünsche euch jetzt viel Vergnügen für die nächsten 90 Minuten. Hier der Madel, grüß mir mein Heimatland.

Jacklinger Buhm, wenn der Mond am Himmel steht. Fast sicher ein, ja, 35-40-jähriges Lied. Und alle, die in der Szene ein bisschen beheimatet sind, die die Volksmusik und die Oberkreinermusik lieben, die kennen das. Und sie lieben den Titel. Es ist, aber ganz ehrlich gesagt, ein wunderbarer Titel. Wir bleiben in der Volksmusikrichtung und gehen weiter zu Irmgard und Ronny. Der Herzl-Porsche. Ja, aber in der Volksmusik spielt die Liebe eine große Rolle.

Hast du auf seine und seine Oberkreiner Hito jetzt einmal in slowenischer Art, ja, in der ihrer Heimatsprache. Und wir haben in letzter Zeit gehört, um Sascha auf seine geht's besser. Ende Jahr darf er wieder mit Akkordeon auf der Bühne stehen. Ich glaube, das ist die schönste Nachricht für ihn selber. Wir fahren weiter mit volkstümlichem Schlager jetzt. Wir kommen da ein bisschen in einen Mix drin zwischen Volksmusik und Schlager. Und da sind die Südtiroler Spitzbuben natürlich die Band schlechthin. Wir sind die Kinder der Alpen. Ein schöner Titel, ein alter Titel, in Erinnerungen schwelgen.

Elastile Kern, die Alpenfriedenboom, uralte Melodie, aber man hört sie immer noch gern. Musikalisch, da kommen wir jetzt zurück in die Schweiz, in dieses Land, wo übrigens letzte Woche der Nationalfeiertag gefeiert hat. Während davon viel Tradition erleben, gute Musik geniessen, gute Abende geniessen und vor allem viel Ansprache. Und darum gibt es jetzt Musik vom Duo Barbados, was leider auch nicht mehr so gibt, Vater und Sohn. Sie haben sich für andere Wege entschieden, aber trotzdem, jede Dich spielen wir schon natürlich noch. Wenn zwei das gleiche träumen. Aus Bern, auch oder schon, du Barbados.

Spiel noch einmal für mich, Habanero. Wer kennt die Melodie nicht? Und wunderschön, immer wieder mal solche Oldies kehren. Ein Oldie aus meiner Region kehren wir jetzt. Da hat es nämlich damals eine tolle Band gegeben, die hat sich Trias genannt, ist ein Trio gewesen und hat jedes Wochenende irgendwas wo gespielt, sei es Hochzeiten, sei es öffentliche Veranstaltungen. Also ich würde sagen, locker 150 Mal im Jahr sind sie unterwegs gewesen. Ja, und ihr wisst, alle Zeiten ändern sich und alles geht einmal vorbei, aber trotzdem spielen wir jetzt hier einen Titel von Ihnen. Nimm mich mit, die Gruppe Trias.

Power aus der Schweiz, deine himmelblauen Augen. Ich mache ja in letzter Zeit sehr viel musikalischen Ausflug nach Südtirol. Südtirol ist ein wunderschönes Land, nicht nur von der Natur, ist es recht paradiesisch, sondern auch von der Musik her. Da hat so unzählige gute Musiker, Musiker, die noch mit Leidenschaft das uns eben nicht nur wegen Geld oder wegen so Dollarzeichen. Und Südtirol ist aber auch ein Land, das einem ein ganz spezielles Gefühl gibt. Alexander, ihr besingt das Land. Und das wollte ich eben jetzt nicht verschwiegen. Südtirol, du bist mein Land.

Ja, war es nur ein Sommerflirt hier von den Calimeros, aber natürlich unsere gesungen vom Edgeland Express, mittlerweile Tiroler Herz. Und das ist jetzt eine ganz lange Runde, viel Musik gewesen. Aber einfach schön mal ein bisschen zum Genießen, ohne langes Gerede. Jetzt aber geht's weiter natürlich mit guter Musik. Wir haben noch viel Zeit. Ich schicke dir ein Liebeslied. Tja, mit Musik kann man so viel ausdrücken. Das machen jetzt hier die Kastler der Spatzen.

Erste, dritte mit Heimat. Ja, erste, dritte sind die Formation schlechthin in der Schweiz. Und sie haben wirklich geschafft, der Ländler, der Volksmusik, der Jodel wieder so populär zu machen, dass auch die Jungen das wieder gerne hören dürfen. Das ist wirklich etwas sehr, sehr Wertvolles. Erste, dritte mit Heimat. Und somit sind wir jetzt vom Schlager wieder ein bisschen weggekommen, zurück zur Volksmusik. Und da bleiben wir, glaube ich, euch bis zum Schluss von der Sendung. Hier ist Trio Alpin. 3x3 ist 9.

Der Rainer Marsch, das Heimatlandquintett. Und in Österreich ist es so, dass jedes Bundesland seinen eigenen Marsch hat. Und aber in Salzburg ist der Rainer Marsch, in Tirol ist dem Land Tirol die Treue. Ich rede nicht mehr lang, es gibt die Musik. Tiroler Madel.

die jungen Zillertaler, ja, das ist unser Land. Und wie viel Name heißt Zillertaler? Ich komme aus dem schönen Zillertal. Und das Zillertal ist eines der musikantenreichsten Täler im Tiroler Land, ja. Und wahrscheinlich sogar im ganzen Alpenland. Es gibt nie noch so viele Musiker und Musikerinnen. Ich glaube, in jedem Haushalt sind mehrere Instrumente wie im Zillertal. Gut für uns, da können wir immer neue und immer gute Musik. Und genau, Musik ist ja etwas, was uns viel Kraft gibt, was uns unendlich viel bedeutet und wo wir es einfach gut können lassen können. Bis dann irgendwann ab und mal die Veranstaltungen immer zu Ende sind oder auch unsere Radiosendungen immer zu Ende sind. Und das ist dann immer sehr, sehr schade. Aber wir haben einen kleinen Trost, nächste Woche ist es wieder soweit und ich freue mich, wenn er dann euch wieder einschaltet. Aber für heute, dann verabschiede ich mich. Und ich habe vorhin gesagt, Musik tut gut, Musik hält zusammen und Musik macht, dass wir eine grosse Familie sind. Und mit diesem Titel verabschieden wir uns verabschieden. Am Mikrofon war Vanessa Grant. Ade miteinander.

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1: Mit KI-Support. Wolkig und ziemlich wechselhaft ist es heute. Im Nordwesten kommen immer wieder Schauer und Gewitter runter, später dann auch weiter rüber Richtung Osten. Zwischendurch wird es mal freundlicher und die Sonne kommt raus. Die Höchstwerte liegen bei 20 bis 28 Grad. Im Südwesten sind sogar bis zu 32 Grad drin. Morgen gibt es viele Wolken, im Süden immer wieder Regen und teils Gewitter, sonst meist trocken bei bis zu 28 Grad.

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1: Im Studio Holger Dilk, schönen guten Tag. Bundesjustizministerin Hubich will es Mietern leichter machen, ihre Wohnungen gegen Hitze zu schützen. Denkbar seien neue Regeln für den Einbau von Klimaanlagen oder Sonnenblenden, sagte sie der Rheinischen Post. Bauministerin Huberts setzt sich dafür ein, Hitzeschutz beim Neubau gleich mitzudenken. Das Argument, dass Bauen dadurch viel teurer wird, lässt sie nicht gelten. Die SPD-Politikerin sagte im ZDF:
2: Wenn wir gut planen und das von vornherein mitplanen, dann ist das gar nicht so viel teurer. Wenn man zum Beispiel eine neue Nachbarschaft entwickelt, dann ist das überhaupt gar keine Diskussion mehr. Da muss Grün mit rein, da müssen Bäume rein, da muss es schattige Plätze geben.
1: In den USA ist der Prozess um Social-Media-Sucht gegen den Facebook-Mutterkonzern Meta gestartet. Zum Auftakt hat die Staatsanwaltschaft schwere Vorwürfe erhoben. Mehr von Tim Britztrup.
3: Meta habe Kinder und Jugendliche abhängig gemacht und die Öffentlichkeit in die Irre geführt, hieß es im Eröffnungsplädoyer. Der Konzern habe gewusst, wie schädlich seine Produkte seien, der Profit sei aber vorgegangen. Das Online-Imperium von Mark Zuckerberg weist die Vorwürfe zurück. Mit einem Urteil wird Anfang Oktober gerechnet. Meta droht eine massive Geldstrafe von rund 200 Milliarden Dollar. Die klagenden Bundesstaaten fordern außerdem weitreichende Beschränkungen für Facebook und Insta.
1: Bundesinnenminister Dobrindt will die Kontrollen an den deutschen Grenzen um ein weiteres halbes Jahr verlängern. Das hat er jetzt bei der EU angemeldet. Brüssel kann noch widersprechen. Die Kontrollen sind als vorübergehendes Mittel gedacht, wurden aber bereits mehrfach verlängert, zuletzt bis Mitte September. Mit dem neuen Drohnenzentrum in Sachsen-Anhalt soll Deutschland besser auf die wachsende Bedrohung durch Drohnen reagieren können. Gleichzeitig gibt es Kritik an den vielen verschiedenen Zuständigkeiten. Bundespolizei, Bund und Länder sowie die Bundeswehr arbeiten derzeit an der Abwehr. Nachdem KI-Modelle zuletzt von sich aus zu Hackern geworden sind, verschiebt das Unternehmen OpenAI seinen bisher größten Testlauf. Erstmal soll überprüft werden, ob das KI-Modell auch nur das macht, was es soll. Im vergangenen Monat hatte künstliche Intelligenz von OpenAI selbstständig eine Cyberattacke gestartet.
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4: Mit KI-Support. Wechselhaft ist es gerade. Oft viele Wolken und ab und zu regnet es oder es kommt ein Schauer runter. Richtung Nachmittag werden die Gewitter dann eher weniger. Dazu wird es ziemlich warm. Die Höchstwerte liegen zwischen 20 und 32 Grad. Morgen geht's ehrlich unruhig weiter. Im Süden öfter Regen und auch mal Gewitter, sonst Sonne und Wolken bei maximal 28 Grad.

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Ein Sommer wie damals. Ja, wir erinnern uns immer wieder gerne zurück. Aber dieser Sommer, der wird euch in Erinnerung gehen, vor allem als einer der heißesten Sommer. Brennholz, die Gruppe hat angefangen, wo die Sendung Easy Melodie. Und ihr merkt, es ist heiß, es ist Sommer, es ist gute Laune. Und die gute Laune wählt ich eben zu euch in den nächsten 90 Minuten, nämlich über den Sender. Wenn wir ja alle immer sagen, huff, es ist so warm, würde ich sagen, wir nutzen die Wärme, wir nutzen das Schöne, weil irgendwann wird es wieder kalt, das wissen wir alle. Und darum genießen wir jetzt euch mit viel, viel Musik und guter Stimmung. Ja, am Mikrofon ist natürlich wie immer Vanessa Grant und auch ich liebe den Sommer. Ich bin zwar weniger der Regotyp, obwohl es das in der Natur euch braucht. Aber jetzt der Sommer, wenn es warm ist, wirklich warm ist, ich genieße es ganz, ganz fest. Und darum, ich bin ja eine Frau, passt aber der nächste Titel ganz, ganz gut dazu. Der Sommer tut den Mädchen gut. Stimmt doch, eigentlich tut er schon alle gut. Aber ich freue mich, ich gebe das gerade nochmal so eine positive Energie. Wir sind die Südtiroler Spitzbum und ich wünsche euch jetzt viel Vergnügen und gute Unterhaltung in der nächsten 1,5 Stunden.

Tria Melody, ich sehe den Sommer in deinen Augen. Und wenn wir ehrlich sind, im Sommer haben wir doch alles ein bisschen. Eine andere Lüne, eine positive Lüne und euch ein Strahlen in unseren Augen. Weil der Sommer die Zeit der Liebe ist, man weiß ja nicht. Aber schön ist es allemal. Und dann, natürlich ist die Sommerzeit auch die Zeit, wo wir gerne in die Ferien gehen. Für einen sind wir kein so erfahrenes Wärme, nicht über die Wärme mit uns, aber mal ein bisschen weg von der Heimat. Tut euch gut. Der Rudi Giovannini, wir sind von einem wunderschönen Ort, und zwar vom Lago di Garda.

alles gut in Kastelruth. Ja, Norbert Wier und seine Mandel. Norbert Wier hat sich wieder sehr gut erholt von seiner grossen Herzoperation. Und er ist halt ein Mann, ein einfach auf dem Boden geblieben, mit beiden Beinen am Boden geblieben und natürlich auch ein sehr starker Familienmensch. Er schätzt den Erfolg, er schätzt seine Fans und er weiß auch, was ihm die Gesundheit bedeutet. Und Musik ist ein Mann, so darum ist er auch wieder so schnell relativ zurückgekommen auf die Bühne zu seinen Fans. Ja, bald ist er schon wieder zu fest. Die Open Air ist durch ein riesen Erfolg. Aus Südtirol kommen sowieso sehr gute Interpretinnen und Interpreten. Alle sehen wir vor der Bühne, sondern andere mal heute Belsi. Sie ist mit ihrem Sohn einmal nochmal mit einem Titel auf die Bühne gestanden, im Fernsehen gekommen, aber jetzt ist schon wieder ein bisschen in den Hintergrund getreten. Aber sie hat damals, wenn sie sehr aktiv war musikalisch, vor allem eins gehabt. Nicht nur Lust auf Musik, sondern auch Lust auf Sommer. Hier ist die Belsi.

Melanie Payer mit einem wunderschönen Kompliment. Du tust mir gut. Ja, ich würde sagen, solche Komplimente machen wir viel, viel zu wenig. Oder wann habt ihr das letzte Mal getraut, jemandem so etwas zu sagen, dass einem die Person gut tut? Ich kann es auch raten. Es ist wirklich eine gute Sache, wenn man das einmal macht. Und ich glaube, es kommt sehr gut wieder zurück. Jetzt ist es aber Zeit hier für eine Neuvorstellung. Das Tiroler Duo Summerwind, Martin und Sandro Summerauer, ich muss ganz ehrlich sagen, für mich ganz ein neuer Name. Aber sie haben jetzt eine wunderbare Single rausgebracht. China, so heisst der Titel. Und das ist ein luftiger Partyschlager über Sonne und Strand und natürlich pures Urlaubsgefühl. Der Clou von dem Titel, muss man einigen in China, da denken wir direkt an eine Freude. Aber in Tod und Wahrheit besingen die beiden ihre Yacht, die China heisst. Also ein bisschen Augenzwinkern und das Doppelspiel, das natürlich sofort im Ohr bleibt und Fernweh weckt. Vor allem bei denen, wo, ja, wie die, die von der Ferien zurück sind, aber die euch bald in die Ferien fahren. Ich würde sagen, wir hören drei Summerwind, Martin und Sandro Summerauer aus Tirol, mit ihrem brandneuen Titel, und zwar China.

Gina, die erste neu vorstellen, KPI ist eine Melodie heute, und zwar vom Duo Sommerwind. Und wisst ihr was? Ich habe vorher etwas nicht erzählt. Das Duo Sommerwind, das ist ein Vater-Sohn-Projekt. Ja. Der Martin, der hat früher im Duo gespielt, das Tiroler Alpen-Gigolo. Und dann hat es geheißen, ja, aber jetzt wäre es doch ideal, wenn wir das Vater-Sohn-Projekt wieder starten. 2022 ist dann so weit gewesen. Und jetzt haben sie einen neuen Namen, ein neues Ziel. Dann wollte ich wieder mehr aktiv sein, wieder mehr unterwegs für euch, mehr Medienpräsenz. Und ich habe noch eine zweite neue Single bei mir hier. Neue Sound, vertraute gefühlt. Tim Fabian, so heisst der Interpret. Es ist eine Pop-Schlagerstimme. Schlagerstimme natürlich euch. Aber momentan muss man ganz ehrlich sagen, ja, man kehrt immer wieder ähnliche Arten von Musik. Popschlager ist aktuell. Es klingt leider ein bisschen immer ähnlich, aber nichtsdestotrotz, momentan muss euch mit der Zeit gehen. Wie ging noch mal verliebt sein? Das ist die Beziehungsfrage vom Jahr. Die stellt sich der Tim Fabian. Es ist ein ehrliches Thema, verpackt in einem modernen Tanzbar-Schlagerstil, beziehungsweise Pop-Schlagerstil. Ganz nach dem Motto, pure Lust am Schlager, so singt er mit seiner unverkennbaren Stimme und einer absolut authentischen Performance von dem Menschen direkt in Seele. Ja, dann würde ich sagen, hören wir mal drin. Wisst ihr es noch? Wie ging nochmal verliebt sein? Tim Fabian.

Tim Fabian, wie ging nochmal verliebt sein? Eine schöne moderne Popschlager-Melodie. Jetzt kommen wir wieder zu älterer Melodie und zwar der Oliver Heid aus der grünen Steiermark. Man kennt ihn, er ist bekannt, er ist beliebt. Und er hat natürlich die erste Zeit, wo die Baldauer ohne den Didi rauskommen, immer wieder mal Auftritte für ihn übernommen als Sänger, also eigentlich als Titelsänger, wo der Didi damals gesungen hat. Und übrigens eine gute Nachricht von Didi: Er ist letztens gerade bei einem Konzert wieder mit auf der Bühne gestanden. Wenn es so weit wird sein, dass er wieder ganz bei der Baldauer ist, das lernt die Baldauer ihm offen. Aber schön, schön ist Musik wirklich so ein Krafttreiber. Und schön haben die Baldauer noch der Freundschaftssinn, wo die Person nicht einfach ausgewechselt ist, sondern immer noch jetzt dabei ist. Gibt es nicht immer. Ist sehr selten. Auch bei uns in der Musikszene. Ich könnte ein Buch darüber schreiben. Aber jetzt nichtsdestotrotz zurück zum Oliver Heid. Eine wunderschöne Melodie. Lebenslänglich du. Und wir sollten wirklich schauen, dass wir nicht nur für kurzfristig immer zusammen sind, sondern auch länger. Vielleicht sogar lebenslänglich.

Grubertaler mit Popschlager. Und wir wissen ja von den Grubertaler, dass sie sowohl volkstümliches als auch modernen Schlager interpretieren auf der Bühne. Will ich immer sagen, wer ist die Wurzeln nicht vergessen? Eins kann ich noch sagen, sie sind in Planung. Es geht um das Volksmusikalbum. Und auf das Album freue ich mich so sehr, denn genau das ist es, was mir bei den Grubertaler gefällt. Professionelle, super gute Musik, spannende Lieder, aber dann auch noch Volksmusik und parallel der Schlager. Und genau damit haben ihre Fans natürlich noch begeistert. Und begeistern sie auch noch in den nächsten Jahren. Auch wenn jetzt die Junioren nachkommen. Jetzt aber gibt es bei dieser Melodie mal eine Ballade, mal etwas Schönes, etwas Gemütliches, aber inhaltlich eine wunderbare Melodie. Ist der Joey Heinle schwer zu erklären? So ist es. Es ist vieles im Leben schwer zu erklären. Und genau dann, wenn es um Gefühle geht.

alles wissen, dass alles, was wir hier tun, eigentlich nichts ist. Ja, nichts von Bedeutung, weil es vergänglich ist.

bin für ihn aus Südtirol, mein Bruder. Ein schöner Text, eine wahre Geschichte übrigens. Und gerade die Alpenfriedenwurm haben immer, immer in ihrer Melodie wahre Inhalte gehabt. Was ihr selbst erlebt habt, übrigens die Rose von Südtirol ist euch eine Melodie von ihnen. Wir gehen musikalisch weiter. Ja, es ist Sommer, es ist die Zeit der Liebe, die Zeit des Flirtens. Und ab und zu geht ja dann im Sommer ein Flirten neben. Ja, man lässt sich da halt ein bisschen hinreissen. Und die Calimeros, die haben einen Titel damals geschrieben worden von der Edgeland Express. Und sie selber interpretieren es aus euch. War es nur ein Sommerflirt? Oder war es Liebe?

ein kraftvoller Träumer, Alex Reichinger. Wunderschöne Melodie. Und er hat so eine gewisse Art von Schlager zu machen, die nicht top, top, top modern sind, sondern so echte, warme Klänge sind und ja, die einem einfach direkt ja, ansprechen tun. Alex Reichinger, ein Koffer voller Träume. Und ja, im Sommer und die Liebe, manchmal kann schnell gehen, oder? Und Monique, die ist aktuell auch sehr verliebt. Nicht nur in ihren Freund, sondern auch in ihre Vespa. Und ab und zu geht es aber schnell. Und dann kann das sein, dass ein Blick, ein Kuss, drei Worte schon lange.

Rainer Kirsten und Liane Schillemales Album zusammen aufgenommen. Und das war jetzt gerade ein Titel daraus gewesen. Do you speak English? Honey, I do. Ja, wir kennen alle die Melodien. Wir bleiben ein bisschen mit alten Schlagermelodien, weil die kennen wir alle mitsingen. Und der Gigi Anderson, ja klar. Ein Klassiker von ihm, das ist der Sommernacht in, ja, Rom, ganz genau.

Ein brandneue Melodie von der Francine Jordi. Jetzt gab vor wenigen Wochen oder wenigen Tagen sogar rausgekommen. Nur für eine Sommernacht. Und Francine hat ja mal gesagt, es gäbe kein ganzes Album mehr. Sie machen immer nur mehr Single-CDs. Sind wir gespannt. Und vielleicht nach ein paar Jahren wird dann trotzdem eine zusammengefasst auf der CD. Wissen wir noch nicht. Die Zeit geht vorwärts und euch die Medien machen vorwärts. Ja, liebe Hörerinnen und Hörer, es ist schon bald wieder die Sendezeit vorbei und das heisst für mich, dass ich mich von euch verabschieden muss. Schön ist es gewesen, warm ist es gewesen, aber eine super schöne Sommerzeit, ich genieße es voll. Aber dort ganz fest reich und hält noch so, geht ja viele noch Schatten, ein kleines Lüftchen tut immer euch gut. Passt auf euch auf und ich beende jetzt die Sendung mit einem Medley von wunderbare Schlagermelodien, interpretiert von den Musikaposteln. Und würde einfach mich freuen, wenn er nächste Woche wieder die einschalten. Hier bei Easy Melodie, bei Vanessa Grant. Und ich sage jetzt wie jede Woche, ade miteinander.

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1: Im Studio Holger Dilk, schönen guten Tag. In den USA ist der Prozess um Social-Media-Sucht gegen den Facebook-Mutterkonzern Meta gestartet. Zum Auftakt hat die Staatsanwaltschaft schwere Vorwürfe erhoben. Mehr von Tim Britztrup.
2: Meta habe Kinder und Jugendliche abhängig gemacht und die Öffentlichkeit in die Irre geführt, hieß es im Eröffnungsplädoyer. Der Konzern habe gewusst, wie schädlich seine Produkte seien, der Profit sei aber vorgegangen. Das Online-Imperium von Mark Zuckerberg weist die Vorwürfe zurück. Mit einem Urteil wird Anfang Oktober gerechnet. Meta droht eine massive Geldstrafe von rund 200 Milliarden Dollar. Die klagenden Bundesstaaten fordern außerdem weitreichende Beschränkungen für Facebook und Insta.
1: Bundesjustizministerin Hubich will es Mietern leichter machen, ihre Wohnungen gegen Hitze zu schützen. Denkbar seien neue Regeln für den Einbau von Klimaanlagen oder Sonnenblenden, sagte sie der Rheinischen Post. Bauministerin Huberts setzt sich dafür ein, Hitzeschutz beim Neubau gleich mitzudenken. Das Argument, dass Bauen dadurch viel teurer wird, lässt sie nicht gelten. Die SPD-Politikerin sagte im ZDF.
3: Wenn wir gut planen und das von vornherein mitplanen, dann ist das gar nicht so viel teurer. Wenn man zum Beispiel eine neue Nachbarschaft entwickelt, dann ist das überhaupt gar keine Diskussion mehr. Da muss Grün mit rein, da müssen Bäume rein, da muss es schattige Plätze geben.
1: In Sachen Nord Stream-Anschlag gibt es eine weitere Festnahme. In Kroatien haben Ermittler einen ukrainischen Taucher aufgespürt. Er soll gemeinsam mit mehreren anderen vor knapp 4 Jahren die Gaspipeline von Russland nach Deutschland gesprengt haben. Der Waldbrand in Belgien an der Grenze zu Deutschland breitet sich erst einmal nicht weiter aus. Dabei hat auch der Regen geholfen. Das Feuer in dem Naturschutzgebiet in der Eifel könnte die Einsatzkräfte aber noch Monate beschäftigen, weil der Boden zum großen Teil aus Torf besteht. Grünen-Chefin Brandner fordert ein Einreiseverbot für den israelischen Sicherheitsminister Ben-Gvir. Der Hardliner hatte in einem Interview systematische Tötungen von Palästinensern im Gazastreifen verlangt. Brandner nennt die Äußerungen im Nachrichtenmagazin Politico zutiefst verstörend und menschenverachtend.
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4: Mit KI-Support. Viele Wolken gibt es gerade und im Nordwesten ist Regen dabei, teils auch mit Gewittern. Im Laufe des Tages breitet sich das Ganze in die Mitte und in die Osthälfte aus, wird aber eher schwächer. Im Süden bleibt es oft sonnig und trocken. Dazu werden es 20 bis 32 Grad. Morgen wird's wieder unbeständig mit Regen und Schauern, teils Gewitter, maximal 28 Grad.

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2: Warum die ukrainische Armee fast täglich Drohnenangriffe auf die Lagerhallen des russischen Logistikunternehmens Wildberries fliegt. Warum das erfolgreiche Berufsbildungssystem der Schweiz in Gefahr ist. Und warum sich die USA um die Prinzipien der UNO futieren und dennoch nicht austreten. Das jetzt bei uns im Info 3. Ich bin Rebecca Villiger. 620 Drohnen sind letzte Nacht aus der Ukraine Richtung Moskau geflogen. Die Ukraine attackiert die russische Hauptstadt zurzeit massiv. Viele dieser Drohnen wurden bereits auf dem Weg oder im Raum Moskau von der russischen Luftverteidigung zerstört. Einige aber trafen ihre Ziele. Unter anderem traf es erneut Lagerhäuser des russischen Logistikunternehmens Wildberries. Seit rund einem Monat nimmt die ukrainische Armee insbesondere dieses Unternehmen ins Visier. Warum? Darüber habe ich mit unserem Russland-Korrespondenten Callum McKenzie gesprochen und ich habe ihn zuerst gefragt, was für ein Unternehmen Wildberries denn genau ist.
3: Wildberries wird oft das russische Amazon genannt. Es ist aber auch mit Schweizer Unternehmen wie Ricardo oder Tutti.ch vergleichbar. Es ist eine Internetplattform, auf der Detailhändler, aber auch Privatpersonen Waren zum Verkauf anbieten können. Wildberries übernimmt dann die Lieferung an die Käufer. Und in der russischen Wirtschaft und Gesellschaft ist das Unternehmen sehr wichtig. Es deckt einen Zehntel des gesamten Detailhandels in Russland ab. Und ich sehe oft so gegen Feierabend Schlangen vor diesen Filialen von Menschen, die auf dem Weg nach Hause noch die Artikel abholen, die sie bestellt haben.
2: Also Wildberries ist wichtig für viele Russinnen und Russen. Dennoch die Frage, warum sind genau diese Lagerhallen dieses Online-Händlers im Fokus des ukrainischen Militärs?
3: Der ukrainische Präsident Volodymyr Zelensky sagt, Wildberries vertreibe auch militärisch relevante Waren und das ist nicht falsch. Vor allem zu Beginn des Kriegs hatte das russische Militär Schwierigkeiten, seine Soldaten angemessen auszurüsten und Angehörige der Kämpfer kauften die Schutzwesten oder Nachtsichtgeräte, die gebraucht wurden, dann online. Auf der Wildberries-Webseite gab es eine Zeit lang eine Rubrik mit dem Namen «Alles für die Spezialoperation». Aber letztlich war das nur ein sehr kleiner Teil des Geschäfts von Wildberries. Das Unternehmen ist letztlich für die russische Militärlogistik nicht so relevant. Andere ukrainische Regierungsvertreter sagen aber offen, dass es bei dieser Angriffskampagne um etwas anderes geht, nämlich darum, der russischen Wirtschaft zu schaden.
2: Die ukrainische Militärführung will also der russischen Wirtschaft schaden. Trotzdem greift man ja einfach ein einzelnes Unternehmen an. Wie schadet das denn der russischen Führung im Kreml?
3: Da muss man den Kontext ein bisschen betrachten. Wildberries hat in den letzten Jahren massiv expandieren können und hat viele neue Verteilzentren und Lagerhallen gebaut. Und dafür hat es bei diversen Banken Kredite aufgenommen. Und Stand heute hat Wildberries Schätzungen zufolge Schulden in der Höhe von etwa 13 Milliarden Franken. Und würde das Unternehmen untergehen, würden die Banken auf diesen Schulden sitzen bleiben. Und deswegen spricht man in der Ukraine davon, in Russland so eine Bankenkrise auslösen zu können. Ich denke, das ist unwahrscheinlich, aber auch nur, weil der russische Staat wohl mit einem Rettungspaket einspringen müsste. Das würde die russische Wirtschaft zwar nicht zum Einsturz bringen, aber wäre schmerzhaft für den Kreml, zumal das Haushaltsdefizit schon jetzt wächst. Und zur Kasse gebeten würden aber natürlich wieder einmal die einfachen Leute, die in den letzten Jahren schon mehrere Steuererhöhungen akzeptieren mussten, um den Krieg zu finanzieren.
2: Informationen von Russland-Korrespondent Callum McKenzie. Und jetzt zum neuen Vertragspaket zwischen der Schweiz und der EU. Das Parlament wird voraussichtlich in der Herbstsession darüber diskutieren. Bevor es soweit ist, hat nun die Staatspolitische Kommission des Ständerats ihre Meinung zur Personenfreizügigkeit abgegeben, Lukas Siegfried.
4: Dabei geht es darum, wie die Schweiz mit der Zuwanderung umgeht. Sollte die Zuwanderung in die Schweiz nach Annahme des Vertragspakets zu stark zunehmen, dann soll für Erwerbstätige aus der EU und auch aus Drittstaaten eine Gebühr fällig werden. So will es die Staatspolitische Kommission des Ständerats. Außerdem soll der Bundesrat jedes Jahr prüfen, ob er die sogenannte Schutzklausel aufruft und die Zuwanderung aus der EU beschränkt. Dies dürfte er dann, wenn die Zuwanderung wirtschaftliche oder soziale Probleme mit sich bringt. Als erster Kanton der Schweiz testet der Kanton Thurgau Betreibungsregisterauszüge, die fälschungssicher sind. Betreibungsauszüge wurden immer wieder gefälscht, schreibt der Kanton. Mithilfe eines QR-Codes sollen zum Beispiel Vermieterinnen und Vermieter künftig prüfen können, ob sie einen echten Auszug erhalten haben.
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2: Die Jugendarbeitslosigkeit steigt weltweit, nicht zuletzt in Europa und Nordamerika. Darauf hat die internationale Arbeitsorganisation, die ILO, kürzlich in einem Bericht hingewiesen. Generell steht die Schweiz im internationalen Vergleich punkto Jugendarbeitslosigkeit zwar gut da, aber auch in der Schweiz ist die Arbeitslosigkeit bei den 15- bis 24-Jährigen jüngst wieder leicht angestiegen, wenn auch auf deutlich tieferem Niveau. Bildungsökonomen machen sich aber gewisse Sorgen um einen der wichtigsten Vorteile der Schweiz. Wirtschaftsredaktorin Susanne Schmucke.
5: Der große Pluspunkt der Schweiz ist das Berufsbildungssystem mit der Berufslehre. Allerdings, die verliert an Zulauf. Der Anteil jener, die nach der obligatorischen Schule eine Lehre machen, ist innerhalb 30 Jahren um 10 Prozentpunkte zurückgegangen. Den Bildungsökonomen Stefan Wolter beunruhigt das.
6: Das macht mir deshalb Sorgen, weil der Rückgang zwar schleichend ist, aber wenn er schleichend ist, dann besteht auch die Gefahr, dass man zu lange nichts dagegen unternimmt.
5: Und kleine Veränderungen mit der Zeit zum großen Problem werden. Dabei hat das Schweizer Berufsbildungssystem diverse Vorteile, vor allem weil es durchlässig ist und Theorie und Praxis ideal verbindet. Wenn nun zunehmend weniger junge Menschen diesen Weg wählen, erodiere das System mit der Zeit.
6: Dann kommt ein Teufelskreis in Gang, bei dem eben dann die Abwanderung zunimmt, weil die verbleiben, das sind die keine anderen Möglichkeiten haben.
5: Auf dem Weg dorthin befinde sich Deutschland, ausgerechnet.
6: Deutschland war lange Zeit das Vorzeigemodell für das duale Berufsbildungswesen, aber die Abiturquote ist so stark angestiegen in Deutschland, dass dort das Berufsbildungswesen jetzt schon seit mehreren Jahren kränkelt und die Zahlen der jungen Leute, die eine Lehre beginnen, ständig rückläufig ist und auch die Zahl der Betriebe, die Lehrstellen anbieten.
5: Und wenn das so weitergehe, sei die Berufsbildung in Deutschland bald Geschichte. Damit es in der Schweiz nicht so weit kommt, will Stefan Wolter gegensteuern. Dabei sieht er die Individuen in der Pflicht, unter anderem die Eltern. Die müssten besser informiert sein über das Berufsbildungssystem, vor allem darüber, wie durchlässig es ist. Denn mit einem Lehrabschluss ist selten wirklich Schluss. Er befähigt auch zu höheren Schulen und Hochschulen. Der Bildungsökonom kritisiert zudem die Doppelrolle der Kantone. Einerseits soll die Politik die Berufsbildung fördern, andererseits betreiben die Kantone die Gymnasien, also die Konkurrenz zur Berufsbildung.
6: Das muss in den Kantonen auch wieder stärker bewusst sein, dass eine Entscheidung, eine vollschulische Ausbildung aufzubauen, häufig eine permanente Entscheidung gegen die Berufsbildung ist.
5: Auch wenn es genug Betriebe gäbe, die Lehrstellen anbieten. Fazit: Die Schweiz hat ihren stärksten Pluspunkt gegen Jugendarbeitslosigkeit immer noch in der Hand. Aber sie müsse mehr tun, damit das so bleibt.
2: Das heiße und trockene Wetter der letzten Wochen und Monate hat der Landwirtschaft in vielen europäischen Ländern stark zugesetzt. Nun sagen die deutschen Bauern, welche Folgen das für die Getreideernte bei ihnen haben wird, Lukas Siegfried.
4: Der Bauernverband in Deutschland geht davon aus, dass dieses Jahr 7% weniger Getreide geerntet werden können als im letzten Jahr. Insgesamt rechnet der Verband mit einer Ernte von knapp 42 Millionen Tonnen. Das ist auch weniger als der 5-Jahres-Durchschnitt in Deutschland. Betroffen ist nicht nur das Getreide, auch bei Kartoffeln und Zuckerrüben zeichne sich eine unterdurchschnittliche Ernte ab, sagt der Verband. In der südspanischen Stadt Granada hat erneut die Erde gebebt. Beim Beben mit der Stärke von 4,8 sind 3 Menschen leicht verletzt worden. Granada ist bei Touristinnen und Touristen beliebt. Die weltbekannte Stadtburg Alhambra ist teilweise evakuiert worden. In der Stadt gab es erneut Schäden. Schon in der Nacht auf Samstag hatte es in Granada ein Erdbeben gegeben.
2: Die USA unter Präsident Donald Trump geben so gar nichts auf die Prinzipien der Vereinten Nationen und mokieren sich über die Weltorganisation. Einen Monat vor der Eröffnung der neuen UNO-Generalversammlung nehmen diese Angriffe aus Washington an Schärfe zu. Häme und Verachtung schwingen mit. Doch austreten aus der UNO werden die USA nicht. Denn Mitglied zu bleiben, das hat für sie große Vorteile, selbst wenn Trump und seine Leute andere Botschaften nach außen tragen. Fredrik Steiger berichtet.
7: Selten lässt US-Präsident Donald Trump eine Gelegenheit verstreichen, die UNO als nutzlos abzuwatschen. Überall auf der Welt müsse er selber Frieden stiften. Die Vereinten Nationen unterstützten ihn leider nirgends.
8: I had to do these things instead of the United Nations doing them.
7: Wenn bald die UNO-Generaldebatte eröffnet wird, wird Trump erneut im großen Saal der Generalversammlung sprechen und diese Bühne nutzen, um von dort aus gegen die UNO auszuteilen. Sein UNO-Botschafter Mike Waltz gibt bereits den Takt vor. Die UNO sei vom Weg abgekommen, nämlich Frieden zu sichern und Frieden zu stiften.
9: The UN has drifted badly from its core mission. We've all seen it.
7: Weil die UNO in weiten Teilen versage, müsse man sie auf Diät setzen, so Waltz weiter.
9: We needed to put the UN on a diet.
7: Die USA haben bisher weder ihre Pflichtbeiträge für 2025 und 2026 für den zentralen UNO-Haushalt noch jene für Blauhelm-Operationen bezahlt. Es fehlen also 4 Milliarden Dollar. Aus Angst, ihren Hauptbeitragszahler ganz zu verprellen, übt die UNO-Führung bloß Verhaltenkritik. Chefsprecher Stefan Duscharik.
10: We do hope that member states, those who haven't yet paid in full,
7: bezahlen die USA zwei Jahre lang nicht, kann ihnen in der UNO-Generalversammlung das Stimmrecht entzogen werden. Jenes im wichtigeren Sicherheitsrat behielten sie jedoch. Und der UNO ganz den Rücken zu kehren, erwägen sie nicht ernsthaft, macht Botschafter Waltz deutlich. Vielmehr solle der US-Druck die UNO verbessern.
9: With the president's leadership, we are going to reform the UN.
7: Trump will zweierlei. Erstens dem isolationistischen Teil seiner Anhänger signalisieren, dass er als Nationalist nichts von der UNO und vom Multilateralismus hält. Zweitens aber alle Vorteile nützen, welche eine UNO-Mitgliedschaft für die USA hat. Und das sind viele. Am wichtigsten, so Richard Gowen, UNO-Experte bei der Denkfabrik International Crisis Group, sei das Vetorecht.
11: Trump will stay inside the UN for at least one reason.
7: Zudem verfügen die USA, deren Schöpfung die UNO letztlich ist, dort über einen enormen Einfluss. Zögen sie sich zurück, dürfte China diese Führungsrolle erben.
11: That creates space for China.
7: New York verlöre überdies den UNO-Sitz, treten die USA aus. Und sie könnten keinen Einfluss nehmen auf die bevorstehende Neubesetzung des wichtigsten internationalen Spitzenpostens, jenen des UNO-Generalsekretärs. Die US-eigene Lesart, ihre Kritik und ihr Teilrückzug stärke die UNO am Ende, teilt Richard Gowen von der Crisis Group entschieden nicht.
12: Trump has made it harder for the UN to live up to its potential.
7: Das Verhalten von Trump erschwere es für die UNO erst recht, ihre Aufgaben zu erfüllen und ihre Prinzipien hochzuhalten. Ein fruchtbares US-Engagement in der UNO ist also weit weg.
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4: Der Swiss Market Index liegt im Moment bei 14.322 Punkten plus 0,1%. Der Euro wird zu genau 94 Rappen gehandelt und der Dollar zu 81 Rappen 21. Die Daten mitgeteilt von SIX. Und das Wetter, heute Abend ist es trotz Wolken vielerorts sonnig und auch morgen gibt's viel Sonnenschein bei bis zu 30 Grad.
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14: Regionaljournal Bern, Freiburg-Wallis. Im Wallis besser auf die Finger schauen. Diesen Auftrag hat das Bundesamt für Umwelt bekommen. Was der Walliser Staatsrat dazu sagt, von dem haben wir es zuerst. Seit 10 Jahren werden die Böden im Oberwallis saniert, weil es Quecksilber drin hat. Jetzt ist die Hauptsanierung fertig. Wir schauen auf die jahrzehntelange Geschichte zurück und reden auch mit Betroffenen. Und dann treffen sich am Wochenende die Reichler und Scheller im Berner Seeland. Was da genau gemacht wird, über das reden wir im zweiten Teil dieser Sendung. Am Mikrofon Katharina Schwab. Es ist eines der ganz grossen Hochwasserschutzprojekte in der Schweiz. Die Korrektion von Rhone im Kanton Wallis. Der Fluss soll sicherer gemacht, die Natur aufgewertet werden. Das Projekt ist riesig, läuft schon manches Jahr und kostet Milliarden. Der Bund zahlt einen grossen Teil und hat jetzt darum genau hergeschaut, Andrea Appiel.
15: Die Finanzaufsicht vom Bund hat die Zusammenarbeit vom Bund mit dem Kanton Wallis in diesem Projekt untersucht. Und kommt zum Schluss, der Bund muss seine Interessen gegenüber dem Wallis noch hartnäckiger vertreten. Und die zuständige Stelle beim Bund, das Bundesamt für Umwelt, das BAFU, muss auch sicherstellen, dass der Kanton Wallis der Bund darüber informiere, was laufe. Der Kanton Wallis ist nämlich im Moment dran, das Projekt nachträglich anzupassen und zu ändern. Wie reagiert jetzt das Wallis auf diesen Bericht? Von ihm aus gesehen laufe der Informationsfluss gut, sagt der zuständige Walliser Staatsrat, der Franz Ruppen.
16: Also die Zusammenarbeit mit dem BAFU läuft aus unserer Sicht sehr gut. Da ist klar, dass die Eidgenössische Finanzkontrolle sämtliche Bundesstellen auffordert, ihre Interessen wahrzunehmen, so wie der Kanton sein Interesse wahrnehmen muss. Das ist in jedem Dossier klar, dass jeder sein Interesse wahrnimmt. Und dann müssen wir zusammenhocken und gute Lesungen finden. Wir haben auf fachlicher Ebene quasi wöchentlichen Austausch auf Stufe vom Departement oder vom Staatsrat mit der Direktion vom BAFU mehrmals im Jahr einen Austausch. Und es sind harte Diskussionen, aber selbstverständlich immer in einem konstruktiven Rahmen.
15: Was die Finanzaufsicht auch hat geschrieben im Bericht, wenn der Kanton Wallis das RONE-Projekt jetzt total abändere, dann führe das dazu, dass der Bund das Geld, das er schon zugesagt hat, nochmal neu müsste bewilligen. Dass es also noch einmal zum Bundesrat und durch das Parlament müsste. Das sei man sich bewusst, sagt Franz Ruppen dazu.
16: In diesen Diskussionen mit dem BAFU war das immer das Thema gewesen, wenn das zu weit davon abweicht, dass man dann unter Umständen eine neue Botschaft ins Parlament bringen via Bundesrat. Das ist für uns nichts Neues, das war nie das Ziel gewesen. Das Ziel ist immer, im Sinn und Geist von der Botschaft zu arbeiten. Man kann jetzt heute nicht sagen, wie schlussendlich die Revision rauskommt. Unser Ziel ist, in einem Dossier, wo man muss sagen, wo seit bald 25 Jahren am Laufen ist, das Dossier dritte Rohne-Korrektion vorwärts zu bringen.
15: Sagt der Staatsrat Franz Ruppen zum Bericht der Eidgenössischen Finanzaufsicht zur Zusammenarbeit vom Bund mit dem Kanton Wallis bei der dritten RONE-Korrektion.
14: Sollen Berner Unternehmen weiterhin Kirchensteuern müssen zahlen, soll es freiwillig sein oder sollen sie erst ab einem gewissen Gewinn Kirchensteuern zahlen? Diese Fragen beschäftigen den Kanton Bern schon länger. Jetzt geht die Diskussion in die nächste Runde.
15: Die zuständige Kommission vom Grossen Rat bringt jetzt nämlich nochmal eine neue Variante ins Spiel. Es soll weiterhin eine Kirchensteuer für Firmen geben, gleichzeitig sollen die Unternehmen aber finanziell entlastet werden. Und zwar will die Kommission die Kirchensteuer für alle Firmen senken. So haben alle Firmen etwas davon. Die Kommission stellt sich mit diesem Vorschlag gegen die Berner Regierung. Die setzt sich nämlich dafür ein, dass künftig nur noch Unternehmen Kirchensteuern zahlen müssen, die mehr als 700'000 Franken Gewinn machen. Mit dieser Regelung müssten 97% der Berner Unternehmen keine Kirchensteuer mehr zahlen. Der Grosse Rat beschäftigt sich dann in der Herbstsession wieder mit dem Thema.
14: In die Gemeinde Könitz, genauer auf Wabern.
15: Das historische Gebäude steht gerade unter am Gurtenbändli, ausfällt auf, farbig, verspielt, dekoriert. Das Haus mit der Kulturinstitution hat eine Fahne drin. Jetzt teilt der Gemeinderat Könitz mit, die Gemeinde Könitz soll die historische Liegenschaft kaufen und eine Stiftung gründen, für dass der Kulturbetrieb dort langfristig gesichert werden kann. Das Gebäude, das ursprünglich die Brauereiwirtschaft war, vor Gurtenbrauerei, sei in einem schlechten Zustand und müsse saniert werden. Und für das können zu machen, braucht es eine langfristige Lösung. Als nächstes beratet das Parlament über den Vorschlag. Wenn das der Ja sagt, hat das Stimmvolk von Könitz das letzte Wort. Die Bahnstrecke zwischen Saint-Sebon im Berner Jura und Moutier im Kanton Jura steht während einem Jahr still. Sie wird für 100 Millionen Franken umfassend modernisiert, wie die SBB mitteilt. Vom 8. September 2026 an bis im September 2027 werde der Zugverkehr auf dem 24 Kilometer langen Abschnitt komplett eingestellt. Während dieser Zeit fahren Busse.
14: Im Oberwallis sind viele Böden mit Quecksilber belastet. Die Lonza hat das hochgiftige Material dann zumal nicht sauber entsorgt. Jetzt, nach gut 10 Jahren, hat man die Böden fertig saniert. Bevor wir hören, wie das ist gemacht worden, die Sanierung, schauen wir zuerst auf die lange Geschichte von dem Quecksilber im Oberwallis zurück. Michael Gerber.
17: Ab den 1930er bis in die 1970er Jahre hat die damalige Chemiefirma Lonza mindestens 30 Tonnen Quecksilber entsorgt, und zwar über einen offenen Abwasserkanal zwischen Fischbur und Aron. Der Schlamm vom Kanal hat die Bauern über die Felder verteilt, als vermeintlich guten Dünger. So ist das Quecksilber weit herum verbreitet worden. 2010 hat man anfangs gemerkt, dass die Böden belastet sind. Dann hat es im Regionaljournal so getönt.
18: Zwischen Visp und Niedergesteln im Oberwallis hat es Quecksilber im Boden. Das ist bei Untersuchungen auf der Autobahnbaustelle rausgekommen.
17: Also dann, wo man die Autobahn A9 bei Visp hat angefangen zu bauen. Darauf aber sind die Böden zwischen Visp und Niedergesteln systematisch auf Quecksilberbelastung untersucht worden. Und da hat man herausgefunden, dass auch Spielplätze und Gärten mit Quecksilber belastet sind. 2014 ist die Bevölkerung darüber informiert worden. Oder Josef Kämpfen war dann bei dieser Veranstaltung dabei gewesen. Sein Haus steht zu Raron direkt an diesem Kanal.
19: Wenn es da plötzlich um das Zahlen ist gegangen, ist mir eine richtige Angst angekommen. Oder ich habe den Boden im 1979 gekauft. Nachher habe ich hier die drei Häuser nicht gemacht. Mit meinen Bettschwägern zusammen. Keine Ahnung, ob der Boden verseucht ist oder nicht.
17: Auch die Familie Abgottsporn wohnt mit seinem belasteten Gebiet.
20: Im Moment müssen wir das zuerst verarbeiten. Wir sind einfach alle schockiert.
17: Schockiert vor allem, weil es dann noch nicht klar ist, wer die Sanierung zahlt. Und nicht wegen ihrer Gesundheit, sagt die Tochter.
21: Schon meine Eltern haben hier Äpfel bei ihm und der Garten und alles kommt. Wir hier an der Kanalstrasse wüsste niemand, was besonders erkrankt wird. Das muss ich mir die Sorgen machen, dass man kann sagen, ja, es ist von dem.
17: Die Lonza hat rund 4'000 Bodenproben genommen, um herauszufinden, wie schwer der Boden belastet ist, berichtet dann das Regionaljournal.
22: Der Boden ist vor allem auf Parzellen entlang dem Kanal stärker, das ist mit über 2 Milligramm pro Kilo Boden belastet. Betroffen sind rund 70 Parzellen zwischen Raron und Visp. Der Boden muss saniert werden und Lonza hat sich bereit erklärt, die Sanierungen fortzufinanzieren.
17: 2017 ist es jetzt gerecht am Losgegangen mit der Sanierung. 2 Jahre später hat sich auch noch die Geschäftsprüfungskommission vom Walliser Grossen Rat mit der Quecksilberbelastung beschäftigt. Und zwar, weil man hat vermutet, dass die Walliser Regierung schon viel länger davon gewusst hat. Denn 2019 hat es bei uns so getönt.
15: Also uns ist vor allem, dass der Kanton Wallis, also die Behörden vom Kanton, eigentlich schon seit 40 Jahren von diesen Quecksilberverschmutzungen gewusst haben, aber erst vor 10 Jahren reagiert haben und das euch erst dann der Öffentlichkeit gesagt haben. Eben dann, wenn bei der Autobahnbaustelle ist uns gekommen, dass die Verschmutzungen nicht nur unmittelbar das Wärtsgelände von der Lunze betreffen, sondern weit darüber ausgehen. Das hinterlässt natürlich einen komischen Beigeschmack, aber es ist ein Stück weit erklärbar, sagt einmal die Geschäftsprüfungskommission, die GPK. Sie schreibt in dem Bericht, den man da heute diskutiert hat, dass damals das Bewusstsein einfach noch nicht so gross war für Umweltverschmutzung.
14: Das also die Vorgeschichte von dieser Quecksilberbelastung im Oberwallis. Unterdessen hat man die Böden alle saniert, einmal die in den Siedlungsgebieten. Über das haben die Behörden und die Lanza heute informiert. Was sie dazu sagen und wie es den Betroffenen mittlerweile geht, im Beitrag von Ruth Seeholzer.
23: Und wieder sind wir als erstes mit Josef Kämpfen vorbei. Er, der schon vor über 10 Jahren dem Regionaljournal erzählt hat, wie es ihm geht mit dieser Quecksilberbelastung in seinem Boden. Der Josef Kämpfen steht mit im Gemüsegarten hinter seinem Haus. Tomaten wachsen hier, Bohnen, Zucchetti. Nebendran scharren ein paar Hennen im Boden. Dass hier mal die halbe Welt unter Obst war, von dem merkt man heute nichts mehr. Damals aber, 2014, das war das erste Mal ein grosser Klopf, sagt er heute.
24: Plötzlich hat es geheißen, sind sie gekommen messen. Aber die haben das auch noch nicht gewusst. Die haben das erst so einschicken. Also, danach ist der Posttag schon für die Post ein Brief gekommen. Und dort hat es geheißen, ums Haus um, dass sie versucht.
23: Ums Haus um versucht. Also vorne der Rasenplatz und hinter dem Haus der Gemüsegarten. Und zwar so stark versucht, dass man alles sanieren muss. Sanieren, das heisst, weg mit dem kontaminierten Boden. Im Gemüsegarten, 40 cm tief, vorne beim Rasenplatz, ist die Chemikalie tiefer drin. Über 2 Meter tief hat da der Boden weggemessen. Der Josef Kämpfen hat den ersten Moment schon ein bisschen leer geschlickt, als er gesehen hat, dass sein Boden auch betroffen ist.
24: Ja, das Gefühl war schon nicht so gut, weil, wenn es geheißen hat, wegen den Kindern. Aber meine Kinder waren ja schon gewachsen. Und früher haben ja die hier gespielt und so. Und dann hast du gar nichts abgemerkt.
23: Und dann ist die grosse Diskussion losgegangen. Wer ist die Schuld? Natürlich die Lonza als Verursacherin, als diejenige, die das hochgiftige Metall einfach über einen offenen Abwasserkanal entsorgt hat. Und dann aber auch diejenigen, die den verseuchten Schlamm auf die Felder gebracht haben, die unwissentlich so mitgeholfen haben, das Quecksilber weitläufig zu verteilen. Und dann die Gemeinden und der Kanton, der die Oberaufsichtspflicht hat. Schwierig bei so einer langen industriellen Vergangenheit, historisch alles aufzuschaffen. Das sagt euch Christine Schönele-Leubin. Sie ist heute dort Chefin vom Kantonalen Amt für Umwelt.
0: Ich glaube, hier haben wir eine Lösung gefunden, eine Vereinbarung zwischen den verschiedenen Parteien, zwischen den Gemeinden und dem Kanton. Aber natürlich wissen wir ja, woher das Quecksilber kommt. Ich meine, das ist ja vom Lonza-Areal in den Grossgrundkanal gelangt. Sie sind natürlich auch nicht ausgetragen, oder? Die Lonza hat es nicht ausgetragen. Und darum ist auch in dem Kostenteiler ist der grosse Teil von der Verantwortung bei der Lonza. Natürlich die 93%, die sie bezahlen von der Rechnung. Und der Rest ist auch bei den Gemeinden und beim Kanton.
23: Eine Vereinbarung, wer die Kosten übernimmt. Von denen gehört 50 Millionen Franken, die die Sanierung von denen mit Quecksilber belasteten Bäden gekostet hat, hat Lonza aber mehr als 90% übernommen, ohne aber damit eine Schuldwelle anerkennen, wie der Renzo Cicilini, der Standortleiter von der Lonza in Fischb, sagt. Weil der andere Weg, das wäre die Idee über die Gerichte gewesen.
1: Das hätte man können und das wäre wahrscheinlich bis vor Bundesgericht gegangen und so weiter. Und da gibt es eine rechtliche Seite und es gibt eine moralische Seite. Und darum ist eigentlich auch gut, Herr Lonza, damals auch mit dem Verwaltungsratspräsidenten, haben wir wirklich gemeinsam eine gute Lösung gefunden. Mit Behörden, Gemeinden und Kantonen, dass es einfach vorwärts geht und dass man das abkürzen kann.
23: Das Verfahren abkürzen, dass die betroffenen Bodenbesitzerinnen und Besitzer so bald wie möglich wieder ihre Gärten und Spielplätze können nutzen können, ohne Gefahr. Dieser Meinung ist euch Christine Schönele-Leubin vom Kanton.
0: Ja, ich glaube, heute das Wichtige für uns ist auch mal, den Meilenstein zu setzen. Eben die grossflächige Arbeit ist jetzt gemacht und wir können die Zonen wieder, also das Siedlungsgebiet und auch die Landwirtschaftszone wieder zurück der Bevölkerung geben und sie können es nutzen, so wie sie es sollten.
23: Zurück der Bevölkerung geben, also euch zurückgeben, dem Josef Kämpfen. Er ist froh, dass heute alles durch ist. Eine kleine Unsicherheit ist für ihn aber all die Jahre geblieben.
24: Ich habe das Gefühl, wenn ich jetzt Kaiser tue, da, darum muss ich Quecksilber nicht mehr revieren, dass die Häuser weniger schnell gekauft kommen.
23: Um dann aber doch noch ein bisschen zuversichtlicher anzuheichen.
24: Dass das so in 30 Jahren redet, hat man dem Quecksilber niemand mehr.
23: Das die Hoffnung von Josef Kämpfen und sicher von vielen Betroffenen von diesem Quecksilberskandal im Oberwallis.
14: Ruth Seeholzer hat über die sanierten Böden im Oberwallis berichtet. Und jetzt gehen wir zu denen hier. Die Schöpfen im Berner Seeland laufen am Freitag die Leute mit den grossen Glocken auf. Das eidgenössische Scheller- und Reichler-Treffen findet nur alle 3 Jahre statt und das mal eben die Schöpfen. Es werden rund 3'000 aktive Reichler und noch viel mehr Showlustige aus der ganzen Schweiz erwartet. Der Hans-Jörg Rätz, Bauunternehmer und Landwirt von Schöpfen, ist ein Gründungsmitglied vom Treichler Club Seeland und auch der Tätschmeister vom eidgenössischen Scheller- und Treichler-Treffen Schöpfen. Der Nick Kriegert hat ihn dort getroffen, wo das Treffen am Freitag startet und anfangs erst die Kirchenglocken hat geläutet.
3: Hans-Jörg Rätz, Sie sind der OK-Präsident vom Scheller- und Treichler-Treffen. Wir stehen jetzt hier neben einem grossen Feld, einer grossen Wiese. Es glöckelt schon ein bisschen. Was findet da statt?
5: Das Festgelände wird mit Hallen aufgestellt, wird ein wunderschönes Aussengelände geben, wo sich die Leute treffen können, austauschen. Es wird Umzugsrouten haben, wo die Treichler-Clubs mit ihren Formationen den Umzug ablaufen. Es wird auch begleitet beim Umzug mit der Trachtenvereinigung Schweiz. Der Agurner, der Zügelte, wird auch dabei sein. Das Schöpfen wird für 3 Tage das Zentrum von Schweiz werden, wo gute, geerdete Leute mit ganz vielen Besuchern dürfen erleben. Ja, ein Erlebnis eigentlich in diesem Sinne. Ja.
3: Sie sind ja Gründungsmitglied vom Treichler-Verein Seeland. Seit 16 Jahren gibt es diesen Verein. Können Sie mal erzählen, wie das losgegangen ist?
5: Durch das Bauen haben wir ein neues Heim eingeläutet und das Glück gebracht. Und haben auch eine Anfrage für ein Fest, auch zu streicheln. Und so haben wir uns dann eigentlich auch darum getan, was überhaupt in der Schweiz was streicheln bedeutet. Und so haben wir dann eigentlich den Club gegründet und wirklich eine wunderschöne Geschichte, die hier entstanden ist, mit über 30 Mitgliedern. Sie haben ganz, ganz viele schöne Anlässe dürfen besuchen und wirklich ein Erlebnis, sozial auch, was der Verein bringt und enorme Unterstützung und Anfragen von allen Seiten eigentlich. Ja.
3: Sie sind ja neben Bauunternehmer auch Landwirt. Hat das bei Ihnen Tradition schon in der Familie gehabt, das Treicheln?
5: Nicht direkt. Wir hatten die Reicheln und Glocken auf dem Hof von den Eltern, Grosseltern. Aber wir haben es nicht in dem Sinn gross ausgelebt oder so. Man hat es einfach als Reicheln, als Besitz gehabt. Und mich hat es immer fasziniert. Und ja, durch das habe ich eigentlich auch Freude an diesen Reicheln bekommen. Und für mich ist das wie Schmuck. Und so ist das eigentlich entstanden.
3: Das Treicheln ist ja auch eine alte Tradition in der Schweiz. Können Sie erzählen, wie weit geht das zurück? Was weiss man über die Geschichte vom mit Glocken rumlaufen und Musik machen?
5: Es ist also entstanden, sie so aus dem 16. Jahrhundert, und hat sich das eigentlich entwickelt. Da hat man es gebraucht, für den Winter zu vertreiben, für Weihnachten, Fasnacht. Es gibt ganz verrückte Geschichten, wo eigentlich das Treicheln ist entwickelt worden. Und da kann man sagen, die Clubs, die das heute betrieben sind, zum Teil 60, 90-jährig, 120-jährig, habe ich auch schon gelesen, wo das Treicheln betrieben. Und das ist eine schöne Verbindung so und ein guter Brauch. Und es ist schön, dass die Tradition so weiterlebt.
3: Und jetzt hier im Club mit den 30 Mitgliedern, sind das auch eher 60-jährige, 90-jährige Mitglieder oder haben Sie da auch Nachwuchs?
5: Nein, wir sind sehr durchmischt. Es sind ganz viele Junge, auch, die so ab 25 Mittelalter drin sind und auch etwas Ältere. Und es ist eigentlich sehr schön, die Vermischung. Und die Reichle kann man eigentlich in jedem Alter. Es ist nicht wahnsinnig anspruchsvoll in dem Sinn. Man muss körperlich ein bisschen fit sein, ein gutes Taktgefühl. Aber von dem her habe ich Freude, dass auch Junge kommen und das weiterlebt und auch zusätzlich vielleicht auch weitere Interessierte werden teilnehmen.
3: Sie treffen sich einmal im Monat zum Üben zusammen und natürlich auch zusammenhocken. Wie muss man sich das vorstellen? Wie tut man das trainieren, das Treicheln?
5: Unser Club hat einen Treichelleiter, der tut so Choreografien, tut der zusammenstellen. Tut das dann im Training weitergeben, eigentlich vorzeigen, tut es aufschreiben, dass sie es dann auch zwischendurch lernen können, wenn es Training ist. Und wir haben rund eine Stunde. Und nach einer Stunde tut man eins trinken zusammen oder geht in ein Restaurant, das in Nähe ist. Wir tun immer in einem anderen Dorf, wo die Mitglieder wohnen, dass man so ein bisschen alle Dörfer ein bisschen die Kultur herantragen kann. Und so dann noch ein bisschen einen zweiten Teil austauschen untereinander.
3: Das Treicheln hat ja auch in den letzten Jahren so ein bisschen eine politische Komponente bekommen. Man hat viel gelesen und gehört von Freiheitstreicheln gegen Corona-Massnahmen. Ist das eine grosse Sache in der Szene, dass man das auch politisch ausdrückt?
5: Also alle Treicheln, die Treichelclubs haben sich alle fern von dem. Unpolitisch. Wir haben Tradition und Brauchtum um Treicheln. Haben uns immer fern von dem. Und das war eine ganz kleine Gruppierung. Und mittlerweile hört man nichts mehr von den Barnen, die das dann betrieben haben. Für uns ist das eigentlich das Thema erledigt. Und ist schon gut so, ja.
3: Was kommen denn da für Gruppen auf Schöpfen?
5: Also von den Treichlern sind wir rund 3'000, die aus der ganzen Schweiz, die hier zu Besuch kommen. Ja, ein grosser Teil sind aus dem Berner Oberland, das sind rund 40 Clubs. Und auch in der Schweiz natürlich ist auch ein grosser Teil. Und dann hat es einzelne Regionen, die vertreten sind, mit kleineren Formationen. Das ist eigentlich von den Treichlern her. Und Besucher hoffen wir, dass wir gute 10'000, 12'000 Besucher werden haben aus der Region, aus dem Seeland, Solothurn, Bern, die das Fest kommen können besuchen und etwas Spezielles erleben und mal sehen.
3: Jetzt haben Sie da so eine grosse Treichler dabei. Treichler Club Seeland steht, Hans-Jürg Rätz eingraviert auf dem Lederriemen. Können Sie die mal schwingen?
5: Ja, sehr gerne, ja.

0: Der Hans-Jörg Rätz vom Treichler Club Seeland war das. Zeitgenössische Scheller und Treichler Treffen zu Schüpfen ist vom Freitag bis zum Sonntag. Es ist wieder etwas spannender zu hören, wie es weitergeht mit dem Wetter in unserer Region. Die Prognose von Jürg Zock von SRF Meteo.
1: Heute gibt es einen recht sonnigen Abend. Die Nacht ist dann häufig klar. Die Temperaturen gehen auf 18 bis 14 Grad zurück. Im Obergoms kühlt es auf 9 Grad ab. Morgen erwartet uns einen meistens sonnigen Tag. In den Bergen bilden sich am Nachmittag ein paar Quellwolken. Im Rhonetal wird es dann bis 32 Grad heiß, im Mittelland gibt es 30 oder 31 Grad und auf 2000 Meter Höhe hat es 19 Grad. Am Donnerstag geht es dann mit vielen Wolken, nur kurzen sonnigen Abschnitt und ein paar Regengüsse und Gewitter weiter. In den Bergen ist es häufiger nass als im Flachland. Die Höchsttemperaturen liegen dann noch bei etwa 26 Grad.
0: Das war das Regionaljournal Bern-Fribourg-Wallis an dem 18. August. Redaktion Andrea Abbühl, mein Name Katharina Schwab.
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2: Guten Abend, ich begrüße Sie zur Tagesschau. Zu wenig Regen und wochenlange Hitze, die Folgen spüren Deutschlands Landwirte in diesem Sommer bei der Ernte. Der Bauernverband rechnet bei Getreide mit einem Minus von durchschnittlich 7% im Vergleich zu 2025, das allerdings ein sehr gutes Jahr war. Außerdem fehle es an Tierfutter. Verbandspräsident Rugwied forderte erneut Hilfe von der Bundesregierung.
3: Diese Kürbisse wird Gemüsebauer Daniel Jung im Jagsthal nicht verkaufen können. 5 bis 6 Kilogramm verlangt der Kunde, seine haben nicht mal die Hälfte und wachsen nicht mehr weiter. Ein Totalausfall wegen Trockenheit und Hitze.
4: Wenn der Kürbis sich füllt, braucht er einfach Wasser, um das Gewicht zu machen. Das hat hier eben gefehlt. Und dann klar parallel auch noch die Hitze dazu. Das bedeutet, das Laubblatt brennt runter. Es kommt zu Sonnenbrand auf die Kürbisse.
3: Auf dem Nachbarfeld erntet sein Mitarbeiter gerade den Zuckermais. Auch hier die Kolben viel zu klein. Die bisherige Erntebilanz für ihn mehr als schlecht. Viele Landwirte leiden in diesem Jahr unter der Trockenheit und Hitze. Der Dürremonitor des Helmholtz-Zentrums zeigt eine außergewöhnliche Dürre, hier dunkelrot dargestellt. Diese trifft vor allem den Süden Deutschlands und hat Folgen, auch für die Verbraucher.
5: Wir gehen davon aus, dass es vor allem bei Frischgemüse relativ schnell zu Preissteigerungen kommen kann, wenn ein geringes Angebot da ist. Bei anderen Produkten, wo zum Beispiel Getreide verarbeitet wird, kann es sein, dass es länger dauert, bis erhöhte Preise ankommen.
3: Anderer Ort, ähnliche Probleme. Bei Schweinebauer Matthias Barth auf der Schwäbischen Alb hat zur Trockenheit zusätzlich der Hagel den Futtermais regelrecht zerfetzt.
6: Der steht natürlich am Rand, hat es noch nicht so arg erwischt vom Hagel. Aber wenn man weit reinschaut, dann wird das Ergebnis deutlich schlechter.
3: Bis zu 70% Ausfall bei Grasgetreide und Mais in diesem Jahr fürchtet der 30-Jährige für seinen Betrieb. Es werde knapp beim Futter für seine 700 Schweine, sollte aber gerade so reichen. Bei vielen Kollegen sei es noch schlechter.
6: Dann werden die Schlachtzahlen hochgegangen, weil ganz viele Betriebe sagen, es geht nicht mehr, ich habe das Futter nicht. Und wenn du jetzt schon für den Winter das Futter wegmachst, dann ist irgendwann Futter leer, dann leer.
3: Futter zukaufen keine Option, so Barth. Falls es überhaupt etwas gäbe, wäre das viel zu teuer. Er rechnet deshalb mit einem kurzfristigen Überangebot an Fleisch in diesem Winter.
2: Bundesinnenminister Dobrindt und Forschungsministerin Bär haben ein Zentrum für Drohnentechnik eröffnet. Es soll sowohl die sichere Nutzung von Drohnen weiterentwickeln, als auch die Erkennung und Abwehr feindlicher Drohnen. Das Forschungszentrum liegt in Sachsen-Anhalt, südlich der Landeshauptstadt Magdeburg. Es ist auf dem Flughafen Kochstedt angesiedelt. Dort befindet sich seit 5 Jahren auch schon das nationale Erprobungszentrum für unbemannte Luftfahrtsysteme.
7: Der kleine Verkehrsflugplatz Kochstedt wird zum großen Testlabor für Drohnentechnik. Unter Federführung des Deutschen Zentrums für Luft- und Raumfahrt sollen hier Antworten auf die wachsende Bedrohungslage entwickelt werden. Dazu gehören zum Beispiel Drohnen mit speziellen Fangnetzen.
8: Dieses Netz verfängt sich dann quasi in den Rotoren der anderen Drohne und damit kann die andere Drohne nicht weiterfliegen. Die Drohne kann dann diese andere Drohne wegtragen, wenn sie zu schwer ist, sie aber auch einfach fallen lassen.
7: Schnell auf mögliche hybride Angriffe reagieren zu können, ist eines der Ziele. Die Erwartungen der Politik sind groß.
9: Das, was uns unsere Partner auf der Welt gelehrt haben, indem sie uns schon vor Monaten mitgeteilt haben, dass sie den Innovationszyklus zwischen Drohnenabwehr und Drohnenabwehrüberwindungstechnik in einem Zeitraum von vielleicht 8 bis 12 Wochen sehen.
7: Zuletzt hatte ein Vorfall auf dem Airport Leipzig-Halle aufgeschreckt. Dort war eine umgebaute und mit Sprengstoff bestückte Drohne zwischen ukrainischen

0: Ziel massiver russischer Luftangriffe. In der östlichen Region Charkiw wurden dabei mindestens 10 Menschen getötet. Ziele waren nach ukrainischen Angaben ausschließlich Wohnhäuser und zivile Infrastruktur. Präsident Selenskyj rief die Verbündeten auf, ihren Druck auf die russische Regierung zu erhöhen. Russland meldete schwere Drohnenattacken auf Moskau und Umgebung. Dabei seien 3 Menschen verletzt worden. Wegen Agententätigkeit für Russland ist heute ein Ukrainer zu 1 Jahr und 3 Monaten Gefängnis verurteilt worden. Das Stuttgarter Oberlandesgericht sah es als erwiesen an, dass der Mann beim Auskundschaften von Sabotagezielen half. Die Haftstrafe muss er nicht mehr antreten, da sie durch die Auslieferungs- und Untersuchungshaft als verbüßt gilt. 2 weitere angeklagte Ukrainer wurden freigesprochen. Der israelische Sicherheitsminister Ben-Gvir polarisiert immer wieder mit extremen Positionen. Er ist mehrfach vorbestraft und wurde von der israelischen Armee nicht zum Militärdienst zugelassen. Jetzt hat Ben-Gvir wieder Empörung ausgelöst. In einem Podcast sprach er sich dafür aus, im Gazastreifen gezielt Palästinenser zu töten. Dort gäbe es Menschen, die es nicht verdienten, zu leben.
1: Gaza-Stadt. Es ist vergleichsweise ruhig. Die israelische Armee greift in den vergangenen Tagen nur noch selten Hamas-Anhänger an. Israels Sicherheitsminister Ben-Gvir hält das für falsch. Ich denke, in Gaza sollten gezielte Tötungen durchgeführt werden. Jede Nacht 30, 40. Nicht nur diejenigen, die eine unmittelbare Bedrohung sind. Es gibt dort Menschen, die es nicht wert sind, zu leben. Sie sollten nicht leben. Es sind nicht mal Menschen. Diese menschenverachtende Rhetorik ist nicht neu. Ben-Gvir ist mehrfach verurteilt wegen Terrorunterstützung und Hetze. Als Minister bewaffnet er Siedler. Er führt palästinensische Häftlinge vor, feiert die Ausweitung der Todesstrafe, die de facto nur für Palästinenser gilt. In Israel ist Wahlkampf. Ben-Gvir versucht zu polarisieren. Hier kommt seine Politik an. Kiryat Malachi im Süden Israels, eine Hochburg des rechten Lagers. Ben-Gvir steht für seine Prinzipien. Ich kann mir vorstellen, Ben-Gvir zu wählen. Er ist gut, aber er ist zu radikal. Die offizielle Linie der israelischen Regierung vertritt Ben-Gvir mit seiner Aussage nicht. Premierminister Netanyahu schweigt dazu bisher. Gestern Abend, Staatspräsident Herzog empfängt den US-Sondergesandten Kushner. Die Umsetzung des sogenannten US-Friedensplans für Gaza stockt. Und damit die Entwaffnung der Hamas und ein Wiederaufbau. Eine Perspektive für die Menschen in Gaza ist weiter nicht zu erkennen. Für den Vorwurf, Israel wolle die Palästinenser von hier vertreiben, liefert Ben-Gvir nun ein weiteres Argument.
0: Sprechen wir mit Matthias Deiß in Berlin. Wie sind die Reaktionen in Deutschland auf diese drastischen Äußerungen von Ben-Gvir?
2: Nun, die kann man mit einem einzigen Wort zusammenfassen und das lautet Empörung. Kanzler Merz ist zwar weiterhin im Urlaub und hat sich deshalb bisher nicht geäußert, dafür aber der Vizekanzler gegenüber den Kollegen von Sat.1 und zwar mit mehr als deutlichen Worten. Das sind Äußerungen, die wir als Bundesregierung in keinster Weise akzeptieren können. So klingen wir, er verstehe und stehe in Solidarität zum Staat Israel, aber nicht zu solchen Ministern. Der Menschenrechtsbeauftragte der Bundesregierung, Castellucci, spricht von purer Menschenverachtung und konstatiert, mit Leuten wie Ben-Gvir sei kein Frieden zu erreichen. Interessant ist darüber hinaus sicherlich noch die Reaktion des Zentralrats der Juden. Deren Präsident spricht von einem zutiefst beschämenden und verantwortungslosen Handeln, das die Gefahr, die von rechtsextremen Kräften ausgehe, veranschauliche.
0: Wird das denn politische Konsequenzen haben?
2: Nun, Vizekanzler Klingbeil fordert, Sanktionen gegenüber Ben-Gvir auf europäischer Ebene nun sehr ernsthaft zu prüfen. Er macht also einerseits Druck, greift dem Außenminister und dem Bundeskanzler dabei gleichzeitig aber auch nicht vor. Denn geprüft werden diese Sanktionen auf europäischer Ebene schon länger. Das ist also nichts Neues. Entscheidend ist, ob Kanzler und Außenminister dies nun anders als bisher mit Nachdruck verfolgen. Und das wissen wir möglicherweise erst, wenn der Kanzler seinen Urlaub beendet hat.
0: Dankeschön, Matthias Deiß in Berlin. Für die Führung der damaligen DDR war Pfarrer Oskar Brüsewitz ein Störenfried, denn der Geistliche kritisierte immer wieder offen und lautstark das SED-Regime. Heute, vor 50 Jahren, am 18. August 1976, setzte sich Brüsewitz auf dem Marktplatz der Kleinstadt Zeitz in Sachsen-Anhalt selbst in Brand aus Protest gegen die offizielle Kirchen- und Bildungspolitik. Die radikale Tat erschütterte zutiefst. Manche sehen darin sogar einen Anstoß für die Massenproteste, die 1989 zum Zusammenbruch der DDR führten.
3: 11:55 Uhr beginnt das

0: denken. Genau um diese Zeit, an diesem Platz, hatte sich Pfarrer Brüsewitz vor 50 Jahren in Brand gesetzt. Seine Tochter Esther war damals 18 Jahre alt.
1: Das hat eigentlich unser ganzes Leben verändert, weil wir gar nicht mit so etwas gerechnet haben. Nach der Tat wurden wir vom Staatssicherheitsdienst sehr verhört. Und wir wurden eigentlich auf all unseren Wegen begleitet.
0: 4 Tage nach der Tat erlag Brüsewitz seinen schweren Verbrennungen. Die Menschen in der DDR erfahren zunächst nur durch das Westfernsehen von seinem Freitod. Dann diffamiert ihn das DDR-Regime als psychisch krank. Neue Archivrecherchen widerlegen das. Die Protestaktionen von Brüsewitz hatten schon zuvor Aufmerksamkeit erzeugt. Als Pfarrer in Rippicher bei Zeitz ließ er nachts das Kreuz auf der Dorfkirche beleuchten. Kämpfte gegen die Vereinnahmung der Jugend durch den Staat. Der Freitod von Brüsewitz wurde unterschiedlich bewertet. Doch das Gedenken sei auch heute wichtig, so der Landesbischof.
2: Es hat Widerstandskräfte mobilisiert. Und deswegen ist das für uns heute auch ein Teil der Zeitgeschichte. Weil man gesehen hat, da hat sich jemand klar hingestellt und gesagt, ich mache nicht mit, ich arrangiere mich nicht.
0: Seine Tat wird heute auch als ein Antrieb für die Oppositionsbewegung in der DDR gesehen.
3: Künstliche Intelligenz gehört für viele Menschen inzwischen zum Alltag. Und natürlich haben ChatGPT und Co. auch längst an Schulen Einzug gehalten. Das Problem, KI kann dort auch zum Schummeln eingesetzt werden, zum Beispiel beim Verfassen von Hausarbeiten. Dänemark, Vorreiter bei der Digitalisierung im Klassenzimmer, verschärft deswegen nun die Regeln für den KI-Einsatz, etwa bei Prüfungen. Ganz verschwinden soll die neue Technik aus den Klassenzimmern aber nicht.
4: Schriftliche Schulaufgaben mit Hilfe von KI erledigen. Für diese Jugendlichen in Kopenhagen Alltag. Ich merke, dass mir dadurch inzwischen aber manchmal das kritische Denken fehlt und ich Dinge einfach so von der KI übernehme. Und das kann natürlich auch gefährlich sein. Dänemark zählt bei der Digitalisierung an Schulen zu den Vorreitern. Tablets und Laptops werden auch bei Prüfungen selbstverständlich eingesetzt. Wir nutzen an unserer Schule inzwischen fast keine Bücher aus Papier mehr. Dadurch sind wir aber auch abhängiger von den digitalen Möglichkeiten als zum Beispiel Deutschland. Für digitale Prüfungen hat das dänische Bildungsministerium deshalb neue Regeln beschlossen. Leider wird KI von einigen Schülern zum Schummeln missbraucht. Wir haben deshalb ein paar Sofortmaßnahmen auf den Weg gebracht und beraten gemeinsam mit den Schulen, wie es weitergehen soll. Lehrer sollen die Inhalte einer großen Abschlusshausarbeit am Ende des Schuljahres nochmal mündlich abfragen. Bei Prüfungen mit Computer und Internet kann Überwachungssoftware eingesetzt und der Zugriff auf KI-Dienste gesperrt werden. Durch das Überwachen schaffen wir es, mit KI in der Schule zu arbeiten, ohne Betrug. So können wir in Tests überprüfen, was die Schüler verstanden haben und im Unterricht trotzdem moderne Technologien einbeziehen. KI wird an dänischen Schulen also nicht verschwinden. Die neuen Regeln sollen aber sicherstellen, dass die Schüler trotzdem noch zeigen, was sie selbst können.
3: Seit Tagen kämpfen Einsatzkräfte an der deutsch-belgischen Grenze gegen den verheerenden Waldbrand im Naturschutzgebiet Hohes Venn. Offenbar mit ersten Erfolgen, denn nun meldet die Feuerwehr eine Entspannung der Lage. Das Feuer habe sich in der Nacht nicht weiter in Richtung der deutschen Stadt Monschau ausgebreitet, hieß es. Derzeit sei die Lage beherrschbar. Günstige Windverhältnisse und Regen halfen demnach dabei, den Brand einzudämmen. Entwarnung wollte die Feuerwehr aber nicht geben. Wegen des Torfbodens bestehe die Gefahr, dass sich das Feuer unterirdisch weiter ausbreitet. Und nun die Wettervorhersage für morgen, Mittwoch, den 19. August.
5: Zwischen tiefem Luftdruck über Nordeuropa und hohem Luftdruck im Süden erwartet uns morgen unbeständiges und teilweise windiges Wetter. Heute Nacht gibt's erst vor allem in der Osthälfte, später im Norden Schauer und einzelne Gewitter. Hier und da lockert oder klart es auch auf. Im Norden und in der Mitte morgen meist viele Wolken und häufiger nass, auch heftige Gewitter sind möglich. In Nordseenähe, aber vor allem im Süden scheint öfter die Sonne. Am Oberrhein heute Nacht um 20, in Vorpommern teilweise nur etwas über 10 Grad. An der See morgen knapp unter 20, im Südwesten dagegen knapp über 30 Grad. Donnerstag im Süden zum Teil kräftiger Regen, auch heftige Gewitter sind möglich, sonst mal Sonne, mal Wolken und vor allem im Norden Schauer. In den folgenden Tagen bleibt es unbeständig und im Norden deutlich kühler als im Süden.
3: In den Tagesthemen um 22.15 Uhr geht es mit Jörg Schönenborn um die Frage, ob man das veränderte Klima in der Landwirtschaft auch positiv nutzen kann. 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Ich wünsche Ihnen einen schönen Abend.

0: Das ist Niklaus Blaser.
1: Ja, Sendung Niklaus Blaser. Liebe Zuhörerinnen und Zuhörer, ich bin hier im Berner Oberland, wieder mal einisch an einem Ort, wo ich auch schon mal einisch war, vor einem Jahr. Ich hocke hier in Gunten, am Seeufer. Vor uns sehen wir Boote, sehen wir Stege, wo man raus kann laufen und nachher raus ins Wasser kann schwimmen. Neben mir hier hockt Madeleine Amstutz, sie ist Gemeinderätin von Sigriswil. Und ich habe den Weg mal gefunden zu ihr. Und sie hat etwas ganz Interessantes erlebt über das Wochenende. Aber auf einmal einen schönen Abend, liebe Madeleine.
2: Hallo zusammen, liebe Zuhörerinnen und Zuhörer. Hallo Niklaus, merci vielmals für die Einladung. Gut, dass du bist ins Berner Oberland gekommen heute.
1: Ja, ich komme zwischendurch sehr gerne daher, aber im Emmental ist es so schön. Also. Ja, wir tun uns hier unterhalten über ein ganz interessantes Wochenende, das du hast verbrungen in deiner Heimatgemeinde in Sigriswil. Und liebe Zuhörerinnen und Zuhörer, ich wünsche euch ganz gute Unterhaltung bei der Sendung.

0: Sendung Niklaus Blaser-Punkt hier von Gunten in der Gemeinde Sigriswil an einem ganz schönen Sommerabend am See. Vielleicht hören wir im Hintergrund sogar noch ein bisschen das Wasser plätschern. Neben mir ist Madeleine Amstutz, eben Gemeinderätin auch von Sigriswil. Und du hast an diesem Wochenende ein extrem interessantes Erlebnis und ein Wochenende gehabt in deiner Gemeinde. Was ist da vor sich gegangen?
1: Sigriswiler Heimattage waren. Das war wirklich etwas Einmaliges. Ich kenne keine andere Gemeinde, die so etwas macht. Und was heisst das, Sigriswiler Heimattage? Alle, die Heimatort Sigriswil haben, waren eingeladen für ein Wochenende mit einem grossen Rahmenprogramm, mit Fest, mit Stammbäumen. Ich würde gerne noch etwas mehr erzählen nachher. Aber vor allem ein Treffen mit Leuten, die verwandt sind, wo Vorfahren ausgewandert sind aus Sigriswil. Zwischen 1800 und 1900 ist es uns in der Schweiz nicht so gut gegangen wie jetzt. Die Selbstversorgung hat gezählt. Die meisten hatten einen Bauernbetrieb. Dort hast du zum Beispiel Weizen angesagt, damit du aus dem Korn Mehl machen konntest. Du hast Herdöpfel gesetzt, du hast, wenn du es gut hast, Tiere gehabt, die du auf dem Hof noch gemetzelt hast, oder hast du auch Fleisch gehabt. Also die Selbstversorgung war das, was zählt. Vom Einkommen, das man hatte, hat man, sage jetzt 90% ausgegeben für das Essen, dass man sich jetzt selber ernähren konnte. Und das war genau die Schwierigkeit. Es war eine grosse Familie. Meistens der älteste oder vielleicht auch mal der jüngste Sohn hat den Betrieb bekommen. Die anderen Geschwister mussten selber schauen, wo dass sie Platz haben für etwas anzupflanzen, für sich zu ernähren. Und dann sind ganz viele Leute aus Sigriswil ausgewandert, wie aus anderen Orten auch aus der Schweiz. Sei es, wir haben ganz viele Stämme in Amerika, aber auch Berner Jura, Neuenburg, Kanton Jura. In diesem Gebiet hat es ganz viele Auswanderinnen und Auswanderer von Sigriswil, aber auch von Deutschland, Norwegen, Polen. Also es gibt ganz viele Orte, die bekannt sind und die Leute werden eingeladen, wenn wir die Heimattage haben. So alle 5 bis 7 Jahre machen wir das. Schon ein grosser Aufwand und auch für die Leute, die kommen, die reisen extra daher. Aber sie treffen da die Leute, die hier wohnen und die, die in mehreren Generationen ausgewandert sind, die wieder zurückkommen, schauen, wo ihre Wurzeln sind. Und das ist sehr eindrücklich.

0: ja, die Heimattage oder Heimattage da in eurer Gemeinde Sigriswil. Ich denke, die werden sicher auch nicht jedes Jahr durchgeführt oder jedes zweite Jahr. Es braucht sehr wahrscheinlich eine riesen Vorbereitung. Aber kannst du uns sagen, auf was dass die zurückgehen? Wann hat man denn mit dem in dem Sinn jemand angefangen bei euch in der Gemeinde?
1: Ja, in Sigriswil macht man das seit Jahrzehnten, aber wirklich alle 5 bis 7 Jahre zusammen mit einem Anlass. Es war auch noch mit Bergjodlerfest. Letztes Mal war zu den Heimattagen auch ein Jubiläum von Musik und Vereinen. Oder das vorletzte Mal hat man es zum Beispiel mit einem Gewerbeverein zusammen gemacht. Sicher mit etwas verbunden, wo eben zum Beispiel auch die Festwirtschaft schon da steht. Wir haben jetzt Sigriswil letztes Wochenende, der Turnverein hat ein grosses Festzelt gestellt für ihr jährliches Fest. Und darum haben wir jetzt sogar die Woche später gewählt, wo all die Festhäuser, die es braucht, dazu schon sind gestanden, die man einfach können nutzen konnte. Weil da waren Hunderte von Leuten da gewesen. Und das braucht Platz, das braucht eine riesige Organisation. Es ist ein Organisationskomitee, das auch ein paar Jahre jetzt vorbereitet für das Wochenende und ein riesiges Programm hat auf die Beine gestellt. Und auch die Stammbäume alles zu erforschen, das ist wahnsinnig. Das sind eigentlich Lebenswerke von einzelnen Leuten, die für das leben, die die Stammbäume, die Familiengeschichten erforschen. Das kann man ja aus den Kirchen, oder? Sind die Stammbäume, die Familie nehmen, wer wo, mit wem verwandt ist drinnen, wie die Generationen sind weitergegangen, über Jahrhunderte. Aber das ist ein riesen Aufwand. Oder wir zum Beispiel können sehen, Konfirmationsfotos von allen, die in Sigriswil sind, konfirmiert wurden, zwischen 1900 und 2024. Also, ich habe zum Beispiel von meinem Vater Konfirmationsfotos gesucht und gefunden. Von
0: aber vorher hast du sie dann noch nie gesehen.
1: Ja, jetzt die vom Vater kenne ich schon, aber es gibt andere, die du nicht kennst. Oder du selber bist, findest du dich auch da drauf. Also, zum Programm, das ist wirklich sehr viel geboten worden. Gestartet hat es das mal am Samstag am Morgen mit einem Treffen in der Kirche. Und wir haben eine grosse Kirche, aber jeder Platz war besetzt, was ja schön ist. Und dort hat es die ersten Informationen gegeben, Begrüssungen, offizielle Ansprachen. Und dann auch schon ein Buch, das vorgestellt ist, eine Buchvernissage von Auswanderungsgeschichten, Drehen, die darin vorgestellt ist. Die Leute haben zum Teil selber auch geredet, wo die Vorfahren von ihnen ausgewandert sind. Eine Familie Amstutz, die war schon letztes Mal da gewesen. Vor Corona war es das letzte Mal, wo das hat stattgefunden. Die sind auch jetzt wieder gekommen. 15 Personen, 3 Generationen. Wo die alle sind gekommen. Die Familie heisst Amstutz, wie ich gehe. Und die haben auch sich selber auch bemüht. Die haben nicht nur den Weg von Amerika hierher unter die Räder oder unter das Flugzeug oder was auch immer genommen. Das ist ein riesen Aufwand, schon nur hierher zu kommen, finanziell auch für die Leute. Und die haben aber auch ganz schöne T-Shirts machen vorne mit der Region drauf, Bergensee, der Name Amstutz. Auf der Rückseite war der Stammbaum bis ins 15. Jahrhundert, wie die Stammbaum von Familie Amstutz ist entstanden und wie welche Leute wann gelebt haben. Also sehr eindrücklich. Das war so der Start, der schon sehr eindrücklich war. Und nachher war das Programm durch den Tag sehr abwechslungsreich. Die Leute konnten selber wählen, welcher Programm sie mitmachen. Zum einen hat es Gruppen gegeben, Führungen ins Justistal, wo sie schauen, wie man Alpkäse macht, wie Käsekauere können, zu den Kühen, wo wirklich Alpwirtschaft gelebt wird. Es hat Kirchenführungen und Dorfführungen gegeben. Es hat aber auch Führungen gegeben über unsere Hängebrücke, die 340 Meter lang ist und 180 Meter hoch. Und es hat eine grosse Festwirtschaft gegeben, Treffen. Das ist ja auch das Wichtigste, dass die Leute einander sehen, dass man sich austauscht. Und etwas vom Eindrücklichsten war die Ausstellung mit Kaffee in der Turnhalle. Die ganze Turnhalle war ausgestellt von Geschichten, von Stammbäumen, von Bildern. Angefangen mit dem Sigriswiler Freiheitsbrief, wie die Gemeinde überhaupt entstanden ist. Nachher Auswanderungsgeschichten zwischen 1800 und 1900, also die Inserate von den Zeitungen, die es dann gab. Aufgrund von dem ist man ausgewandert, hat man etwas herausgelesen. Wir haben auch gesehen, welche Vorfahren von uns sind ausgewandert, woher, welches Datum, da gibt es ganze Listen. Und auch so wie eine Schein, eine Vereinbarung hat ausgesehen, wie jemand ausgewandert ist. Und dann hat man auch Geschichten gehört von Leuten, die ausgewandert sind. Die sind ja nicht aus Freude gegangen, sondern die meisten aus Not. Und es hat auch ganz viele gegeben, die auch Heimweh hatten. Oder solche, die dann krank wurden wegen Heimweh. Da habe ich auch Geschichten gehört, die dann halt gleich auch wieder zurückkommen und hier wieder probiert, ein Leben aufzubauen, wo sie sich selber nähren können. Also es gibt ganz viele interessante und spezielle Geschichten. Zum Teil auch, wenn vielleicht eine Familie 5 Kinder hatte und der älteste Sohn hat den Betrieb übernommen, die anderen 4 sind alle in die gleiche Richtung ausgewandert. Sie waren dann auch nicht ganz alleine, weil sie halt einfach noch Angehörige hatten. Aber das war so ein das Programm über den Tag und in dieser Turnhalle innen, das hat ganze Bücher gehabt, von den Namen, die es am meisten gibt. In der Gemeinde Sigriswil gibt es am meisten Heimatberechtigt mit dem Familiennamen von Gunten. Es kommt auch vom Dorf Gunten, das ist eines von den 11 Dörfern, wo noch ein grösseres Dorf ist. Aber es hat auch sehr viele Familiennamen. Bühler, Chanz, Amstutz, Sanchi, Kempf. Das sind sicher so die häufigsten Namen, gefolgt von anderen natürlich auch. Und von all diesen Namen hat es je einen Ordner gegeben, der dick war, den ich in meiner Vorfahren alle gefunden drinne. Bis ins 15. Jahrhundert mindestens ist alles dokumentiert. Wer mit wem war geheiratet, wenn das die Personen geboren sind und wenn das sie gestorben sind. Sehr eindrücklich. Aber nachher auch sonst Geschichten aus Stammbäumen, die wirklich sehr eindrücklich dargestellt waren. Also Hut ab von der Marianne Vogt und ihrem Team, die Ahnenforschung betreibt, die wirklich Jahrzehnte diese Sachen zusammenträgt, wo ein Arbeitsaufwand dahinter ist, der nicht zahlbar ist. Aber schlussendlich hat sie selber gesehen heute, ja, das alles im stillen Kämmerli gemacht, manchmal schon einsam, tagelang die Sachen zusammentragen. Und jetzt, an diesem Wochenende, ist das geschätzt worden. Alle früh haben geforscht, haben auch Leute herausgefunden, die sie mit ihnen verwandt sind, die man gar nicht gewusst vorher. Und das war so das Programm gestern über den Tag, der erste Tag. Und nachher am Abend war Unterhaltung angesehen, alles auch mit Musikantinnen und Musikanten mit Heimatort Sigriswil. Die Jüngsten waren 15 auf der Bühne und der Älteste war 75. Also wir hatten dort auch sehr ein breites Spektrum. Sicher Einheimische von Sigriswil, eben junge Gruppen mit 15-, 16-Jährigen, die super Musik machen. Das Trio Justistal, das neu wirklich Auftritte macht, schon mit einer Spitzenleistung, wo auch die Eltern sagen, das ist super, dass wir so junge haben, die so innovativ sind. Aber was natürlich auch ein grosses Highlight war, ist der Marc Chanz. Er kommt vom Berner Jura, hat auch Heimat dort Sigriswil. Ihm seine Vorfahren sind auch von Sigriswil ausgewandert. Und er hat mittlerweile den Beruf zum Hobby zum Beruf gemacht, Entschuldigung, den Weg natürlich. Und er lebt von Musik und ist einmalig gut unterwegs und die Stimmung, wo er auf der Bühne war, das war einmalig. Aber wir hatten auch Unterhaltung von Kalifornien, auch von einem, der die Vorfahren ausgewandert sind. Und das war für uns ganz andere Musik. Aber eben die Vielseitigkeit hat es ausgemacht. Auch Alphornbläser hatten wir aus der Region mit Heimatort, Sigriswil natürlich. Also es war wirklich sehr unterhaltsam.

0: Niklaus Blaserpunkt hier in Gunten, hier am See an, wunderbare Aussicht, einen ganz schönen Abend hier, Madeleine, gell?
1: Ja, das ist halt die schönste Gemeinde der Schweiz so, dass das einmalig ist mit See, mit Bergen. Man sieht auch die verschneiten Berge von hier, Top of Europe. Also schöner geht nicht. Und das ist auch das, was alle ja bestaunen, die zurückkommen, wenn sie zum ersten Mal in Griswil sind, wo sie sehen, wo ihre Wurzeln sind, wo zum Teil auch nicht verstehen, warum das ihre Vorfahren von hier ausgewandert sind. Aber eben, es ist nicht einfach aus Freude oder weil man einen schöneren Ort hat gesucht, sondern aus Not, weil man hat an einem Ort her müssen gehen, wo man sich können selber ernähren, wo es mehr Fläche zur Verfügung hatte. Und das war halt an anderen Plätzen in der Schweiz zum Teil oder im Ausland auch sehr viel.
0: Ja, es sind ja zum Beispiel eben Jura oder auch jetzt Emmental sind Leute vom Oberland gekommen. Das ist ja so jetzt bei dir, liebe Madeleine. Du hast vorhin einfach ein bisschen angetönt von deiner Familie Amstutz. Es hat ja recht viel Amstutz hier in der Region von Sigriswil. Aber von deinen direkten Vorfahren hast du da zum Beispiel eben die Ur-Urgrossmutter, Ur-Urgrossvater noch weiter zurück. Hast du das jetzt heute oder gestern oder jetzt über das Wochenende mal einmal gesehen, wo die waren? Und Urgross-Tante zum Beispiel oder Urgross-Onkel, wo die dann herkommen?
1: Ja, sicher. Also ich habe selber schon einen Stammbaum von meiner Familie Amstutz, wo ins 15. Jahrhundert zurückgeht, wo ich weiss, wie das genau gegangen ist, die Geschichte von meinen Vorfahren, wenn das wer gestorben ist, wie gross die Familie war, wie das weitergegangen ist immer in diesem Stammbaum. Und es ist sehr schwierig, auch den Überblick zu behalten über die ganze Zeit und die grossen Familien, die es früher auch noch mehr hat gegeben. Und jede Familie hat sich ja wieder weiter vermehrt, also sehr eindrücklich, aber trotzdem trifft man immer wieder Leute an solchen Fest, die plötzlich mit ihm verwandt sind, die man gar nicht hat gewusst. Also es ist mir jetzt das Mal wieder so gegangen. Nicht von Seite von meinem Vater von Amstutz, sondern von Seite von meiner Grossmutter Sanchi habe ich heute jemanden kennen, wo mir eigentlich gar nicht so weit weg auch verwandt ist, die ich gar nicht gewusst habe. Weil die Person ist schon gegen die 80er, zwar fit und gut zu Weg, auf Sigriswil gekommen. Und wir sind da ins Gespräch gekommen. Und neben mir ist dann auch ein Einheimischer von Sigriswil gestanden, der gesagt hat, ja, die sind dann miteinander auch verwandt. Und erst so haben wir nachher gemerkt, dass ihm sein Vater und meine Grossmutter seine Geschwister waren. Also das ist ja eben genau das, was interessant ist. Egal, ob ein bisschen weiter oder weniger weit miteinander verwandt, man trifft gleichgesinnte Leute aus dem gleichen Familienstamm. Und die Leute, die kommen, das ist auch sehr eindrücklich, die Geschichten von ihnen zu hören. Zum Beispiel eine Familie, Sven Graber von Kiel, ist auch daher gekommen. Schon das letzte Mal habe ich sie kennengelernt. Die sind jetzt auch wieder gekommen. Er hat mir das letzte Mal gesagt, er hätte gerne noch Äpfelbäume, die ihm seiner Vorfahren hier in Sigriswil hatten. Und der Obstbaumverein hat ihm nachher weitergeholfen. Und mittlerweile hat er bei sich im Garten Äpfel, wie seine Vorfahren in Sigriswil angepflanzt. Also er selber kennt seine Familiengeschichte Graber sehr gut und sehr weit zurück. Und das ist jetzt interessant, die Leute, die sich interessieren für ihre Familie, für die Herkunft und für die Wurzeln. Und das ist wirklich sehr eindrücklich. Neben dem, dass auch das Gesellige, das Gemütliche dazugehört. Auch am zweiten Tag von diesen Anlässen hat es wieder sehr viel gemütliche Unterhaltung gegeben. Es hat am Morgen auch einen Auswanderungsgottesdienst gegeben. Es hat Musik gegeben. Verschiedenste auf der Bühne, Festwirtschaft, gemütliches Zusammensein, was ja eben auch sehr wichtig ist, mit Leuten, die du regelmässig triffst, wenn die Heimattage stattfinden, aber auch mit Leuten, die zuerst mal da sind, und dass auch die Leute treffen, die hier wohnen noch heute, oder die eben auch Auswanderungsgeschichten kennen von ihren Vorfahren. Also, es ist wirklich rege diskutiert worden miteinander. Man hat viel Aha-Erlebnis und gemütliches Zusammensein und auch viel weitergekommen für viele Leute, wie ihre Geschichte von Familienherkunft ist, die Stammbäume, das ist wirklich sehr eindrücklich.
0: Und die Kontakte, die eben da sind geschlossen worden, zum Teil eben neu, oder? Wo man auch nicht erkennt, das bleibt dann nachher so aufrechterhalten und die werden dann auch gepflegt jetzt.
1: Ja, sicher. Also es gibt dann auch Kontakte, die mehr gepflegt werden, solche, die weniger gepflegt werden. Aber das ist schon so, dass man die auch pflegt, viel. Und dann sagt man ja, so spätestens bis zum nächsten Mal, dann sieht man ihn wieder. Und das ist schön, wenn das so weitergeht. Und es ist auch nicht selbstverständlich, dass man ein OK hat, das ehrenamtlich so viel geleistet hat, für das Wochenende organisatorisch auf die Beine zu stellen. Das war sicher ein Hauptbrocken. Der zweite Hauptbrocken war die Ahnenforschung. Das alles aufzubauen, das sind Stunden und Tage und Wochen dahinter, das kann man sich gar nicht vorstellen. Aber es ist auch die Gemeinde, die das unterstützt. Das ist in Zusammenarbeit mit der Gemeinde, die das so finanziell und organisatorisch auch noch hilft, unterstützen. Sonst wäre das auch gar nicht möglich. Und das zeigt ja eben, wie wichtig und wie gut es funktioniert. Zusammenarbeit zwischen verschiedenen Beteiligten, die sich für die Sache hier jetzt für die Auswanderungsgeschichte in Sigriswil tut, zusammen engagieren und zusammen etwas auf die Beine stellen.
0: Aber etwas so könntest du nicht einfach sagen, das kann man von der Gemeinde aus organisieren. Du gehst auf die Gemeindeverwaltung, du als Gemeinderätin, und nachher siehst du so, jetzt organisiere ich so etwas, umsetzen, Marsch. Also das kann nicht alleine die Gemeinde machen, sondern es braucht auch sehr viel freiwillige Arbeit.
1: Ja, ganz klar. Das sind die, die im OK gearbeitet haben für 2-3 Jahre, haben die alles auf B gestellt. Sicher gibt es solche, die nicht weniger zu tun hatten, aber es gibt solche, die sehr viel Zeit investiert haben, ehrenamtlich für das. Es gibt nachher aber auch freiwillige Helfer, die geholfen haben. Man hat den Leuten Informationen gegeben. Es ist auch alles übersetzt worden. Englisch, Französisch und Deutsch. Zum Beispiel Vorträge oder Ansprachen hat man auf Deutsch gehalten und ist nachher in Papierform übersetzt worden, weil nicht alle Leute, die da waren, Deutsch geredet haben. Also es hat sehr viele Französisch sprechende und Englisch sprechende Leute gehabt, die halt schon nach mehreren Generationen dort, wo sie wohnen, nicht mehr Deutsch reden. Und dass die auch alles haben mitbekommen haben, hat man zum Beispiel alles übersetzt. Man hat schöne Präsentationen gemacht. Also es ist ein Riesenaufwand. Es hat Helferinnen und Helfer gebraucht für das Servieren, für die Führungen, für Transportorganisationen, für Unterkünfte. Also das ist eine Riesenleistung dahinter. Und wenn nicht ein Dorf würde zusammenstehen, Leute würden helfen, ehrenamtlich, für so etwas würde es gar nicht machbar sein, so etwas zu organisieren.

0: Niklaus Blasenpunkt, hier ganz an einem idyllischen Ort. Jetzt komme ich noch zu einer persönlichen Frage, liebe Madeleine. Du hast jetzt uns da erzählt eben über die Schicksal, wo natürlich die Leute müssen erleben, weil sie eben aus der wirtschaftlichen Not hin müssen die schöne Region verlassen. Wie du dich selber in die Situation versetzt und du das jetzt müsstest, oder du, wo hier so stark verankert bist, was würde es mit dir machen? Würdest du das überleben?
1: Ja, zum Glück sind wir heute nicht in dieser Situation, wie wir in dieser Zeit waren. Darum muss ich mir gar nicht so viel ernsthaft Gedanken machen. Aber ich habe Heimat dort Sigriswil. Ich wohne in Sigriswil, Strasse Sigriswil. Also, mehr geht nicht mehr. Ich bin sehr stolz auf das. Ich will nie anders sein. Darum, ich gehe sehr gerne reisen. Ich bin auch schon an vielen Orten gewesen. Das ist sehr schön. Aber wohnen will ich nie anders wieder hier. Das ist für mich ganz klar. Und ich sehe auch nicht, dass ich jetzt an einem Ort her müsste. Ich sage, ich würde es sicher überleben. Aber ich habe auch viele Geschichten gehört, wo eben Leute nachher Heimweh hatten, wo Leute sich krank wurden, wo der Arzt dann dort gesagt hat, ja, die Person ist nicht krank, die hat Heimweh. Man hätte ja auch nichts dürfen sagen oder hat auch nicht finanziell die Möglichkeit gehabt, zurückzugehen. Wie gesagt, die Leute sind nicht einfach zur Freude gegangen, sondern aus der Not. Da war auch Leid, zum Teil vielleicht auch noch Konflikte. Das waren mehrere Sachen gewesen. Und dementsprechend war das für die Leute nicht einfach gewesen, dann an einem neuen Ort alles von Grund auf aufzubauen. Und am neuen Ort war ja auch nicht alles einfach super gewesen. Aber sie haben einfach einen Ort gesucht, wo sie mehr Land hatten, für anzupflanzen, für die Selbstversorgung sicherzustellen.
0: Aber das war quasi eine Einbahn, oder? So wie man heute würde sagen, wir gehen vom Mars, kommen, wir kommen nie mehr um. Das war dann zumal auch so gewesen. Man hat sich dann nicht können erlauben, wirtschaftlich wieder jenes zurückzukommen. Oder vielleicht für Jahrzehnte nicht. Vielleicht erst, wenn man sich ein bisschen aufgeräppelt hat, oder?
1: Ja, nein, gar nicht mehr. Zu dieser Zeit, es hat keine Flugzeuge gegeben. Es hat keine Telefon gegeben. Das Einzige, was es hat gegeben, ist die Zeitung. Und Briefe, Post hat es gegeben. Und dann hat man in der Zeitung ein Inserat gemacht für die Orte, wo man her kann auswandern kann. Aufgrund von dem hat man entschieden, was ihm am nächsten ist. Man ist dort hergegangen. Du hast nicht vorher im Internet können schauen, wie das aussieht. Oder wenn es dir nicht gefällt, wieder zurückkommen. Das ist gar nicht gegangen. Sonst wären ja die Auswanderer auch wieder zurückgekommen. Oder ein grosser Teil. Sicher viel dort auch einen guten Ort gefunden, wo sie dann auch zufrieden waren. Es hat sicher bestimmt beides gegeben. Aber es ist schon eindrücklich zu sehen, wie das alles vorangegangen ist worden in dieser Zeit.
0: Ja, da erinnere ich mich selber an eine Episode, einen Grossonkel von mir, der ausgewandert nach Kanada. Und das erste Mal, als er da findest, er konnte in die Schweiz kommen, ist er mit dem Schiff gekommen. Und in den 60er Jahren das erste Mal mit dem Flugzeug, oder? Das du einfach können leisten. Aber, ja, ich glaube, wir können uns das einfach gar nicht vorstellen. Und ich glaube, uns ist gar nicht bewusst, oder wird vielleicht eben wieder bewusst, wie schön und wie wertvoll dass unsere Regionen sind, also für mich zusammen, auch für die ins Oberland. Ich glaube, das wird ihm dann umso mehr wieder bewusst, oder?
1: Ja, aber du hast jetzt von einer Geschichte erzählt mit dem Flugzeug, das war 1960 gewesen. Dann hast du Flugzeug gehabt, aber wir reden hier um 1800 sind die Auswanderungen gewesen, oder 1860 bis 1900. In dieser Zeit sind auch noch sehr viel gegangen. Und dann hast du keine Telefon gehabt. Du hast einfach anhand von diesem Inserat einen Brief geschrieben, dann hast du vielleicht einen Monat später die Antwort gehabt oder noch später, bis dann der Brief in der Schweiz angekommen oder im anderen Land, dann bis er wieder eine Antwort ist geschrieben war. Dann sind vielleicht zwei, drei Monate vergangen, bis dann nachher hast du gehen können. Und zu dieser Zeit hat man am Dorfbrunnen, wo die Leute auch noch am Dorfbrunnen ihre Wäsche gewaschen haben, da war das Gespräch gewesen, ja, der Müller oder die Schanz oder der Kämpf, die wandern dann nächste Woche aus, hier und dort her. Oder Gerber oder Amstutz, die tun sich auch noch überlegen, auszuwandern. Die suchen auch einen Ort, wo sie mehr Selbstversorgung haben. Das war das normale Gespräch gewesen. Und ist einfach so umgesetzt worden. Es ist gar nichts anderes übrig geblieben.

Ja, Niklaus Blaser-Punkt hier in Gunten, am Seeufer an, ganz idyllischer Ort. Jetzt kommt die Sonne noch so zu spät, die Sonne quasi, kann man sagen, noch so über die Alpen ein. Ganz wirklich romantisch. Also, wir könnten noch lange hier zusammen über das Thema sicher reden. Es gibt ja noch viele Details. Und ich denke, da schon nicht das letzte Mal über das reden.

0: Jetzt, wie ist das, geht jetzt das bei euch einfach 5 oder 6 Jahre und dann wird wieder so etwas stattfinden bei euch?
1: Ja, bestimmt wird es in 5, 6 Jahren wieder so einen grossen Anlass geben. Aber auch sonst zwischendrin finden Treffen statt. Es gibt auch solche, die vielleicht zwischendrin sonst mal kommen. Die meisten haben auch sehr gerne Kontakt mit der anderen Forscherin, wo sie eben auch Sachen erforschen oder immer ein bisschen mehr wissen. Also es ist nicht so, dass man nichts hört bis dann, aber der grosse Anlass ist sicher dann. Und es gibt auch andere Projekte, sei es wie zum Beispiel eine Partnergemeinde in Argentinien, auch dort sind viele ausgewandert. Wir haben auch noch eine zweite Gemeinde, wo wir mit ihnen zusammenarbeiten. Das sind alles Berner und Solothurner, die ausgewandert sind, 200 Personen, die diesen Ort gegründet haben. Um 1860. Also, die Auswanderungsgeschichten und die Orte, wie die entstanden sind, da gibt es ganz viel zu erzählen und ganz viele interessante Geschichten. Aber, ja, sicher eindrücklich und schön, dass wir darüber dürfen berichten. Und bis zum nächsten Mal.
0: Ja, danke dir vielmals, liebe Madeleine, hier an diesem ganz schönen Ort in Gunten. Wir waren ja schon mal zusammen da gewesen. Magst du dich noch erinnern? Dann war es nicht so warm gewesen und so regnerisch, oder?
1: Ja, sicher kann ich mich erinnern.
0: Dann würdest du also wieder hierher kommen, zum Beispiel im nächsten Sommer, und dann können wir wieder ein Thema zusammen hier besprechen.
1: Sehr gerne. Alles Gute, liebe Zuhörerinnen und Zuhörer, und bis zum nächsten Mal.
0: Ja, bis zum nächsten Mal, liebe Zuhörerinnen und Zuhörer. Ich verabschiede mich hier verabschieden von Gunten bis Sigriswil und bis zum nächsten Mal.

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Ariane Perl mit «Irgendwo». Herzlich willkommen zu einer weiteren Ausgabe von meinem zweistündigen Musikprogramm. Dazu wünsche ich jetzt schon viel Spass und wir machen gerade weiter mit «Honey Girl», «Hey Cowboy», «Nomi Stern» mit «Ich leb, wie es mir gefällt», «Emmaline» mit «Quite Like Me», «Petra Frey», «Was mal Liebe war» und «Franziska», «Flimmende Straßen».

Bianca mit Aus dem Takt. Und wieder geht's mit Bessi, Jeder Tag, Katrin Seebacher, Sotto il Sole, Dora, Ich Pulk, Van Dag de Dag, Okio Chasso, You Cheatin' Hard, Bert Bianca, Place of Rock and Roll,

Jane McDonald mit Kiss Me, Honey, Honey, Kiss Me. Und wieder macht Lisa Delbo, zwei kleine Italiener. Wanderlei Rodrigo mit Arica, E o pobre DJ Dance. Annie Marie, verlieb mich grad. Damiano Maiolini, schönste Nacht mit dir. Und D&G, Happy Wife, Happy Life.

Und da sind wir beim Helmut Hussler gewesen mit «Mehr geliebt als gedacht». Und wieder geht's mit Susie Cory, «Me, Myself and I», «Wat was dann Sorges» mit «Stop Tight», «Jocelyn Damara, El Primer», «Beso que nos dinos», «Rock'n'Roll Boys», «Never too old to rock'n'roll», und schließlich Rolf Wegmann mit «Hüttenparty».

Annie Mendes mit Vestido de Seda haben wir gehört. Frances Madden macht wieder mit Paris Melodie. Die Wolkenstürmer, wir stürmen durch die Wolken. Alesha zwischen deinen Zeilen. Rosa Weiss mit Vielleicht. Und Claudia Lino mit Plan A.

Kiss me, my first kiss, Rosa, haben wir gehört von Sternenregen. Und wieder geht's mit dem Frau Bayern. Du bist mein Sommergirl. Vanessa Maria, Applaus, Applaus, Applaus. Laura Aston, Speed of Love. The Refreshments mit G&T. Und Simon Kettler mit dem DJ in die Nacht. Und Phänomen, ich verspreche dir nichts und gebe dir alles.

Und mit dem Phänomen gehen wir in den Endspurt von meiner heutigen Sendung. Ich hoffe, ihr habt Spass daran, bedanke mich fürs Zuhören und freue mich auf ein Wiederhören. Bis gleich wieder, euer Rolf Wegmann.

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0: Bernsteigin.
1: Claudia Bilz mit «Hey, komm, da geht noch mehr». Damit heiße ich euch herzlich willkommen zu einer weiteren 2 Stunden von meiner Musiksendung. Und ich natürlich hoffe, dass euch das wird gefallen. Wir machen gerade weiter mit Adriano Caia, «Immer noch du». Dana Pelliceos, «Bedienung». Patrick Greis mit «Jeder Schritt ein Wunder». Sabrina Berger, «Alles auf die Liebe». Und DJ Rufus, «Please don't go».

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Zu den Sternen mit dir, mit Ganymedes. Und jetzt ganz neu, brandheiß, Larissa mit Nachtmodus und Patrick Heidenreich, ich mag mich. Andrea Schön, der Junge mit der Mundharmonika. Alesha mit 20.000 Meilen. Und Ria Maria, na

Easton Ace mit You Know I Love You ist das gerade gewesen. Und Johnny Hunt at Childbirds machen weiter mit Lone Star Boogie, Nils Nilsmann Solly, A New Song, Shadan, Pete Carson, The Lord Dines, My Way, Luna Sunshine, Jetzt komme ich, Michael Kane, Der schönste Platz im Leben.

Ella Leon mit «Es tut mir noch weh». Und weitermachen, Neonlicht, Schritt für Schritt. Chris Martin mit «Schachmatt». Und Tones, Diesel, Paar Trucken. Hilde Fjordhoff, «Jump, Jive, Anwell». Und Alina, «Deine Frau».

Mit Erdet, Herr mit Leaf, haben wir gehört. Und Suzanne Ebrahimi macht wieder mit Gesichter. Jessica Brescenicini, Katja Hinze, Dein Schweigen, Kontrast mit Nah, DJ Julia, immer wieder dieselben Fehler.

Jack DeMar mit Safira und weiter geht's mit Rolf Wegmann und Dennis Schönemann, ein Leben auf Tour, Mackenzie Carpenter, Hi Pony, Madeleine Rausch, Ich klebe an dir, Ramona Martinez, Nur ein Kuss, Los Fenix del Rock, Osito del Peluche.

Und mit Lina und Melodrama gehen wir auch schon wieder in die Hände von meiner heutigen Sendung. Ich hoffe, ihr habt Spass daran. Ich bedanke mich fürs Zuhören. Bis gleich wieder, euer Rolf Wegmann.

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1: Im Studio Cornelius Dreger. Schönen guten Abend. Leichte Entspannung im Waldbrandgebiet an der deutsch-belgischen Grenze. In Monschau in NRW dürfen Bewohner zurück nach Hause. Die Stadt hat die Evakuierung mehrerer Straßenzüge aufgehoben. Der Waldbrand auf belgischer Seite ist laut Behörden unter Kontrolle und eingegrenzt. Die Flammen dürften sich nicht weiter Richtung Deutschland ausbreiten. Entwarnung gibt es aber noch nicht. Mehrere Brandherde sind wieder aufgeflammt. In den Torfmooren kann das Feuer noch lange unterirdisch schwelen. Knapp 4 Jahre nach dem Anschlag auf die Nord Stream Pipelines gibt es eine zweite Festnahme. Es handelt sich um einen ukrainischen Taucher, den die Ermittler schon länger im Visier hatten. Mehr von Tim Britztrup.
2: Wladimir Z. wurde jetzt in Pula in Kroatien festgenommen. Fahnder hatten ihn schon letztes Jahr in Polen aufgespürt. Die polnische Justiz weigerte sich aber, ihn auszuliefern. Er soll gemeinsam mit anderen vor Bornholm die Gaspipeline zwischen Russland und Deutschland in die Luft gejagt haben. In der Sache war bereits der mutmaßliche Anführer festgenommen worden. Gegen ihn startet demnächst der Prozess vor dem Hamburger Oberlandesgericht. Unklar ist immer noch, wer die Sabotageaktion in Auftrag gegeben hat.
1: In Deutschland werden immer mehr ausländische Berufsabschlüsse anerkannt. Knapp 87.000 Anträge waren vergangenes Jahr erfolgreich, so das Statistische Bundesamt. Besonders oft ging es um Pflegefachkräfte, danach folgen Ärzte und Ingenieure. Die Bundesregierung berät kommende Woche über besseren Schutz vor Hitze- und Klimafolgen. Anlass ist ein Aktionsplan der SPD-geführten Ministerien. Bei der Kabinettsklausur stellen mehrere Ministerien Vorschläge vor. Die SPD will Klimaanpassung und Naturschutz ins Grundgesetz schreiben. Die Union hat Vorbehalte. Ein angeschlagener Immobilienfonds bringt offenbar auch Kirchen und Pensionskassen in Bedrängnis. Auch sie sollen dort investiert haben, berichtet etwa die Süddeutsche Zeitung. Demnach droht rund 50 Direktinvestoren ein Totalverlust. Zuvor hatten dort auch Krankenkassen und Ärztevereinigungen investiert und Geld verloren.
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3: Mit KI-Support. Viele Wolken gibt es heute Abend, dazu sind immer mal Schauer dabei, teils auch Gewitter und später wird der Regen eher weniger. In der Nacht beruhigt sich das in vielen Ecken, aber im Süden kann es weiter krachen, bevor es von Westen her nachlässt. Die Tiefstwerte liegen bei 17 bis 10 Grad. Morgen im Süden immer wieder Regen mit Gewitter, an den Alpen auch länger nass, sonst ein Mix aus Wolken und ein bisschen Sonne bei maximal 28 Grad.

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2: Der hier auf Platz 1, nachdem sie letzte Woche genau dort eingestiegen sind, ist die Stube der Gang wie letzte Woche viermal vertreten in der Hitwelle. Und ist es möglich, dass Beatrice Egli mit einem Album dabei ist, obwohl sie mit der CD «Hör nie auf damit» ausgeschieden ist? Die Antwort auf all die Fragen gibt's in dieser Stunde. Vor allem aber gibt's viel, viel tolle Musik. Ganz herzlich willkommen zu dieser Ausgabe von der Hitwelle, wo wir 5 Wiedereinsteiger dabei haben. Die erste gerade hier auf dem 20. Santiano, da braut sich was zusammen.

Zack, ahoi, sind wir in die Hitwelle gestartet. Santiano wieder dabei auf Platz 20. Da braut sich was zusammen. Heimweh letzte Woche auf Platz 18 mit dem Album Gold. Das ist diese Woche nicht mehr dabei. Aber dafür, dass es diese Woche trotzdem keine heimwehlose Hitwelle gibt, für das sorgt der Wiedereinstieg von ihrem Album Von den Bergen her. Platz 19.

Heimweh. Auch diese Woche auf einem Wackelplatz hier in der Hitwelle. Diese Woche ist es Platz 19 und es ist das Album von den Bergen her. Das ist zurück unter den besten 20. Letzte Woche nebeneinander klassiert die beiden Alben von den Calimeros, Portofino und die grosse Jubiläums-Edition. Auch diese Woche sind sie ziemlich nah beieinander klassiert. Auf dem 16-4 Portofino, auf dem 18-7 die grosse Jubiläums-Edition. Wir hören die, die sich genau dazwischen geschoben haben. Auch sie wieder dabei. Fantasy. Bube, Dame, König.

Fantasy zurück in der Hitwelle mit dem Album Bube, Dame, König, Platz 17. Auf dem 16 schon erwähnt Galimeros Portofino. Auf dem 15 gleich geblieben die Stubbedegang Easy Muni. Und auf dem 14 der zweitbeste Wiedereinsteiger, der Traufer, wo wir sowieso dann noch weiter vorne hören mit Heuboden. Zurück ist er auf dem 14 mit Schnupf, Schnaps und Edelweiss. Man.

0: Ob sie oder nicht sie, der Traufer, diese Woche geht es eindeutig. Ob sie fürs Album Schnupf, Schnaps und Edelweiss. Es ist wieder in der Hitwelle und das auf Platz 14. Auf dem 13 gleich geblieben Schweizer Ögerli-Quartett Genderbübel Freundschaft. Auf dem 12, ups, minus 7, die Helene Fischer Best of. Und auf dem 11, minus 2, die Stubbetengang, Tunne mit der Gang.
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0: Viertel ab 1 haben wir, ein Viertel von der Zeit ist vorbei und die Hälfte haben wir schon abgehandelt. Das ist gut so, denn damit haben wir genug Zeit für die erfolgreichsten 10 CDs von der Woche. Darunter nicht weniger als 8 CDs aus der Schweiz. Und mit so einer fangen wir auch gerade an. Auf dem 10 plus 6, Trauschbüble. Meitli, Tanz!

Trauschbüble auf Platz 10 in der Hitwelle mit dem Album «Meitli Tanz». Sie sind die Einzigen, die es zweimal unter den besten 10 geschafft haben. Wir hören sie später also nochmal. Auf 9 plus 8 der Gölä. Urchig. Ja.

Der Gölle, hier zusammen mit dem Jodelclub Ahori von Brig Glis. Mit dem Album «Urchig» macht er einen grossen Gumpfführer vom 17 aufs 9. Plus 8, nicht schlecht. Der noch grössere Gump, der macht allerdings das Schweizer Ögerli-Quartett Genderbübu. Plus 11, vom 19 aufs 8. Dankbarkeit.

nur Hürufest haben sie hier das Schweizer Rögle-Quartett Genderbübel. Kein Wunder. Nach ihrem grossen Satzführer vom 19 aufs 8 toppt wird das nur noch von der besten Wiedereinsteigerin. Die hören wir dann auf Platz 4. Wir sind auf Platz 7, minus 1, der Rauschbübel zum 2. Zusammenstehen.

Platz 7 von der aktuellen Hitwelle «Die Rauschbüble» zum zweiten Mal vertreten unter den besten 10 hier mit dem Album «Zusammenstehen». Ja, zum zweiten Mal «Die Rauschbüble» gelost und unter den besten 10 zum vierten Mal in Serie «Musik aus der Schweiz». Und genau so geht das auch weiter. Auch für die nächsten 3 Plätze, Platz 6 bis 4, auf dem 6 plus 2 «Heimatliebe», «Ländler», «Tornado». Hey,

Heimatliebe und Ländler-Tornado leicht im Aufwind vom 8 aufs 6 so in der Hitwelle. Platz 5 gehört der Stubbetengang, die ist letzte Woche noch viermal vertreten gewesen in der Hitwelle. Im Album Hudi Gäckerler hat es diese Woche nicht mehr unter die besten 20 gelangt. Die Stubbetengang aktuell auf den Platz 15, 11 und hier auf Platz 5. -2 fürs Album Stubbetengang.

0: Stubendegang mit dem urschweizerischen Ausdruck «Göschene Airolo». Und eben auch sehr schweizerisch, das ganze Päckchen lauter Schweizer Musik auf den Platz 10 bis und mit 4. Und sie hier auf Platz 4, sie macht nicht nur den Abschluss von dem Schweizer Päckchen, sie ist auch noch gerade
1: die Aufsteigerin von der Woche.
0: Das ist Beatrice Egli, letzte Woche noch auf Platz 10 mit dem Album «Hör nie auf damit». Das ist diese Woche gar nicht mehr vertreten. Das kann man dann verschmerzen, wenn man mit einem anderen Album auf Platz 4 wieder einsteigt. Und das macht sie, Beatrice Egli. «Kick im Augenblick».

Beatrice Hegli, Platz 4 in der aktuellen Hitwelle, der offiziellen Schweizer Hitparade von der Volks- und Unterhaltungsmusik. Kick im Augenblick. Wir kommen zu den erfolgreichsten 3. Jetzt wird alles ein bisschen internationaler. Auf dem 3 minus 1. ABBA mit Gold. Wir hören das Lied, das morgen vor 50 Jahren als Single rausgekommen ist. Ein Riesenerfolg in den 70er Jahren. Bis heute eine Nummer, die sofort in die Beine und ins Herz geht. Richtig mitreissend. Dancing Queen.

rausgekommen am 16. August 1976, funktioniert auch im August 2026 und ich behaupte, funktioniert dann auch noch im August 2076. Dancing Queen von den ABBA, ihr Album Gold, aktuell auf Platz 3 in der Hitwelle. Platz 2, plus 2, der Traufer, Heuboden.

0: Das mit der englischen Brüni, das lassen wir jetzt mal auf der Seite. Rot und Weiss, die Farbe, halten er auch zwei Wochen nach dem 1. August hoch, der Traufer. Und als bestplatzierter Schweizer passt das ja auch.
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0: Platz 10, Rauschbüble, Meitli.

0: Vor einer Woche neu eingestiegen mit Cleopatra. Und der Platz 1, ja, den scheinen sie bis auf weiteres pachtet zu haben. Etwas kann dabei garantiert nicht passieren, so wie ich sie kenne. Dass sie ihnen in den Kopf steigt.
1: Wir sind auch sehr, sehr fannah, muss ich sagen. Wir freuen uns auch, wenn wir jemanden auf der Straße treffen. Denn wir vergessen nie, dass die Menschen uns dahin gebracht haben, wo wir jetzt sind. Das ist einfach phänomenal. Das ist manchmal schon ein Gänsehautgefühl.

0: Ziemlich makabre Geschichte, finde ich, von dem Mann, der hier aus den Ferien seiner Partnerin schreibt, ich bin hier im Himmel, dann abstürzt und erst nachdem seine Partnerin die Todesnachricht bekommen hat, trifft dann auch die Karte mit dem Text. Da muss man zuerst einmal drauf kommen. Wie auch immer, Platz 1 weiterhin für die Amigos, Cleopatra. Das ist die Hitwelle vom 15.
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3: Im Studio Cornelius Dreger. Schönen guten Abend. Leichtes Aufatmen in der Waldbrandregion an der deutsch-belgischen Grenze. Die Stadt Monschau in NRW hat die Evakuierung mehrerer Straßenzüge jetzt aufgehoben. Dirk Joostes berichtet.
4: Die betroffenen Bewohner können mit sofortiger Wirkung wieder in ihre Häuser zurückkehren, teilte die Stadtverwaltung mit. Der Waldbrand in Belgien ist unter Kontrolle. Laut Behörden konnte das Großfeuer eingegrenzt werden. Die Flammen dürften sich nicht weiter Richtung Deutschland ausbreiten. Entwarnung gibt es aber noch nicht. Mehrere Brandherde sind wieder aufgeflammt. In den dortigen Torfmooren kann das Feuer noch lange unterirdisch schwelen.
3: In Sachen Nord Stream-Anschlag gibt es eine weitere Festnahme. In Kroatien haben Ermittler einen ukrainischen Taucher aufgespürt. Er soll gemeinsam mit mehreren anderen vor knapp 4 Jahren die Gaspipeline von Russland nach Deutschland gesprengt haben. Vor einem Jahr war schon der mutmaßliche Anführer geschnappt worden. Gegen ihn startet demnächst in Hamburg der Prozess. Unklar ist immer noch, wer die Sabotageaktion in Auftrag gegeben hat. Auch Kanzler Merz hat die Äußerungen von Israels Sicherheitsminister Ben-Gvir scharf verurteilt. Dessen menschenverachtenden Appelle zu gezielten Tötungen von Palästinensern seien nicht hinnehmbar, so ein Regierungssprecher. Grünen-Chefin Brandner hatte ein Einreiseverbot gegen den rechtsradikalen Politiker gefordert. Zum ersten Mal seit Jahren werden Autoversicherungen wieder günstiger. Zumindest Kfz-Haftpflichtversicherungen kosten aktuell 3% weniger, hat das Vergleichsportal Verivox rausgefunden. In den vergangenen Jahren waren Autoversicherungen massiv teurer geworden, unter anderem wegen gestiegener Reparaturkosten. Viele Menschen in Deutschland schlafen zu wenig. Das Robert-Koch-Institut hat das Schlafverhalten untersucht und herausgefunden, dass mehr als ein Drittel nicht auf die empfohlenen 7 Stunden pro Nacht kommt. Vor allem Männer zwischen 45 und 64 Jahren sind betroffen.
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5: mit KI-Support. Viele Wolken gibt es heute Abend, dazu sind immer mal Schauer dabei, teils auch Gewitter und später wird der Regen eher weniger. In der Nacht beruhigt sich das in vielen Ecken, aber im Süden kann es weiter krachen, bevor es von Westen her nachlässt. Die Tiefstwerte liegen bei 17 bis 10 Grad. Morgen im Süden immer wieder Regen mit Gewitter, an den Alpen auch länger nass, sonst ein Mix aus Wolken und ein bisschen Sonne bei maximal 28 Grad.

Ich taufe dieses Schiff Titanic. Möge Gott es behüten in Not und allen Fairnissen.

0: Hör mal zu, Silvia. Der neue Luxusdampfer der White Star Line Titanic ist das größte Schiff der Welt. Aber nicht nur in ihrer Größe, sondern auch im Hinblick auf ihren Luxus und Komfort ist die Titanic die Königin aller Passagierdampfer der Meere. Durch die Einführung der Vinolia Otto Toilettseife, mit der sich die Passagiere der ersten Klasse verwöhnen dürfen, ist die Überlegenheit des Schiffes auch in Bezug auf höchste Körperkultur gewährleistet.
1: Zeig mal her.
0: Nur für die erste Klasse. Ist das nicht großartig? Die anderen waschen sich nicht.
2: Oh. Verzeihen Sie, mein Herr, Sie sind wohl Ausländer.
0: Was?
2: Oder Sozialdemokrat. Ich frage, weil meine Frau und ich Ihre spöttischen Bemerkungen höchst geschmacklos finden.
0: Was ist das?
2: Wer die Errungenschaften unseres Landes herabsetzen will, der tut es zu Hause. Jeder anständige Brite ist stolz auf die unsinkbare Titanic.
1: Das meine ich auch. Ich glaube, da wird Ihnen mein Mann bestimmt beipflichten. Er gehört nämlich zur Titanic. Er ist der zweite Offizier.
2: Ach, entschuldigen Sie.
3: Ja, bitte verzeihen Sie unseren Irrtum.
0: Sie waren im Recht, meine Dame. Über Seife soll man nicht spotten.
2: Es klang nach abfälliger Kritik.
0: Ich habe die Reklame kritisiert, nicht das Schiff.
2: Ach, sehr richtig. Sie gehen in Liverpool an Bord, nicht wahr?
0: Nein, Sir, in Belfast. Und dann bringen wir Sie nach Southampton.
2: Ach, wie ich Sie beneide. Die Zeitungen schreiben, es wäre eine richtige schwimmende Stadt. Ein Symbol des Fortschritts, der entscheidende Sieg des Menschen über die Natur.
4: 800 Kisten geschälte Walnüsse, Titanic.
5: Ja.
4: 3000 Dutzend frische Eier, Titanic.
5: Ja.
4: Alles für die Titanic.
5: Alles für die Titanic.
4: 255 Pfund russischer Kaviar, Malosol.
6: Ja, 2000 Dosen Marmelade, Erdbeeren.
7: Nein, die Kälber nicht. Alles andere geht in Ordnung. Qualitätsprüfung vorbehalten. Auf Wiedersehen.
4: Die vollständige Passagierliste.
7: Sir. Wie viel in der ersten Klasse?
4: 332, Sir. 276 in der zweiten und 708 im Zwischendeck.
7: Und insgesamt mit Besatzung?
4: 2208. Über die Hälfte der Zwischendeckleute übernehmen wir in Cherbourg und Queenstown.
8: So, das wäre alles. 8 Schrankkoffer, 10 Handkoffer, 18 Gepäckstücke im Ganzen.
9: Sie kommen schon! Hm.
10: Alles bereit, Sir.
11: Danke.
10: Also leben Sie wohl, Sir. Ich hoffe, Sie haben eine gute Reise.
12: Ich danke Ihnen, Edwards. Hast du es so auch warm genug?
9: Ja, ich danke.
10: Abfahren, Perkins.

0: Kinder, pass auf! Da kommen sie schon! Nun zeigt Sir Richard und der gnädigen Frau, wie sehr wir sie verehren.
1: Aus dem Waisenhaus. Die erjubeln sich ihre Gans zu Weihnachten vom Gutshof.
2: Leb wohl, das ist mein Kind. Leb wohl.
3: Dass du mir auch ja sofort schreibst.
2: Natürlich.
4: Wir gehen vom Schiff auf. Wiedersehen, mein Kind. Alles Gute. Wiedersehen.
2: Alles Gute. Glückliche Reise.
5: Also, ich wünsche Ihnen alles Gute, meine Liebe.
2: Danke, Vater.
6: Und kommt wieder, wenn ihr euer Glück gemacht habt.
7: Das werden wir versuchen.
5: Was wird aus Ihrem Pferd und Wagen?
8: Die werde ich in Queenstown noch verkaufen, kurz vor der Abfahrt.
5: Lasst euch nicht übers Ohr hauen, die sind da ziemlich ausgekocht.
8: Nur keine Angst, Vater. Ich bin auch nicht von gestern.
5: Kopf hoch, Mrs. Farrell. Der Entschluss Ihres Mannes ist sehr vernünftig.
8: Darf ich Ihnen raufhelfen?
2: Danke. Sehr freundlich von Ihnen.
7: Wartet auf mich!
9: Was meinst du, werden sie dich nach dieser Reise wohl zum ersten Offizier befördern, Bertie?
10: Ha, das hängt davon ab, wie lange der alte Wald noch da ist.
9: Du warst doch schon erst auf der Majestic.
10: Ha, aber nur vorübergehend.
9: Machst du dir nichts draus?
10: Doch, aber Bill Murdoch spitzt sich auch schon längst darauf. Furchtbar ehrgeiziger Bursche.
9: Du bist genauso ehrgeizig. Und das weißt du ja auch.
10: Aber Zweiter auf der Titanic zu sein, ist mir lieber als Kapitän auf jedem anderen Schiff. Bei mir geht es um die Ehre, der Gesellschaft zu dienen. Das Geld ist mir schittegal.
9: Benimm dich.
10: Übrigens, was soll ich dir denn mitbringen aus New York?
9: Nur nichts, was man bei uns billiger und besser kaufen kann.
10: Ah, ich weiß was. Ein Gürtel. Ein seidenen Strumpfbandgürtel mit Bändchen und Schleifchen. Die gibt's in einem Geschäft am Broadway. Kommen direkt aus Paris. Blaue, schwarze, rote. Warum lachst du?
9: Ich finde die Idee so komisch, dass du irgendwo einen Strumpfbandgürtel kaufst mit Schleifchen und Bändchen.
10: Die Idee, du könntest so etwas anhaben. Oh.
9: Bertie, du darfst nicht zu spät kommen. Du musst doch auf den
11: Guten Morgen, Sir.
12: Guten Morgen, Lord, Sir.
13: Toller Abschiedstrubel. Was, Captain?
12: Ja, Sir. Alles klar.
11: Danke, Sir.
13: Aber was für ein Trubel wird wohl beim Empfang sein? In New York?
14: Das wird erst ein Triumph für Sie werden, Herr Präsident.
13: Der gebührt Ihnen, Andrews. Sie haben das Schiff gebaut. Also müssen Sie auch die Lorbeeren entgegennehmen. Ich war nur der Laufbursche. Wann kommen wir eigentlich an? Wenn ich nicht irre, ungefähr Mittwoch früh?
12: Vielleicht sogar noch eher.
14: Sie denken doch nicht an einen Rekord?
13: Oh, nein, nein, nein, nein. Kein Gedanke.
14: Die Maschinen sind noch hart und müssen sich einlaufen.
13: Und im Übrigen entscheidet ja über sowas nur der Captain. Ich bin nur ein gewöhnlicher Passagier auf diesem Schiff.
12: Mr. Murdoch?
13: Kommen Sie, Andrews.
12: Rufen Sie alle mal auf Station. Melden Sie mir, wenn die Laufbrüchen los sind.
14: Aye, aye, Sir.

0: Sehen Sie? Ruhig wie ein Fels.
1: Wirklich bewundernswert.
2: Allerdings ist das Meer heute vollkommen ruhig.
0: Ah, das spielt keine Rolle, Captain, ob ruhig oder nicht. Es gibt eine Menge Schiffe, die rollen bei jedem Wetter.
2: Jawohl, Herr Präsident. Sie ist ruhig wie ein Fels, ich bin ganz Ihrer Meinung.
0: Oh, da muss aber jemand an den Tisch gestoßen haben.
1: Oh, wie schade.
3: Kann ich mal Zucker haben?
4: Ja, Sir.
3: Was ist los?
5: Schon wieder Eiswarnungen von zwei Schiffen. Eine von der Amerika und eine von der Baltik.

0: Genau südlich von Cap Race?
1: Hab noch nie erlebt, dass Treibeis so weit nach Süden kommt.
2: Wenn der Winter mild war in der Arktis, kann das Eis auf der Labradorströmung bis hier runtertreiben. Gott sei Dank haben es unsere Passagiere nicht eilig. Sonst wären sie nicht auf unserem Eimer.
3: Depeschen für den Captain. Gut, Mr. White. Geben Sie sie möglichst sofort.
4: In Ordnung.
5: Glauben Sie das?
4: Verzeihung, Sir. Von der Funkstation.
5: Ja, danke. Entschuldigen Sie bitte. Eiswarnung von ein paar Schiffen vor uns. Verzeihen Sie bitte.
6: Eiswarnung?
5: Ach, wir werden eben gut aufpassen.
0: Hör mal, das ist die Titanic.
4: Was heißt das?
0: Joe und Hattie, die herzlichsten Grüße, eintreffen Mittwoch, Mary und Bill. Privattelegramme. Die müssen da alle viel Geld haben. Das geht schon den ganzen Tag so.
5: Treibeis.
0: Kauf 200.000 Rand, Marktpreis, Termin Montag. Der Kerl gibt ja ein Vermögen aus.
2: Wen haben Sie denn da drin, Evans?
0: Die Titanic auf der Jungfernreise, Kurs Cap Race.
2: Wie weit ist sie weg von uns?
0: Schwer zu sagen, die Zeichen kommen gut durch. Vielleicht 50 Meilen so ungefähr.
2: Senden Sie bitte an alle Schiffe. Von SS Kalifornien, Treibeisgesichtet.

0: ładnie śpiewa, prawda? Siedź spokojnie.
1: So, nun habe ich genug davon. Nun wollen wir auch mal tanzen. Spiel mal was Lebhaftes, ein Jigwalk oder so.
2: Ja, ja.
1: Wollen wir mal tanzen?
2: Co pan mówi?
1: Tanzen.
2: Czy możecie tanzen?
3: Nie, nie, nie, pięcie tanzen.
1: Ah, was soll schon sein? Ist doch nur ein Tanz. Kommen Sie.

0: I'm milady, Sir Richard.
1: Guten Abend.
2: Ned will Johnny sagen Sie zu ihm. Er hatte die allerbeste Nase von den Goldgräbern in Colorado. 15 war ich, da haben wir schon geheiratet.
3: Wirklich?
2: Hm? Und er hatte keinen Pfennig. Aber ein halbes Jahr später, da hat er eine Goldader gefunden. Da waren wir Millionäre. Und was macht er als erstes?
3: Na?
2: Er baut mir ein Haus. Und die Wände meines Boudoirs hat er persönlich vom Boden bis zur Decke mit Dollarnoten tapeziert.
3: Und das Badezimmer, was hat er da gemacht?

0: Sir.
1: Arms, give it. Schwierigkeiten, Barrett?
2: Nein, Sir, das ist ein wunderbares Schiff.
1: Danke, Ascot.
0: Gute Nacht, Sir.

0: Hier, John. Ich habe so viel durchgegeben, wie ich konnte. Aber der Zahlmeister schickt ja immer noch mehr auf. Da kommen ja schon wieder welche.
1: Guten Abend.
2: Tut mir leid, Mr. Phillips.
3: Von der Titanic auf hoher See. Ich wollte, du wärst hier. Feine Kacke.
1: Und wie sieht's bei Caprese aus, hä?
0: Immer dieselben Meldungen, nichts Besonderes. Ach ja, da war noch eine Eiswarnung von der Kalifornien. Ist schon beim Captain.
1: Okay. Ach, der Mist geht schon wieder los.

0: Rein. Was? Noch mehr?
1: Richtig, ja.
0: Legen Sie es da auf den Tisch, bitte, ja?
1: Ist da irgendwas kaputt?
0: Das gibt's gar nicht.
1: Gute Nacht.
0: Gute Nacht.

0: Auf Kurs bleiben, Oliver.
1: Aye, sir.
0: Die haben mich rufen lassen, Sir. Ach ja, Chippy, das Thermometer fällt. Wir dürfen das Frischwasser nicht einfrieren lassen. Passen Sie da gut auf.
2: Aye, aye, Sir.
0: Danke.

0: Es wird ziemlich kalt. Frierst du auch nicht, Liebling?
1: Komm, wir gehen zurück. Wir dürfen hier sowieso nicht sein. Hier ist doch erster Klasse.
0: Wir sind auf der Hochzeitsreise. Wir dürfen alles.
2: Guten Abend. Bitte schön.
0: Guten Abend.
2: Champagner.
3: Namen, Mr. Leitoller.
4: Namen, Sir.
3: Neue Eismeldung?
4: Nein, Sir.
3: Wie viel Grad haben wir?
4: So um 0 Grad rum, Sir. Und es fällt immer noch. Wir kommen wohl bald in die Labradorströmung.
3: Aber das Wetter ist ja noch soweit klar. Wenn die Sicht schlechter wird, müssen wir die Fahrt verlangsamen. Sagen Sie mir Bescheid, wenn was aufkommt.
4: Ah ja, Sir. Moody.
0: Sir?
4: Sagen Sie den Männern im Ausguck, sie sollen scharf aufpassen auf treibendes Eis. Besonders auf Eisberge. Und machen Sie es sehr eindringlich.
0: Ah ja, Sir.
4: Und Sie sollen melden, wenn Sie abgelöst werden.
0: Jawohl.

0: ist voraus!
1: Ei, ei!
2: Maschinenstopp!
1: Maschinenstopp!
2: Scheint ein ziemlich großer Eisfelder zu sein, Mr. Groves. Jedenfalls habe ich keine Lust, mich im Dunkeln da durchzuschlängeln.
1: Soll ich es weitergeben?
2: Ja. Und berechnen Sie unsere Position.
1: Ei, ei, Sir.
2: Evans, sind andere Schiffe in der Nähe?
3: Nur die Titanic, Sir.
2: Funken Sie rüber, dass wir gestoppt haben wegen Eis. Mr. Groves gibt Ihnen die Position, wenn er sie fertig hat.
3: Ei, ei, Sir.
4: Befehl von der Brücke, besonders scharf aufpassen auf Eisschollen und Eisberge.
5: Ei, ei.
6: Hör mal, trinkt uns nicht den ganzen Kakao aus da unten.
3: Ich hab Schippi gesagt, er soll aufs Trinkwasser aufpassen. Und die Männer am Ausguck haben Befehl, aufs Eis zu achten. Ja, das wäre wohl alles. Ich mache jetzt meine Runde.
7: Danke.
3: Viel Vergnügen. Gute Nacht.

0: Was ist denn?
1: Ach, guten Abend, Sir.
2: Hallo, Blake. Würden Sie wohl bitte meinen Mantel in die Kabine bringen?
1: Jawohl.
3: Also, Whisky für die Herren.
4: Nein, vielen Dank.
3: Und für die Damen Wein und Seltzer. Zu Recht, Sir?
4: Jawohl. Sagen Sie mal, stimmt das, was Sie da gemunkelt haben von einem Schnelligkeitsrekord?
3: Ach, ich habe das nur so von einem Offizier gehört, Sir. Garantieren kann ich natürlich nicht dafür.
4: Aber da kommt jemand, der uns Auskunft geben könnte. Hallo, Herr Leutnant.
3: Ah, Sir. Guten Abend, die Damen.
1: Einen kleinen Drink?
3: Ich bin im Dienst, Sir. Vielen Dank.
5: Wir wollen eine Wette abschließen, wie schnell das Schiff laufen kann. Und nun haben wir gehört, dass der Captain einen Rekord aufstellen will. Ist das wahr?
3: Ich halte es für möglich.
1: Aha.
5: Also, wie hoch schätzen Sie denn so die Geschwindigkeit des Schiffes, Herr Leutnant?
3: Oh, das möchte ich nicht gern sagen, Sir.
1: Warum nicht?
3: Naja, würden Sie dann noch wetten wollen, ohne Risiko?
6: Möchten Sie nicht doch was trinken mit uns?
3: Vielleicht später, wenn ich darf. Bitte entschuldigen Sie mich.
7: Hey, Captain, wir finden nicht zurück in unsere Kabine.
8: Hier sind Sie ganz falsch, hier ist zweiter Klasse.
7: Oh, Verzeihung. Müssen wir nur nachlösen?
8: Gehen Sie da runter und dann links. Ah.
3: Namens, Sir.
1: Namens, Stuart. Alles in Butter?
3: Ja, Sir, gut. Darf ich Ihnen etwas bringen?
1: Nein, danke.
3: Der Sand wohl wieder ab.
7: Bitte?
3: Sie wissen schon, wen ich meine.
7: Ach so. Ja, es scheint so.
3: Ah, ich kenne ihn irgendwoher. Ich glaube von der Majestic.
7: Er heißt Rogers, Sir.
3: So, damals hieß er Lime. Können die es vertragen?
7: Die Herren sind sehr wohlhabend. Hm.
3: Sie sollten vielleicht mal versuchen, Sie darüber aufzuklären, was Ihnen blüht, bevor es einen Skandal gibt.
7: Jawohl, Sir.
3: Sonst kommen wir in schlechten Ruf. Und Sie natürlich auch. Gute Nacht, Stuart.
7: Gute Nacht, Sir.
8: Ich habe gesagt, ich sehe Sie.
9: Flash.
1: Hier ist unsere Position, so genau wie möglich. Alles andere hat Ihnen der Alte wohl gesagt.
10: Jawohl.

0: Was ist los? Was sagt er? Ich soll draußen bleiben. Jetzt ruft er wieder Capres an.
1: Was funkt er denn nach Capres?
0: Ui, warte, Pärchen. Irgend so ein Oberbonze will seinen privaten Sonderzug nach New York beordern. Das hab ich gern.
2: Naja, ich glaube, es ist Zeit, dass ich mich mal in die Falle haue.
0: Ach, wenn ich frei bin, darf ich dann mal wieder ein bisschen abhören, ja?
2: Verstehen Sie denn schon was?
0: Jedes dritte Wort, manchmal.
2: Wollen Sie nicht mal Assistent werden? Da können Sie sich auch einen Sonderzug bestellen.
0: Dann nehme ich Sie beim Wort.
3: Hallo, Doktor.
4: Na, Leiterle.
3: Was ist los? Jemand krank?
4: Ich muss noch ein gutes Werk tun.
3: Oho, hoffentlich ist sie nicht zu jung für Sie.
4: Ihre schmutzige Fantasie.
0: Ja, bitte. Ah, Doktor, was kann ich für Sie tun?
4: Sie könnten mal aufhören, an Ihrem Wunderschiff zu bauen und einen Schlaftrunk nehmen.
0: Ich habe ja einen hier.
4: Wir werden jetzt beide einnehmen, was ich Ihnen verschreibe. Kommen Sie. Was ist denn das? Restaurant, Küchengang, Heißluftpresse ausgefallen. Zwei Lampen defekt im Schreibsalon. Zu wenig Schrauben an den Kleiderhaken im Rauchsalon. Ich glaube, Ihr Schiff wird nochmal auseinanderfallen.
0: Ich bin für Ordnung, in allen Dingen.
4: Aber der Mensch zuerst und dann die Dinge. Auf Ihre Gesundheit, Mr. Andrews.
0: Zum Wohl.
2: Was ist los? Komm mal weiter.
0: Ei, ei, ei.

0: Ein großes Schiff kommt auf Steuerbord, Sir.
1: Wie weit ist es noch weg?
0: Vielleicht noch 10 Meilen.
1: Ich glaube, wir sollten ruhig mal fragen, wie es heißt. Blinken Sie mal mit der Lampe, hm?
0: Jawohl, Sir.

0: Was habt ihr gesehen?
1: Eisberg ganz nach vor uns, Sir.
0: Eisberg ganz nach vor uns, Sir.
2: Herr Steuerbord.
3: Herr Steuerbord, Sir.
2: Volle Kraft zurück.
0: Volle Kraft zurück, Sir.
2: Sofort alle Schotten dicht.
1: Alle Schotten dicht, Sir.
3: Ruder liegt, Herr Steuerbord, Sir.

0: Jungs! Los, komm, komm!
1: Was ist denn?
2: Eisberg, Sir. Ich habe sofort Hart Steuerbord und Maschinen rückwärts kommandiert, aber es war zu spät. Maschinenstopp,
3: Maschinenstopp.
4: Ich habe mein Glas umgestoßen.
2: Stuart!
1: Ich habe ihn gesehen, aber ungeheuer groß.
0: Meine Güte.
1: Er ist schon wieder weg. Sind wohl hart dran vorbeigerutscht.
0: Hier, ein schönes Andenken.
1: Wo haben Sie denn das her?
0: Von einem Eisberg. Das liegt da zentnerweise draußen. Oh, Verzeihung.
5: Was haben Sie denn da?
0: Stuart, ein Whisky mit Soda.
2: Wir sind auf Grund gelaufen, Sam.
5: Ziemlich weh.
2: Wir sind bei 0 Pfund ganz auf Grund gelaufen.
5: Pass auf, ich hab recht.
2: Halt's Maul. Du hast keine Ahnung.
6: Schließ die Klappen und lösch die Feuer. Los!
7: Ich sage dir, sie hat eine Schraubenhaverie. Ich habe das schon mal erlebt auf der alten Majestic. Und jetzt werden wir wieder nach Belfast zurück müssen. Du wirst sehen.
6: Die Pumpen arbeiten schon. Los, holt alle noch mal runter und löscht die Feuer.
5: Habt ihr gehört? Los, kommt runter, Feuer löschen.
6: Ja, kommt, mach schnell, dann sind wir auch gleich
8: fertig. Hilft ja noch nichts, also los, kommt mal runter.
9: Stellt euch vor, an meinem Geburtstag, ausgerechnet.
6: Hast du Pech, ich mach einen Kesselraum mit Wasserkühlung.
0: Na gut, wenn auf Deck nichts weiter los ist, dann gehe ich halt wieder zu Bett. Gute Nacht.
1: Gute Nacht.
9: Was ist denn passiert? Nichts Ernstes. In ein paar Stunden geht's wieder weiter.
10: Ja? Warum haben wir gestoppt?
9: Kleines Malheur. Eine Empfehlung vom Captain und der bittet Sie, auf die Brücke zu kommen.
10: Gleich?
9: Wenn ich bitten darf.
5: Das Wasser steigt rapide, Sir. Der Postraum ist schon beinahe voll.
2: Ja, arbeiten die Pumpen nicht?
9: Doch, Sir.
2: Gut, danke.
9: Aber es reicht nicht. Wir nehmen schon die Reservepumpen.
0: Das ist aber sehr unerfreulich, Captain.
2: Ja, Sir.
0: Glauben Sie, dass das Schiff ernstlich beschädigt ist?
2: Ich fürchte ja. Entschuldigen Sie.
0: Wie lange kann uns die Sache aufhalten?
2: Wir sind beschädigt. Durch Kollision mit einem Eisberg. Ich will wissen, wie schwer.
10: So ist das. Ich gehe mal runter und sehe nach.
11: Seht mal das an! Komm, wir spielen Fußball! Schnell mal die Gasgläser! Nicht doch! Halt! Wenn wir spielen, dann wollen wir auch richtig spielen! Stellt euch mal richtig auf! Los, geht rüber da! Macht Platz da! Los, Kinder! Schuss hier, komm!
12: Bravo, fein gespielt, Sir!
13: Ich bin am Schuss! Weißt du was? Wir gehen runter und machen mit.
14: Das sind ja doch Zwischendeckpassagiere.

0: Möchten Sie sonst noch was sehen?
1: Nein. Chef, lassen Sie die Männer so schnell wie möglich hier raus.
0: Jawohl, ich. So schnell es geht, Mr. Andrews.
2: Warum haben wir denn gestoppt?
3: Es war ein Eisberg, Madam. Ich glaube, wir haben nur gestoppt, damit nicht irgendwas passiert.
4: Was ist denn hier los?
5: Ja, wir haben gestoppt und lassen Dampf ab. Irgendwas wird schon sein, keine Ahnung. Vielleicht sind wir auf Eis gestoßen.
4: Ah, ich kann sowieso nicht schlafen bei dem Krawall. Soll ich dir helfen?
5: Fein, die Depeschen habe ich fertig. Vielleicht hilfst du mir bei der Aufrechnung.
4: Ah, ich ziehe mir nur was an. Ob wir nun wieder zurückfahren?
5: Sei bloß ruhig. Wenn wir umkehren, dann bricht hier bei uns die Hölle aus.
1: Bis jetzt sieht es so aus. Wasser in der Vorpeak, den Laderäumen 1 und 2, im Postraum, in den Kesselräumen 5 und 6. Das bedeutet einen Riss von fast 100 Metern. Von da bis da, unter der Wasserlinie. Ist das klar?
0: Na ja, und weiter?
1: Die Pumpen können das Wasser im Kesselraum noch runterhalten, aber die ersten 5 Abteilungen sind voll.
0: Und was bedeutet das?
1: Das Schiff wird sinken, Captain.
0: Es kann nicht sinken. So unsinkbar.
1: Es kann so nicht schwimmen. Schauen Sie, es würde noch gehen, wenn 3 von diesen 5 wasserdichten Kammern geflutet wären. Bei 4 mag es wohl auch noch gehen. Aber nicht, wenn alle 5 Kammern...
0: Ja, aber...
1: Die wasserdichten Schotten gehen nur rauf bis hier zum E-Deck. Das Gewicht des Wassers im Bug drückt das Schiff vorne runter. Dadurch kann das Wasser von der 5. Kammer rüberfließen in die 6. Und dann immer weiter, je tiefer wir sinken. Mit mathematischer Sicherheit. Bei einem so großen Schaden unter Wasser ist das Schiff nicht zu retten.
0: Wie lange wird es sich halten?
1: Ich bin gerade dabei, das auszurechnen. Nach meiner Schätzung hat es ungefähr 14 Fuß Wasser gemacht in den ersten 10 Minuten nach der Kollision. Das ist nicht allzu schnell. Das Schiff wird sich noch 1,5 Stunden halten. Ja, so ungefähr wohl.
0: Es darf keine Panik geben.
1: Nein.
0: Kann ich mich auf Ihre Diskretion verlassen?
1: Natürlich. Wie viele Menschen haben wir an Bord?
0: Etwa 2200. Und Platz in den Booten für... Wie viele?
1: Für 1200.
0: Obwohl der Verantwortliche für Rettungsvorschriften gewusst hat, dass Schiffe sinken können. Was meinen Sie?

0: Meine Herren, wir befinden uns in einer schlimmen Lage. Wir müssen damit rechnen, dass das Schiff verloren ist. Mr. Murdoch, Sie betreuen die Passagiere. Mr. Lightoller, Sie lassen die Boote abdecken und ausschwenken.
1: Aye, aye, Sir.
0: Mr. Boxhall, Sie rufen alle verfügbaren Leute an die Boote. Und Mr. Moody, Sie helfen Mr. Lightoller. Und Mr. White und Mr. Pittman bleiben auf der Brücke. Alles muss besonnen und ruhig vor sich gehen. Keine Aufregung und keine Panik. Ich werde Befehl geben, wann die Boote besetzt werden sollen mit den Frauen und Kindern. Danke, mein Herr.
2: Captain, übertreiben Sie die Gefahr nicht geradezu?
0: Ich fürchte nein, Sir.
2: Wo ist Andrews?
0: Ich handle nach seinem Rat, Sir. Dieses Schiff wird untergehen.
2: Aber das kann es nicht. Und wir haben ja auch in den Booten nicht genug Platz für alle.
0: Das ist mir auch klar. Liebe Gott, dass ein Wunder geschieht.
3: Alles mal her. Das Schiff ist in großer Gefahr. Wir haben Befehl, die Boote auszuschwingen. Und zwar muss das schnell gehen. Und zwar muss das schnell gehen. Und unauffällig. Wir wollen keine Panik. Wenn wir die Ruhe bewahren, tun es auch die Passagiere. Ihr habt zwar an den Booten noch keine Übung, aber ihr habt Verstand. Und seid Seemänner. Das müsst ihr jetzt beweisen. Alles klar, Bootsmann?
4: Ja, Sir.
3: Na dann los!
0: Das Schiff ist schwer beschädigt. Versuchen Sie, Hilfe zu bekommen.
5: Soll ich den üblichen Notruf senden, Sir?
0: Ja, und sofort. Wenn Sie Verbindung haben mit dem Schiff, das uns am nächsten ist, dann rufen Sie es so schnell wie möglich hierher. Sie verstanden?
5: Ja, Sir.
0: Das ist unsere Position.
5: Ja, Sir.

0: Was ist denn das für ein Dampfer da drüben? Wie heißt der?
1: Ich weiß nicht. Er sitzt wohl auch im Eis fest. Haben etwa vor einer Stunde gestoppt. Ich habe versucht, sie mit der Morselampe anzublinken, aber sie haben nicht reagiert. Na gut, ich geschlafen.
0: Gut.
1: Gute Nacht. Gute Nacht, Sir.

0: Einer da?
1: Die Frankfurt, 150 Meilen entfernt. Die Olympic sagt, die Mount Temple ist näher.
0: Es muss doch wohl Schiffe geben, die noch näher sind. Versuch doch SOS, den neuen Seenotruf. Vielleicht haben wir jetzt die letzte Gelegenheit dazu.

0: Herein! Entschuldigen Sie die Störung, Sir. Befehl vom Captain.
1: Was ist denn?
0: Wir haben eine kleine Beschädigung am Schiff. Ziehen Sie sich bitte warm an. Legen Sie Ihre Schwimmwesten um und gehen Sie dann an Deck.
2: Was?
0: Nur eine Vorsichtsmaßnahme. Entschuldigen Sie bitte.
1: Alles aufstehen! Warm anziehen und die Schwimmwesten anlegen! Alles aufstehen! Warm anziehen und die Schwimmwesten anlegen!
3: Qu'est-ce qu'il y a? Qu'est-ce que vous voulez? Je ne comprends rien du tout.
1: Ich sage, du warm anziehen und Schwimmweste anlegen. Ça va, chop, chop,
3: chop, chop. Gib mir die, chop, chop. Pourquoi tu me déranges?
4: Raus hier, schnell!
1: Qu'est-ce que vous dites? Parlez français!
3: Parlez français!
1: Sie sollen ihre Schwimmweste anlegen. Los, Idiot, ich kann rauskommen.
5: Dalli, dalli, Jungs. Ihr habt Zeit genug gehabt. Schmeißt doch die Persennings weg. Mr. Lightoll, ich muss darauf bestehen. Was ist in dem Sack?
6: Brot, Sir.
5: Gut, das kommt ins Boot. In das hier.
6: Jawohl, Sir.
7: Alle Boote müssen mit Matrosen bemannt werden. Das ist Vorschrift.
5: Es ist alles geregelt. Gehen Sie bitte zurück in den Salon. Kommt, Jungs, macht die Kurbeln los.
8: Oder? Oder?
9: Ludzie! Ludzie, woda u nas w kabinie. Janek, Janek, no popatrz, co się dzieje, no co za porządki.
10: Los, steht auf, wir sinken!
11: Hör auf mit dem Quatsch.
10: Nicht so laut. Los, los, steht auf! Der Käpt'n hat's befohlen!
12: Vielleicht machst du endlich mal das Licht aus.
10: Blödes Volk.
12: Stewardess?
13: Ja, Sir?
12: Warum legen Sie Ihre Schwimmweste nicht an?
13: Damit die Passagiere nicht glauben, ich hätte Angst, Sir.
12: Sie sollen sie gerade damit sehen. Legen Sie sie um, Kind. Sie werden sie vielleicht brauchen.
13: Darf ich Ihnen helfen, Madame?
14: Ach, es ist furchtbar. Ich finde, das geht wirklich zu weit, meine Liebe. Wo doch jeder Mensch weiß, dass das Schiff nicht sinken kann.
12: Ah, da bist du ja.
13: Ich habe zum ersten Mal fest geschlafen, seit wir von Queenstown fort sind.
12: Jammer nicht, hilft ja nicht.
15: Es ist draußen ziemlich kalt.
12: Wo ist der Pat nun wieder?
13: Komm, halt das mal.
16: Komm, dreh dich bitte.
4: Los, raus hier, schnell!

0: Die Töchter werden mit der Zeit den Müttern immer ähnlicher.
1: Ja, das sieht man an der Eltern. Die ist schärfer als die andere.
0: Na, siehst du wohl. Wenn es so ist, würde ich beide Töchter abschieben.
1: Und mit der Mutter flirten?
0: Vielleicht gar nicht so dumm, wie es aussieht. Sowas regt mich immer auf. Ich gehe lieber schlafen. Träum süß.
1: Gute Nacht, Pat.

0: Mr. Dean! Sir! Da kommt dauernd Notruf durch. Die Titanic. Sie ist auf dem Eisberg gelaufen.
1: Soll das ein Witz sein, Connor?
0: Nein, sie ist beschädigt. Wir sollen sofort kommen. Sie sinkt.
1: Die Titanic? Sie sind wohl nicht bei Trost.
0: Sie gibt SOS. Ich laufe zum Captain.
1: Hier ist ja nichts los. Übernehmen Sie.
2: Aye, aye, Sir.

0: Sir, wir haben Verbindung mit der Carpathia. Sie dreht um und ist auf dem Weg zu uns.
1: Wie weit ist sie von uns entfernt?
0: 58 Meilen, Sir. Sie kommt mit Volldampf und müsste in 4 Stunden hier sein.
1: 4 Stunden?
0: Ja, Sir.
1: Und was ist mit dem Schiff da drüben? Sehen Sie das Licht? Es kann höchstens 10 Meilen entfernt sein. Geben die keine Antwort?
0: Nein, Sir.
1: Ja, aber...
0: Die würden wir bestimmt nicht überhören. Vielleicht ist der Funker nur tagsüber auf Posten. Vielleicht haben die überhaupt keine Station.
1: Schon gut, bereit, danke. Mr. Moody!
2: Sir?
1: Mr. Boxhäuser, Notraketen abfeuern. Vom Backbord, alle 5 Minuten eine.
2: Also.
0: An Backbord alle Boote ausgeschwungen. Soll ich sie besetzen?
1: Ja. Ja, alle besetzen mit Frauen und Kindern und zu Wasser lassen.
0: Also.

0: Sah aus wie eine Rakete.
1: Ja. Also, was ich nicht verstehe, warum schießen die wohl Raketen ab?
0: Also los, Nummer 22. Eins, zwei. Bitte steigen Sie ein, meine Dame. Ich werde Ihnen die Kinder zureichen.
2: Und mein Mann darf nicht mit.
0: Tut mir leid, Frauen und Kinder zuerst. Wir müssen uns den Anordnungen fügen.
2: Aber in so einem kleinen Boot da? Ich steige nicht ein ohne meinen Mann. Die Dame hat vollkommen recht. Die ganze Veranstaltung ist einfach lächerlich.
3: Seien Sie vernünftig, Madame.
2: Ich will hier wieder raus, bitte.
3: Da kann man nichts machen, wenn sie nicht will. Also bitte, meine Dame.
4: Darf ich Sie bitten, ins Boot zu steigen, meine Dame?
2: Ich soll mir wohl den Tod holen. Ich denke nicht daran.
4: Darf ich Sie bitten, ins Boot zu steigen?
2: Danke. Hey, Eileen!
5: Ja?
2: Hast du deinen Pass bei dir? Sonst kommst du nicht wieder an Bord.
6: Also ich begreife überhaupt gar nicht, wie man mit Sie einfach...
7: Ich habe hier auch Befehl, meine Damen und Herren.
8: Die Damen sind hier doch wohl sicher als auf so ein kleines Boot.
7: Tut mir leid, der Captain denkt darüber anders, Sir.
9: Hören Sie zu.
10: Ich weiß nicht, ob Sie schon bemerkt haben, aber das Schiff hat eine ziemliche Schlagseite.
11: So?
10: Da stimmt doch was nicht.
11: Ach, es wird schon nicht so wichtig sein. Untergehen kann das Schiff ja nicht, das steht fest.
7: Los, immer weiter, bis ganz nach hinten durch. Alles sinnlos schief. Hoch, hoch, alle Pumpen der Welt könnten das Wasser nicht mehr rausschaffen.
6: Das weiß ich auch, aber je länger das Schiff noch schwimmt, desto mehr Leben können wir retten. Also tut, was ihr könnt.
10: Verzeihung, Sir.
12: Macht
10: ist Veränderung.
12: Martin, ich habe einen Auftrag für Sie.
10: Wollen Sie nicht an Deck gehen?
12: Sofort. Öffnen Sie alle freien Kabinen. Lassen Sie Ihre Leute die Schwimmwesten und Wolldecken rausholen und verteilen. Die Wolldecken in die Boote.
10: Jawohl, Sir. Werde mich gleich drum kümmern.
12: Gut.
4: Mr. Andrews?
12: Ja.
4: Ich hätte gern eine Auskunft von Ihnen. Ich habe meine Frau und drei Kinder an Bord. Also, wie steht es um uns? Sie brauchen mir nichts vorzulügen.
12: Das Schiff hat nur noch eine Stunde zu leben. Vielleicht auch etwas länger, wenn die oberen Schotten nicht brechen. Aber sehr viel länger kaum. Bringen Sie Ihre Frau und die Kinder zu den Booten.
4: Danke. Ach, Mr. Andrews. Vielleicht sind wir beide später auch zusammen im gleichen Boot.
12: Ja. Wer weiß.
13: Bitte hier lang. Beeilen Sie, meine Herrschaften. Bitte da die Treppe rauf.
14: Bitte sag mir doch endlich, was hier geschieht, Robert. Es ist so viel Lärm und Aufregung und die Leute laufen umher.
4: Ja, sehr unangenehm. Wir haben einen Eisberg gestreift und das Schiff beschädigt. Wir werden wohl einen Tag Verspätung haben.
14: Ach, das ist aber ärgerlich.
4: Und was noch schlimmer ist, der Captain ist sehr pedantisch und korrekt. Er hat befohlen, dass alle Frauen und Kinder sofort in die Rettungsboote müssen.
14: Ach du meine Güte.
4: Da wird wohl nichts helfen.
14: Aber nun müssen wir doch die Kinder aufwecken. Ist das wirklich nötig?
4: Ja. Ich glaube, wir müssen tun, was der Captain sagt.
14: Wie du willst, Robert.

0: Wir müssen die Kinder möglichst warm einpacken. Wir können unsere Bettdecken dazu benutzen. Ich übernehme Tom und du die beiden Mädchen.
1: Ja, wie du willst.
0: Tom. Tom. Komm, mein Junge, du musst wieder aufstehen.
1: Jennifer.
0: Komm. So ist es.
1: Komm, mein Herzlein.
2: Hallo! Mach, dass wir rauskommen! Aufhören, los! Alle stehen und liegen lassen! Schnell, raus hier! Das Wasser dringt durch die Schotten!
3: Schnell, raus!

0: bitte, meine Herrschaften, gehen Sie in die
1: Bucht. Es ist doch nur eine Vorsichtsmaßnahme, Madeline.
2: Also, ich will das Ding nicht.
1: Aber Sie müssen Ihre Schwimmweste anziehen.
2: Nein, ich denke nicht dran. Ich finde das Ding abscheulich. Ich
3: tragen
2: komme hier
3: vor wie ein Herzchen. Alle tragen sowas diese Saison. Es ist der letzte Schrei. Hey, Stuart, seien Sie so gut und melden Sie mich ab beim Friseur. Sagen Sie, stechen See.
1: Ja, Madame.
0: Meine Damen, bitte in die Boote.
2: Das macht mich ja dicker, als ich bin.
0: Kommen Sie, meine Damen, kommen Sie.
2: Geben Sie mir sofort meine Schatulle. Zwar eine große. Das ist meine.
4: Meine Damen, Ruhe, nicht alle auf einmal.
2: Herr Zahlmeister, ich muss meinen Schmuck wieder haben. Bitte, er ist in Ihrem Safe. Hier ist der Beweis. Ich habe eine Quittung.
4: Aber wir haben doch gehört, dass die Frauen und Kinder schon in die Boote gehen.
5: Aber hier können Sie nicht durch. Fürs Zwischendeck geht's hier nicht zu den Booten, ich sag's doch.
4: Na, wo denn sonst?
6: Die Türen der Unterdecks werden geöffnet, sobald wir Befehl haben.
4: Ach nein, was Sie nicht sagen. Na, das wollen wir doch gleich mal sehen.

0: Ich muss leider noch mehr Dampf abblasen.
1: Dann müssen wir aber etwas mit dem Strom sparen, Sir.
0: Schalten Sie erst mal im Kesselraum die Ventilatoren aus.
1: Ja, das hilft dann schon. Gut. Wie sieht's denn oben aus, Sir? Haben wir noch eine Chance?
0: Was auch passiert, wir müssen für die Beleuchtung sorgen. Ich werde euch Bescheid sagen, wann ihr Schluss machen könnt. Und dann sorgt jeder Mann für sich selbst. Aber so schlimm wird's nicht werden. Ich habe gehört, die Capetia ist auf dem Weg zu uns. Sie muss jeden Augenblick hier eintreffen.
1: Tja, wollen wir hoffen, dass er recht hat, Jungs. Wenn einem von euch zum Beten zumut ist, dann soll er es tun. Die anderen können mit mir eine Tasse Tee trinken.
2: Schalten Sie Heizung und Warmwasser ab. Alles, was Sie wollen. Ich brauche jedes bisschen Dampf, das Sie mir geben können.
3: Aye, aye, Sir.
2: Danke, Chief. Mr. Dean?
4: Sir.
2: Treffen Sie Vorbereitungen für die Aufnahmen der Überlebenden. Lassen Sie alles Unwichtige stehen und liegen. Lassen Sie sofort die Boote klammern. Legen Sie elektrische Lampen ums ganze Schiff. Öffnen Sie alle Gangwehrlucken. Und befestigen Sie eine Leine an jeder Lukenöffnung. Und Segeltuchschlingen für die Verletzten vorbereiten. Und wir müssen auch überall die Leitern runterlassen. Haben Sie verstanden?
4: Aye, aye, Sir.
2: Gut. Rudergänger, rufen Sie den Doktor und den Oberst Stuart an und bitten Sie die beiden zu mir auf die Brücke.
3: Aye, aye, Sir.

0: Wir kicken Omi! Ihr müsst sie durchlassen, das ist doch meine Mami! Mami, Mami, komm! Lass sie durch!
1: Dann hilft's nichts. Kommen Sie rein.
2: Kommen Sie mit ihm. Ich gebe Ihnen meinen Platz.
1: Ach, haben Sie viel
2: Joe, Dank. Übernimm du das Boot.
3: In Ordnung.
1: Ich komm schon, Liebling.
4: Klar zum Wegführen!
5: Was ist los? Haben Sie hier nicht das Kommando?
2: Ich bin kein Seemann, Sir. Joe macht das genauso gut. Frauen und Kinder zuerst, Sir.
4: Langsam wegführen! Schnell! Macht doch zu, Leute! Los! Schnell! Runter!
2: Anhalten!
4: Was zum...
2: Wollen Sie sich hier gefälligst nicht einmischen?
6: Sind Sie wahnsinnig? Die Boote müssen zu Wasser!
2: Die kommen auch zu Wasser! Wollen Sie etwa die Leute ertränken? Das kann nämlich passieren, wenn ich die Boote zu schnell runterlasse. Also gehen Sie hier weg! Bitte! Langsam weiterfahren.
7: Du, der kann sich auch was gefasst machen, wenn wir nach New York kommen.

0: verstehe das nicht. Sind die blind?
1: Das ist schon die sechste, die sie abfeuern.
2: Ja, ich glaube, wir melden es lieber dem Captain.
3: Ja, was ist?
4: Der große Dampfer, Sir, der feuert Raketen ab. Jetzt schon die sechste.
3: Vielleicht tauschen Sie mit einem anderen Schiff Signale aus wegen dem Eis. Morsen Sie mal mit der Lampe rüber und fragen Sie.
2: Also. Der Captain meint, Sie warnen vielleicht irgendein anderes Schiff wegen dem Eis.
1: Sieht das nicht etwas merkwürdig aus?
2: Ich versuche nochmal mit der Lampe.
1: Die scheinen Schlagseite zu haben.
2: Das kann an dem Winkel liegen, in dem Sie zu uns stehen.

0: Bitte, meine Dame.
1: Meine Freundin sitzt drüben im anderen Boot. Ich möchte gern zu ihr.
0: Mr. Andrews.
2: Meine Dame, Sie müssen einsteigen.
1: Aber warum denn?
2: Im Bitte, meine Dame, Freundin, Sie können sich Ihr Boot nicht aussuchen. Steigen
0: also?
2: Sie doch ein.
0: Einsteigen. Bitte einsteigen.
3: Ich möchte so gerne in mein Bett, Vati.
4: Du wirst jetzt schön mit der Mami Boot fahren.
1: Erst schicken Sie uns rauf und dann sollen wir wieder unten warten.
5: Die Boote sind oben auf Deck.
1: Sie wissen wohl nicht, was Sie wollen.
5: Entschuldigen Sie, Madam.
1: Ich werde mich in New York über die Schiffsführung beschweren.
5: Ja, Madam.
6: Ich verstehe das nicht. Wenn keine Gefahr ist, warum wir dann Schwimmwesten umlegen sollen? Erklären Sie mir das.
7: Ich will nicht mit Ihnen streiten. Ich will nur, dass alle ganz einfach ihre Schwimmwesten umlegen sollen.
8: Pat und ich haben Weg nach oben gefunden. Komm.
9: Wo ist Pat?
8: Der ist schon da. Komm mit.
10: Vielleicht morsen die da drüben, aber ich verstehe nicht, was sie geben.
11: Kann vielleicht eine Positionslampe flackern.
10: Am liebsten würde ich mit einer Kanone reinballern.
0: Bitte, meine Damen. Kommen Sie bitte. Den Gang bis zu Ende. Bitte, Madame. So, bitte.
2: Das Wasser geht schon bis zum E-Deck. Wir haben nicht viel Zeit mehr. Wenn Sie nicht wollen, braucht ihr Gewalt.
0: Gut.
12: Immer weiter. Schnell hinauf zu den Booten, meine
0: Hier
12: Dame.
0: Hier lang, meine Dame. Kommen Sie. Gehen Sie schnell rauf. Den Gang bis zum Ende.
1: Nein. Ich geh zu das Boot. Ich sag, ich muss sterbe ich lieber. Ich war noch nie in meinem Leben in solch einem Boot. Nein, ich gehe nicht. Ich falle ins Wasser. Ach, nein,
13: Effie,
1: bitte.
13: Alles nicht mehr.
1: Nein.
11: So, hier kommen wir raus.
10: Bravo, Mike. Nun gehen wir hier durch.
11: Ah, los.
0: Halt, Leute! Hier ist kein Zwischendeck, hier ist zweiter Klasse!
11: Was Sie nicht sagen.
10: Immer mit der Ruhe, Mann. Wir bringen nur die Frauen rauf zu den Booten.
1: Das ist gegen die Vorschrift. Ich verliere meinen Posten.
11: Du verlierst dein Gebiss, wenn du nicht ruhig bist.
1: Lass mich los!
10: Lass ihn zufrieden.
11: Los, schnell weg, sonst holt er sich noch Hilfe.
10: Hallo, Sie! Wo geht's hier lang zu den Booten?
14: Wo Sie wollen, mein Freundchen. Wo Sie wollen. Alle Wege führen nach Rom.
11: Komm hier lang, Pat.

0: wollen Sie, Madame?
1: Sie gehen, ich bin nicht fort von dir!
0: Sie müssen ins Boot, Madame. Bitte
1: nicht. Nein!
0: Wir müssen gehorchen. Ich finde schon noch Platz in einem anderen Boot. Bitte steig ein,
2: Robert, ich bin mir nicht im Klaren.
3: Es scheint, wir müssen auf die Autofahrt nach Boston verzichten und die Bahn nehmen.
2: Ich kann dich doch nicht allein lassen,
3: mir
2: Robert.
3: Mir macht nur Sorge, dass Onkel Henry nun vergeblich auf uns warten wird.
2: Ich will hier bei dir bleiben.
4: Mein Schatz, ich habe von dir im Leben noch nie Gehorsam verlangt. Aber diesmal muss ich es. Übrigens gehen nur der Form wegen Frauen und Kinder zuerst. Für uns Männer wird dann auch gesorgt.
2: Sagst du mir die Wahrheit?
4: Ja, natürlich.
0: Darf ich bitten, Madame? Die Kinder reiche ich Ihnen zu.
4: Und nun seid brav. Folgt schön der Mami.
5: Ja, Vati.
6: Ja.
7: So, komm her. Hopp.
4: Leb wohl, mein kleiner Junge.
0: Komm, mein Junge.
2: Danke.
0: Gut. Lassen Sie alles zurücktreten. Weg vom Boot.
8: Aye, aye, Sir.
0: Zurücktreten. Bitte, meine Herrschaften, zurücktreten.
8: Zurücktreten, Sir. Wir lassen es jetzt runter. Zurücktreten, bitte.
0: So, langsam wegfieren. Vorsicht, meine Damen. Hände weg von der Bordwand.
2: Sag auf Wiedersehen.
5: Wiedersehen, Vati.

0: Das ist die erste Klasse.
1: Los, kommt weiter. Das ist mir egal, Mary. Mir gefällt das Ganze nicht. Wir gehen jetzt rauf.
2: Ein Augenblick. Wir sagen Ihnen, wann Sie rauf können.
1: Wer bestimmt denn das?
3: Nummer 18. Los.
4: Gut. Langsam wegfieren. Halt, stopp. Los, kommen Sie raus.
5: Da ist doch noch Platz im Boot. Und ich dachte...
4: Nur für Frauen und Kinder.
6: Miss Russell, I thought you'd gone to the boat.
7: My pig, I must have my lucky pig.

0: Nun habe ich aber genug.
1: Ich gebe Ihnen später gern Revanche.
0: Ja. Später.
2: Vielleicht hat er eine Verabredung.
3: Wer weiß, vielleicht hat er auch recht. Ich verstehe nicht viel von Seefahrt, aber mir wird langsam klar, dass wir in einer schiefen Lage sind.
1: Und was spielt man unter solchen Umständen? Schafskopf vielleicht?

0: Was ist, Philipps?
1: Die Carpathia, Sir. Sie macht 17 Knoten und könnte heute Nacht um 3:30 hier sein.
0: Es ist viel zu spät. Wir müssen jemanden suchen, der näher ist.
1: Ja, Sir.
2: Ich habe dir eine Schwimmweste mitgebracht.
1: Danke, leg sie dahin, ja?
0: Sehen die uns nicht?
3: Nein, Sir. Da hat vorhin was geblinkt, aber es war wohl ein Positionslicht.
0: Rolf, kommen Sie mal her.
4: Sir.
0: Können Sie Morsezeichen geben und lesen?
3: Ja, Sir.
0: Dann signalisieren Sie pausenlos. Dampfer Titanic. Sinken sehr schnell. Bitte macht eure Boote klar.
4: Ja, Sir.
0: Und Sie gehen und helfen bei den Booten?
3: Ja, Sir.
0: Und Mr. Boxall?
3: Sir.
0: Fragen Sie Mr. Wyatt, wo er die Waffen und die Munition aufbewahrt. Vielleicht brauchen wir sie noch.
3: Ja, Sir.
5: Wir haben's geschafft, Mike!

0: Kommen Sie, meine Damen, es ist höchste Zeit.
1: Habt ihr gehört, was er sagt? Los, steigt ein.
0: Und du mit deiner Mutter auch.
2: Moje Dietka ich. Moje Dietka ich.
0: Ist Ihr Boot voll, Mr. Lob?
3: Hier sind auch noch ein paar Damen, Sir.
0: Dann kommen Sie bitte. Und los, schnell kommen Sie. Los, meine Damen, kommen Sie schnell. Höchste Zeit. Los, schnell ins Boot mit euch. Vorsicht, gehen Sie nach hinten, da ist noch viel Platz.
4: Aber eine Tasche werden Sie uns doch mitnehmen lassen.
5: Nein, mein Schatz, kein Gepäck.
4: Aber meine Schmucksachen. Alles, was wir haben, ist da drin.
5: Alles nicht, mein Schatz.

0: Wir haben ja bloß einen Matrosen an Bord. Das ist zu wenig für so ein großes Boot. Hey, ihr da oben!
1: Aufhören mit dem Vieren! Was gibt's denn?
0: Hey, Sie! Wir haben ja nur einen Matrosen an Bord!
1: Ist hier irgendwo ein Seemann?
2: Ich kann gehen, wenn Sie wollen.
3: Sind Sie Seemann?
2: Ich habe ein Segelboot.
1: Wenn Sie Seemann genug sind, an der Leine runterzukommen, dann los. Jackson!
4: Sir?
1: Schmeißt mal die Leine her!
2: Also, viel Glück.

0: Bitte, Richard, geh ins Boot, bitte.
1: Ja, Mrs. Stroud, Sie müssen gehen.
2: Ich war immer bei meinem Mann, Herr Oberst. Warum soll ich ihn jetzt verlassen?
0: Bitte, Richard, sei doch vernünftig.
2: Ein ganzes Leben haben wir zusammengelebt, Isidor. Wo du hingehst, dahin gehe ich auch.
1: Ich glaube kaum, dass jemand was dagegen hat, wenn ein alter Herr wie Mr. Strauss mit ins Boot geht. Ich frage den Offizier.
0: Nein, ich lass mich nicht bevorzugen vor den anderen Männern.
2: Wir bleiben.
0: Komm, meine Liebe.
3: Sie bleibt bei ihrem Mann. Und das werde ich auch tun.
4: Aber sie ist alt und du bist jung. Bitte sei vernünftig. Ich passe schon auf mich auf.
3: Ich auf mich auch.
5: Vorsicht, komm, mein Sohn, geh ruhig rein ins Boot. Ein Moment mal, er kann nicht rein. In diesem Boot nur Frauen und Kinder.
6: Aber natürlich kann er rein. Er ist doch erst 13.
5: Also gut, mein Junge, komm. Pass schön auf deine Mutter auf. Bitte treten Sie zurück, meine Herrschaften. Treten Sie zurück!
3: Es ist ja absurd. Auf der anderen Seite gehen die Herren mit ihren Damen in die Boote. Warum wir gerade hier stehen müssen, begreife ich nicht.
7: Aber wenn doch in den Booten nicht genügend Platz ist für uns alle.
3: Natürlich ist Platz.
8: Ob wir mal fragen?
9: Ich weiß nicht. Der Eid hat gesagt, wir sollen hier warten.
10: Was sollen wir denn hier noch?
9: Ich weiß nicht.
8: Vielleicht sollen wir schon längst um.
9: Sir! Bitte, Sir, können Sie uns nicht sagen, wo wir hin sollen?
11: Macht mal sofort eure Zigaretten aus. Habt ihr eure Vorschriften vergessen? Ich werde euch melden, zur Bestrafung.
5: Bitte den Durchgang freihalten. Kommt her, ihr beiden, raus mit euch!
12: Nein, nein, ich will nicht raus! Lasst sie mich hier im Boot! Lasst sie mich hier im Boot! Lasst sie mich!
13: Alle Offiziere sollen sich in der Kabine des ersten Offiziers melden.
5: Gut. Keine Männer dürfen hier ins Boot, solange noch Frauen an Bord sind.
11: Bitte, Mr. Bugner, wir müssen uns beeilen. Ich werde jetzt sofort Ihren Kammerdiener holen.
9: Das Ding ist unbequem. Es drückt.
11: Sie sollten längst an Deck sein, Sir.
9: Mein Diener, rufen Sie meinen Diener.
5: Darf ich auch mit?
14: Ja, Sir, steigen Sie ein.
9: Ist für uns auch Platz?
14: Ja, ja, los, rein.
15: Guten Abend, Madam. Ich finde, wir sitzen hier alle sehr vorteilhaft.
12: Nachtgitter auf! Nachtgitter auf! Lass uns durch!
5: Hey, was erlaubt ihr euch denn da? Ich lasse euch alle einsperren! Wegen Beschädigung fremden Eigentums! Euch alle zusammen!
16: Wir wollen hier raus, die Gefangenen!
5: So, Leute, Schluss jetzt! Kommt rauf und versucht, was ihr machen könnt!
17: Keine Antwort?
18: Noch nicht, Sir.
17: Dann verschießen Sie die letzten Raketen.
18: Ah, ja, Sir.
5: Kommen Sie, meine Damen, wir haben nicht viel Zeit.
1: Komm, mein Kind, es wird Zeit, du musst dich beeilen.
2: Leb wohl. Gott beschütze dich.
1: Pass gut auf dich auf. Und auf Ginny.
5: Ich brauche Matrosen für dieses Boot!
10: Jungs, der meint uns!
5: Klar, zum Wegführen! Viert weg!
10: Da sind ja nur ein Dutzend Leute drin und das Boot ist vorgesehen für 40!
5: Wenn Sie Boote runterlassen, warum nehmen Sie denn niemanden mit, verdammt nochmal? Komm, Kämisch!

0: Frauen und Kinder nach oben!
1: Jawohl, Frauen und Kinder auf Deck!
2: Meine Frau ist da drüben!
3: Leute, komm! Alle Boote sind fort!
4: Das sind ja nur vier! Da müssen doch noch mehr sein!

0: auf, hören Sie!
1: Muss ich schaffen! Das war die letzte, Sir.
2: Keine Antwort auf Ihre Signale?
1: Nein, Sir. Ich glaube, die Schweine pennen da drüben.
2: Gehen Sie zu Mr. Murdoch, der braucht Leute.
1: Aye, aye, Sir.
3: Gott möge euch verzeihen.
4: Ruhe! Frauen und Kinder zuerst! Kommen Sie hier lang! Es ist doch nur für ein paar Stunden! Ihren Männern wird schon nichts passieren!
1: Sir, der Captain sagt, ich soll mich bei Ihnen melden.
5: Gut, übernehmen Sie dieses Boot!
1: Aye, Sir.
5: Sie müssen gut aufpassen, sonst schlägt es um!
1: Aye, Sir.
6: Madam! Bitte, falls ich nicht durchkomme, geben Sie das meiner Schwester.
7: Die Adresse steht drauf.
4: Kommen Sie bitte.
6: Nicht vergessen.
8: Zurücktreten, Sir.
9: Ich finde Sie ja ziemlich pessimistisch.
6: In dem eisigen Wasser werden wir es wohl nicht lange aushalten. Diesmal haben wir schlechte Karten bekommen.
9: Ich war schon immer ein schlechter Verlierer. Ich versuch's in irgendeinem Boot.
3: Dann wünsche ich viel Glück.
10: Unser Boot ist voll! Dieses Boot ist voll!
11: Los, auf die andere Seite!
10: Ja, zum Wegführen!
9: Alles klar?
6: Ah ja, Sir.
4: Ist denn da keiner mehr?
9: Los, wird weg!

0: Fährt weg. Na, Phillips?
1: Nichts Neues, Sir. Die Carpathia kommt so schnell sie eben kann. Die Olympic will wissen, ob wir ihr eventuell entgegenkommen können. Und die Frankfurt fragt immerzu nach Einzelheiten. Die Idioten! Die scheinen nichts zu begreifen, Sir.
0: Das ist auch nicht ganz leicht für Sie. Der Maschinenraum läuft voll. Sie können nicht mehr lange senden. Melden Sie das der Carpathia.
1: Ja, Sir.
0: Sie sollen sich beeilen.
1: Ja, Sir.
2: Ich habe überall Wolldecken stapeln lassen. Und Gesellschaftsräume und der Rauchsalon sind als Schlafsäle vorgesehen. Ich muss jetzt nur noch Platz für die Zwischendeckpassagiere schaffen.
3: Gut. Moment. Unsere Passagiere müssen in den Kabinen bleiben.
4: Ja, Sir.
3: Es ist schwer genug, auch ohne, dass sie uns überall im Wege stehen. Postieren Sie in allen Gängen Stewards. Und wenn ich einen erwische, der sich... Was ist, Cotte?
5: Von der Titanic, Sir. Ihr Maschinenraum läuft voll und sie sinkt ab über den Bug. Der Funker sagt, er wird deshalb wohl nicht mehr allzu lange senden können. Der Captain will wissen, wie lange wir noch brauchen.
3: Sagen Sie ihm noch 2 Stunden.
6: Bleibt zurück! 10 Frauen noch, nicht mehr! Nicht mehr!

0: Wir versuchen es auf der anderen Seite!
1: Seid vernünftig! Ruhe, nicht drängeln! Zurück hier! Zurück! Seid doch vernünftig! Ihr tappelt euch ertrunken! Vorsicht, zurück! Mr. Rose, Sie führen das Boot! Klar, zum Wegführen! Geht weg!

0: Oh, kommen Sie her, Herzchen. Nehmen Sie das. Das hält wunderschön warm.
1: Ach nein, bitte.
0: Haben Sie keine Sorge um mich. Ich habe eine Menge Fett.
2: Rudern Sie weiter. Der Offizier hat doch gesagt, wir sollen in der Nähe vom Schiff bleiben. Wenn wir zu dicht dranbleiben, dann kommen wir in den Sog, wenn es untergeht.
3: Dann helfen Sie mir rudern. Eine von den Damen kann steuern.
2: Ich habe das Kommando im Boot. Und Sie haben zu rudern.
0: Wenn Sie wollen, können wir Frauen auch rudern. Und ob wir können. Was? Das wärmt uns schön auf.
4: Ah ja.
0: Bleiben Sie sitzen, Herr Admiral. Sie brauchen Ruderer und die bekommen Sie nur auch.
3: Schnell rein. Halt nur noch eine, Dame.
5: Gehen Sie bitte.
1: Nein.
5: Auf Sie warten Kinder zu Hause.
1: Nein, Madam.
3: Bitte, meine Damen, wir haben nicht so viel Zeit. Kommen Sie. Vorsicht.
6: Klar zum Wegbieren.
7: Sie sind noch da, Miss Evans. Ich bringe Sie unter im nächsten Boot.
5: Danke.
8: Wir sinken ziemlich schnell. Sind alle Boote weg?
3: Ja, bis auf die beiden Reserveboote.
8: Keine Zeit mehr, Sie an die David zu bringen. Wir müssen Sie flott machen, wenn das Schiff untergeht. Ich brauche aber ein paar Leute dazu.
9: Hey, ihr beiden, kommt mal mit. Sind da unten noch Leute frei? Holt euch die Stützbalken da. So, immer zwei Mann neben einen.
10: Hast du nehmen?
11: Ja.
12: Warum spielen wir eigentlich, wenn uns doch keiner zuhört?
13: Beim Essen haben sie uns auch nie zugehört und gespielt haben wir trotzdem. Habe ich nicht recht, Sir?
14: Man sagt, das fördert die Verdauung.
13: Sehr richtig, weil es die Nerven beruhigt. Also Nummer 24.

0: Mr. Guggenheim, Ihre Schwimmweste?
1: Sie war sehr unbequem. Wir haben daher unsere beste Garderobe angelegt und sind bereit, als Gentleman unterzugehen.
2: So ist es, Sir.
1: Aber Sie könnten... Sollte mir ein Unglück zustoßen, so soll meine Frau sagen dürfen, ich hätte diese Welt verlassen in guter Haltung.

0: dann versuchen wir es außen Bord zu bringen.
1: Die Mannschaft versucht, zwei Reserveboote klarzubekommen. Wenn es ihr gelingt, dann ist bestimmt in einem von beiden ein Platz für sie, Madam.
2: Siehst du, du kannst immer noch gehen.
3: Nein. Ich habe geschworen, dich nie zu verlassen. Sind Sie verheiratet, Mr. Andrews?
1: Ja. Und wenn meine Frau hier wäre, dann würde sie tun, was ich sage.
3: Und haben Sie Familie?
1: Mhm.
3: Das ist immerhin ein Unterschied.
1: Ja, mag sein. Aber ich möchte Ihnen beiden einen guten Rat geben. Bleiben Sie nicht bis zum Schluss hier auf dem Schiff. Ziehen Sie Ihre Schwimmwesten an und lassen Sie sich ins Wasser runter, an irgendeiner Leine, die außenbords hängt. Nur nicht springen, wenn es zu vermeiden ist. Und wenn Sie im Wasser sind, schwimmen Sie sofort weg vom Schiff. Die Boote werden auch Abstand halten, wenn es untergeht.
2: Wir werden dran denken. Vielen Dank, Mr. Andrews.
1: Und, ziehen Sie irgendetwas Weißes an, dann sieht man Sie besser.
2: Ob er sich selbst wohl retten wird?
3: Wir werden uns retten, Randolph.
0: Und jetzt vorschieben. Los, alle zusammen. Fangleinen steif halten.

0: Los, kommt alle raus!
1: Los, Jungs, alle raus!
0: Alle Mann an Deck!
2: Strom geht zu Ende, John.
3: Jetzt wird es höchste Zeit, Phillips. Sie haben Ihre Pflicht getan, Sie konnten nicht mehr tun. Es ist soweit, jetzt heißt es jeder für sich selbst. Und rette sich, wer kann. Sie sind von allem entbunden. Gott schütze Sie.
2: John! John! Keinen Zweck, John. Wir haben keinen Strom. Hey, du!
4: Lassen Sie mich los!
2: John!
4: Lassen Sie mich los!
2: John!
1: John! John!
5: Vorsicht! Feste Gegenstemmen! Feste Gegenstemmen!
6: Halt! Langsam!
5: Gut so! Pass auf die Leinen auf! So, immer weiter so!
6: Geh doch weiter, Mike!
5: Steif halten die Leinen! Vorsicht! Halte die Leinen steif! Lass es sein, das hat keinen Sinn!
2: Komm schnell rüber zu dem anderen Boot! Los!
0: Vom Bord! Jeder für sich selbst! Rette sich, wer kann!
7: Mami! Mami! Wo bist du denn? Mami!
5: So!
8: Gott sei Dank! Da kommt Hilfe!
5: Das werden Sie sicher sehen! Sieh doch mal, da kommt ein Schiff, das feuert Raketen.
9: Lass mich doch, lass mich zufrieden.
5: Ach, komm schon, reiß dich zusammen, nun dauert's nicht mehr lange. Schau doch mal, diese Raketen, wie Sterne, die vom Himmel fallen.
9: Ob das wohl die Carpathia ist? Freuen Sie sich nicht?
10: Ja, ich freue mich. Ich lebe hier auch noch.
9: Wenn sie nur näher gewesen wäre.
10: Da gibt es noch sehr viele, wenn's, Herr Oberst.
5: Lasst euch nicht schleppen, Jungs! Haltet die Leine locker!
10: Wenn wir ein paar Knoten weniger gelaufen wären, oder wir hätten den Eisberg ein paar Sekunden näher gesehen, dann hätte er uns vielleicht gar nicht erwischt. Und wenn die Zahl der Rettungsboote den wirklichen Anforderungen genügt hätte, statt nur der amtlichen Vorschrift, dann wäre die Sache auch noch anders gewesen.
11: Das mag wohl sein. Aber wichtig ist, dass man sich selbst nichts vorzuwerfen hat. Sie haben getan, was ein Mann nur tun konnte, und mehr.
9: Aber es hilft alles nichts. Wie soll ich sagen? Sie sind kein Gott, Mr. Lightoller.
10: Das weiß niemand so gut wie ein Seemann. Besonders, wenn er von Jugend auf dabei ist. Ich war auf Segelschiffen. Und einen Schiffbruch habe ich auch schon mitgemacht. Aber das hier war etwas anderes.
9: Weil wir auf Eis gelaufen sind?
10: Nein. Weil wir unserer Sache so sicher waren. Ich kann's immer noch nicht glauben. Obwohl ich's doch muss. Ich werd wohl nie mehr was für sicher halten. Solange ich lebe.

0: Allmächtiger Gott, Schöpfer Himmels und der Erden, wir, deine unwürdigen Knechte, nahen uns dir in tiefer Demut und danken dir für all die Gnade und Barmherzigkeit, die du uns hast zuteil werden lassen. Unsere Herzen sind dir zugewandt, o Herr, der du gnädig deine Hand über uns gehalten und uns errettet hast aus großer Not und Gefahr. Wir preisen dich, o Vater im Himmel, der du uns erschaffen hast und uns erhältst in deiner großen Güte, der du uns deinen Sohn gesandt hast, unseren Herrn Jesum Christum, auf dass er auf sich nehme die Missetaten dieser Welt und uns armen Sündern das Tor öffne zum ewigen Leben. Wir bitten dich, allmächtiger Gott, erleuchte und erfülle uns mit deinem Geist, auf dass wir eingedenk werden unserer Schuldigkeit gegen dich, dass nicht nur unsere Lippen, sondern auch unsere Herzen dich preisen und dir Lob singen für all deine Liebe und Barmherzigkeit. Du hast uns inne werden lassen unserer großen Ohnmacht und Hilflosigkeit. So gib uns denn, Herr, die Kraft, den Weg zu wandeln, der zu dir führt, auf dass wir dereinst an die Stufen deines Thrones gelangen und dich schauen mögen in all deiner Herrlichkeit. Amen.
1: Amen.
2: Sir?
3: Wir haben jetzt die Stelle erreicht. Ich dachte, Sie würden es selbst gern mal sehen.
2: Ja, Sir. Danke, Sir.
3: Wir haben bisher einen Toten gefunden. Die anderen müssen mit der Strömung abgetrieben sein. Wir werden natürlich noch längere Zeit weitersuchen, bis wir zurückfahren nach New York.
2: Ja, Sir. Wie viele?
3: Der Zahlmeister hat es eben überschlagen. Demnach haben wir 705 Überlebende an Bord. Wir haben in den Booten auch einige Tote gefunden.
2: 1500 Tote?
3: Ja, so ungefähr.
4: Verzeihung, Sir.
3: Cottam, ja, was ist denn?
4: Funkmeldung von der Kalifornien, Sir. Sie ist ganz nah bei. Hat eben von der Titanic erfahren. Fragt an, ob sie irgendwie helfen kann.
3: Sagen Sie ihnen nein. Alles, was irgendwie menschenmöglich war, ist geschehen.

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1: Im Studio Cornelius Dreger. Schönen guten Abend. Leichte Entspannung im Waldbrandgebiet an der deutsch-belgischen Grenze. In Monschau in NRW dürfen Bewohner zurück nach Hause. Die Stadt hat die Evakuierung mehrerer Straßenzüge aufgehoben. Der Waldbrand auf belgischer Seite ist laut Behörden unter Kontrolle und eingegrenzt. Die Flammen dürften sich nicht weiter Richtung Deutschland ausbreiten. Entwarnung gibt es aber noch nicht. Mehrere Brandherde sind wieder aufgeflammt. In den Torfmooren kann das Feuer noch lange unterirdisch schwelen. Knapp 4 Jahre nach dem Anschlag auf die Nord Stream Pipelines gibt es eine zweite Festnahme. Es handelt sich um einen ukrainischen Taucher, den die Ermittler schon länger im Visier hatten. Mehr von Tim Britztrup.
2: Wladimir Z. wurde jetzt in Pula in Kroatien festgenommen. Fahnder hatten ihn schon letztes Jahr in Polen aufgespürt. Die polnische Justiz weigerte sich aber, ihn auszuliefern. Er soll gemeinsam mit anderen vor Bornholm die Gaspipeline zwischen Russland und Deutschland in die Luft gejagt haben. In der Sache war bereits der mutmaßliche Anführer festgenommen worden. Gegen ihn startet demnächst der Prozess vor dem Hamburger Oberlandesgericht. Unklar ist immer noch, wer die Sabotageaktion in Auftrag gegeben hat.
1: Auch Kanzler Merz verurteilt die Aussagen von Israels Sicherheitsminister Ben-Gvir scharf. Der hatte systematische Tötungen von Palästinensern im Gazastreifen gefordert. Vizekanzler Klingbeil fordert EU-Sanktionen gegen den rechtsradikalen Politiker. Über dieses Thema wollen die EU-Außenminister demnächst beraten. Eine Bündelung von Sozialleistungen könnte das Armutsrisiko in Deutschland senken. Besonders Alleinerziehende und Familien würden von einer Zusammenlegung, etwa von Grundsicherung und Kinderzuschlag, profitieren, zeigt eine IFO-Studie. Untere Einkommen könnten im Schnitt bis zu 515 Euro mehr im Jahr haben. Nachdem KI-Modelle zuletzt von sich aus zu Hackern geworden sind, verschiebt das Unternehmen OpenAI seinen bisher größten Testlauf. Erstmal soll überprüft werden, ob das KI-Modell auch nur das macht, was es soll. Im vergangenen Monat hatte künstliche Intelligenz von OpenAI selbstständig eine Cyberattacke gestartet. Bayern-Stürmer Harry Kane ist zum zweiten Mal als Europas bester Torschütze ausgezeichnet worden. Der 33-jährige englische Nationalspieler bekam dafür den goldenen Schuh in der Allianz Arena überreicht. Kane erzielte in der letzten Saison 36 Bundesliga-Tore.
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3: Mit KI-Support. Viele Wolken gibt es heute Abend. Dazu sind immer mal Schauer dabei, teils auch Gewitter. Und später wird der Regen eher weniger. In der Nacht beruhigt sich das in vielen Ecken. Aber im Süden kann es weiter krachen, bevor es von Westen her nachlässt. Die Tiefstwerte liegen bei 17 bis 10 Grad. Morgen im Süden immer wieder Regen mit Gewitter. An den Alpen auch länger nass. Sonst ein Mix aus Wolken und ein bisschen Sonne bei maximal 28 Grad.

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Ein fröhliches Moin aus Hamburg und Servus, Grüezi und Hallo. Ja, der Vorhang öffnet sich gleich wieder für eine neue Ausgabe von Willis Wundertüte. Ich begrüße Sie, liebe Hörerinnen und Hörer, recht herzlich hier auf Radio Berner Schlagerwelt 1, der Sender mit 101% Musik und das weltweit. Ja, ich wünsche Ihnen viel Spaß und gute Unterhaltung. Und wir legen jetzt mal gleich los. Wir öffnen den Vorhang. Der Anfang ist die Katja Sommer mit Musik. Geht alles besser? Dann mitten im Feuer die Gruppe Fantasy. Frei und grenzenlos ist die Daniela Alfiniti. Entschuldigung, Alfinito. Der Erik Philipp für dich und die Antje Klann. Jede Nacht mit dir ist der Wahnsinn.

Wir gehen weiter im Programm mit dem Eloy de Jong. Ein Lied kann eine Brücke sein, die Simone Herzen Energie. Paulina Wagner, einen letzten Kuss. Und Giovanni Zarella, Costa della Vita.

Nachdem Giovanni Zarella folgt die Nicole mit Seelenpiloten. Bis ans Ende der Welt gehen wir jetzt mit Roland Kaiser, der Nino D'Angelo, nicht eine Träne und die Schürzenjäger, echte Freund. Ja, und nun legen wir los mit der Nicole.

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Bevor wir im Programm fortfahren, möchte ich die Hörerinnen und Hörer recht herzlich begrüßen, die sich im Laufe der Sendung eingeschaltet haben. Ihnen einen guten Abend, viel Spaß und gute Unterhaltung. Und nun machen wir weiter mit der Daniel Sommer, man darf doch wohl noch träumen. Die Monika Martin, das kleine Haus am Meer. Die Silvanas, Adio Maria, Markus, Luca, Finderlohn und die Annemarie Eilfeld, verliebt in das Leben.

Als nächstes kommt der Holger Schäfer zu Ihnen. Du mein Herz, die Ella endlich, Spuren auf dem Mond. So schön ist die Zeit, sagt die Michelle. Die Laura Wilde ist federleicht. Und der Marc Perchner, Entschuldigung, Marc Percher. Warum gerade ich?

Der Ronny Krapmann besingt die Flammen der Liebe, Flames of Love. Dann die Linda Hesse, Sternstunden. Und Tubi und Saskia Leppin sagen Lieblingsmensch. Der Daniel Johnson nimmt sie mit ins Wochenende, nämlich ins Weekend. Und die Bianca sagt Stop and Go.

Die Königin des Sommers singt jetzt Decimino Rossi. Danach die Gruppe Wind, Ein Tag am Meer. Und die Cappuccinos, die duschen unter Wolken.

Ja, wer hat an der Uhr gedreht? Ist es wirklich schon so spät? Singt der Sandy Wagner. Ja, es ist wieder soweit. 2 Stunden sind wieder um. Und mir bleibt Ihnen, liebe Hörerinnen und Hörer von der RBSW Group, Danke zu sagen, dass Sie RBSW eingeschaltet und meiner einer, dem Willi, in der Wundertüte gelauscht haben. Ich wünsche Ihnen weiterhin viel Spaß mit den nachfolgenden Sendungen und ich sage jetzt auch gleich Tschüss, aber das übernimmt für mich die Heidi Kabel, denn ich komme ja aus Hamburg und in Hamburg sagt man Tschüss und das macht die Heidi die Kabel. Ja, ich werde mich jetzt auch von Ihnen verabschieden. Bis es beim nächsten Mal wieder heißt, Servus, Grüezi und Hallo. Ja, und jetzt sage ich Tschüss und nach, wie gesagt, Sandy Wagner. Wer hat an der Uhr gedreht? Die Heidi, die Kabel in Hamburg, sagt man Tschüss.

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1: Im Studio Immekasten. Schönen guten Abend. Leichte Entspannung im Waldbrandgebiet an der deutsch-belgischen Grenze in Monschau in Nordrhein-Westfalen dürfen die Bewohner zurück nach Hause. Die Stadt hat die Evakuierung mehrerer Straßenzüge aufgehoben. Der Waldbrand auf belgischer Seite ist laut Behörden unter Kontrolle und eingegrenzt. Die Flammen dürften sich nicht weiter in Richtung Deutschland ausbreiten. Entwarnung gibt es aber noch nicht. Mehrere Brandherde sind wieder aufgeflammt. In den Torfmooren kann das Feuer noch lange unterirdisch schwelen. Die Äußerungen des israelischen Sicherheitsministers Ben-Gvir schlagen auch in Deutschland immer höhere Wellen. Jetzt hat sich auch Kanzler Merz zu Wort gemeldet und die Aussagen des rechtsradikalen Hardliners scharf verurteilt. Mehr dazu von Dirk Justus.
2: Die menschenverachtenden, völkerrechtswidrigen Appelle von Ben-Gvir seien nicht hinnehmbar, sagt ein Regierungssprecher. Ben-Gvir hatte sich in einem Interview für systematische Tötungen von Palästinensern im Gazastreifen ausgesprochen. Grünchefin Brandner hat ein Einreiseverbot gegen den umstrittenen Politiker gefordert. Und Vizekanzler Klingbeil sprach sich für EU-Sanktionen gegen den Rechtsaußen aus. Darüber wollen die EU-Außenminister demnächst beraten.
1: Knapp 4 Jahre nach dem Anschlag auf die Nord Stream Pipelines gibt es eine zweite Festnahme. In Kroatien wurde ein ukrainischer Taucher festgenommen. Er soll mit anderen die Gaspipeline gesprengt haben. Unklar ist noch, wer die Sabotageaktion in Auftrag gegeben hat. Ein angeschlagener Immobilienfonds bringt offenbar auch Kirchen und Pensionskassen in Bedrängnis. Auch sie sollen dort investiert haben, das berichtet etwa die Süddeutsche Zeitung. Demnach droht rund 50 Direktinvestoren ein Totalverlust. Zuvor hatten dort auch Krankenkassen und Ärztevereinigungen investiert und Geld verloren. Wir sind netter, als wir glauben. So kann man die Ergebnisse einer internationalen Studie von Forschern aus Bonn und Frankfurt zusammenfassen. Die belegt, dass weltweit die meisten Menschen bereit sind, mit anderen zu kooperieren, aber gleichzeitig viele die Kooperationsbereitschaft der anderen unterschätzen.
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3: Mit KI-Support. Regen und teils kräftige Schauer gibt es am Abend noch. Dazu sind auch Gewitter dabei, die Richtung Osten abziehen. Von Westen her wird es nach und nach trockener. In der Nacht liegen die Tiefstwerte zwischen 17 und 10 Grad. Morgen wird's ziemlich wechselhaft. Im Süden öfter Regen und Gewitter. An den Alpen hält sich Regen länger. Dazu maximal 28 Grad.

0: Oh Mann, war das ein Tag.
1: Jetzt eine schöne Flasche Wein aufmachen und dann machen wir es uns so richtig schön gemütlich.
2: Ja, und du glaubst, dass wir es uns mit unserem Besuch gemütlich machen können?
1: Ja klar, ich habe den beiden zwei Tickets besorgt fürs Rockkonzert.
2: Was, hast du?
1: Ja.
2: Oh, das war eine tolle Idee. Gratuliere. Schön.

0: Warum schreist denn du so?
1: Sag mal, Tanja, was macht ihr da überhaupt?
2: Wir suchen Oskar. Habt ihr vielleicht Fisch im Haus?
3: Oskar.
4: Nein, haben wir nicht. Warum sollten wir?
0: Ja, wenn man Fisch anbrät, kommt Oskar aus jedem Versteck hervor.
2: Oskar.
0: Auch bei lauter Musik, aber eure Kassetten sind mau, die taugen nichts.
2: Keine Angst, wir räumen alles wieder ein.
0: Oskar.
2: Oskar.
0: Naja, kümmert euch gar nicht um uns. Aber macht doch mal eine dufte Mahlzeit.
2: Oskar.
0: Uns knurrt schon der Magen.
2: Oskar.
0: Ich hab's. Ja? Hol mal schnell ein scharfes Messer.
2: Ja.
4: Moment, was habt ihr vor?
0: Hier ist ein Ritz unter der Couch. Ich glaube, Oskar ist in die Matratze gekrochen.
2: Ich hab ihn!
5: Oskar, mein Süßer, wo warst du denn?
2: Wir haben dich überall gesucht.
4: Sag mal, wolltet ihr nicht zu so einem Rockkonzert?
0: Ja, nach dem Essen. Übrigens, was gibt's eigentlich zu essen?
4: Nichts. Ja, wir haben schon gegessen in der Klinik. Aber auf dem Rockkonzert gibt's sicherlich ein paar Bratwürstchen mit Pommes.
0: Danke, edler Fürst. Komm, Tanja, wir ziehen ab.
6: Ja, wir müssen. Oh.
7: Die sind ganz gut wie Bärchen gehen, ne?
8: Tschüss, wiedersehen.
9: Tschüss.
10: Guten Morgen.
11: Post und ein Kärtchen.
12: Florian kommt in 2 Wochen.
13: Aber Frau Michaelis, das wissen wir doch schon.

0: Nein, Jerry, du musst hier bleiben. Du musst auf Benjamin aufpassen. Lauf, lauf!
1: Würden Sie bitte mal den Benjamin halten, Frau Michaelis?
2: Hey, hey, hey, ihr seid im Dienst. Hier, hast du Benjamin.
3: Schon wieder neidisch? Hat denn der Florian kein Küsschen mitgeschickt?
2: Du sollst meine Post nicht lesen, du Lausende.
3: Tschüss.
1: Was hast du dir denn jetzt? Ei ist halt hier drin. Genug wird auch nicht auf dem Tisch. Dann nehmen wir einen Löffel, jawohl. Gucken wir nach dem Brot.

0: Alles in Ordnung?
1: Ja, ja. Das jagt die Schlacken aus dem Körper.
0: Naja, wer muss es ja wissen.

0: Was ist los, Micha? Du kommst zu spät. Hast du keine Angst vor der Oberschwester?
1: Was soll ich denn machen, Herr Professor?
0: Anhalten und einsteigen.
1: Tag, Frau Doktor.
2: Guten Morgen, Micha.
1: Mein Motorrad ist nicht angesprungen und dein Fahrrad muss sich an die Luft aufpumpen. Aber ich bin unheimlich viel Zeit verloren.
3: Na geht's?
1: Na ja.
0: Alles okay?
1: Ist der auch zu spät?
0: Nee, der entschlackt sich.
1: Habe ich wieder keinen Durchblick.
4: Herr Kase, jetzt mal wieder Marsch ins Bett. Und Vorsicht. Du bist 5 Minuten zu spät und noch nicht umgezogen.
5: Meine Frau und ich sind auch zu spät. Guten Morgen, Oberschwester.
4: Das geht mich nichts an. Guten Morgen.
1: Dafür gehe ich denn heute Abend doch 5 Minuten eher.
6: Die jungen Leute haben manchmal sonderbare Einfälle.
4: Die alten auch. Margot, bring sie Herrn Krause ins Bett. Micha?
1: Ja?
4: Du musst das verstehen.
1: Was muss ich verstehen?
4: Na, dass ich dich hin und wieder mal anmeckere. Sonst fällt es doch auf.
1: Ja, das verstehe ich. Das brauche ich auch richtig. Ich lasse mich gerne so 1 bis 2 Mal die Woche von Ihnen anmeckern. Und Sie brauchen das auch, weil wenn Sie die ganze Wut immer runterschlucken, kriegen Sie ja Gallensteine.
4: Ja?
1: Ja, sicher.
4: Scheiße, dann kann ich mich alleine, du. Geh zur... Guten Morgen.
1: Morgen, Herr Doktor.

0: Ich komme vom Nachtdienst und du gehst.
1: Ja, ich habe auch schlecht geschlafen. Die Liege im Schuppen ist verdammt hart.
0: Wieso hast du denn im Schuppen geschlafen?
1: Da war so ein Rockkonzert im Fernsehen.
0: Was, und das hast du angeschaut?
1: Ach, ich nicht.
0: Ach so. Aber du bist doch aus dem Schlafzimmer gekommen.
1: Ja, so gegen zwei bin ich dann endlich in mein Bett. Was soll das denn? Willst du jetzt anfangen, Geschirr zu spielen? Die sollen ja Dreck gefälligst selber wegmachen.
0: Ja, aber du hast ja keine Tasse.
1: Ich habe ein Becher.
0: Ach, mein armer Liebling.
1: Ja, so schlimm ist es ja nun auch wieder nicht. Ich habe geerbt. Und anzunehmen ist, dass deine Schwester und ihr Oberwuschi, wie sie ihn so geistvoll nennt, sich auf Jahrzehnte hier einnisten wollen, ziehen wir um.
0: Was?
1: Ja, wieso nicht? Ich weiß, ich hatte was gegen diese Erbschaft, aber wenn man von einer Hausbesetzung betroffen ist, dann darf man seine Ansicht ja wohl ändern.
0: So, der Kaffee ist fertig.
2: Das ist ein prima Service.
3: Danke, ich gehe wieder ins Bett.
1: Falls dein Schwesterlein auch Lust auf einen Kaffee bekommt.
0: Udo?
1: Ja, mein Schatz?
0: Ich glaube, wir brauchen nicht umzuziehen. Ich habe nämlich eine Idee.
1: Oh nein. So grausam wollen wir nicht sein. Ich habe auch darüber nachgedacht, aber ich möchte nicht ins Gefängnis.
0: Sag mal, wovon redest du eigentlich?
1: Blausäure.
0: Du bist ein Quatschkopf. Komm her. Geh jetzt erstmal ins Bad und ich weihe dich dann später feierlich in meinen Plan ein. Hm? Ich mache inzwischen Frühstück.

0: Prost. Die Scheunerhaxe, bitteschön, guten Appetit.
1: Aber du reißt dich zusammen. Ich muss mal schnell telefonieren. Bist du so lieb und bestellst mir Salatteller?
2: Alvin.

0: Grüß Gott.
1: Soll schon was zu trinken sein, der Herr?
0: Ja, ein Bier bitte. Das heißt, nein, besser ein Wasser. Und für die Dame ein Salatteller. Ja. Und was nehme ich denn?
1: Vielleicht eine Portion Schollfilet aus eigener Schlachtung und Kartoffelbrei und Sauerkraut dazu?
0: Alles nicht schlecht. Nein, als Vorspeise nehme ich eine Gemüsesuppe.
2: Solche.
0: Und als Hauptgericht eine Schweinshaxe.
1: Was willst du für dich bestellen?
0: Du hast ja recht. Für mich auch einen Salatteller, bitte.
1: Also zwei Salatteller.
3: Bitte sehr.
0: Ja, ich habe heute Morgen wieder 650 Gramm weniger auf die Waage gebracht.
1: Na, und wie fühlst du dich?
0: Glänzend.
1: Du wirst sehen, in 2 bis 3 Monaten hast du dein Idealgewicht.
0: Ja, dann sagt keiner mehr. Guck mal, der Dicke und die Dünne.
1: Du, weißt du, was ganz wichtig ist? Du darfst dich nicht verführen lassen, nicht mal von deiner Frau. Wer selber gerne isst, bietet auch anderen viel zu essen an, weißt du?
0: Naja, naja, manchmal glaube ich, dass sie neuerdings aus Kummer so viel isst. Wegen mir, weil sie fühlt, dass ich ein neues Leben beginne.
1: Oh, danke schön. Hier.
0: Danke.
1: Lassen Sie, ich mach das schon. Bitte sehr. Ich glaube, wir sollten heute noch eine Runde rudern.
0: Ja. Hm?
1: Du, das lass lieber, das hat viel zu viel Kalorien.
0: Ja, ja, da hast du recht. Entsetzlich, diese Disziplinlosigkeit. Schau mal.
1: Tja, da hilft wirklich nur noch die Null-Diät.
4: Warum nicht adoptieren? Also solange Anschis Vater nicht auf der Bildfläche erscheint, sollten wir uns vielleicht eine Meinung bilden.
5: Nach allem, was ich gehört habe, hast du kaum eine Chance. Du hast kein Kind und Elke ist noch zu jung.
4: Naja, das hat mir der Vormundschaftsbeamte hinreichend erklärt. Deshalb bin ich auf die Idee gekommen. Ihr könntet doch vielleicht Anschi adoptieren.
6: Du weißt ganz genau, wie gern wir Anschi haben, aber Christa und ich sind den ganzen Tag in der Klinik. Erfüllen wir die idealen Voraussetzungen für eine Adoption?
7: Also, ich finde die ganze Diskussion überflüssig.
6: Warum?
7: Herr Gessner hat ja ohnehin schon angedeutet, dass er Anschi niemals zur Adoption freigeben wird.
4: Ist doch die ganze Zeit auf Reisen durch die Welt. Was hat Anschi da von ihm?
5: Naja, am besten wir fragen mal Anschi selber, was sie am liebsten möchte.
7: Anschi möchte am liebsten zu Udo.
6: Ja, zu Udo hatte sie überhaupt das beste Feld.
4: Da kommt er.
8: Guten Tag. Wie geht's dir?
9: Danke, gut. Darf ich wieder zum Baby?
8: Ja, natürlich. Seh dich später. Ha, hübsch haben Sie es hier. Sehr hübsch.
4: Hallo, Friederik.
10: Grüß Gott.
5: Guten Tag, Herr Gessner.
10: Guten Tag, Herr Frau.
6: Ich freue mich sehr. Kommen Sie, nehmen Sie Platz. Tee oder Kaffee?
8: Tee, bitte.
6: Elfi, Frau Mitte.
10: Grüß Gott.
8: Oder? Ich bin Ihnen sehr dankbar, dass Anschi hier sein konnte in den letzten Wochen. Sie werden ja verstehen, dass ich Sie wieder mitnehmen möchte, zumal die Schule beginnt.
4: Warum erwägen Sie nicht, Anschi hier auf die Schule zu schicken?
8: Nun, ich denke, weil ich Ihr Vater bin.
4: Ja, aber verzeihen Sie, Anschi hat doch nie bei Ihnen gewohnt. Ich meine, sie war doch nur zu Besuch bei Ihnen.
8: Das ist wichtig. Aber jetzt ist Ihre Mutter tot.
5: Also, wenn ich etwas dazu sagen darf, es soll auf keinen Fall zu einem Tauziehen kommen. Anschi darf nicht hin und her gerissen werden.
8: Da stimme ich Ihnen zu. Aber unsere Überlegungen sind auch weitgehend überflüssig, weil ich beschlossen habe, Anschi in ein Internat zu geben.
4: Beschlossen haben Sie das?
8: Ja, aber keineswegs hinter dem Rücken von Anschi, wie Sie zu vermuten scheinen. Sie ist ja sehr vernünftig. Sie hat in diesem Zusammenhang nur eine Bedingung gestellt.
4: Und die wäre?
8: Das Internat soll hier in Ihrer Nähe sein, wegen Jerry.
4: Das ist sicherlich nicht der schlechteste Kompromiss.
8: Danke. Ich hoffe natürlich, dass Anschi in den Ferien auch mich einmal besuchen wird. Und so schlecht sind die Chancen auch gar nicht. Ich habe nämlich Pferde.
11: Also ich glaube, die größten Chancen hätte ein Zoodirektor.
4: Anschi, kommst du mal?
9: Was ist
8: Herr Mansour, wenn du damit einverstanden bist, melde ich dich morgen in diesem Internat an, okay?
9: Ist es das, wo man reiten lernt und wo der Hausmeister 5 junge Hunde hat?
8: Ja, genau das ist es.
9: Das ist toll!
4: Wolltest du was?
5: Ja, Frau Schindler geht es gar nicht gut.
4: Ja, die Läsion des Gewebes zwischen Dickdarm und Harnblase ist eine Fistel.
5: Aber? Und willst du noch was dazu sagen?
4: Ich fürchte, das ist nicht alles.
5: Was befürchtest du noch?
4: Die Wandstarre an einem Darmsegment macht mir Sorgen.
5: Besteht nicht die Gefahr eines zunehmenden Harnweginfekts? Also ich finde, das muss doch rechtzeitig operiert werden.
4: Ja, ja, natürlich. Und die Blutungen?
5: Die kommen von den entzündeten Divertikeln, das hast du selbst gesagt.
4: Ja. Ja, ich habe es mit einer gewissen Hoffnung gesagt, nicht? Aber der Allgemeinzustand der Patientin ist nicht so gut, dass da nicht eventuell gewisse Zweifel vorliegen in der Diagnose.
5: Ja, wenn sie nun berechtigt sind, diese Zweifel, was dann? Also entschuldige, aber ich an deiner Stelle würde auf jeden Fall operieren.
4: Du bist an meiner Stelle. Du kannst dir deine Entscheidungen, ob Operation oder nicht, nicht endlos von Kollegen mit mehr Erfahrung absichern lassen. Die können sich irren. Die Indikation weißt du, die Entscheidung, ob Operation oder nicht, ist oft viel schwieriger, als die Arbeit im OP. Ich will damit sagen, du hast genug gelernt, du musst dich auch mal durchsetzen, auch gegen mich. Wenn du glaubst, dass Frau Schindler operiert werden muss, dann musst du sie operieren.
5: Du würdest es nicht tun?
4: Nein. Das Risiko ist mir zu groß. Allerdings kann man nicht sagen, ob das Risiko ohne Operation nicht noch größer wäre. Das weiß ich nicht. Das weiß niemand. Ich würde erst einmal nachschauen und einen Annus Praeter anlegen.
3: Sprecht ihr über den Beginn der Nilius?
5: Ist es einer?
3: Ist es keiner?
4: Christa ist für die Operation.
3: Das wäre ich unter normalen Umständen auch. Aber die Patientin hatte schon Schwierigkeiten bei der Rektoskopie. Sag mal, hat Römer nicht eine medikamentöse Therapie eingeleitet? Mhm.
5: Vorige Woche, ja. Inzwischen sind die Werte noch schlechter geworden. Wollen wir uns Frau Schindler nicht noch mal ansehen?
3: Elke, hier ist Udo. Hör mal, ich kann dich nicht auf den Basar begleiten. Ich hänge hier noch fest. Ich danke dir für das Verständnis. Alles klar.
5: Jetzt vermaße ich dir den verdienten Feierabend.
3: Ja, du? Na, höchstens die Patientin. Und zum Wohle der Patienten haben wir ja wohl diesen Beruf ergriffen.
4: Römer, kommst du noch mal zu Frau Schindler?
3: Bestattest.
5: Der Professor kommt gleich.
4: Tag, Frau Schindler. Die letzten Ergebnisse.
10: Werde ich operiert? Ich wäre einverstanden.
12: Bevor operiert wird, Frau Schindler, müssen Sie uns einen äußerst präzisen Einblick von Ihrem Gesamtzustand verschaffen.
10: Und den haben Sie nun? Oder nicht? Ich fühle mich nämlich verdammt elend. So wie jetzt geht es bestimmt nicht weiter.
4: Frau Schindler, wir tun alles, damit es nicht so weitergeht.
10: Dann ist es ja gut. Ich habe keine Angst. Nur immer so rumliegen und nicht wissen, was ist. Das macht mich so fertig.
5: Das verstehen wir ja auch, Frau Schindler. Aber Sie müssen eben Geduld haben. Wir Ärzte müssen auch manchmal Geduld haben.
13: Und ein. Und zwei. Und ein. Und zwei. Und eins. Und zwei. Und eins. Und zwei. Und zwei. Können Sie mal schon Magerquark anrichten?
14: Kinder.
15: Was ist mit dir los?
14: Du musst erst mal verschnaufen.
15: Wenn du richtig atmen würdest, würde das nicht passieren. Aber zur Belohnung gibt's jetzt Magerquark, Schneckebrot und Wasser. Ohne Kohlensäure. Ich geh's Brot bezahlen.

0: eine Bratwurst und ein Bier, aber schnell.
1: Moment mal. Warum so eilig? Sie sind noch gar nicht dran.
0: Hier haben Sie 20 Mark. Gib es mal doch Ihre Wurst her.
2: Ja, und ein Bier.
0: Dann kriegst du es gleich nochmal. Was dir schmeckt.

0: Was hast denn du am Würstchenstand gemacht?
1: Ich habe mich nur nach der Uhrzeit erkundigt.
0: Und wie spät ist es?
1: Viertel nach eins.
0: Und jetzt locker laufen zum Magerquark.

0: Hallo. Na, Schatz. Du, sag mal, was ist denn mit der Michaelis los? Die war so freundlich und hat mir gesagt, dass du hier sitzt.
1: Je näher der Tag rückt, an dem dieser Florian kommt, umso menschenfreundlicher wird sie.
0: Ach ja, wenn wir erst mit einem eigenen Kind so gemütlich zusammensitzen.
1: Mit wem?
0: Mit einem Kind. Oder willst du keins?
1: Ach so, naja, das hat ja noch Zeit. Ein Kind kostet Geld.
0: Och, heb nicht ab. Bloß weil du beim Professor Kindermädchen bist.
1: Ich bin ein Kindermädchen mit Fachschulreife. Aber im Ernst, du könntest doch die Inspektorenlaufbahn einschlagen. Ja, dann hat man auch eine bessere finanzielle Grundlage.
0: Warum angelst du denn nicht gleich im Millionär?
1: Ja, warum eigentlich nicht?
0: Den da zum Beispiel.
1: Ist der Millionär?
0: Naja, weiß nicht. Jedenfalls hat er eine kleine Textilfabrik. Ist der Kullenbach.
1: Und seine Tochter?
0: Quatsch. Seine Freundin.
2: Locker. Echt? Hey, was ist denn los? Machst du schlapp? Was ist denn, Alvin? Was ist denn los? Alvin, mach doch die Augen auf, bitte. Alvin, sag was. Ich weiß nicht, irgendwas.
0: Das muss was Ernstes sein.
2: Ja.
0: Ich fahr schnell runter ins Dorf und ruf einen Krankenwagen.
2: Gut.

0: Was hatte ich denn plötzlich? Kreislauf?
1: Nee. Sie haben eine akute Stoffwechselstörung. Sie sind doch der Mann, der immer an meinem Grundstück vorbeijoggt, nicht, oder?
0: Ja, ich hab's ja auch schon gesehen. Stoffwechselstörung. Wie kommt denn sowas?
1: Durch ein Defizit an Nährstoffen.
0: Ich? Ein Defizit? Naja, ich liebe Diät. Aber das ist doch gesund, oder? Man muss doch gegen sein Übergewicht was tun.
1: Was haben Sie denn alles getan, sagen Sie?
0: Eine ganze Menge im Laufe der Zeit. Ich habe eine Eierkur gemacht, Weizengel, Hapfeldiät, zuletzt eine Schrotkur. Sie wissen ja, wie das ist. Das Geist, das will ich, das Fleisch ist schwach. Was in ein paar Wochen abgespeckt ist, ist in kurzer Zeit wieder drauf. Jetzt habe ich es mit der Obst- und Gemüsekost versucht. Verstärkt durch Jogging. Radikalkur.
1: Mhm. Naja, das nimmt der Organismus natürlich übel, nicht?
0: Wie? Abspecken nimmt er übel?
1: Wenn man es so macht, ja. Es sind Fälle bekannt, wo die Gefahr für die Gesundheit erst dann besteht, wenn der Stoffwechsel durcheinander gerät. Durch Abnehmen zum Beispiel. Tja, dann spielen nämlich die Fettspeicherzellen verrückt und das war bei Ihnen der Fall.
0: Da habe ich aber schon was ganz anderes gehört. Ich liege etwa 40 Kilo über meinem Idealgewicht, wenn ich dick bin. Jetzt habe ich durch Jogging, Sauna, Obst und Gemüsekost, bin ich auf etwa 30 Kilo abgemagert. Das ist doch ein Erfolg, oder?
1: Natürlich, für die Hersteller der Diätkost. Die verdienen sich dumm und dusselig. Und was das angebliche Idealgewicht betrifft, so hat sich das statistisch schon vor ein paar Jahren als fehlerhaft herausgestellt. Natürlich sollen sie ihre Kalorien reduzieren und sich körperlich betätigen. Aber doch nicht durch Totalentzug von Kohlenhydraten und durch Jogging bis zur Erschöpfung.
0: Das erzählen Sie mal meiner Freundin Anita.
1: Anita? Ist das diese skeletöse Dame da auf dem Flur?
0: Ich glaube, Sie wissen nicht, wen Sie vor sich haben, Herr Professor Brinkmann.
1: Doch, ich weiß das. Einen Mann um die 50, der seine Gesundheit aufs Spiel setzt, um für einen Mannequin-Typ attraktiv zu sein.
0: Gleich muss ich lachen. Bei diesem Mannequin-Typ habe ich immerhin zu verdanken, dass ich endlich körperbewusst lebe. Jawohl. Ohne die Drohung von Anita, mich zu verlassen, da wäre ich wahrscheinlich noch genauso fett wie meine Frau. Aber das Private geht sie überhaupt nichts an.
1: Haben Sie mit dem Übergewicht, wie Sie es verstehen, nicht ganz gesund und glücklich gelebt, zusammen mit ihrer fetten Frau, bevor diese wandelnde Reklame für Unterernährung ihren Weg kreuzte?
0: Ich verbitte mir diesen Ton. Der ist beleidigend. Obwohl ich zugeben muss, dass ich mich sehr fit gefühlt habe, bevor ich mit dem Hungern anfing.
1: Naja, wir peppeln sie schon wieder auf.
0: Moment mal. Soll das heißen, ich muss hier bleiben?
1: Ja. Sie kommen in die innere Abteilung zu Dr. Römer. Der kriegt Sie schon wieder hin. So, jetzt hole ich Ihnen Ihre Anita. Soll sonst jemand von Ihren Angehörigen noch benachrichtigt werden?
0: Ja. Meine Frau vielleicht. Aber das überlege ich mir noch. Ich muss das alles erstmal verdauen, was Sie mir da gesagt haben.
1: Also gut. So, Sie können rein.
2: Alvin, mein Schätzchen. Du hast bestimmt wieder hinter meinem Rücken genascht. Von dieser Bauernleberwurst oder dem Eiersalat. Dem Teufelszeug. Also Alvin, wenn du so leben würdest wie ich, dann wärst du nicht zusammengebrochen.
0: Quatsch nicht so dusselig, du wandelnde Reklame für Unterernährung.
3: Wiedersehen, Oberschwester.
4: Wiedersehen, Oberschwester.
5: Wiedersehen. Die beiden haben sich doch erst bei uns kennengelernt.
6: Ja, Oberschwester, so ist das. Manche Krankheiten lassen sich eben besser in einer Partnerschaftsvermittlung als in einem Krankenhaus kurieren.
1: Mit dem richtigen Partner wird man gar nicht erst krank, Oberschwester.
5: Oder wenn man gar keinen hat. Sehen Sie mich an. Ich bin das blühende Leben. Würden Sie sich bitte Ihre Zigarette draußen anzünden, wenn es denn unbedingt sein muss? Schwester Bettina, da Sie offenbar außerstande sind, 3 Päckchen Verbandstoff unter dem Arm zu tragen, schlage ich Ihnen vor, einen Lastwagen zu mieten, anstatt den Geschirrwagen zu benutzen.
7: Ja.
3: Was ist denn das? Ist denn der totale Wahnsinn ausgebrochen?
4: Nee, nicht was? Das ist ein Geburtstagsgeschenk für den jungen Mann des Nachbarn. Und jetzt wollte ich nur mal probieren, ob sich das Ding auch um die Ecken fernsteuern lässt. Ja.
3: Jetzt bin ich aber schon sehr froh. Ich dachte schon, Sie wollten damit spielen.
4: Ja, das will ich ja auch. Der Geburtstag ist nämlich erst im nächsten Monat. Bis dahin spiele ich damit. Mhm.
3: Ja.
1: Kommen Sie bitte rein.
7: Danke.
1: Nehmen Sie Platz. Bitte schön.
7: Ich habe mal eine Frage. Ich habe gehört, dass in verschiedenen Fällen zu dicken Patienten ein Stückchen vom Dünndarm operativ entfernt wurde, sodass sie nur noch einen Teil der Nahrung verwerten können.
1: Ah ja. Wir verkürzen Dünndärme eigentlich nur, wenn sie von bösartigen Geschwülsten befallen sind. Wir nähen ja auch den Leuten nicht den Mund zu, wenn sie Blödsinn reden.
7: Wie meinen Sie denn das? Kann ich mal den Chefarzt sprechen?
1: Sicher, natürlich. Das bin ich.
7: Ich nehme an, es ist gar nicht selten, dass Patienten oder deren Angehörige sich über ihren herablassenden, ironischen Ton beschweren.
1: Doch, das passiert ab und zu, aber die meisten lassen sich davon überzeugen, dass ich es ganz gut mit ihnen meine.
7: Ach ja, ist Ihnen das bei Herrn Kuhlenbach auch gelungen? Nachdem Sie nur ein paar Minuten mit ihm gesprochen hatten, empfing er mich gleich mit den Worten: Quatsch nicht so dusselig, du wandelnde Reklame für Unterernährung. Worauf führen Sie das zurück?
1: Vielleicht auf die Einsicht, dass ein kräftiger Mann, gesund und im besten Mannesalter, vielleicht doch lieber auf seine jugendliche Freundin als auf die wichtigsten Grundnahrungsmittel verzichten sollte.
7: Ihnen sollte man die ärztliche Zulassung entziehen.
1: Das müssen Sie beantragen bei der Ärztekammer.
7: Worauf Sie sich verlassen können. Ich glaube nämlich, dass es Lazarette gibt, im hintersten Afrika, die besser Bescheid wissen, wie Übergewicht zu behandeln ist, als Sie hier.
1: Ich glaube nicht, dass im hintersten Afrika Übergewichtige anzutreffen sind. Von ein paar Staatschefs abgesehen.
8: Könnte es sein, dass du heute mit dem falschen Fuß aufgestanden bist?
1: Weißt du, bestimmte Formen von Dummheit und Arroganz machen es mir sehr schwer, nicht giftig zu sein. Aber du hast vollkommen recht. Geduld ist nicht immer meine Stärke. Ich hoffe nicht, dass du gekommen bist, sie auf die Probe zu stellen.
8: Nein. Kann ich mir einen Kaffee nehmen?
1: Ja, natürlich.
8: Danke. Klaus, die Entzündungszeichen am Dickdarm von Frau Schindler machen mir Sorgen. Es ist alles noch viel undurchsichtiger, als es noch vorgestern war. Ich habe Maurer in Karlsruhe angerufen und um Rat gefragt. Er ist ja Spezialist auf dem Gebiet.
1: Und?
8: Er ist nicht gerade sehr hoffnungsvoll.
1: Tja, mein Guter, was sollen wir machen, wenn es schon so spät ist? Was sollen wir machen? Frau Schindler hatte ja schon bei der Aufnahme gesagt, jahrelang hat sie an den verschiedensten Schmerzen gelitten. Mal ging es ihr besser, mal schlechter. Aber zum Arzt ist sie erst dann gegangen, als die Schmerzen unerträglich wurden, nicht?
8: Ja, ich weiß. Aber Klaus, wenn das nun mal so ist, möchtest du dann nicht lieber deiner Frau die Operation ausreden?
1: Du, das ist nicht ganz einfach. Christa glaubt, weil die Patientin selbst auf die Operation drängt, muss sie auch Erfolg haben. Und ich meine, dass Frau Schindler durchaus gewisse Chancen hat. Durchaus.
8: Die Operation kann ja ohnehin erst am Montag stattfinden. Lass uns noch mal drüber reden.
9: Moment mal. Ist es nicht die Frau Herder von der 23? Die ist heute Morgen um 10 entlassen worden.
10: Frau Herder, was machen Sie denn noch hier? Sind Sie nicht abgeholt worden?
11: Nein.
10: Ja, warum haben Sie denn nichts gesagt? Das hätte Sie doch jemand nach Hause bringen können.
11: Was soll ich denn da? Ich hab doch niemand, der sich um mich kümmert.
10: Bleiben Sie mal einen Moment sitzen. Wir kommen gleich wieder, ja?
9: Sag mal, können wir nicht irgendwas machen mit der Sozialhilfe? Die Frau kriegt eine ganz kleine Rente, wohnt im dritten Stock und ist gehbehindert.
10: Sicher kann man was machen, aber es dauert doch. Und sie braucht jetzt sofort Hilfe. Wir bringen sie jetzt erstmal nach Hause und versorgen sie fürs Erste. Ich werde mal mit dem Chef reden. Vielleicht kann man sie über die Kantine mitverpflegen. Und dann muss ja halt mittags jemand rasch das Essen bringen und sich abends ein bisschen um sie kümmern.
9: Ja, damit können wir doch gleich anfangen. Ich hol mir den Wagen.
10: Okay. So, kommen Sie mal, Frau Herder. Wir bringen sie jetzt erstmal nach Hause und dann schauen wir weiter, ja? Kommen Sie.

Ich bin's. Hör mal zu, Dicke. Ich war ein Esel, das wollte ich dir eigentlich nur sagen. Ja, doch, es geht mir schon wieder recht gut. Ich bin kuriert. In jeder Hinsicht. Na, natürlich würde ich mich freuen, wenn du mich mal... Ja. Wiederhören.

0: Was macht denn ihr da?
1: Wir renovieren.
0: Bei uns?
1: Ja, überall. Morgen früh um 5 geht's los.
0: Um 5? Tanja, was sagst denn du dazu?
2: Ja, wenn ihr mithält, geht's schneller.
0: Was?
3: Ja, schlafen könnt ihr sowieso nicht.
0: Also von Tapezieren und Renovieren habe ich sowieso keine Ahnung.
3: Das brauchst du auch nicht.
0: Morgen früh um 5.
1: Ja, es wird ein paar Tage dauern. Wir haben schließlich noch unseren Dienst in der Klinik. Es macht euch doch nichts aus, wenn wir euch morgen so kurz vor 5 aus den Federn holen. Hm?
0: Naja, ich weiß nicht.

0: Was machst du denn da?
1: Ich bete, dass er anspringt.
0: Ach, Jesus, ja, natürlich.
1: Oh,

0: Tag, Herr Kulmbach.
1: Tag, die Herren.
0: Na, wie geht's?
1: Danke. Ich habe eben zu Schwester Elke gesagt, so wohl wie heute habe ich mich schon lange nicht mehr gefühlt.
2: Naja, das ist doch klar. Der Stoffwechsel ist wieder in Ordnung.
0: So, und jetzt können Sie auch ein bisschen spazieren gehen im Park.
1: Aber nicht übertreiben.
3: Ist klar, Herr Professor. Man kann nicht nach Hause.
2: Ja, darüber würde ich meinen, unterhalten wir uns nächste Woche, Herr Kulmbach.
1: Naja, okay. Strafe muss sein.
2: Ja, ein bisschen schon.
1: Wiedersehen.
2: Wiedersehen.
1: Ja? Ach, Anita, du bist es. Nur weil dich der Professor so geärgert hat, besuchst du mich nicht wieder? Das ist der Grund? Ach so. Wohin? Nach Gran Canaria. So, so. Mit wem? Naja, also hör mal. Gegen den bin ich doch ein schlanker Jüngling. Ja, ja. Hast du recht. Im Vergleich zu ihm bin ich allerdings auch ein armer Mann. Das hast du ganz richtig erkannt. Nein, nein, ich bin dir nicht böse. Alles Gute, Anita.

0: Frau Herder, Römergasse 1, normal. Herr Schreiner zur Aussicht, Nummer 1, normal. Und Frau Thoma, Breitnau, Nummer 1. Oh, Diät. Hast du daran gedacht? Frau Rutscher, Breitnau, normal.
1: So, hier, das war's dann.
2: Mahlzeit.
1: Danke.
3: Entschuldigung, wo liegt denn hier Herr Kulmbach?
4: Auf 33. Wollen Sie ihm das bringen?
3: Ja.
4: Na, der wird sich freuen.
5: Sag mal, wer war das denn?
4: Dem Korb nach Frau Kulmbach.
6: Elisabeth, wo kommst du denn her?
3: Von zu Hause. Guck mal, was ich dir alles mitgebracht habe.
6: Lass mal sehen. Mhm. Oh, richtig gut. Mhm. Na, dann komm, Dicke. Dann wollen wir es uns mal gemütlich machen. Lass uns in den Park gehen. Ja.
7: Störch?
8: Ja.
7: Was machst du denn da?
8: Ich rechne die durchschnittliche Verweildauer unserer Patienten in unserer Klinik.
7: Wer will denn das wissen?
8: Das Statistische Landesamt.
7: Und? Zu welchem Ergebnis bist du gekommen?
8: 13 Tage, 3 Stunden, 41 Minuten und 11 Sekunden. Was sagst du?
7: Toll. Schau, schau. Der Herr Kulmbach hat sich wieder eine angelacht. Eine mollige.
8: Ja, ja. Aber schon vor vielen Jahren. Das ist seine Frau.
7: Woher weißt du das?
8: Du, nur Ehepaare können so miteinander sitzen, ne?
7: Und die sitzen ja schon seit Stunden so. Und essen miteinander.
8: Die haben sich ausgesöhnt und machen Happy Happy.

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2: Mit KI-Support. Regen und teils kräftige Schauer gibt es am Abend noch. Dazu sind auch Gewitter dabei, die Richtung Osten abziehen. Von Westen her wird es nach und nach trockener. In der Nacht liegen die Tiefstwerte zwischen 17 und 10 Grad. Morgen wird's ziemlich wechselhaft. Im Süden öfter Regen und Gewitter. An den Alpen hält sich Regen länger. Dazu maximal 28 Grad.

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1: Im Studio Immekasten. Schönen guten Abend. Knapp 4 Jahre nach dem Anschlag auf die Nord Stream Pipelines gibt es eine zweite Festnahme. Es handelt sich um einen ukrainischen Taucher, den die Ermittler schon länger im Visier hatten. Mehr dazu von Tim Britztrup.
2: Wladimir Z. wurde jetzt in Pula in Kroatien festgenommen. Fahnder hatten ihn schon letztes Jahr in Polen aufgespürt. Die polnische Justiz weigerte sich aber, ihn auszuliefern. Er soll gemeinsam mit anderen vor Bornholm die Gaspipeline zwischen Russland und Deutschland in die Luft gejagt haben. In der Sache war bereits der mutmaßliche Anführer festgenommen worden. Gegen ihn startet demnächst der Prozess vor dem Hamburger Oberlandesgericht. Unklar ist immer noch, wer die Sabotageaktion in Auftrag gegeben hat.
1: Leichtes Aufatmen in der Waldbrandregion an der deutsch-belgischen Grenze. Die Stadt Monschau in Nordrhein-Westfalen hat die Evakuierung mehrerer Straßenzüge jetzt aufgehoben. Dirk Justus berichtet.
3: Die betroffenen Bewohner können mit sofortiger Wirkung wieder in ihre Häuser zurückkehren, teilte die Stadtverwaltung mit. Der Waldbrand in Belgien ist unter Kontrolle. Laut Behörden konnte das Großfeuer eingegrenzt werden. Die Flammen dürften sich nicht weiter Richtung Deutschland ausbreiten. Entwarnung gibt es aber noch nicht. Mehrere Brandherde sind wieder aufgeflammt. In den dortigen Torfmooren kann das Feuer noch lange unterirdisch schwelen.
1: Auch Kanzler Merz hat die Äußerungen von Israels Sicherheitsminister Ben-Gvir scharf verurteilt. Dessen menschenverachtende Appelle zu gezielten Tötungen von Palästinensern seien nicht hinnehmbar, so ein Regierungssprecher. Grünen-Chefin Brandner hatte ein Einreiseverbot gegen den rechtsradikalen Politiker gefordert. Ein angeschlagener Immobilienfonds bringt offenbar auch Kirchen und Pensionskassen in Bedrängnis. Auch sie sollen dort investiert haben, das berichtet etwa die Süddeutsche Zeitung. Demnach droht rund 50 Direktinvestoren ein Totalverlust. Zuvor hatten dort auch Krankenkassen und Ärztevereinigungen investiert und Geld verloren. Prinz Harry und seine Frau Meghan planen offenbar die Rückkehr nach Großbritannien. Das berichtet der britische Telegraph unter Berufung auf das Umfeld des britischen Königshauses. Wann genau und wie dauerhaft die beiden zurückkehren wollen, ist demnach noch offen.
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4: Mit KI-Support. Regen und teils kräftige Schauer gibt es am Abend noch. Dazu sind auch Gewitter dabei, die Richtung Osten abziehen. Von Westen her wird es nach und nach trockener. In der Nacht liegen die Tiefstwerte zwischen 17 und 10 Grad. Morgen wird's ziemlich wechselhaft. Im Süden öfter Regen und Gewitter. An den Alpen hält sich Regen länger. Dazu maximal 28 Grad.

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2: Warum die ukrainische Armee fast täglich Drohnenangriffe auf die Lagerhallen des russischen Logistikunternehmens Wildberries fliegt. Warum das erfolgreiche Berufsbildungssystem der Schweiz in Gefahr ist. Und warum sich die USA um die Prinzipien der UNO futieren und dennoch nicht austreten. Das jetzt bei uns im Info 3. Ich bin Rebecca Villiger. 620 Drohnen sind letzte Nacht aus der Ukraine Richtung Moskau geflogen. Die Ukraine attackiert die russische Hauptstadt zurzeit massiv. Viele dieser Drohnen wurden bereits auf dem Weg oder im Raum Moskau von der russischen Luftverteidigung zerstört. Einige aber trafen ihre Ziele. Unter anderem traf es erneut Lagerhäuser des russischen Logistikunternehmens Wildberries. Seit rund einem Monat nimmt die ukrainische Armee insbesondere dieses Unternehmen ins Visier. Warum? Darüber habe ich mit unserem Russland-Korrespondenten Callum McKenzie gesprochen und ich habe ihn zuerst gefragt, was für ein Unternehmen Wildberries denn genau ist.
3: Wildberries wird oft das russische Amazon genannt. Es ist aber auch mit Schweizer Unternehmen wie Ricardo oder Tutti.ch vergleichbar. Es ist eine Internetplattform, auf der Detailhändler, aber auch Privatpersonen Waren zum Verkauf anbieten können. Wildberries übernimmt dann die Lieferung an die Käufer und in der russischen Wirtschaft und Gesellschaft ist das Unternehmen sehr wichtig. Es deckt einen Zehntel des gesamten Detailhandels in Russland ab und ich sehe oft so gegen Feierabend Schlangen vor diesen Filialen von Menschen, die auf dem Weg nach Hause noch die Artikel abholen, die sie bestellt haben.
2: Also Wildberries ist wichtig für viele Russinnen und Russen. Dennoch die Frage, warum sind genau diese Lagerhallen dieses Online-Händlers im Fokus des ukrainischen Militärs?
3: Der ukrainische Präsident Volodymyr Zelensky sagt, Wildberries vertreibe auch militärisch relevante Waren und das ist nicht falsch. Vor allem zu Beginn des Kriegs hatte das russische Militär Schwierigkeiten, seine Soldaten angemessen auszurüsten und Angehörige der Kämpfer kauften die Schutzwesten oder Nachtsichtgeräte, die gebraucht wurden, dann online. Auf der Wildberries-Webseite gab es eine Zeit lang eine Rubrik mit dem Namen «Alles für die Spezialoperation». Aber letztlich war das nur ein sehr kleiner Teil des Geschäfts von Wildberries. Das Unternehmen ist letztlich für die russische Militärlogistik nicht so relevant. Andere ukrainische Regierungsvertreter sagen aber offen, dass es bei dieser Angriffskampagne um etwas anderes geht, nämlich darum, der russischen Wirtschaft zu schaden.
2: Die ukrainische Militärführung will also der russischen Wirtschaft schaden. Trotzdem greift man ja einfach ein einzelnes Unternehmen an. Wie schadet das denn der russischen Führung im Kreml?
3: Da muss man den Kontext ein bisschen betrachten. Wildberries hat in den letzten Jahren massiv expandieren können und hat viele neue Verteilzentren und Lagerhallen gebaut. Und dafür hat es bei diversen Banken Kredite aufgenommen. Und Stand heute hat Wildberries Schätzungen zufolge Schulden in der Höhe von etwa 13 Milliarden Franken. Und würde das Unternehmen untergehen, würden die Banken auf diesen Schulden sitzen bleiben. Und deswegen spricht man in der Ukraine davon, in Russland so eine Bankenkrise auslösen zu können. Ich denke, das ist unwahrscheinlich, aber auch nur, weil der russische Staat wohl mit einem Rettungspaket einspringen müsste. Das würde die russische Wirtschaft zwar nicht zum Einsturz bringen, aber wäre schmerzhaft für den Kreml, zumal das Haushaltsdefizit schon jetzt wächst. Und zur Kasse gebeten würden aber natürlich wieder einmal die einfachen Leute, die in den letzten Jahren schon mehrere Steuererhöhungen akzeptieren mussten, um den Krieg zu finanzieren.
2: Informationen von Russland-Korrespondent Callum McKenzie. Und jetzt zum neuen Vertragspaket zwischen der Schweiz und der EU. Das Parlament wird voraussichtlich in der Herbstsession darüber diskutieren. Bevor es soweit ist, hat nun die Staatspolitische Kommission des Ständerats ihre Meinung zur Personenfreizügigkeit abgegeben, Lukas Siegfried.
4: Dabei geht es darum, wie die Schweiz mit der Zuwanderung umgeht. Sollte die Zuwanderung in die Schweiz nach Annahme des Vertragspakets zu stark zunehmen, dann soll für Erwerbstätige aus der EU und auch aus Drittstaaten eine Gebühr fällig werden. So will es die Staatspolitische Kommission des Ständerats. Außerdem soll der Bundesrat jedes Jahr prüfen, ob er die sogenannte Schutzklausel aufruft und die Zuwanderung aus der EU beschränkt. Dies dürfte er dann, wenn die Zuwanderung wirtschaftliche oder soziale Probleme mit sich bringt. Als erster Kanton der Schweiz testet der Kanton Thurgau Betreibungsregisterauszüge, die fälschungssicher sind. Betreibungsauszüge wurden immer wieder gefälscht, schreibt der Kanton. Mithilfe eines QR-Codes sollen zum Beispiel Vermieterinnen und Vermieter künftig prüfen können, ob sie einen echten Auszug erhalten haben.
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2: Die Jugendarbeitslosigkeit steigt weltweit, nicht zuletzt in Europa und Nordamerika. Darauf hat die Internationale Arbeitsorganisation, die ILO, kürzlich in einem Bericht hingewiesen. Generell steht die Schweiz im internationalen Vergleich punkto Jugendarbeitslosigkeit zwar gut da, aber auch in der Schweiz ist die Arbeitslosigkeit bei den 15- bis 24-Jährigen jüngst wieder leicht angestiegen, wenn auch auf deutlich tieferem Niveau. Bildungsökonomen machen sich aber gewisse Sorgen um einen der wichtigsten Vorteile der Schweiz. Wirtschaftsredaktorin Susanne Schmucke.
5: Der große Pluspunkt der Schweiz ist das Berufsbildungssystem mit der Berufslehre. Allerdings, die verliert an Zulauf. Der Anteil jener, die nach der obligatorischen Schule eine Lehre machen, ist innerhalb 30 Jahren um 10 Prozentpunkte zurückgegangen. Den Bildungsökonomen Stefan Wolter beunruhigt das.
6: Das macht mir deshalb Sorgen, weil der Rückgang zwar schleichend ist, aber wenn er schleichend ist, dann besteht auch die Gefahr, dass man zu lange nichts dagegen unternimmt.
5: Und kleine Veränderungen mit der Zeit zum großen Problem werden. Dabei hat das Schweizer Berufsbildungssystem diverse Vorteile, vor allem weil es durchlässig ist und Theorie und Praxis ideal verbindet. Wenn nun zunehmend weniger junge Menschen diesen Weg wählen, erodiere das System mit der Zeit.
6: Dann kommt ein Teufelskreis in Gang, bei dem eben dann die Abwanderung zunimmt, weil die verbleiben, das sind die keine anderen Möglichkeiten haben.
5: Auf dem Weg dorthin befinde sich Deutschland, ausgerechnet.
6: Deutschland war lange Zeit das Vorzeigemodell für das duale Berufsbildungswesen, aber die Abiturquote ist so stark angestiegen in Deutschland, dass dort das Berufsbildungswesen jetzt schon seit mehreren Jahren kränkelt und die Zahlen der jungen Leute, die eine Lehre beginnen, ständig rückläufig ist und auch die Zahl der Betriebe, die Lehrstellen anbieten.
5: Und wenn das so weitergehe, sei die Berufsbildung in Deutschland bald Geschichte. Damit es in der Schweiz nicht so weit kommt, will Stefan Wolter gegensteuern. Dabei sieht er die Individuen in der Pflicht, unter anderem die Eltern. Die müssten besser informiert sein über das Berufsbildungssystem, vor allem darüber, wie durchlässig es ist. Denn mit einem Lehrabschluss ist selten wirklich Schluss. Er befähigt auch zu höheren Schulen und Hochschulen. Der Bildungsökonom kritisiert zudem die Doppelrolle der Kantone. Einerseits soll die Politik die Berufsbildung fördern, andererseits betreiben die Kantone die Gymnasien, also die Konkurrenz zur Berufsbildung.
6: Das muss in den Kantonen auch wieder stärker bewusst sein, dass eine Entscheidung, eine vollschulische Ausbildung aufzubauen, häufig eine permanente Entscheidung gegen die Berufsbildung ist.
5: Auch wenn es genug Betriebe gäbe, die Lehrstellen anbieten. Fazit: Die Schweiz hat ihren stärksten Pluspunkt gegen Jugendarbeitslosigkeit immer noch in der Hand. Aber sie müsse mehr tun, damit das so bleibt.
2: Das heiße und trockene Wetter der letzten Wochen und Monate hat der Landwirtschaft in vielen europäischen Ländern stark zugesetzt. Nun sagen die deutschen Bauern, welche Folgen das für die Getreideernte bei ihnen haben wird, Lukas Siegfried.
4: Der Bauernverband in Deutschland geht davon aus, dass dieses Jahr 7% weniger Getreide geerntet werden können als im letzten Jahr. Insgesamt rechnet der Verband mit einer Ernte von knapp 42 Millionen Tonnen. Das ist auch weniger als der 5-Jahres-Durchschnitt in Deutschland. Betroffen ist nicht nur das Getreide, auch bei Kartoffeln und Zuckerrüben zeichne sich eine unterdurchschnittliche Ernte ab, sagt der Verband. In der südspanischen Stadt Granada hat erneut die Erde gebebt. Beim Beben mit der Stärke von 4,8 sind 3 Menschen leicht verletzt worden. Granada ist bei Touristinnen und Touristen beliebt. Die weltbekannte Stadtburg Alhambra ist teilweise evakuiert worden. In der Stadt gab es erneut Schäden. Schon in der Nacht auf Samstag hat es in Granada ein Erdbeben gegeben.
2: Die USA unter Präsident Donald Trump geben so gar nichts auf die Prinzipien der Vereinten Nationen und mokieren sich über die Weltorganisation. Einen Monat vor der Eröffnung der neuen UNO-Generalversammlung nehmen diese Angriffe aus Washington an Schärfe zu. Häme und Verachtung schwingen mit. Doch austreten aus der UNO werden die USA nicht. Denn Mitglied zu bleiben, das hat für sie große Vorteile, selbst wenn Trump und seine Leute andere Botschaften nach außen tragen. Fredrik Steiger berichtet.
7: Selten lässt US-Präsident Donald Trump eine Gelegenheit verstreichen, die UNO als nutzlos abzuwatschen. Überall auf der Welt müsse er selber Frieden stiften. Die Vereinten Nationen unterstützten ihn leider nirgends.
8: I had to do these things instead of the United Nations doing them.
7: Wenn bald die UNO-Generaldebatte eröffnet wird, wird Trump erneut im großen Saal der Generalversammlung sprechen und diese Bühne nutzen, um von dort aus gegen die UNO auszuteilen. Sein UNO-Botschafter Mike Waltz gibt bereits den Takt vor. Die UNO sei vom Weg abgekommen, nämlich Frieden zu sichern und Frieden zu stiften.
9: The UN has drifted badly from its core mission. We've all seen it.
7: Weil die UNO in weiten Teilen versage, müsse man sie auf Diät setzen, so Waltz weiter.
9: We needed to put the UN on a diet.
7: Die USA haben bisher weder ihre Pflichtbeiträge für 2025 und 2026 für den zentralen UNO-Haushalt noch jene für Blauhelm-Operationen bezahlt. Es fehlen also 4 Milliarden Dollar. Aus Angst, ihren Hauptbeitragszahler ganz zu verprellen, übt die UNO-Führung bloß Verhaltenkritik. Chefsprecher Stéphane Ducharic.
10: We do hope that member states are those who haven't yet paid in full.
7: Bezahlen die USA zwei Jahre lang nicht, kann ihnen in der UNO-Generalversammlung das Stimmrecht entzogen werden. Jenes im wichtigeren Sicherheitsrat behielten sie jedoch. Und der UNO ganz den Rücken zu kehren, erwägen sie nicht ernsthaft, macht Botschafter Waltz deutlich. Vielmehr solle der US-Druck die UNO verbessern.
9: With the president's leadership, we are going to reform the UN.
7: Trump will zweierlei. Erstens dem isolationistischen Teil seiner Anhänger signalisieren, dass er als Nationalist nichts von der UNO und vom Multilateralismus hält. Zweitens aber alle Vorteile nützen, welche eine UNO-Mitgliedschaft für die USA hat. Und das sind viele. Am wichtigsten, so Richard Gowan, UNO-Experte bei der Denkfabrik International Crisis Group, sei das Vetorecht.
11: Trump will stay inside the UN for at least one reason.
7: Zudem verfügen die USA, deren Schöpfung die UNO letztlich ist, dort über einen enormen Einfluss. Zögen sie sich zurück, dürfte China diese Führungsrolle erben.
11: That creates space for China.
7: New York verlöre überdies den UNO-Sitz, treten die USA aus. Und sie könnten keinen Einfluss nehmen auf die bevorstehende Neubesetzung des wichtigsten internationalen Spitzenpostens, jenen des UNO-Generalsekretärs. Die US-eigene Lesart, ihre Kritik und ihr Teilrückzug stärke die UNO am Ende, teilt Richard Gowan von der Crisis Group entschieden nicht.
12: Trump has made it harder for the UN to live up to its potential.
7: Das Verhalten von Trump erschwere es für die UNO erst recht, ihre Aufgaben zu erfüllen und ihre Prinzipien hochzuhalten. Ein fruchtbares US-Engagement in der UNO ist also weit weg.
2: Zu Wetter und Börse.
4: Der Swiss Market Index liegt im Moment bei 14.322 Punkten plus 0,1%. Der Euro wird zu genau 94 Rappen gehandelt und der Dollar zu 81 Rappen 21. Die Daten mitgeteilt von SIX. Und das Wetter, heute Abend ist es trotz Wolken vielerorts sonnig und auch morgen gibt es viel Sonnenschein bei bis zu 30 Grad.
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14: Regionaljournal Bern, Freiburg, Wallis. Im Wallis besser auf die Finger schauen. Diesen Auftrag hat das Bundesamt für Umwelt bekommen. Was der Walliser Staatsrat dazu sagt, von dem haben wir es zuerst. Seit 10 Jahren werden die Böden im Oberwallis saniert, weil es Quecksilber drin hat. Jetzt ist die Hauptsanierung fertig. Wir schauen auf die jahrzehntelange Geschichte zurück und reden auch mit Betroffenen. Und dann treffen sich am Wochenende die Reichler und Scheller im Berner Seeland. Was da genau gemacht wird, über das reden wir im zweiten Teil dieser Sendung. Am Mikrofon Katharina Schwab. Es ist eines der ganz grossen Hochwasserschutzprojekte in der Schweiz. Die Korrektion von Rhone im Kanton Wallis. Der Fluss soll sicherer gemacht, die Natur aufgewertet werden. Das Projekt ist riesig, läuft schon manches Jahr und kostet Milliarden. Der Bund zahlt einen grossen Teil und hat jetzt darum genau hergeschaut, Andrea Appiel.
15: Die Finanzaufsicht vom Bund hat die Zusammenarbeit vom Bund mit dem Kanton Wallis in diesem Projekt untersucht. Und kommt zum Schluss, der Bund muss seine Interessen gegenüber dem Wallis noch hartnäckiger vertreten. Und die zuständige Stelle beim Bund, das Bundesamt für Umwelt, das BAFU, muss auch sicherstellen, dass der Kanton Wallis den Bund darüber informiere, was laufe. Der Kanton Wallis ist nämlich im Moment dran, das Projekt nachträglich anzupassen und zu ändern. Wie reagiert jetzt das Wallis auf diesen Bericht? Von ihm aus gesehen laufe der Informationsfluss gut, sagt der zuständige Walliser Staatsrat, der Franz Ruppen.
16: Also die Zusammenarbeit mit dem BAFU läuft aus unserer Sicht sehr gut. Das ist klar, dass die Eidgenössische Finanzkontrolle sämtliche Bundesstellen auffordert, ihre Interessen wahrzunehmen, so wie der Kanton seine Interessen wahrnehmen muss. Das ist in jedem Dossier klar, dass jeder seine Interessen wahrnimmt. Und dann müssen wir zusammenhocken und gute Lesungen finden. Wir haben auf fachlicher Ebene quasi wöchentlichen Austausch auf Stufe vom Departement oder vom Staatsrat mit der Direktion vom BAFU mehrmals im Jahr einen Austausch. Und es sind harte Diskussionen, aber selbstverständlich immer in einem konstruktiven Rahmen.
15: Was die Finanzaufsicht auch hat geschrieben im Bericht, wenn der Kanton Wallis das RONE-Projekt jetzt total abändere, dann führe ich das dazu, dass der Bund das Geld, das er schon zugesagt hat, nochmal neu bewilligen müsste. Dass es also noch einmal zum Bundesrat und durch das Parlament müsste. Das sei man sich bewusst, sagt Franz Ruppen dazu.
16: In diesen Diskussionen mit dem BAFU war das immer das Thema gewesen, wenn das zu weit davon abweicht, dass man dann unter Umständen eine neue Botschaft ins Parlament bringen via Bundesrat. Das ist für uns nichts Neues, das war nie das Ziel gewesen. Das Ziel ist immer, im Sinn und Geist von der Botschaft zu arbeiten. Man kann jetzt heute nicht sagen, wie schlussendlich die Revision rauskommt. Unser Ziel ist, in einem Dossier, wo man muss sagen, wo seit bald 25 Jahren am Laufen ist, das Dossier dritte Rohne-Korrektion vorwärts zu bringen.
15: Sagt der Staatsrat Franz Ruppen zum Bericht der Eidgenössischen Finanzaufsicht zur Zusammenarbeit vom Bund mit dem Kanton Wallis bei der dritten RONE-Korrektion.
14: Sollen Berner Unternehmen weiterhin Kirchensteuern müssen zahlen? Soll es freiwillig sein oder sollen sie erst ab einem gewissen Gewinn Kirchensteuern zahlen? Diese Fragen beschäftigen den Kanton Bern schon länger. Jetzt geht die Diskussion in die nächste Runde.
15: Die zuständige Kommission vom Grossen Rat bringt jetzt nämlich nochmal eine neue Variante ins Spiel. Es soll weiterhin eine Kirchensteuer für Firmen geben, gleichzeitig sollen die Unternehmen aber finanziell entlastet werden. Und zwar will die Kommission die Kirchensteuer für alle Firmen senken. So haben alle Firmen etwas davon. Die Kommission stellt sich mit diesem Vorschlag gegen die Berner Regierung. Die setzt sich nämlich dafür ein, dass künftig nur noch Unternehmen Kirchensteuern zahlen müssen, die mehr als 700'000 Franken Gewinn machen. Mit dieser Regelung müssten 97% der Berner Unternehmen keine Kirchensteuer mehr zahlen. Der Grosse Rat beschäftigt sich dann in der Herbstsession wieder mit dem Thema.
14: In die Gemeinde Könitz, genauer auf Wabern.
15: Das historische Gebäude steht gerade unter am Gurtenbändli, ausfällt auf, farbig, verspielt, dekoriert. Das Haus mit der Kulturinstitution heitere Fahne drin. Jetzt teilt der Gemeinderat Könitz mit, die Gemeinde Könitz soll die historische Liegenschaft kaufen und eine Stiftung gründen, für dass der Kulturbetrieb dort langfristig gesichert werden kann. Das Gebäude, das ursprünglich die Brauereiwirtschaft war, vor Gurtenbrauerei, sei in einem schlechten Zustand und müsse saniert werden. Und für das können zu machen, brauche ich eine langfristige Lösung. Als nächstes beratet das Parlament über den Vorschlag. Wenn das dann ja sagt, hat das Stimmvolk von Könitz das letzte Wort. Die Bahnstrecke zwischen Saint-Sebon im Berner Jura und Moutier im Kanton Jura steht während einem Jahr still. Sie wird für 100 Millionen Franken umfassend modernisiert, wie die SBB mitteilt. Vom 8. September 2026 an bis im September 2027 werde der Zugverkehr auf dem 24 Kilometer langen Abschnitt komplett eingestellt. Während dieser Zeit fahren Busse.
14: Im Oberwallis sind viele Böden mit Quecksilber belastet. Die Lonza hat das hochgiftige Material dann zumal nicht sauber entsorgt. Jetzt, nach gut 10 Jahren, hat man die Böden fertig saniert. Bevor wir hören, wie das ist gemacht worden, die Sanierung, schauen wir zuerst auf die lange Geschichte von dem Quecksilber im Oberwallis zurück. Michael Gerber.
17: Ab den 1930er bis in die 1970er Jahre hat die damalige Chemiefirma Lonza mindestens 30 Tonnen Quecksilber entsorgt. Und zwar über einen offenen Abwasserkanal zwischen Fischbur und Aron. Der Schlamm vom Kanal hat die Bauern über die Felder verteilt, als vermeintlich guten Dünger. So ist das Quecksilber weit herum verbreitet worden. 2010 hat man anfangs gemerkt, dass die Böden belastet sind. Dann hat es im Regionaljournal so getönt.
18: Zwischen Visp und Niedergesteln im Oberwallis hat es Quecksilber im Boden. Das ist bei Untersuchungen auf der Autobahnbaustelle herausgekommen.
17: Also dann, wo man die Autobahn A9 bei Visp angefangen hat bauen. Darauf aber sind die Böden zwischen Visp und Niedergesteln systematisch auf Quecksilberbelastung untersucht worden. Und da hat man herausgefunden, dass auch Spielplätze und Gärten mit Quecksilber belastet sind. 2014 ist die Bevölkerung darüber informiert worden. Oder Josef Kämpfen war dann bei dieser Veranstaltung dabei gewesen. Sein Haus steht zu Raron direkt an diesem Kanal.
19: Wie es plötzlich um das Zahlen ist gegangen, ist mir eine richtige Angst angekommen. Oder ich habe den Boden im 1979 gekauft. Nachher haben wir hier die drei Häuser nicht gemacht. Mit meinen Bettschwägern zusammen. Keine Ahnung, ob der Boden verseucht ist oder nicht.
17: Auch die Familie Abgottsporn wohnt mit seinem belasteten Gebiet.
20: Im Moment müssen wir das zuerst verarbeiten. Wir sind einfach alle schockiert.
17: Schockiert vor allem, weil es dann noch nicht klar ist, wer die Sanierung zahlt und nicht wegen ihrer Gesundheit, sagt die Tochter.
21: Schon meine Eltern haben hier Äpfelbäume und der Garten dort kommt. Wir hier im Kanal, an der Kanalstrasse weiss niemand, was besonders erkrankt wird. Das muss ich mir die Sorgen machen, dass man kann sagen, ja, es ist von dem.
17: Die Lonza hat rund 4'000 Bodenproben genommen, um herauszufinden, wie schwer der Boden belastet ist, berichtet dann das Regionaljournal.
22: Der Boden ist vor allem auf Parzellen entlang dem Kanal stärker, das ist mit über 2 Milligramm pro Kilo Boden belastet. Betroffen sind rund 70 Parzellen zwischen Raron und Visp. Der Boden muss saniert werden und Lonza hat sich bereit erklärt, die Sanierungen fortzufinanzieren.
17: 2017 ist es jetzt gerecht am Losgegangen mit der Sanierung. 2 Jahre später hat sich auch noch die Geschäftsprüfungskommission vom Walliser Grossen Rat mit der Quecksilberbelastung beschäftigt. Und zwar, weil man hat vermutet, dass die Walliser Regierung schon viel länger davon gewusst hat. Denn 2019 hat es bei uns so getönt.
23: Also rausgekommen ist vor allem, dass der Kanton Wallis, also die Behörden vom Kanton, eigentlich schon seit 40 Jahren von diesen Quecksilberverschmutzungen gewusst haben, aber erst vor 10 Jahren reagiert haben und das euch erst dann der Öffentlichkeit gesagt haben. Eben dann, wenn bei der Autobahnbaustelle ist rausgekommen, dass die Verschmutzungen nicht nur unmittelbar das Werksgelände von der Lonza betreffen, sondern weit darüber ausgehen. Das hinterlässt natürlich einen komischen Beigeschmack, aber es ist ein Stück weit erklärbar, sagt einmal die Geschäftsprüfungskommission, die GPK. Sie schreibt in dem Bericht, den man da heute diskutiert hat, dass damals das Bewusstsein einfach noch nicht so gross war für Umweltverschmutzung.
24: Das also die Vorgeschichte von dieser Quecksilberbelastung im Oberwallis. Unterdessen hat man die Böden alle saniert, einmal die in den Siedlungsgebieten. Über das haben die Behörden und die Lonza heute informiert. Was sie dazu sagen und wie es den Betroffenen mittlerweile geht, im Beitrag von Ruth Seeholzer.
25: Und wieder sind wir als erstes mit Josef Kämpfen vorbei. Er, der schon vor über 10 Jahren dem Regionaljournal erzählt hat, wie es ihm geht mit dieser Quecksilberbelastung in seinem Boden. Der Josef Kämpfen steht mitten im Gemüsegarten hinter seinem Haus. Tomaten wachsen hier, Bohnen, Zucchetti. Nebendran scharren ein paar Hennen im Boden. Dass hier mal die halbe Welt unter Obst war, von dem merkt man heute nichts mehr. Damals aber, 2014, das war das erste Mal ein grosser Klub, sagt er heute.
26: Plötzlich hat es geheißen, sind sie gekommen messen. Aber die haben das auch noch nicht gewusst. Die haben das erst mal so einschicken. Also, danach ist der Posttag schon für die Post ein Brief gekommen. Und dort hat es geheißen, um das Haus herum, dass sie verseucht.
25: Um das Haus herum verseucht. Also vorne der Rasenplatz und hinter dem Haus der Gemüsegarten. Und zwar so stark verseucht, dass man alles sanieren muss. Sanieren, das heisst, weg mit dem kontaminierten Boden. Im Gemüsegarten, 40 cm tief, vorne beim Rasenplatz, war die Chemikalie tiefer drin. Über 2 Meter tief hat der Boden weggemessen. Der Josef Kämpfen hat den ersten Moment schon ein bisschen leer geschlickt, als er gesehen hat, dass sein Boden auch betroffen ist.
26: Ja, das Gefühl war schon nicht so gut, weil wenn es geheißen wegen der Kinder, aber meine Kinder waren ja schon gewachsen. Und früher haben ja die hier gespielt und so, und dann hast du gar nichts abgemerkt.
25: Und dann ist die grosse Diskussion losgegangen. Wer ist die Schuld? Natürlich die Lonza als Verursacherin, als diejenige, die das hochgiftige Metall einfach über einen offenen Abwasserkanal entsorgt hat. Und dann aber auch diejenigen, die den verseuchten Schlamm auf die Felder uns gebrungen haben, die unwissentlich so mitgeholfen haben, das Quecksilber weitläufig zu verteilen. Und dann die Gemeinden und der Kanton, der die Oberaufsichtspflicht hat. Schwierig bei so einer langen industriellen Vergangenheit, historisch alles aufzuschaffen. Das sagt euch Christine Schönele-Leubin. Sie ist heute dort Chefin vom Kantonalen Amt für Umwelt.
0: Ich glaube, hier haben wir eine Lösung gefunden, eine Vereinbarung zwischen den verschiedenen Parteien, zwischen den Gemeinden und dem Kanton. Aber natürlich wissen wir ja, woher das Quecksilber kommt. Ich meine, das ist ja vom Lonsareal in den Grossgrundkanal gelangt. Sie sind natürlich auch nicht ausgetragen, oder? Die Lons hat es nicht ausgetragen. Und darum ist auch in dem Kostenteiler ist der grosse Teil von der Verantwortung bei der Lons. Natürlich die 93%, die sie bezahlen von der Rechnung. Und der Rest ist auch bei den Gemeinden und beim Kanton.
25: Eine Vereinbarung, wer die Kosten übernimmt. Von diesen gut 50 Millionen Franken, die die Sanierung von denen mit Quecksilber belasteten Bäden gekostet hat, hat die Lonza eben mehr als 90% übernommen, ohne aber damit eine Schuld anerkennen, wie der Renzo Ciccilini, der Standortleiter von der Lonza in Visp, sagt. Weil der andere Weg, das wäre der über die Gerichte gewesen.
1: Das hätte man können und das wäre wahrscheinlich bis vor Bundesgericht gegangen und so weiter. Und da gibt es eine rechtliche Seite und es gibt eine moralische Seite. Und darum ist eigentlich auch gut, hat Lonza, damals auch mit dem Verwaltungsratspräsident, haben wir wirklich gemeinsam eine gute Lesung gefunden. Mit Behörden, Gemeinden und Kantonen, dass es einfach vorwärts geht und dass man das abkürzen kann.
25: Das Verfahren abkürzen, dass die betroffenen Bodenbesitzerinnen und Besitzer so bald wie möglich wieder ihre Gärten und Spielplätze nutzen können, ohne Gefahr. Dieser Meinung ist auch die Christine Schönele-Leubin vom Kanton.
0: Ja, ich glaube, heute das Wichtige für uns ist auch mal, den Meilenstein zu setzen. Eben die grossflächige Arbeit ist jetzt gemacht und wir können die Zonen wieder, also das Siedlungsgebiet und auch die Landwirtschaftszone wieder zurück der Bevölkerung geben und sie können es nutzen, so wie sie es sollten.
25: Zurück der Bevölkerung geben, also euch zurückgeben, dem Josef Kämpfen. Er ist froh, dass heute alles durch ist. Eine kleine Unsicherheit ist für ihn aber all die Jahre geblieben.
26: Ich habe das Gefühl, wenn ich jetzt Kaiser tue, darum muss ich Quecksilber nicht mehr revieren, dass die Häuser weniger schnell gekauft kommen.
25: Um dann aber doch noch ein bisschen zuversichtlicher anzuheben.
26: Dass das so in 30 Jahren redet, hat man dann Quecksilber nicht mehr.
25: Das Hoffnung von Josef Kämpfen und sicher von vielen Betroffenen von dem Quecksilber-Skandal im Oberwallis.
24: Trude Seeholzer hat über die sanierten Böden im Oberwallis berichtet. Und jetzt gehen wir zu denen hier. Die Schöpfen im Berner Seeland laufen am Freitag die Leute mit den grossen Glocken auf. Das eidgenössische Scheller- und Treichler-Treffen findet nur alle 3 Jahre statt und das mal eben die Schöpfen. Es werden rund 3'000 aktive Treichler und noch viel mehr Showlustige aus der ganzen Schweiz erwartet. Der Hans-Jörger Rätz, Bauunternehmer und Landwirt von Schöpfen, ist ein Gründungsmitglied vom Treichler-Club Seeland und auch der Tätschmeister vom eidgenössischen Scheller- und Treichler-Treffen Schöpfen. Der Nick Kriegert hat ihn dort getroffen, wo das Treffen am Freitag startet und anfangs erst die Kirchenglocken hat geläutet.
3: Hans-Jörg Rätz, Sie sind der OK-Präsident vom Scheller- und Treichler-Treffen. Wir stehen jetzt hier neben einem grossen Feld, einer grossen Wiese. Es glöckelt schon ein bisschen. Was findet da statt?
5: Das Festgelände wird mit Hallen aufgestellt, wird ein wunderschönes Aussengelände geben, wo sich die Leute treffen können, austauschen können. Es wird Umzugsrouten haben, wo die Treichler-Club mit ihren Formationen den Umzug ablaufen. Es wird auch begleitet beim Umzug mit der Trachtenvereinigung Schweiz. Der Agurner, der Zügelte, wird auch dabei sein. Das Schöpfen wird für 3 Tage das Zentrum von Schweiz werden, wo gute, geerdete Leute mit ganz vielen Besuchern dürfen erleben. Ja, ein Erlebnis eigentlich in diesem Sinne. Ja.
3: Sie sind ja Gründungsmitglied vom Treichler-Verein Seeland. Seit 16 Jahren gibt es diesen Verein. Können Sie mal erzählen, wie das losgegangen ist?
5: Durch das Bauen haben wir etwa neue Heime eingeläutet und das Glück gebracht. Und haben auch eine Anfrage gehabt, für ein Fest zu streicheln. Und so haben wir uns dann eigentlich auch darum getan, was überhaupt in der Schweiz was streicheln bedeutet. Und so haben wir dann eigentlich den Club gegründet und wirklich eine wunderschöne Geschichte, die hier entstanden ist, mit über 30 Mitgliedern. Es haben ganz, ganz viele schöne Anlässe dürfen besuchen und wirklich ein Erlebnis, sozial auch, was der Verein bringt und enorme Unterstützung und Anfragen von allen Seiten eigentlich. Ja.
3: Sie sind ja neben Bauunternehmer auch Landwirt. Hat das bei Ihnen Tradition schon in der Familie gehabt, das Treicheln?
5: Nicht direkt. Wir hatten die Reicheln und Glocken auf dem Hof von den Eltern, Grosseltern. Aber wir haben es nicht in dem Sinn gross ausgelebt oder so. Man hat es einfach als Reichel, als Besitz gehabt. Und mich hat es immer fasziniert. Und durch das habe ich eigentlich auch Freude an diesen Reicheln bekommen. Für mich ist das wie Schmuck. Und so ist das eigentlich entstanden.
3: Das Treicheln ist ja auch eine alte Tradition in der Schweiz. Können Sie erzählen, wie weit geht das zurück? Was weiss man über die Geschichte vom mit Glocken rumlaufen und Musik machen?
5: Es ist also entstanden, sie so aus dem 16. Jahrhundert, und hat sich das eigentlich entwickelt. Hier hat man sie gebraucht, für den Winter zu vertreiben, für Weihnachten, Fasnacht. Es gibt ganz verrückte Geschichten, wo eigentlich das Treicheln ist entwickelt worden. Und da kann man sagen, die Klub, die das heute betrieben sind, zum Teil 60, 90-jährig, 120-jährig, habe ich auch schon gelesen, wo das Treicheln betrieben. Und das ist eine schöne Verbindung so und ein guter Brauch. Und es ist schön, dass die Tradition so weiterlebt.
3: Und jetzt hier im Club mit den 30 Mitgliedern, sind das auch ihr 60-jährige, 90-jährige Mitglieder oder haben Sie da auch Nachwuchs?
5: Nein, wir sind sehr durchmischt. Es sind ganz viele Junge, die ab 25 Mittelalter drin sind und auch etwas ältere. Und es ist eigentlich sehr schön, die Vermischung. Und die Reichel kann man eigentlich in jedem Alter. Es ist nicht wahnsinnig anspruchsvoll in dem Sinn. Es muss körperlich ein fit sein, ein gutes Taktgefühl. Aber von dem her habe ich Freude, dass auch Junge kommen und das weiterlebt und auch zusätzlich vielleicht auch weitere Interessierte werden teilnehmen.
3: Sie treffen sich einmal im Monat zum Üben zusammen, natürlich auch zusammenhocken. Wie muss man sich das vorstellen? Wie tut man das trainieren, das Treicheln?
5: Jetzt unser Club hat einen Treichelleiter, der tut so Choreografien, tut er zusammenstellen. Tut das dann im Training weitergeben, eigentlich vorzeigen, tut es aufschreiben, dass sie es dann auch zwischendurch lernen können, wenn es Training ist. Und wir haben rund eine Stunde. Und nach einer Stunde tut man es trinken zusammen oder geht in ein Restaurant, das in der Nähe ist. Wir tun immer in einem anderen Dorf, wo die Mitglieder wohnen, dass man so ein bisschen alle Dörfer ein bisschen die Kultur hertragen kann. Und so dann noch ein bisschen einen zweiten Teil austauschen untereinander.
3: Das Treicheln hat ja auch in den letzten Jahren so ein bisschen eine politische Komponente bekommen. Man hat viel gelesen und gehört von Freiheitstreicheln gegen Corona-Massnahmen. Ist das eine grosse Sache in der Szene, dass man das auch politisch ausdrückt?
5: Also alle Treicheln, die Treichelclubs haben sich auch fern von dem unpolitisch. Wir haben Tradition und Brauchtum. Treicheln haben uns immer fern von dem. Und das war eine ganz kleine Gruppierung. Und mittlerweile hört man nichts mehr von den Barnen, die das dann betrieben haben. Für uns ist das eigentlich das Thema erledigt. Und ist schon gut so. Ja.
3: Was kommen denn da für Gruppen auf Schöpfen?
5: Also von den Treichler sind wir rund 3'000, die aus der ganzen Schweiz hier zu Besuch kommen. Ja, ein grosser Teil sind aus dem Berner Oberland, das sind rund 40 Club. Und dann in der Schweiz natürlich, ist auch ein grosser Teil. Und dann hat es einzelne Regionen, die vertreten sind, mit kleineren Formationen. Das ist eigentlich von den Treichlern her, und Besucher hoffen wir, dass wir gute 10'000, 12'000 Besucher werden haben aus der Region, aus dem Seeland, Solothurn, Bern, wo das Fest kommen kann besuchen und etwas Spezielles erleben und mal sehen.
3: Jetzt haben Sie da so eine grosse Treichler dabei. Treichler Club Seeland steht, Hans-Jürg Rätz eingraviert auf dem Lederriemen. Können Sie die mal schwingen?
5: Ja, sehr gerne, ja.

0: Der Hans-Jörg Rätz vom Treichler-Club Seeland war das. Zeitgenössische Scheller- und Treichler-Treffen zu Schüpfen ist vom Freitag bis zum Sonntag. Es ist wieder etwas spannender zu hören, wie es weitergeht mit dem Wetter in unserer Region. Die Prognose von Jürg Zock von SRF Meteo.
1: Heute gibt es einen recht sonnigen Abend. Die Nacht ist dann häufig klar. Die Temperaturen gehen auf 18 bis 14 Grad zurück. Im Obergoms kühlt es auf 9 Grad ab. Morgen erwartet uns einen meistens sonnigen Tag. In den Bergen bilden sich am Nachmittag ein paar Quellwolken. Im Rhonetal wird es dann bis 32 Grad heiß, im Mittelland gibt es 30 oder 31 Grad und auf 2000 Meter Höhe hat es 19 Grad. Am Donnerstag geht es dann mit vielen Wolken, nur kurzen sonnigen Abschnitt und ein paar Regengüsse und Gewitter weiter. In den Bergen ist es häufiger nass als im Flachland. Die Höchsttemperaturen liegen dann noch bei etwa 26 Grad.
0: Das war das Regionaljournal Bern-Fribourg-Wallis an dem 18. August. Redaktion Andrea Abbühl. Mein Name Katharina Schwab.
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2: Guten Abend, ich begrüße Sie zur Tagesschau. Zu wenig Regen und wochenlange Hitze, die Folgen spüren Deutschlands Landwirte in diesem Sommer bei der Ernte. Der Bauernverband rechnet bei Getreide mit einem Minus von durchschnittlich 7% im Vergleich zu 2025, das allerdings ein sehr gutes Jahr war. Außerdem fehle es an Tierfutter. Verbandspräsident Ruckwied forderte erneut Hilfe von der Bundesregierung.
3: Diese Kürbisse wird Gemüsebauer Daniel Jung im Jagsthal nicht verkaufen können. 5 bis 6 Kilogramm verlangt der Kunde, seine haben nicht mal die Hälfte und wachsen nicht mehr weiter. Ein Totalausfall wegen Trockenheit und Hitze.
4: Wenn der Kürbis sich füllt, braucht er einfach Wasser, um das Gewicht zu machen. Das hat hier eben gefehlt. Und dann klar parallel auch noch die Hitze dazu. Das bedeutet, das Laubblatt brennt runter. Es kommt zu Sonnenbrand auf die Kürbisse.
3: Auf dem Nachbarfeld erntet sein Mitarbeiter gerade den Zuckermais. Auch hier die Kolben viel zu klein. Die bisherige Erntebilanz für ihn mehr als schlecht. Viele Landwirte leiden in diesem Jahr unter der Trockenheit und Hitze. Der Dürremonitor des Helmholtz-Zentrums zeigt eine außergewöhnliche Dürre, hier dunkelrot dargestellt. Diese trifft vor allem den Süden Deutschlands und hat Folgen, auch für die Verbraucher.
5: Wir gehen davon aus, dass es vor allem bei Frischgemüse relativ schnell zu Preissteigerungen kommen kann, wenn ein geringes Angebot da ist. Bei anderen Produkten, wo zum Beispiel Getreide verarbeitet wird, kann es sein, dass es länger dauert, bis erhöhte Preise ankommen.
3: Anderer Ort, ähnliche Probleme. Bei Schweinebauer Matthias Barth auf der Schwäbischen Alb hat zur Trockenheit zusätzlich der Hagel den Futtermais regelrecht zerfetzt.
6: Der steht natürlich am Rand, hat es noch nicht so arg erwischt vom Hagel. Aber wenn man weit reinschaut, dann wird das Ergebnis deutlich schlechter.
3: Bis zu 70% Ausfall bei Grasgetreide und Mais in diesem Jahr fürchtet der 30-Jährige für seinen Betrieb. Es werde knapp beim Futter für seine 700 Schweine, sollte aber gerade so reichen. Bei vielen Kollegen sei es noch schlechter.
6: Dann werden die Schlachtzahlen hochgegangen, weil ganz viele Betriebe sagen, es geht nicht mehr, ich habe das Futter nicht. Und wenn du jetzt schon für den Winter das Futter wegmachst, dann ist irgendwann Futter leer, dann leer.
3: Futter zukaufen keine Option, so Barth. Falls es überhaupt etwas gäbe, wäre das viel zu teuer. Er rechnet deshalb mit einem kurzfristigen Überangebot an Fleisch in diesem Winter.
2: Bundesinnenminister Dobrindt und Forschungsministerin Bär haben ein Zentrum für Drohnentechnik eröffnet. Es soll sowohl die sichere Nutzung von Drohnen weiterentwickeln, als auch die Erkennung und Abwehr feindlicher Drohnen. Das Forschungszentrum liegt in Sachsen-Anhalt, südlich der Landeshauptstadt Magdeburg. Es ist auf dem Flughafen Kochstedt angesiedelt. Dort befindet sich seit 5 Jahren auch schon das nationale Erprobungszentrum für unbemannte Luftfahrtsysteme.
7: Der kleine Verkehrsflugplatz Kochstedt wird zum großen Testlabor für Drohnentechnik. Unter Federführung des Deutschen Zentrums für Luft- und Raumfahrt sollen hier Antworten auf die wachsende Bedrohungslage entwickelt werden. Dazu gehören zum Beispiel Drohnen mit speziellen Fangnetzen.
8: Dieses Netz verfängt sich dann quasi in den Rotoren der anderen Drohne und damit kann die andere Drohne nicht weiterfliegen. Die Drohne kann dann diese andere Drohne wegtragen, wenn sie zu schwer ist, sie aber auch einfach fallen lassen.
7: Schnell auf mögliche hybride Angriffe reagieren zu können, ist eines der Ziele. Die Erwartungen der Politik sind groß.
9: Das, was uns unsere Partner auf der Welt gelehrt haben, indem sie uns schon vor Monaten mitgeteilt haben, dass sie den Innovationszyklus zwischen Drohnenabwehr und Drohnenabwehrüberwindungstechnik in einem Zeitraum von vielleicht 8 bis 12 Wochen sehen.
7: Zuletzt hatte ein Vorfall auf dem Airport Leipzig-Halle aufgeschreckt. Dort war eine umgebaute und mit Sprengstoff bestückte Drohne zwischen ukrainischen Frachtflugzeugen entdeckt worden. Sie konnte entschärft werden. In Kochstedt sollen nun in den kommenden Jahren etwa 10 Millionen Euro investiert werden. Nicht nur in die Drohnenabwehr, sondern auch in die Entwicklung neuer Waffentechnik.
8: Dieses Modell ist ein typischer Racecopter, also ein sehr schnell fliegender, sehr agile Drohne. Hat eine Traglast von ungefähr 2 Kilo und kann eben solche Sprengsätze auch tragen. Das ist hier natürlich nur eine Attrappe, aber wird so auch im Ukraine-Krieg eingesetzt.
7: Das Forschungszentrum in Kochstedt ergänzt die neue Drohnensicherheitsstrategie der Bundesregierung. Daneben gibt es bereits die mobile Drohnenabwehreinheit der Bundespolizei und das Drohnenabwehrzentrum von Bund und Ländern.
2: Die Ukraine war in der vergangenen Nacht wieder Ziel massiver russischer Luftangriffe. In der östlichen Region Charkiw wurden dabei mindestens 10 Menschen getötet. Ziele waren nach ukrainischen Angaben ausschließlich Wohnhäuser und zivile Infrastruktur. Präsident Selenskyj rief die Verbündeten auf, ihren Druck auf die russische Regierung zu erhöhen. Russland meldete schwere Drohnenattacken auf Moskau und Umgebung. Dabei seien 3 Menschen verletzt worden. Wegen Agententätigkeit für Russland ist heute ein Ukrainer zu 1 Jahr und 3 Monaten Gefängnis verurteilt worden. Das Stuttgarter Oberlandesgericht sah es als erwiesen an, dass der Mann beim Auskundschaften von Sabotagezielen half. Die Haftstrafe muss er nicht mehr antreten, da sie durch die Auslieferungs- und Untersuchungshaft als verbüßt gilt. 2 weitere angeklagte Ukrainer wurden freigesprochen. Der israelische Sicherheitsminister Ben-Gvir polarisiert immer wieder mit extremen Positionen. Er ist mehrfach vorbestraft und wurde von der israelischen Armee nicht zum Militärdienst zugelassen. Jetzt hat Ben-Gvir wieder Empörung ausgelöst. In einem Podcast sprach er sich dafür aus, im Gazastreifen gezielt Palästinenser zu töten. Dort gäbe es Menschen, die es nicht verdienten, zu leben.
10: Gaza-Stadt. Es ist vergleichsweise ruhig. Die israelische Armee greift in den vergangenen Tagen nur noch selten Hamas-Anhänger an. Israels Sicherheitsminister Ben-Gvir hält das für falsch. Ich denke, in Gaza sollten gezielte Tötungen durchgeführt werden. Jede Nacht 30, 40. Nicht nur diejenigen, die eine unmittelbare Bedrohung sind. Es gibt dort Menschen, die es nicht wert sind, zu leben. Sie sollten nicht leben. Es sind nicht mal Menschen. Diese menschenverachtende Rhetorik ist nicht neu. Ben-Gvir ist mehrfach verurteilt wegen Terrorunterstützung und Hetze. Als Minister bewaffnet er Siedler. Er führt palästinensische Häftlinge vor, feiert die Ausweitung der Todesstrafe, die de facto nur für Palästinenser gilt. In Israel ist Wahlkampf. Ben-Gvir versucht zu polarisieren. Hier kommt seine Politik an. Kiryat Malachi im Süden Israels, eine Hochburg des rechten Lagers. Ben-Gvir steht für seine Prinzipien. Ich kann mir vorstellen, Ben-Gvir zu wählen. Er ist gut, aber er ist zu radikal. Die offizielle Linie der israelischen Regierung vertritt Ben-Gvir mit seiner Aussage nicht. Premierminister Netanyahu schweigt dazu bisher. Gestern Abend, Staatspräsident Herzog empfängt den US-Sondergesandten Kushner. Die Umsetzung des sogenannten US-Friedensplans für Gaza stockt. Und damit die Entwaffnung der Hamas und ein Wiederaufbau. Eine Perspektive für die Menschen in Gaza ist weiter nicht zu erkennen. Für den Vorwurf, Israel wolle die Palästinenser von hier vertreiben, liefert Ben-Gvir nun ein weiteres Argument.
2: Sprechen wir mit Matthias Deiß in Berlin. Wie sind die Reaktionen in Deutschland auf diese drastischen Äußerungen von Ben-Gvir?
11: Nun, die kann man mit einem einzigen Wort zusammenfassen und das lautet Empörung. Kanzler Merz ist zwar weiter im Urlaub und hat sich deshalb bisher nicht geäußert, dafür aber der Vizekanzler gegenüber den Kollegen von Sat.1 und zwar mit mehr als deutlichen Worten. Das sind Äußerungen, die wir als Bundesregierung in keinster Weise akzeptieren können. So klingen wir, er verstehe und stehe in Solidarität zum Staat Israel, aber nicht zu solchen Ministern. Der Menschenrechtsbeauftragte der Bundesregierung, Carsten Lutschi, spricht von purer Menschenverachtung und konstatiert, mit Leuten wie Ben-Gvir sei kein Frieden zu erreichen. Interessant ist darüber hinaus sicherlich noch die Reaktion des Zentralrats der Juden. Deren Präsident spricht von einem zutiefst beschämenden und verantwortungslosen Handeln, das die Gefahr, die von rechtsextremen Kräften ausgehe, veranschauliche.
2: Wird das denn politische Konsequenzen haben?
11: Nun, Vizekanzler Klingbeil fordert, Sanktionen gegenüber Ben-Gvir auf europäischer Ebene nun sehr ernsthaft zu prüfen. Er macht also einerseits Druck, greift dem Außenminister und dem Bundeskanzler dabei gleichzeitig aber auch nicht vor. Denn geprüft werden diese Sanktionen auf europäischer Ebene schon länger. Das ist also nichts Neues. Entscheidend ist, ob Kanzler und Außenminister dies nun anders als bisher mit Nachdruck verfolgen. Und das wissen wir möglicherweise erst, wenn der Kanzler seinen Urlaub beendet hat.
2: Dankeschön, Matthias Deiß in Berlin. Für die Führung der damaligen DDR war Pfarrer Oskar Brüsewitz ein Störenfried. Denn der Geistliche kritisierte immer wieder offen und lautstark das SED-Regime. Heute, vor 50 Jahren, am 18. August 1976, setzte sich Brüsewitz auf dem Marktplatz der Kleinstadt Zeitz in Sachsen-Anhalt selbst in Brand, aus Protest gegen die offizielle Kirchen- und Bildungspolitik. Die radikale Tat erschütterte zutiefst. Manche sehen darin sogar einen Anstoß für die Massenproteste, die 1989 zum Zusammenbruch der DDR führten.
12: 11.55 Uhr beginnt das Gedenken. Genau um diese Zeit, an diesem Platz, hatte sich Pfarrer Brüsewitz vor 50 Jahren in Brand gesetzt. Seine Tochter Esther war damals 18 Jahre alt.
13: Das hat eigentlich unser ganzes Leben verändert, weil wir gar nicht mit so etwas gerechnet haben. Nach der Tat wurden wir vom Staatssicherheitsdienst sehr verhört. Und wir wurden eigentlich auf all unseren Wegen begleitet.
12: 4 Tage nach der Tat erlag Brüsewitz seinen schweren Verbrennungen. Die Menschen in der DDR erfahren zunächst nur durch das Westfernsehen von seinem Freitod. Dann diffamiert ihn das DDR-Regime als psychisch krank. Neue Archivrecherchen widerlegen das. Die Protestaktionen von Brüsewitz hatten schon zuvor Aufmerksamkeit erzeugt. Als Pfarrer in Rippicher bei Zeitz ließ er nachts das Kreuz auf der Dorfkirche beleuchten. Kämpfte gegen die Vereinnahmung der Jugend durch den Staat. Der Freitod von Brüsewitz wurde unterschiedlich bewertet. Doch das Gedenken sei auch heute wichtig, so der Landesbischof.
14: Es hat Widerstandskräfte mobilisiert. Und deswegen ist das für uns heute auch ein Teil der Zeitgeschichte. Weil man gesehen hat, da hat sich jemand klar hingestellt und gesagt, ich mache nicht mit, ich arrangiere mich nicht.
12: Seine Tat wird heute auch als ein Antrieb für die Oppositionsbewegung in der DDR gesehen.
2: Künstliche Intelligenz gehört für viele Menschen inzwischen zum Alltag. Und natürlich haben ChatGPT und Co. auch längst an Schulen Einzug gehalten. Das Problem, KI kann dort auch zum Schummeln eingesetzt werden, zum Beispiel beim Verfassen von Hausarbeiten. Dänemark, Vorreiter bei der Digitalisierung im Klassenzimmer, verschärft deswegen nun die Regeln für den KI-Einsatz, etwa bei Prüfungen. Ganz verschwinden soll die neue Technik aus den Klassenzimmern aber nicht.
15: Schriftliche Schulaufgaben mit Hilfe von KI erledigen. Für diese Jugendlichen in Kopenhagen Alltag. Ich merke, dass mir dadurch inzwischen aber manchmal das kritische Denken fehlt und ich Dinge einfach so von der KI übernehme. Und das kann natürlich auch gefährlich sein. Dänemark zählt bei der Digitalisierung an Schulen zu den Vorreitern. Tablets und Laptops werden auch bei Prüfungen selbstverständlich eingesetzt. Wir nutzen an unserer Schule inzwischen fast keine Bücher aus Papier mehr. Dadurch sind wir aber auch abhängiger von den digitalen Möglichkeiten als zum Beispiel Deutschland. Für digitale Prüfungen hat das dänische Bildungsministerium deshalb neue Regeln beschlossen. Leider wird KI von einigen Schülern zum Schummeln missbraucht. Wir haben deshalb ein paar Sofortmaßnahmen auf den Weg gebracht und beraten gemeinsam mit den Schulen, wie es weitergehen soll. Lehrer sollen die Inhalte einer großen Abschlusshausarbeit am Ende des Schuljahres nochmal mündlich abfragen. Bei Prüfungen mit Computer und Internet kann Überwachungssoftware eingesetzt und der Zugriff auf KI-Dienste gesperrt werden. Durch das Überwachen schaffen wir es, mit KI in der Schule zu arbeiten, ohne Betrug. So können wir in Tests überprüfen, was die Schüler verstanden haben und im Unterricht trotzdem moderne Technologien einbeziehen. KI wird an dänischen Schulen also nicht verschwinden. Die neuen Regeln sollen aber sicherstellen, dass die Schüler trotzdem noch zeigen, was sie selbst können.
2: Seit Tagen kämpfen Einsatzkräfte an der deutsch-belgischen Grenze gegen den verheerenden Waldbrand im Naturschutzgebiet Hohes Venn. Offenbar mit ersten Erfolgen, denn nun meldet die Feuerwehr eine Entspannung der Lage. Das Feuer habe sich in der Nacht nicht weiter in Richtung der deutschen Stadt Monschau ausgebreitet, hieß es. Derzeit sei die Lage beherrschbar. Günstige Windverhältnisse und Regen halfen demnach dabei, den Brand einzudämmen. Entwarnungen wollte die Feuerwehr aber nicht geben. Wegen des Torfbodens bestehe die Gefahr, dass sich das Feuer unterirdisch weiter ausbreitet. Und nun die Wettervorhersage für morgen, Mittwoch, den 19. August.
16: Zwischen tiefem Luftdruck über Nordeuropa und hohem Luftdruck im Süden erwartet uns morgen unbeständiges und teilweise windiges Wetter. Heute Nacht gibt's erst vor allem in der Osthälfte, später im Norden Schauer und einzelne Gewitter. Hier und da lockert oder klart es auch auf. Im Norden und in der Mitte morgen meist viele Wolken und häufiger nass, auch heftige Gewitter sind möglich. In Nordseenähe, aber vor allem im Süden scheint öfter die Sonne. Am Oberrhein heute Nacht um 20, in Vorpommern teilweise nur etwas über 10 Grad. An der See morgen knapp unter 20, im Südwesten dagegen knapp über 30 Grad. Donnerstag im Süden zum Teil kräftiger Regen, auch heftige Gewitter sind möglich, sonst mal Sonne, mal Wolken und vor allem im Norden Schauer. In den folgenden Tagen bleibt es unbeständig und im Norden deutlich kühler als im Süden.
2: In den Tagesthemen um 22.15 Uhr geht es mit Jörg Schönenborn um die Frage, ob man das veränderte Klima in der Landwirtschaft auch positiv nutzen kann. Außerdem sind wir mittendrin in Aachen hinter den Kulissen der Reit-WM. Ich wünsche Ihnen einen schönen Abend.

0: Servus, grüezi und hallo, das sage auch ich nach dem Titel von der Maria Margot Hellwig als euer Remo Müller und heissen euch zu dieser speziellen Ausgabe vom heutigen Aargauer Schlagermünchi ganz, ganz herzlich willkommen. Ich freue mich mega, dass ich euch heute die 200. Sendung hier auf Radio Berner Schlagerwelt 1 präsentieren darf. Ja, heute gibt es nicht nur zur Feier des Tages eine Stunde, sondern ich habe zwei Stunden zusammengestellt und wir fahren oder machen in dem Stil gerade weiter, wie Maria und Margot Hellwig gesungen haben. Servus, Grüezi und Hallo. Mitstimmung und Party sind da ganz ein Haufen bekannte und verschiedenste Interpreten drin. Vor allem hat es Medleys, ganz ein Haufen Medleys mit dabei. Darum kann es auch sein, dass der ein oder andere Titel vielleicht zweimal gehört wird wie der heutigen Sendung. Da für das kann ich nicht ganz garantieren, weil ich weiss selber nicht ganz genau, bei welchen Mädchen, welche Titel das vorkommt. Ich habe die nicht alle schon, ich habe die nicht alle extra vorher noch gelost. Ich habe einfach gedacht, ich stelle euch ein ganz tolles und stimmungsvolles Programm zusammen. Lasst euch aber überraschen. Jetzt geht's los in der ersten Stunde vom 200. Aargauer Schlagermünchi, wo ich euch ganz viel Spass und Vergnügen wünsche. Es wird euch sicher nicht langweilig heute beim Reinhören. Da bin ich überzeugt mit diesen tollen Titeln und diesen vielen Mädels, die ihr auf die Ohren bekommt. Jetzt fangen wir an, und zwar mit dem Alpenland-Quintett. Jetzt geht's los! Auf geht's, zu geht's, her geht's!
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